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Priester Kompass ist der Leitung inne und weiß, was geht. Kompass ist wichtig für das allgemeine Priestertum. Die Wiedergeburt schenkt den Kompass zur Leitung. Priester Kompass ist wichtig zur Leitung. Punkt Ende aus. Ja, Gott ist gut. Das Warten in der Heiligkeit bringt Verdruss. In der Heiligkeit zu warten kann zu Depressionen führen und diese Depressionen des Wartens in der Heiligkeit bringen eventuell eine Fügung hinein in den Gedanken, dass man das Warten abkürzen könnte. Dieses Abkürzen des Wartens in der Heiligkeit ist dann eine Sache, die entsteht durch langes Warten. Aber wenn man die Angelegenheit abkürzt, das Warten abkürzt, entstehen ja die Ismaeliten im Geist, wie damals auch die echten Ismaeliten bei Abraham entstanden sind. Ja, und deshalb sollte man die Abkürzung nicht abkürzen, sondern hinein in die Heiligkeit ohne Abkürzung. Aber das ist nicht schwer, so kurzen die anderen ab, die charismatischen Gemeinden, und gehen hinein in okkulte Dinge, in empelde Sachen. Sie gehen hinein in okkulte Sachen und versuchen ihr Glück darin mit Gnostik, mit Gymnastik. Ja, das geht nicht, aber es passiert. Das passiert bei jedem, nicht nur bei charismatischen Gemeinden, sondern auch so in den kleinen Menschen, bei den kleinen Menschen. Ja, das geschieht auch dort. Ja, weil die so ist das halt nicht das Ziel der Heiligkeit, aber es geschieht halt, oder muss Christus diesen Fluch brechen, und auf dieses Brechen des Fluches warten wir warten auf das Brechen dieses Fluches. Ja, so ist es, aber nein.

Strupp sagt, der Teufel, wenn er kann, wieder Blähungen hat, die Blähungen vom Teufel drucken sich immer in Hass aus Blähungen, du immer böse Würden stehlen, oder Verderben sind die Ursache der Blähungen. Christus beseitigt die Blähungen wieder durch seine Gnade, geistlich wird man wieder normal furzen können, ja so ist es.

Christus hat alles wohlgemacht, ja, Christus hat alles wohlgemacht, die Tauben hören und die Sprachlosen retten, die Sprachlosen, ja, die Sprachlosen, das sind die Pharisäer, die Leiter in der Gemeinde, sie werden widerreden, vernünftige Sachen retten, die Sprachlosen werden retten, die Pastoren, die Leiter und die Tauben hören, die Tauben hören, die Tauben, das ist die Gemeinde, die einfache Gemeinde, das sind die Tauben und sie werden hören, was die Sprachlosen retten, die Sprachlosen retten, die Sprachlosen retten, die können widerreden, ja, die Leiter können widerreden, die Pastoren können widerreden und die Tauben in der Gemeinde können widerhören, sie können widerhören, weil es spannend ist, was ein Leiter zu erzählen hat, ja, und das hat Christus einfach wohlgemacht, Christus hat es wohlgemacht, ja, das ist so, die Tauben, das sind die Kinder in der Gemeinde und sie hören sie dazu, sie hören die dazu und die Sprachlosen, sie werden reden, ja, die Pastoren und Leiter, sie werden reden, es wird spannend werden, was sie zu erzählen haben. Ja, das hat Christus getan und das wird er wieder tun. Ja, Amen.

genau. 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

bist, ja, wenn du mühselig und beladen bist, dann komm zu Jesus, denn er will dich erquicken. 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

kapieren können Ohren auch alles, was sie hören. Es kommt den Gehörgang an. Der Gehörgang ist wichtig, damit die Ohren alles ehren, was die Zunge sagt. Steuern kommt mit Steuerrad. Oh, an ihren Ohren hören, was Zunge sagt. Die Herrlichkeit wird kapiert. Das war eine Heiligkeit, bringt Einigkeit in der Entschleunigung des Seins. Das dann ist es ich in der heiligen Einigkeit. Deshalb bringt die Einigkeit die Heiligkeit. Heiligung ist deshalb das Übel. Denn so das, denn so super eilig und heilig wird es nicht so werden. Denn ein Ich heilig, heilig, ja, es wird so sagen, dass es nicht geht. Denn Heiligkeit bringt nichts Heiligkeit. Denn das hat Christus bewirkt. Christus hat es bewirkt, was das Ziel des Ganzen ist. Die ganze Einigkeit kommt ohne Heiligkeit und mit heiliger Eid in den Werken des Sein. Das Sein ist so, wie es sein kann in der einigen Weltwirtschaft. Deshalb soll es nicht so sein. Deshalb wird Christus die ganze Heiligkeit formeln, niederschmettern, niederschmetternd im Ganzen.

aus Glitzer wird gebraucht mit Efeutbild und Priesterjade. Eigene so entstehen Sekten, Insekten stechen Konsequenzen, tragen aufpassen, dass Gemeinden keine Götzen werden. Der Abschluss.

sage zu den Bergen und zu den Hügeln, zu den Bachen und zu den Tälern, so spricht der Herr. 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Darum, so spricht der Herr.

Herrlichkeit in diesen Tagen ist immer die Herrlichkeit im Herzen. Wie kommt die Herrlichkeit in das Herz durch Christus und einfach nur die Auferstehung? Das darfst du dich einklinken. Durch die Wiedergeburt bist du ein Teil von Christus. Du hast die gleiche Herrlichkeit in dir wie Christus in deinem Inneren. Wird alles aufgeräumt und später auch im Äußeren sichtbar. Verzag aber nicht, es ist sein Werk, aber sei frei in allem, was du tust. 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

Priester Kompass ist der Leitung inne und weiß, was geht. Kompass ist wichtig für das allgemeine Priestertum. Die Wiedergeburt schenkt den Kompass zur Leitung. Priester Kompass ist wichtig zur Leitung. Punkt. Ende aus. Ja, Gott ist gut.

Der Friedensbote kommt mit dem Affen in der Hand und sagt guten Tag, deshalb wird der Tag sein wie die Nacht und dann abends, wenn es dunkel ist, wird es am Tag hell, aber dann kommt der Friedensbote und sagt wirklich hallo, ich bin da, ich bringe dir den Frieden, den du brauchst, denn wenn es dunkel ist, kommt der Dieb und wenn es nicht dunkel ist und kommt Christus und dann kommt Christus, aber auch im Dunkeln, wenn es dunkel ist, dann wird es Nacht, eventuell dann am Tag, aber der Friedensbote kommt trotzdem. Und der Friedensbote ist wirklich der Gott des Herrn des Himmels, der im Hellen und im Dunkeln da ist und wirklich den Frieden drin, den echten, echten Frieden, ja, das ist der Frieden. Der Priesterkompass ist der Leitung inne und weiß, was geht. Kompass ist wichtig für das allgemeine Priestertum, die Wiedergeburt schenkt den Kompass zur Leitung. Priesterkompass ist wichtig zur Leitung. Punkt, Ende aus, ja, Gott ist gut.

Der Ursprung der Existenz ist in dem Sein begründet, das Existierende verwirklicht wird, ihm an den Hintergrund zu gelangen, das die Erfüllung bringt, mit der der Mensch mit Christus in Einklang gebracht wird, um eindeutig das wahre Ich der Gegenwart zu finden, um in dieser Gleichung eine Einheit mit der Stimmung der porträtierten Vergebung des Ichs eindeutig die Gemeinschaft der Heiligen zu bekommen, indem das Ich mit dem Du in eine begründete Koexistenz kommen, um das Verwirklichte in das Dasein zu bringen.

0: Dienst des Königs, der Frieden kommt, er kommt, wenn der König treu ist, aber der König ist treu, der König ist treu, der hat Gnade empfangen, also kann Christus in seiner Herrlichkeit die Herzen berühren und sie werden weich werden, weiche Herzen in der Herrlichkeit des Herrn, das bringt den Frieden auf, denn die Menschheit wahrlich wartet, sie sehnt sich nach dieser Friede, Freundlichkeit, nach dieser Herrlichkeit, nach diesem Segen, nach dieser Freude, das wird geschehen in seinem See. Der Ochse ist ein Tier ohne etwas dran, dann wächst er schneller und wird fett zum Schlachten. So ist es in der Gemeinde. Geistig fett ohne Vitamine und Abwehrkräfte. Sie können nicht mehr zeugen, halt unfähig gemacht vom Teufel, halt Ochsen. Um wieder zeugen zu können, braucht man das Gegengift, nämlich ein Glauben ohne eigenen Gesetze, nur Christus.
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0: 0. Wenn eine Welle kommt, kommt sie mit Kraft. Eine Welle kommt mit Kraft, sie kann alles bedecken. Ja, im Natürlichen war es die Sintflut, die hat alles bedeckt. Ja, aber eine Welle, das Herz erreicht wird. Das Herz bedecken, Schatten aufs Herz. Aber keine Krankheit, nein, Schatten werfen aufs Herz. Die Bosheit vernichtet, zunichte macht. Ja, so eine Welle kommt, muss kommen, kommt Welle, die durchfeuchtet das. Ja, eine Welle, die kommt, Wellen kommen in Abschnitten. Tsunamis sind große Wellen, kleine Wellen gibt es auch, ja, aber echte Wellen will nur echt, wenn das Herz erreichen sind gefragt, da muss man ein bisschen visionieren, träumen und dann versteht man echte Wellen, die das Herz erreichen, das kommt ja echte Herzenswelt, Herzensbeziehungen hinein mit Herzenswelt bringt dann den Frieden, an dem die Welt genesen wird, hoch hinaus, aber wahr, es wird werden, Amen. Amen. Es ist Zeit, dass die echte Gesellschaft aufsteht, die Gesellschaft mit Christus im Herzen. Diese Gesellschaft kann das Wunder der Veränderung bewirken, die kreative Kraft zur Veränderung zum Guten wird wirksam. Ja, diese Gesellschaft zum Guten kann durch die Erweckung zur Wiedergeburt entstehen. Ja, dies wird geschehen in der Herrlichkeit dessen, der die Kraft hat, eine Veränderung durchzuführen. Ja, dann gibt es nur noch intelligente Ingenieure, die nicht mehr böse sein können. Die Wirtschaft blüht dann auf und DVDs findet dann keine Ausbeutung mehr statt.

Herr kommt selten allein. Ein Herr ist ein Herrscher, er herrscht über viele Fliegen. Dann entstehen viele kleine beherrschte Herrscher. Alle wollen Macht haben und kriegen sie auch bedingt. Ja, Herrschaft ist die Herrschaft des Bösen. Wenn das Maß der Bosheit voll ist, dann gibt es keine Gnade mehr. Gott sei Dank müssen wir nicht entscheiden, wann das Maß voll ist. 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

0: Kreuzzüge dienen nicht mehr dazu, die Herrlichkeit Christi zu verbreiten. Kreuzzüge sind etwas Übles aus der damaligen Zeit, ja, denn Kreuzzüge gibt es im Geist und ohne Gewalt. Wenn die neue Geburt vorhanden ist, dann ist das ein Kreuzzug. Im Geist das Reich Gottes ist in einem und macht den Kreuzzug dem persönlichen Kreuzzug, so dass es hinausdringt in die Menschen. Und dann ist es kein Kreuzzug mit Gewalt, sondern ein Kreuzzug in Herrlichkeit, ja, und dies wird so kommen in die altmodische Art der Kreuzzüge einfach auf den Scheiterhaufen gelegt wird und Busse getan wird, auch was auch schon getan wurde. Es wurde schon getan, ja, es ist ja schon lange, lange her, 500 Jahre, 600 Jahre, 700 Jahre, da ist das schon so lange her, ja, und dann der Kreuzzug aus der Herrlichkeit in den aus der neuen Geburt, und dieser Kreuzzug, der im Geist geschieht, im Geist geschieht, ja, so. Frieden bringt Frieden in der friedlichen Welt, nur es gibt keine friedliche Welt. Warum? Echter Frieden kommt nur aus dem Herzen. Jetzt kommt es darauf an, was im Herz ist. Ist dort Bosheit, kommt kein Frieden hervor. Ist dort Christus, dann kommt Frieden ohne Ausbeutung, übernatürlich nur durch Wiedergeburt. Ja, wir warten und warten, bis der Frieden offenbar geworden ist.
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0: Christus hat alles wohl gemacht, ja, Christus hat alles wohl gemacht, die Tauben hören und die Sprachlosen reden, die Sprachlosen, ja, die Sprachlosen, das sind die Pharisäer, die Leiter in der Gemeinde, sie werden wieder reden, vernünftige Sachen reden, die Sprachlosen werden reden, die Pastoren, die Leiter und die Tauben hören, das ist die Gemeinde, die einfache Gemeinde, das sind die Tauben, und sie werden hören, was die Sprachlosen reden, die können wieder reden, ja, die Leiter können wieder reden, die Pastoren können wieder reden und die Tauben in der Gemeinde können wieder hören, sie können wieder hören, weil es spannend ist, was ein Leiter zu erzählen hat, ja, und das hat Christus einfach wohl gemacht, Christus hat es wohl gemacht, ja, das ist so, die Tauben, das sind die Kinder in der Gemeinde und sie hören wieder zu und die Sprachlosen, sie werden reden, ja, die Pastoren und Leiter, sie werden reden, es wird spannend werden, was sie zu erzählen haben. Ja, das hat Christus getan und das wird er wieder tun. Ja, Armee. Der Pascha pupst am Abend und am Morgen, es bringt nicht, er bleibt hochmütig und dumm auf seiner Ebene, er ist klug und trotzdem dumm. Dummheit bringt jeden zu Fall, nur in echter Demut kann die Dummheit besiegt werden. Der Pascha will es nicht, deshalb ist er klug und dumm. In einem Jahr, so sind sie die Menschen, die die Wahrheit gepachtet haben. Das geht manchmal sehr viele Jahre gut.
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Herzerreiche sind gefragt, da muss man ein bisschen visionieren, träumen und dann versteht man echte Wellen, die das Herz erreichen. Das kommt ja echte Herzenswelt, Herzensbeziehungen hinein mit Herzenswelt bringt dann den Frieden, an dem die Welt genesen wird. Oh, oh, oh, hoch hinaus, aber wahr, es wird werden. Amen, Amen, Amen.

Priester Kompass ist der Leitung inne und weiß, was geht. Kompass ist wichtig für das allgemeine Priestertum. Die Wiedergeburt schenkt den Kompass zur Leitung. Priester Kompass ist wichtig zur Leitung. Punkt. Ende aus. Ja, Gott ist gut.

0: Christus hat alles wohlgemacht, ja, Christus hat alles wohlgemacht, die Tauben hören und die Sprachlosen retten, die Sprachlosen, ja, die Sprachlosen, das sind die Pharisäer, die Leiter in der Gemeinde, sie werden widerreden, vernünftige Sachen retten, die Sprachlosen werden retten, die Pastoren, die Leiter und die Tauben hören, die Tauben hören, die Tauben, das ist die Gemeinde, die einfache Gemeinde, das sind die Tauben und sie werden hören, was die Sprachlosen retten, die Sprachlosen retten, die Sprachlosen retten, die können widerreden, ja, die Leiter können widerreden, die Pastoren können widerreden und die Tauben in der Gemeinde können widerhören, sie können widerhören, weil es spannend ist, was ein Leiter zu erzählen hat, ja, und das hat Christus einfach wohlgemacht, Christus hat es wohlgemacht, ja, das ist so, die Tauben, das sind die Kinder in der Gemeinde und sie hören sie dazu, sie hören wieder zu und die Sprachlosen, sie werden reden, ja, die Pastoren und Leiter, sie werden reden, es wird spannend werden, was sie zu erzählen haben, ja, das hat Christus getan und das wird er wieder tun, ja, Armee. Einschuss Gleichgültigkeit ist die Erfüllung des Lebens, denn Gleichgültigkeit gehört dazu, um sich zu schützen, um wirklich mit Christus einen Schritt weiter zu gehen. Ja, die echte Gleichgültigkeit ist die Verwirklichung dessen, was man hofft, eine Überfülltsein von Dingen, die man nicht sieht. Denn nur so ein bisschen Gleichgültigkeit bringt wirklich Frieden ins Herz, dass man sich nicht mit allem drum belasten muss. Ja, und dann kann Christus weitermachen, aber das Herz muss geschützt werden und das Herz muss geschützt werden in dem Einschuss Gleichgültigkeit. Gleichgültigkeit im Herz vorhanden ist, genauso soll es sein. Und dann kommt Christus und der wie Christus kommt hinein ins Herz, ohne dass man das Herz ungeschützt liegen lässt, ja.
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0: psychisch-rechnerisch denken in der Kraft dessen, der alles vollbringt und wirkt, dass in Erfüllung geht das Gute des Herzens, das die echte Willkür zunichte macht, um wirklich in der Freiheit zu leben, die aus dem Herz kommt.
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Hallo, liebe Hörer des Erweckungssenders. Wie geht es euch? Frohes neues Jahr. Ja, die Segenswünsche hätte ich zuerst sprechen sollen und dann fragen, wie geht es euch? Wie geht's euch, liebe Leute? Wie geht's euch am Anfang dieses neuen Jahres 2024? Wie geht es euch in den ersten Tagen dieses Jahres? Ich finde das immer schon besonders. Ich habe gestern am 1. auch und gestern am 2., heute ist der 3. Januar, empfand ich, lag eine wunderbare Ruhe hier, wo ich hier wohne. Ich guckte in meinen Garten raus und da war so was Friedvolles, dieser Jahresbeginn, und das Jahr ist so jungfräulich. Ja, da ist so eine Frische am Himmel. Der Himmel ist noch so leer, das Jahr ist eigentlich, das Blatt ist noch unbeschrieben. Das waren so meine ganz persönlichen Empfindungen, tatsächlich auch am 1. Januar, am Neujahrstag und gestern am 2. Januar. Ja, und trotzdem ist es irgendwie immer schwierig, dieser Jahresanfang. Es war auch die anderen Jahre schon so, und dass man da, ja, es ist schwierig überhaupt, das Leben ist dann irgendwie schwierig. Und das ist ja vielleicht auch nicht von ungefähr, dass man sich solche Dinge wünscht wie komm gut rein, guten Rutsch, und weil das anderen Leuten auch so geht, weil das Alte geht zu Ende mit Weihnachten, ne? Da ist dieser ganze Weihnachtstrubel, 24. Dezember, zwei Feiertage, da wird ausgeruht, gefaulenzt, gut gegessen, die Ente, man liegt rum wie die Leute da im Schlaraffenland, die Gänsekeule im Maul, man kriegt sie gar nicht mehr runter. Der dicke Bauch, und man braucht Bewegung, weil man fühlt, dass man fühlt sich so, als ob man platzt. Spaziergänge alleine mit der Frau oder den Kindern, die Familie kommt zu Besuch. Und das ist dann alles so am Jahresabschluss. Und dann kommt diese Silvesterfeier, der 31. Dezember. Da trifft man sich mit Freunden meistens, kommt zusammen, isst nochmal, macht ein bisschen weniger, so ein kleines Buffet vielleicht, und stellt eine Flasche Sekt oder zwei, ein paar kalt, und ja, man ist zusammen. Wir waren zusammen in der Gemeinde. Wir haben uns getroffen in unseren Gemeinderäumen am Pferdemarkt 1 in Rinteln, unterm Dach. Da sind unsere Räume, oberste Etage, und ja, Gottesdienst um 19 Uhr. Dann mit Lobpreis und ein paar persönlichen Zeugnissen. Anschließend war ein Buffet da. Wir hatten ein schönes Buffet aufgebaut. Laute Runde. Ich weiß nicht, 30, 40 Leute vielleicht, sowas in der Richtung. Ja, auch ein paar Freunde, die sonst die Gottesdienste nicht besuchen, aber die dann zur Silvesterfeier mal vorbeikommen. Ehemalige Gemeindemitglieder, die aber irgendwie Schaden gelitten haben durch unsere falsche Theologie des vollen Evangeliums, Jesus gleich Himmel, kein Jesus gleich Hölle, und konnten das nicht mehr ertragen, dass sie dafür verantwortlich sind, dass Menschen nicht verloren gehen. Naja, so waren wir zusammen. Und ja, so viele Gespräche, ein paar Gesellschaftsspiele. Und dann wurde angestoßen, ne? Dann wird irgendwann auf die Uhr geguckt, 23:59, wird auf die Uhr geschaut. Und dann heißt es, es ist soweit, neue Jahr ist da. 0 Uhr, 00 und eine Sekunde, und dann stößt man an, und das Alte, was gewohnt war, das alte Jahr, mit was man ja hinter sich hatte, das ist wieder mal vorbei, und jetzt ist irgendwie wieder alles da auf Null gestellt und es geht wieder von vorne los. Ja, ich habe so gehört gehabt, dass das Jahr, eine Zeit lang hatte der Papst um 1100 rum das Beginn des neuen Jahres auf den 25. Dezember gelegt. Und das wurde dann später zugunsten des 1. Januars geändert, wegen der Beschneidung von Jesus. Das war 7 Tage nach seiner Geburt, werden ja im Judentum die männlichen Kinder beschnitten. Ne, wird die Vorhaut entfernt, und am 8. Tag, glaube ich, oder am 7. Und das hat man da also, das soll einer der Hintergründe sein. Der ursprüngliche Hintergrund war aber das Römische Reich, dass man da dieser Gottheit Janus
gedachte und opferte. Und die ist ja der Namensgeber für den Januar. Das ist ein Monat mit zwei Gesichtern. Der hat nämlich immer noch, die erste Hälfte ist noch wärmer und die zweite Hälfte ab dem 15. ungefähr wird es kalt. Deswegen sagt man auch Janusgesichtig, also so mit zwei Gesichtern. Jo, ne, das sind also so, ein paar Hintergründe und ein paar persönliche Gedanken. Wie geht's euch? Die Christen drehen ja durch. Auch der Stefan Dries, der noch am 5. bis 7. Dezember bei uns in der Gemeinde da war und uns prophetisch gedient hat. Ich war da an wenigstens zwei oder drei Veranstaltungen und von vieren. Und an zweien war ich da und er hat mir auch persönlich prophetisch zu mir geredet. Er sagt vieles, was ich unterschreiben kann. Er redet eigentlich zu lang. Wenn du das hörst, Stefan, dann lass es mal an dich rankommen. Dass du redest, das ist zu viel. Man ist erschlagen von dem, was du so sagst. Das ist ein wilder Ritt durch ganz viele Bereiche des Christseins. Das ist auch gut. Und du redest, sagst vieles, was auch was ich gut finde, was provokant ist und du sprichst manches an, so heiße Eisen an, manche Dinge an, wo andere lieber einen Bogen drum machen. Aber das ist ein bisschen viel, so 90 Minuten fast am Stück oder fast zwei Stunden da zu reden. Und am zweiten Tag war dann auch nicht mehr ganz so viel, dann fängst du wieder von vorne an oder wiederholst dich. Aber da ist doch schon einiges dabei. Trotzdem war ich irgendwie verwirrt, auch von der persönlichen Prophetie oder was der Prophet zu mir redete. Das hat mich dann doch auch... Das ist zwar all das, was ich erwarte und auch erhoffe, aber ja, ich habe dann hinterher im Gespräch mit jemandem gesagt, eigentlich ist Stefan Dries mit seinem Dienst irgendwie am Ende. Er ist auch unzufrieden mit seinem eigenen Dienst und er sucht was Neues, er sucht das Neue, aber er weiß noch nicht, wo es herkommen soll. Er hatte sich wohl vor einer Weile von einem Team getrennt, mit dem er lange Zeit zusammen war in Großbritannien. Das war, ich könnte nachgucken, wie die genau heißen, wie die sich nennen. Es ist irgendwie so ein prophetisches Team von Großbritannien um Sharon Stone und Emma Stark. Sharon Stone ist jetzt nicht diese Schauspielerin, die in dem bekannten Film da mitgespielt hat, sondern das ist eine ganz andere Frau. Und Emma Stark ist jetzt so eine etwas jüngere, zu der ich gleich noch was sagen werde. Und und Stefan Dries hatte sich von, der ist bekannt in Deutschland, der macht was bei Facebook wieder, als Michael Stefan. War mal ganz kurz ein oder zwei Jahre Pastor der Taube in Heidelberg unter der Aufsicht von dem Gründer dort Piero Fey, das ist ein Franzose. Naja, aber also der hat sich von Emma Stark getrennt, weil er meinte, er hat sich mit denen zerstritten, weil sie verschiedene Ansichten hatten über das Prophetische. Der Stefan, der sagt, das Prophezeien hängt nicht von mir ab, das hängt ab vom Heiligen Geist. Da muss eben, der Gott muss was von seinem Erbarmen, er muss was sagen wollen den Menschen und ich brauche eine Rema. Also wenn ich Leute angucke, dann muss ich das Gefühl haben, das muss eben Zeit und Ort erfüllt sein, dass Gott zu einem Menschen redet und er macht das auch so, er guckt in die Runde und irgendwo bleibt sein Blick haften, weil da weiß er, da ist was, da will Gott reden. Und dann macht er den Mund auf und spricht zu diesem Menschen. Er hat das auch zu mir gemacht. Und ja, wenn man ihn hört, dann ist das so, als ob man kann hören, dass er irgendwie was über diese Leute weiß. Er kennt diese Leute, obwohl er das ja nicht kann, aber er kennt sie ja nicht. Er kennt auch mich nicht. Er hat trotzdem zu mir gesprochen. Also entweder redet er aus dem Heiligen Geist, der Geist Gottes, der selber Gott ist, der eben Dinge über mich weiß. Gott weiß alle Dinge. Gott kennt mich. Jesus ist auch Gott, der kennt mich. Also kann Jesus durch diesen Stefan Dries zu mir reden, weil er mich kennt. Oder aber es ist Wahrsagerei, dann gibt es Wahrsagegeister. Und die tun so, als ob sie was wissen. Die beobachten uns natürlich. Wahrsagegeister beobachten uns und können auch dann durch Menschen reden. Und das ist ja in der Bibel, zu dem Paulus passiert sowas, da war eine Magd mit einem Wahrsagegeist und die sind, glaube ich, in Ephesus, war das so, und die rennt hinter ihnen her und er ist da ja auf seiner Missionsreise und die rennt hinter ihm her und verkündet, das sind Propheten des allerhöchsten Gottes, sie verkünden euch das Heil. Und das geht ein paar Tage lang und dann wird Paulus sauer
und stellt diese Frau und bindet diesen Geist, oder er treibt ihn jedenfalls aus. Er treibt diesen Wahrsagegeist aus, sodass diese Frau hinfort still ist und nicht mehr wahrsagt und auch nicht mehr dieses Zeug da redet. Das bringt dann dem Paulus Ärger ein, weil was war nämlich eine Sklavin. Und die Herren, also die Eigentümer, so war das eben damals, der Sklave war eben gekauft von einem anderen, der Geld hatte. Du wurdest da, aus irgendwelchen Gründen warst du in die Sklaverei geraten. Manchmal durch Schulden, durch finanzielle Schuld, Schulden. Konntest was nicht bezahlen. Dann musstest du in die Sklaverei gehen. Du wurdest dann zum Beispiel für 7 Jahre, so war es im Judentum, solltest du freigelassen werden. Dann gingst du in die Sklaverei, wurdest danach wieder freigelassen. Oder aber du warst im Krieg irgendwie, du bist aus einem fremden Volk und durch einen Krieg bist du gefangen genommen worden. Das war dann, ne? Wenn es eine Frau war, dann war sie ja keine Soldatin gewesen, sondern dann ist sie auch vielleicht irgendwo sogar verschleppt worden. Das ist genau wie es dann später in Afrika war, die heute in Amerika lebenden Schwarzen, die Afroamerikaner, man weiß ja schon gar nicht mehr, wie man sie nennen soll, die Menschen, die aus Afrika gekommen sind, die wurden ja in Afrika tatsächlich ihrer Freiheit beraubt. Und meistens von Afrikanern selber, ja. Das war wohl in Gabun, das ist da so in der Achselhöhle von Afrika, in Westafrika, da wo auch der Regenwald ist. Ich meine, da war ein Königtum und dieser König von Gabun, der hat die umliegenden Völker dort in Westmittelafrika, der hat da die überfallen und tatsächlich eingefangen, abgeschlachtet, die sich gewehrt haben und die er kriegen konnte, die hat er dann an Portugiesen, Engländer, Niederländer und andere in die Sklaverei verkauft. Und die haben sie dann in ihre Kolonien gebracht, damit sie dort arbeiten müssen, zum Beispiel eben Zuckerrohrplantagen, Jamaika oder Baumwollfelder in den Südstaaten der USA. Ja, wie kam ich dahin? Überlege ich mal. Gleich geht's weiter.

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Propheten, ja, prophetisches Reden. Es gibt eben, es gibt unter uns Christen, unter uns Wiedergeborenen von oben geborenen Christen. Wir sind vom Himmel her. Einer unserer Brüder dort bei Gott ist Liebe in Rinteln, der Thomas, der sagt, am Sonntag fährt er in den Himmel. Damit meint er die Gemeinde und zu den Himmlischen. Das sind wir, das ist richtig, wir sind die Himmlischen. Und unter uns gibt es eben diese Begabung der Prophetie. Ne? Im fünffältigen Dienst gibt es eben den, auch den Dienst des Propheten, Apostel, Propheten. Dann haben wir den Lehrer, den Hirten und den Evangelisten. Das sind die fünf Dienste, die so in der Gemeinde schon im Alten, im Neuen Testament, in dem alten Buch Bibel aufgezählt werden. Ja, und der Heilige Geist, der an Pfingsten auf die Erde kam, den Jesus sandte, nachdem er die Erde verließ, am Himmelfahrtstag, dieser Heilige Geist, der bewirkt, wenn wir den empfangen, und dass du den empfangen hast, kannst du ganz sicher daran sehen, wenn du in Zungen redest, wenn du also diese Zungenrede empfangen hast, das geschah zum allerersten Mal am Pfingsten vor circa 2000 Jahren. Und dieser Heilige Geist bewirkt, wenn du unter seinen Einfluss kommst, wenn du zum Beispiel in die Nähe von Menschen gehst, die den Heiligen Geist haben, die in Zungen reden, ist nicht unwahrscheinlich, dass du auch anfängst, in Zungen zu reden und vielleicht oder eben auch, dass du prophetische Eindrücke empfängst. Manchmal merkst du das gar nicht. Du denkst, dir kommt ein Gedanke im Kopf und du sprichst das aus, und weil der Heilige Geist eben in uns wohnt und wir mit dem Heiligen Geist eins sind, dann denkst du, das bist du selber, aber das bist du ja auch du selber mit dem, ne, in Verbindung mit dem Heiligen Geist. Und wir sind ja eins mit dem, ne? Wir sind eins mit Gott, wir sind so wie Mann und Frau eins werden, ein Fleisch werden, so sind wir ein Geist mit Jesus, mit dem Heiligen Geist und dem Vater. Und das ist ganz normal, dass also wir dann inspiriert werden. Das ist eine Eingeistung auf Deutsch gesagt. Ne? Inspiration, dieses Wort ist ja lateinisch. Und da ist der Spiritus drin und der Spirit, das ist der Geist. Also in Spirit, Inspiration ist eine Eingeistung. Da kommt ein Geist in dich rein, der durch dich wirkt. Und das ist das, wir sind Geistwesen. Wir sind das, betonte Stefan Dries am 5. Dezember als allererstes in seiner Predigt, dass wir Geistwesen sind. Du bist ein Geist. So wie Gott Geist ist, und du hast eine Seele und einen Körper, die Seele empfindet, der Körper ist das Sichtbare. Du wohnst in diesem Körper, der Körper ist da, der Körper ist wichtig, der Körper muss genährt und gepflegt werden, der muss gekleidet werden, sonst friert er und braucht ein Dach über dem Kopf, ne? Braucht ein Haus, ja? Und vielleicht braucht auch eben, ja, brauchen wir jetzt nicht weiter ausführen. So, und so ist das ganz normal, wenn du von oben geboren bist, dass du auch eben prophetische Eindrücke hast. Bei dem einen ist das stärker gewöhnt als der andere bei sich selber. Und weil er hat vielleicht auch eine speziellere Begabung dafür. Ich glaube, also die Anfangszeit, wo ich da in Rinteln war, das war 1992, als ich da ganz jung dabei war, da war ich 30, war ich da. Da war das total normal. Also dort an diesen Freitagabenden war so eine dichte Atmosphäre des Heiligen Geistes. Ich habe Dinge gesehen, die waren nicht natürlich. Die habe ich nicht mit meinen natürlichen Augen gesehen, sondern ich habe die unsichtbare Welt gesehen. Engel nicht, aber da war viel Gold und Öl, und das war goldenes Öl, und ich habe Dinge gesehen und Gott sagte mir prophetisch damals, zeigte mir, dass wir eine Erweckung wie in Wales bekommen. Und das war total normal und wirklich vom Ersten, das war eigentlich von Anfang an, das war vom Anbeginn meines Christseins, war das so. Das gibt es. Nun gibt es auch noch was anderes, und dann erzählt mir eine Freundin, die Renate, erzählt mir, ja, die Emma Stark, die hat von klein auf hat die gehabt, dass sie also Dinge sehen konnte, die andere nicht gesehen haben. Und ich glaube, da war Emma Stark noch nicht mal Christin. Und das hat man dann früher als dieses Gesicht genannt, überall in der Bevölkerung. Sie hat das Gesicht, oder er hat das, meistens sind es Frauen, oft sind es Frauen, sie hat das Gesicht, Hellsichtigkeit, Hellseherei. Und Hellseherei hat nichts zu tun mit dem, das ist Wahrsagerei, Hellseherei hat nichts zu tun mit dem Heiligen Geist.
Wenn also diese Prophetin, die schreibt auch Bücher und die sind im Verlag dort bei uns da in Gottes Liebe, empfehle ich nicht, sie zu kaufen oder zu lesen. Diese Emma Stark, wenn sie also schon als Kind, sie dachte immer, das könnten alle Menschen könnten diese Dinge sehen, die sie sieht. Und das war aber, das hat sie dann irgendwann erst festgestellt, als sie erwachsen wurde, das ist gar nicht so, dass sie dann eine ganz besondere Begabung hat. Und darüber hat sich dann sie eben mit dem, oder Stefan Dries sich mit ihr da überworfen und zerstritten. Und das kannst du sehen. Du kannst Emma Stark eingeben, die ist bei YouTube zu finden, die ist in einer Gemeinde in Schottland oder in Nordirland, meine ich, irgendwo. Und dann, das geht dann los, first of all, und sie plappert und plappert und sie guckt in die Runde und zack, zack, zack, sie kann allen was sagen und sie redet wie ein Wasserfall und ist total davon, total überzeugt von sich und gut drauf und redet und redet. Und seit ein Freund von mir, der gute Volker, Bruder Volker, der hier früher mitgemacht hat beim Radio, mit dieser Emma Stark Kontakt hat, er hat sich da jetzt also angemeldet und ist in einer WhatsApp-Gruppe bei ihr und kriegt jetzt jeden Tag da auf Englisch ein prophetisches, angeblich prophetisches, ist ein hellsichtiges Wort von ihr, hat er sich total verändert. Er hat sich mit mir zerstritten, redet nur noch dummes Zeug. Ich kann ihn hier nicht mehr mitmachen lassen, er bekämpft mich, er bestreitet alles, das, was er noch vor anderthalb Jahren für richtig hielt. Er ist also, hat sich um 180 Grad in seinen Ansichten und hat er sich geändert, gedreht. Und das ist alles durch das Buch, was er wohl gelesen hat von Emma Stark. Ja, merkwürdig. Das ist eigentlich nicht merkwürdig. Das ist eben so, ein Geist springt über und wenn du nicht ganz dicht bist, dann passiert das halt. Ja, Hellsichtigkeit, Wahrsagerei. Das ist viel unterwegs. Nun plaudere ich noch mehr aus dem Nähkästchen und am Silvesterabend, wir hatten also den Lobpreis beendet und dann ergriff der Wolfgang ein Mikrofon. Einer aus unserem ältesten Team, Wolfgang Wenzke, ergriff das Mikrofon und bot das Thomas an. Thomas, willst du die Moderation machen jetzt, so Überleitung vom Lobpreis hin zum Predigt und Ankündigung machen und so weiter, einladen hinterher zum gemeinsamen Beisammensein, willst du? Und dann sagte Thomas, Nick, ne, schüttelt den Kopf, mach du mal. Ah ja, okay, gut, dann mach ich das, bin ich jetzt ein bisschen überrascht, so ist das, sagt er. Und dann sah man, er wusste jetzt gar nicht, was er im Einzelnen erzählen soll und dann stolpert er eigentlich so los und sagte, er hatte einen Albtraum. Ich erzähle den jetzt hier ruhig öffentlich, weil er hat ihn ja auch öffentlich erzählt, zwar nicht vor einer nicht sichtbaren Öffentlichkeit, sondern vor uns, sagen wir mal, 40 Leuten, die wir da waren. Aber ich mache das im Vertrauen auf Gott, dass das okay ist, weil das hat was zu sagen. Wolfgang erzählt also, er hätte einen Albtraum gehabt. Stolpert da so los in der Erzählung, er hätte heute Morgen einen Albtraum gehabt. Gestern, ja. Und in dem Albtraum, da kam der Thomas vor, der Thomas Hansche, der auch aus dem Leitungsteam ist, und seine Frau, die Conny. Alle lachten, Thomas ist Teil eines Albtraums, was? Und jetzt auch noch Conny, deine Frau, wie ist das denn möglich? Ne, großes Schmunzeln und auch Lachen, so, war ein Albtraum. Ja, sagte er, und hat ein bisschen lang geschlafen und dann kann das bei ihm mal vorkommen, dass er schlecht träumt. Und in diesem Albtraum war halt da spukte es aus seinem Schrank heraus und aus den Schubladen. Naja, und da sagte er, das wollte er sich nicht bieten lassen. Und dann fing er dann an zu gebieten. Er ging dann da Richtung den Schrank und hat dann gesagt, ihr habt hier nichts zu suchen. Ich binde euch in Jesu Namen, ihr Dämonen, und verschwindet hier. Ich nehme Autorität über euch. Aber das hatte dann irgendwie nicht wohl so aufgehört. Ich weiß es nicht genau. Dann wurde ihm das zu doof, sagte er. Und er wollte aus diesem Albtraum eben erwachen. Und es hat sich dann eben selber geweckt und ist dann eben da aufgestanden. Ja. Und ich habe das dann auch so gehört und dachte mir, okay, gut, jetzt hat er uns seine Geschichte hier erzählt, einen Albtraum, da kommt der Thomas vor und seine Frau, die Conny. Und für ihn war ja die Quintessenz, dass er, also das, er sagte dann, die Quintessenz war für ihn die Lehre aus dem Traum, dass er auch im Traum tatsächlich sich bewusst war, er ist Christ und dass er Autorität hat über böse Geister. Und die Autorität hat er da im Schlaf dann über diese Dämonen, da über den Spuk da in dem Schrank und in den Schubladen ausgeübt. Dann ging es halt weiter, kam eine Predigt, dann eben der Abend verlief und wir haben gemeinsam gegessen und gequatscht mit vielen Freunden und dann war es eben Mitternacht, dann wurde es irgendwann 2 Uhr, dann fährt man nach Hause und dann ist der 1. Januar da, ich habe mich erholt, lange geschlafen und gestern am Dienstag fällt mir dieser Traum wieder ein, so im Aufstehen und ich dachte mir, Thomas Hansche und Conny Wenzki, die sind Teil eines Albtraums, den der Ehemann von der Conny, der Wolfgang Wenzki, hat.
Was haben denn die beiden miteinander zu tun? Und zwar in einer ganz bestimmten Sache. Sie betreiben, sie sind Inhaber des King to Come Verlags. Ne? Thomas und Conny machen einen Buchverlag und die verlegen Bücher von Leuten, wie zum Beispiel der Emma Stark, und aus denen es und in diesen Büchern spukt es. Michael van Fleimen, ein Amerikaner, der über ganz viel über Engel redet und über das, dass man sich selber verrücken kann, also übernatürlich wegbeamen kann, so versetzen kann von A nach B. Bruce Allen, das war der Lehrer von Michael van Fleimen. Ich meine, Paul Hopkins schreibt da auch Bücher, bei dem geht es auch um dasselbe Thema. Die übernatürliche Welt, die wird da, ja, und ich weiß, dass diese Bücher nicht aus dem Heiligen Geist inspiriert sind, sondern dass die ihre Quellen haben in der Finsternis. Ja, das ist nichts anderes, als was in der Esoterik und im Okkultismus unterwegs ist. Ja, und das ist nicht gut. Und nun träumt der Wolfgang und er hat einen Albtraum, es spukt aus einem Schrank. Nun weiß ich nicht, ich hatte in meiner Fantasie, das war ein Schrank, es war für mich erstmal ein Schrank, also mit einer mit geschlossenen Türen. Das kann auch ein Kleiderschrank sein, aber es kann aber auch ein Bücherschrank sein, mit Regalen. Wenn ich ihn das nächste Mal sehe, wenn der Heilige Geist mich daran erinnert, werde ich ihn fragen, Wolfgang, der Schrank in deinem Albtraum, was war das für ein Schrank? Was war das für ein Schrank? Aktenschrank, Bücherschrank, Kleiderschrank, Werkzeugschrank. Was war das für ein Schrank? Ich hatte dann die Assoziation Schrankwand, Regale, Bücher, Schubladen, Manuskripte. Thomas sagt mir immer, hat in letzter Zeit erzählt, sie haben so viel zu tun, die Schubladen sind voller Manuskripte von guten Büchern, die sie übersetzen wollen. Das neueste Buch von Emma Stark hat Conny gelesen, wäre total super. Ich habe mir Emma Stark angeguckt bei YouTube und für mich, das habe ich Thomas auch gesagt, ist das schales Gerede. Was schal ist, weißt du, ne? Wenn ein Sekt schal ist, der prickelt nicht mehr, den willst du nicht trinken. So Sektgläser, die am Silvesterabend da nicht ausgetrunken nur rumstehen, die mag man, das, was da drin ist, das ist ekelig. Kleinen Moment bitte.

Die Post hat ein Paket gebracht. So, wo waren wir denn jetzt stehen geblieben? Hätte ich ja mal reinhören können eben. Hm? Ja, der King to Come Verlag, den also Conny und Thomas betreiben, der heißt in der rechtlichen Form ist das die Hansche Wenzki GbR, eine Gesellschaft bürgerlichen Rechts, das könnt ihr ruhig alles wissen, das sind keine Geheimnisse. So sind die beim Amtsgericht eingetragen und der Verlag nennt sich King to Come. Könnt ihr finden, ne? Das ist also King, der König, King, K-I-N-G-T-O-C-O-M-E, King to Come. Der König kommt, kann man es wohl mal frei übersetzen, ne? Der König oder der König ist im Kommen. Der König kommt. Jesus ist der König. Darum geht es. Und sie wollen natürlich mit ihrem Verlag dem Kommen des Königs den Weg bereiten. Das wollen wir ja. Wir wollen ja Jesus seine Wiederkunft, wollen wir ja beschleunigen. Wir wollen ja, dass Jesus wiederkommt. Wir rufen ja Maranatha, wir seine Jünger, die Christen. Wir rufen Maranatha, das heißt, Herr, komm bald. Ne? Maranatha, Jesus. Und das ist natürlich auch das tiefe innere Verlangen und das Brennen ihres Herzens, dass Jesus kommen kann, dass sein Kommen vorbereitet wird. Und deswegen machen sie diesen Verlag und sie suchen in aller Welt, suchen sie nach guten Büchern, die sie dann eben zumeist aus dem Englischen übersetzen. Kommen viele aus Amerika und England und die werden dann übersetzt. Die haben da, sind einige, die dort mitwirken. Einige machen das hauptberuflich, andere machen das ich weiß es gar nicht, auch ehrenamtlich, übersetzen die Bücher, damit sie dann anschließend eben in Deutsch erscheinen können und das dann, die fragen vorher eben da halt nach, ne? Kennen dann eben auch oft die Prediger und fragen nach, dürfen wir das, sollen wir das und dann mit der Erlaubnis, wenn die Rechte da eben dann gegeben, dass das Buch ins Deutsch übersetzt werden und dann auch herausgegeben werden darf, verkauft werden darf. Und nun ist es so leider so, da bin ich mir ganz sicher, dass ihnen der Geist der Geisterunterscheidung fehlt und sie das nicht erkennen können. Ich war 20 Jahre raus aus der Gemeinde, aus der gesamten christlichen Szene, die sind da beigeblieben. Und und ich bin davon freigekommen. Ich erkenne das und das ist nicht, das sind Wahrsagegeister durch den Bruce Allen, Michael van Flym, Paul Hopkins und. Da gibt es eine ganze Menge und auch diese Emma Stark, durch die reden Wahrsagegeister. Die sind hellsichtig, aber das ist nicht die Wahrheit, was die sagen. Und deswegen, und jetzt fängt der Heilige Geist an, deswegen spukt es da. Es spukt aus dem Schrank. Es spukt aus Wolfgangs Schrank. Und es hat was zu tun mit Thomas und Conny, die den Verlag betreiben. Und das fiel mir dann gestern auf. Die haben ja echt was miteinander zu tun, in einer ganz bestimmten Beziehung, Thomas und Conny. Die betreiben diesen Verlag. Dann steht die Schrankwand da oder dieser Schrank steht für den Verlag. Und die Schubladen, in Schubladen hat man immer die unfertigen Sachen. Im Schrank, da stehen die Bücher, ne? Die hat man in der Schrankwand oder im Bücherschrank. Und in den Schubladen, da hast du so das Zettelwerk, das noch nicht fertig ist. Man sagt ja auch so, wir haben noch einiges in der Schublade. Und das sind die noch nicht fertigen Sachen, die sind in Vorbereitung. Und Wolfgang hat Albträume. Er wollte aus diesem Traum aufwachen. Er fing an zu gebieten, aber es hat irgendwie nicht so richtig gewirkt. Und dann hat er sich einfach, ich werde jetzt wach, komm, aufstehen, Kaffee trinken.

zusätzlich übertragen. Die wurden als brauchbar angesehen, diese Ritter, und hat man gesagt, und die Ritter waren damals ja diejenigen, die diese Adelsherren, die man beauftragte, auch, die sollten nach Recht und Ordnung schauen. Die mussten Recht sprechen und die mussten auch da eben, hatten immer das Schwert, und die haben auch mal beschwert dann da eben durchgegriffen. Und so kamen die da von da oben, die haben auch das Wappen, was die im Landkreis Schaumburg haben, das ist ein Nesselschild, also ein Schild, so, womit man die Schwertschläge des Feindes abwehrt. Das sieht aus wie eine Brennnessel und da sind Nägel drauf des Kreuzes von Jesus. Also die waren fromm und die kamen da oben von Flensburg, und denen wurde dann dieses Gebiet Schaumburg zur Verwaltung gegeben. Ja, und was will ich damit sagen? Da ging ich spazieren. Ich ging also in dieser kleinen Ortschaft spazieren am 15. März 2020, weil da der Bernd Koch wohnt, mein ehemaliger Gemeindeleiter, immer noch Leiter der Jesusgemeinde in Rinteln, von denen ja der Thomas und die Conny und die allen anderen sich da abgespalten haben, wegen diesem Corona-Ding. Die haben sich dann am 15. Januar 2021 haben die sich so zerstritten, dass 30 Leute dann gegangen sind, und die bilden heute Gottes Liebe, wo ich jetzt da mit dazugehöre. So, und ich bin da spazieren gegangen und in der Hoffnung, ja, dass Gott irgendwie, dass ich irgendwas erlebe, aber ich ging da vorbei und ich habe nichts erlebt. Ich dachte, da war ich deprimiert und sagte mir, siehst du, was hast du davon, dass du hierher fährst? Gar nichts, bist deprimiert, kannst wieder nach Hause fahren. Und als ich dann so mit hängenden Schultern und hängendem Kopf Richtung Auto trottete, da höre ich plötzlich, wie der Heilige Geist zu mir spricht und sagt, es wird ihnen wie Schuppen von den Augen fallen. So, nun ist da diese Trennung passiert, dem Bernd sind noch keine Schuppen von den Augen gefallen, aber was ich eben erzählt habe, der Traum da, ich glaube, und auch Thomas und Co. sind da noch nicht so viele Schuppen von den Augen gefallen. Ihr wisst ja, was dieses Sprichwort bedeutet. Das geht auf den Paulus zurück. Das ist seine Wandlung vom Saulus zum Paulus. Ne? Er verfolgt die Christen in Jerusalem bis nach Damaskus. Er war Saulus, ein junger Mann steht da, gelehrt zu Füßen dieses Gamaliels, des höchst angesehenen Pharisäers und Schriftgelehrten des Israels der damaligen Zeit. Das war Saulus. Und Saulus war ausgerüstet mit Briefen der Ältesten des Hohen Rates wahrscheinlich da, der Juden in Jerusalem. Und er war auf dem Weg nach Damaskus, um dort die Christen, diejenigen, die Jesus, also es waren Juden, die an Jesus angefangen haben zu glauben, glaubten, dass er der Messias ist, um die gefangen nach Jerusalem zu führen, damit sie dort wie Stephanus zum Beispiel gesteinigt werden. Und man hat auch versucht, sie eben dann durch Auspeitschung und andere Strafen vom Glauben abzubringen. Ne? Und das war also das tat Saulus. Und als er unterwegs ist, da irgendwie entweder zu Fuß oder auch auf einem Esel, gibt da irgendwie auch zwei Varianten, da stürzt er ja irgendwie, wird er von einem hellen Licht geblendet und er hört eine Stimme reden zu ihm, die sagt, Saul, Saul, was verfolgst du mich? Und dann fragt er, wer bist du? Und dann sagt er, ich bin Jesus. Ich bin Jesus, den du verfolgst. Ja. Und dann wird er ja blind und kommt nach hier Damaskus. Und dann ist er ein paar Tage lang blind und dann kommt jemand rein zu ihm und er legt ihm die Hände auf und dann fällt es ihm wie Schuppen von den Augen und er kann wieder sehen. Und dann ändert er seinen Namen von Saulus zu Paulus. Und das ist also, man muss dann die Wortbedeutungen verstehen. Ich meine das gelesen zu haben. Saul oder Saulus wird auch der Große genannt. König Saul war auch sehr groß von Körperlänge. Er überragte alle anderen um einen Kopf, steht da, meine ich. Und Paulus ist der Kleine tatsächlich. Paulchen. Ne? Also Saul, Paul, Saulus, Paulus. Eine Wandlung vom Großen zum Kleinen. Er erniedrigt sich selber. Auch in seiner Namensgebung, er sagt, ich will nicht mehr der Große sein oder der Große genannt werden, weil ich bin eine Missgeburt. Denn ich habe die Gemeinde des Herrn, die Jünger des Herrn, habe ich verfolgt und getötet. Und er will nicht mehr groß genannt werden, sondern er hält sich selbst, er macht sich selber klein, zu dem Kleinen, Paulus der Kleine. Ja, gut. Und da gehe ich da also da.

spazieren vor dem in Schaumburg. Ich laufe da rum und da spricht da eine Stimme zu mir, die mir sagt, es wird Ihnen wie Schuppen von den Augen fallen. Und ich glaube, dass das jetzt, das war am 31.12. An diesem Tag hat der Wolfgang Wenzki hat da morgens diesen Traum, einen Albtraum, wo Gott angefangen hat, ihm die Augen zu öffnen, dass es in diesem Schrank, der für mich den Buchverlag King to Come symbolisiert, dass es dort drinne spukt. Und in den Büchern spukt es. Das wusste ich schon vorher. So, jetzt gibt's Musik.

Ja, da bin ich wieder. Mir ging eben so durch den Kopf, es gibt ja schon seit, ich bin jetzt 30 Jahre gläubig, 32 sind es schon. 1992 bin ich zum Glauben an Jesus gekommen und seit der Zeit kenne ich eigentlich zwei verschiedene Richtungen, so auch an prophetische Richtungen innerhalb dieser freikirchlichen Welt, dieser charismatischen, evangelikalen Welt, dieser Gemeindewelt, die eben da existiert, abseits der katholischen und evangelischen Kirche. Diese kleinen Gemeinden, diese frommen Zirkel, zwei verschiedene Richtungen. Die eine Richtung, das war so die interne Richtung, eben damals der Ictus und die da Ictus-Gemeinde, die nannte sich dann, wurde umbenannt in Jesus-Gemeinde, in der Bäckerstraße in Rinteln, in der Altstadt. Und das war immer sehr positiv. Da ging es immer um Erweckung, da kam eben Bob Main, der hat ein kleines Büchlein geschrieben über die Erweckung in Deutschland. Der sagt tatsächlich, dass Gott uns Deutschen ausgesucht hat, in seiner Barmherzigkeit die Bundeslade zu tragen. Er sagt, Gott sucht 6 Millionen Deutsche als Ersatz für die 6 Millionen ermordeten Juden. Und diese 6 Millionen Deutschen sollen die Herrlichkeit tragen. Die Welt wird das sehen und dazu hat, weil wir das getan haben, will er Ersatz und die will er von uns. Und was ich so in meinem Leben und was Gott mit mir gemacht hat und wo er mich geführt hat, zu den Erkenntnissen, die ich euch hier gerade auch mitteile, da sehe ich dass das der Anfang davon ist. Ja, die Amerikaner haben das nicht und die Engländer auch nicht. Die Sharon Stone hat das nicht und die Emma Stark auch nicht. Ja, und all die da in den USA, die ihr so kennt und die ihr so hört, da sind ja ganz große Pfeifen dabei, ne? Ja. Kenneth Copeland und wie die da, dieses Team, die da zu Trump ins Haus gefahren sind, in sein weißes Haus, eine Truppe von 20 Propheten, die ihm da die Hände aufgelegt haben, so einem bösartigen Menschen, ne? Donald Trump. So, jetzt bleiben wir aber nicht bei dem Negativen, sondern bei dem Positiven. Zwei verschiedene Richtungen, zwei verschiedene auseinanderstrebende Richtungen. Das eine war immer sehr positiv, wie gesagt, zum Beispiel auch Lila Koss. Dann hatten wir den François Botes. Alles war positiv da in Rinteln. Das war immer aufbauend, lebensbejahend. Diesseits bejahend. Alles dort in der Bäckerstraße, solange ich dabei war, von 92 bis 97. Die Prediger, die kamen, waren alle positiv. Kamen welche aus Schweden und, ne? Und. Und das andere, das hörte man so aus der Ferne. Das war dann Mulinde. Kennt ihr Mulinde aus Uganda? Irgendwo, der ist immer noch unterwegs. Ah, der hat dann über Europa prophezeit, wenn wir hier nicht bald Buße tun, dann wird Gott mit seiner Geduld am Ende sein, dann wird hier alles den Bach runtergehen, das Ende wird dann kommen. Die Wirtschaft wird zusammenbrechen und, ne? Das war Mulinde. Und das ging dann so weiter. Dann gibt es diese Zeitschrift, der Herold seines Kommens. Und der war voller Untergangsnachrichten und böse Aufrufe. Und der Herr spricht und dies und alles immer nur negativ und böse. Das ist die andere Richtung, negativ und böse. Und jetzt ist am Jahresanfang 2024 ist es auch wieder so. Und es sieht ja auch nicht so gut aus. Also wenn da also das neue Jahr in Japan zum Beispiel mit einem Erdbeben der Stärke 7,5 beginnt, dann ist das ja nicht so doll. Das ist ja dann genau, ne, der Anfang der, wie heißt das, Anfang der Trübsal. Ne? Wenn ihr seht, Erdbeben, Kriege, Seuchen und Hungersnöte und so weiter, dann, ne? Dann steht da, dann erhebt eure Augen, denn eure Erlösung ist nah. Und diese Dinge, das sage ich ja auch immer wieder, die geschehen ja seit 2000 Jahren, das ist ja nicht zum ersten Mal. Und das ist ja glimpflich abgegangen. Also das Erdbeben in Japan, die sind Erdbeben gewöhnt, das ist eine der erdbebenreichsten Regionen der Welt. Ich glaube, liegt auf dem sogenannten Ring of Fire, das ist mit Hawaii, das ist ein Kreis von Vulkanen, weil dort mehrere diese geologische Platten zusammenstoßen und die sind das gewöhnt. Und die bauen auch dementsprechend bauen die Japaner, die bauen Erdbeben sicher. Habt ihr die Bilder gesehen? Da sind ganze Häuser umgefallen, aber nicht eingestürzt. Es sind auch einzelne eingestürzt, aber doch ein ganzer Teil Häuser ist dort umgefallen. Die sind umgefallen. Die sind in Erdspalten so fast reingerutscht, aber heile geblieben. Und es sind relativ wenige
Tote zu beklagen. Wo war denn neulich ein Erdbeben? Wo war das denn? In der Türkei, im Irak, in Syrien, in Afghanistan? Irgendwo war doch da ein Erdbeben. Irgendwo war ein Erdbeben und da war nur noch Staub. War nur noch Staub. Ich glaube in Afghanistan. Ne? Alles nur noch Staub. Alles eingefroren. Es ist nichts mehr. Ne? Die Menschen werden dann da, selbst von diesen Lehmhütten, die haben dann dicke Holzbalken als Dächer. Das sind einfache Lehmmauern, ne? Aus Lehmziegeln meistens oder Naturstein, auch so aufgeschichtet. Und die Dächer, damit man ein Dach hat, dann werden oben Holzbalken, werden oben quergelegt. Und dann oben drauf legt man dann dünne Zweige. Und dann macht man da, die haben auch so eine, können eben auch, kann man auch mit Lehm machen. Lehm ist dann eine Weile wasserdicht. Du kannst dann da oben Lehm drauf machen und oder Ton und wenn der eintrocknet, der bringt da eine wasserdichte Schicht. Und so hast du dann ein Haus, ein Häuschen, wie so eine Art Schuppen. So wird wohl auch die, ja, so hat man meinem Bruder die Krippe gebaut, also den Stall von Bethlehem. Der ist in Wahrheit aber ja wohl eine, wenn man nach Bethlehem fährt, dann, wenn das da richtig ist, dann war das ja eine Höhle, ne? Dann war das, ist das ja eine Grotte. Also so nach einer Seite hin offene Höhle. Wenn man also da in Afghanistan, so hat man früher im Altertum auch eben überall Häuser gebaut, Mauern aufgeschichtet oder aus Lehmziegeln und dann machst du oben Balken rein und dann hast du ein Dach. Und diese Balken erschlagen dann die Menschen, dann sind Menschen tot bei Erdbeben. Dicke, dicke Balken, wenn man die nimmt. In Japan haben sie nun da erdbebensichere Häuser gebaut und die sind umgefallen. Die sind nicht eingestürzt, die sind umgefallen. Ist aber unterm Strich, kann man sagen, relativ glimpflich abgegangen. Dann das zweite Unglück, dann kommt da ein Hilfsflugzeug von der Küstenwache, will in das Erdbebengebiet Hilfsgüter bringen und stößt beim Start mit einem landenden Jet zusammen. Der Jet ist, das war ein Airbus, der ist innerhalb kürzester Zeit in Flammen aufgegangen. Und das ist dann auch vielleicht der Nachteil, weil, dass diese Flugzeuge heute aus nicht mehr aus Aluminium sind, sondern die sind aus Kohleverbundfasern. Ja? Das sind also ein Werkstoff, das sind Kohlefasern und das ist hochreißfest und stoßfest. Das wird dann, diese Kohlefasern werden dann mit, die werden mit, die werden verbacken, das wird, ja? Aber das brennt, ne? Das kann brennen. Kohlefasern brennen, das ist Kohle. Ein ganz moderner Werkstoff ist in seinen Eigenschaften so mechanisch besser als Aluminium, aber Aluminium brennt nicht. Das Ding ist innerhalb nur von wenigen Minuten in Flammen aufgegangen, aber es sind alle rausgekommen. Von 300 Passagieren sind innerhalb von 5 Minuten rausgekommen und die Besatzung auch. Leider ist bei der Kollision sind wohl die Insassen dieses kleineren Jets, die sind 5 Insassen ums Leben gekommen. So, und wenn man das dann so sieht, dann hat das neue Jahr ja nicht gut angefangen. Ne? Also ein Erdbeben, aber andererseits ist es ja gar nicht so viel passiert. Und ich kann mich noch erinnern, dass zu anderen Jahren, genau um den Jahreswechsel, da hast du dann diese Tsunami-Welle. Da irgendwo, wo war das? In Thailand, Philippinen. Da hat's diesen riesigen Tsunami gegeben. Und Erdbeben und dies und das. Und auch wieder in Afghanistan Erdbeben zwischen Weihnachten und 5. Januar. Also diese Zeit ist einmal scheinbar irgendwie auch dafür prädestiniert, dass es immer irgendwelche Erdbeben und andere Katastrophen gibt. Aber es ist ein gefundenes Fressen für die falschen Propheten, die Hellsichtigen, die Emma Starks dieser Welt. Ich finde es traurig, dass Stefan Dries da jetzt auch damit bei ist, dass die da auf diesen Zug aufspringen und natürlich jetzt das Ende der Welt ganz bestimmt als gekommen ansehen. Bis gleich.

Ja, gute Düfte habe ich mir bestellt und die sind geliefert worden aus dem Naturprodukteversand. Ne? So ein bisschen Kosmetik, damit man in Gesellschaft gut duftet. Ja, wo war ich stehen geblieben? Ich habe das Paket aufgemacht, mal reingeschaut in meiner Redepause hier. Wo war ich stehen geblieben? Ja, da ist ja die echten Propheten und Wahrsager. Ein Wahrsagegeist. Paulus hatte da Erfahrungen mit und also Renate, eine Freundin, sagte, die Emma Stark, das war so eine. Die hatte von klein auf, hatte die Fähigkeit, Dinge zu sehen, die andere nicht sehen konnten. Und sie dachte immer, das könnten alle. Und dann hat sie aber dann erst so als junge Erwachsene, hat sie erst dann erfahren, dass das andere gar nicht können. Ich weiß jetzt nicht den Hintergrund von Emma Stark, ob die als Kind schon gläubig war. Aber ich erlebe Emma Stark heute und das ist, wie ich das schon sagte, das ist schales Blabla. Das ist wie abgestandener Sekt. Das prickelt nicht. Das zündet nicht. Ich will es nicht hören. Und davon zu Genüge, ne? Stundenlang. Die kann stundenlang reden und wahrsagen, first of all, also zuallererst und Blabla bla, und dann hat sie für jeden was und die Leute sind davon total begeistert von der, aber ich bin angeödet. Und ich bin enttäuscht und verwundert, dass mein Glaubensbruder Volker nicht den Geist der Geisterunterscheidung hat, dass er das nicht erkennen kann. Wir haben hier jahrelang zusammen gesessen und dieses Radio gemacht. Wir haben tiefe Erkenntnisse gemeinsam gewonnen durch den Heiligen Geist. Und jetzt hat er sich da so verführen lassen und hat die Seiten gewechselt und rennt dieser immer stark hinterher. Ja, es ist eine etwas jüngere Frau und er hat da scheinbar auch das Östrogen geschnuppert oder was und die hat ihn eingefangen, bezaubert und als Frau und Prophetin, aber das ist keine Prophetin, das ist eine Hellseherin. Ja. Und das ist ja auch schwer uns zu unterscheiden. Unterscheide das mal. Unterscheide du mal Hellsichtigkeit, Wahrsagerei von Wahrsagen von Weissagen. Unterscheide du das mal. Aber es sollte möglich sein, mit Hilfe des Heiligen Geistes, der in uns wohnt. Die Einfallstür für diese ganze Sache ist ja das volle Evangelium, das ich hier auch auf meinem Radiosender kritisiere. Ne, diese Theologie, dass man nur mit Jesus in den Himmel kommt und ohne Jesus eben in der Hölle landen wird, verloren geht für alle Ewigkeit, das ist die Einfallstür eigentlich auch für Hellsichtigkeit und Wahrsagerei, falsche Prophetie und in dem Zusammenhang eben auch, oder vielleicht noch grundlegender, ist dieser Mythos des unfehlbaren, eingehauchten Wort Gottes. Dass die Bibel das sei. Ne? Die Bibel ist das unfehlbare, eingehauchte Wort Gottes. Ja, das ist es nicht. Das ist es nicht. Die Bibel ist brauchbar. Die Katholiken nennen die Bibel ganz ehrfürchtig ihre heilige Schrift. Und das ist sie für mich auch. Es ist eine heilige Schrift. Die ist gut, die ist brauchbar. Aber die ist nicht eingehaucht vom Heiligen Geist. Ja? Und die ist nicht fehlerfrei und schon gar nicht das Wort Gottes. Jesus ist das Wort Gottes. Das steht da. Im Johannesevangelium steht, und im Anfang war das Wort. Und das Wort war bei Gott. Und das war nicht die Bibel, sondern das war Jesus. Ja? Und das Wort wurde Fleisch und wohnte unter uns. Jesus ist das Wort Gottes, nicht die Bibel. Und wenn du da guckst, da gibt's eben, ne, es gibt wenigstens zwei verschiedene Versionen, wo Jesus entrückt wurde. Einmal am Ölberg und einmal am See Genezareth. Was denn nun? Wenn es der Heilige Geist eingehaucht hat, warum haucht das zweimal verschieden ein? Gibt es zwei verschiedene Wahrheiten? Nein, die gibt es nicht, sondern das sind eben, im Lukas-Evangelium steht es ganz klar und deutlich, Lukas sagt das. Nun bin auch ich, sagt Lukas, von allem von Anfang an nachgegangen und habe mit den Augenzeugen geredet, bin den Dingen, die mit Jesus zu tun haben, eben auf den Grund gegangen, habe recherchiert, kann man auch sagen, ja, um dir, lieber Theophilus, genaue Kenntnis zu geben über die Grundlagen deines Glaubens, sowas. So könnt ihr das nachlesen im Lukas-Evangelium. Also da steht ganz klar, dass Lukas aus eigenem Antrieb nach
oder eben auch vom Heiligen Geist irgendwie angeschubst, weil er es wollte. Er war ja ein Jünger Jesu und er hatte sich eben da, er hat sich auf den Weg gemacht und hat alle Dinge zusammengetragen, die er über Jesus erfahren konnte. Er war mit Paulus unterwegs, nicht mit Jesus, er ist ja keiner von den Aposteln gewesen. Also diese Irrtümer, die bei uns in den Gemeinden aber Grundlage sind, das sind ja das unfehlbare Eingehauchtsein der Bibel, diese und dann eben mit Jesus in den Himmel, ohne Jesus Hölle, und dass man auch diesen Bibelkanon, also dass man das nicht in Frage stellt, das ist also eine vollkommene Kritiklosigkeit. Das sind die Grundlagen, das sind die Fehler, die dazu führen, dass eben auch falsche Propheten unterwegs sind in den Gemeinden. Dass es falsche Prophetien gibt, solange wie ich dabei bin. Wenn also Molinde damals 1992 schon da oder 93 war es irgendwie, da wurde das da, wir haben Hauskreis, wir waren mit einer Clique zusammen bei jemandem, bei Heike waren wir, glaube ich, zu Hause und bei ihren Kindern, bei ihren Töchtern haben da irgendwie mit der Kaffee oder haben mit denen gegessen gehabt, war lecker. Und hinterher haben wir uns irgendwie da auch miteinander beschäftigt und dann erzählte eine Glaubensschwester, die sagte, ja, der Molinde, dann hat sie das erzählt, was Molinde da sagt. Gott wird bald die Geduld verlieren und mit uns dann, wenn Deutschland nicht bald Buße tut, wenn wir nicht alle uns also hier auf die Knie werfen und uns vor Jesus niederwerfen und ihn annehmen, alle, also 82 Millionen, dann wird Gott in seiner Unbarmherzigkeit eben alles hier zugrunde gehen lassen, auch uns Christen und irgendwie wahrscheinlich, naja gut, dann kommt ja dann vielleicht die Entrückung und so, das wurde so da verkündet. Und das sind von Anfang an diese falschen Propheten und die kommen ganz, ganz oft auch aus Afrika. Afrika, ein Land, das voller Voodoo ist, voller finsterer, böser Geister. Ein Land voller falscher Propheten wie dieser Molinde, weil sie da eben diese Voodoo-Traditionen haben, Zauberei, Wahrsagerei. Die lesen auch das Eingeweiden der Tiere heute noch und töten und opfern. Ich habe das mal gesehen, ich glaube, das war bei Bonke, der hat das mal gezeigt gehabt, diese Märkte, wo die da ihre Zaubergegenstände kaufen können, da gibt es alles, ne? Boah, furchtbar. Und da machen sich dann gerade ganz viele auch auf dem Weg dann hier nach Europa und tingeln hier durch die Gemeinden. Es gibt ja hier auch dann afrikanische Gemeinden auf deutschem Boden, also Gemeinden, die von hauptsächlich Afrikanern besucht werden, die entweder legal als Arbeiter hier irgendwie hergekommen sind, Studenten oder illegal hier eingereist sind, die dann auch dann eben solche schwarzen Gemeinden hier begründet haben. Und da kommen dann auch diese Propheten aus Afrika her und die verbreiten da so ein Zeug. Aber es gibt ja heute das Internet und YouTube und Musik und dies und das. Es gibt auch bestimmt Gutes in Afrika. Ich habe eine Bekannte, die hat bei mir hier gewohnt, die Monique, und die hat da ganz, ganz tolle Gemeinden. Die ist selber eine evangelische Christin aus Togo und ich habe das dann nach und nach festgestellt, dass die gläubig ist, als sie bei mir hier wohnte. Erinnere ich mich gerne dran. Und ich hörte immer aus ihrem Zimmer Lobpreismusik. Und dann habe ich so, als sie abgereist war, hat sie ihren YouTube-Verlauf nicht gelöscht gehabt. Und da konnte ich dann das sehen, dass da ausschließlich solche afrikanischen Gemeinden drin waren und die haben sehr schön Lobpreis gemacht und da war nichts Verschwörerisches oder eben so Böses und Negatives dabei. Das gibt's auch, zumindest in Togo. Sie hat viel Musik aus Kenia gehört und Nigeria und, hat sie mir auch erzählt. Aber es gibt da eben auch diese ganz andere Richtung, diese Böse, die uns immer Angst macht und Schrecken und uns den Schrecken verursacht. Und das hat nun gerade wieder heute am 3. Januar 2024 Konjunktur. Die Welt geht unter. Das Jahr hat schlecht begonnen. Die bösen Zeichen mehren sich. Ja, Stefan Dries hat dann eingeladen zu einer Zoom-Konferenz, wo er also über diese Senklöcher redet. Und jetzt gab es wieder eins in New York. Senklöcher haben ja nun, die haben nun wirklich auch technische Ursachen. Ne, da kann eine Kanalisation, wenn da eine Straße in sich zusammensackt, das ist dann nichts, was irgendwie aus der Bibel hervorgesagt werden muss, sondern es hat vielleicht ein geplatztes Wasserrohr zur Ursache. Und ne, das ist dann auch doch ja sehr lokal. Das gibt es bei uns hier auch mal, dass es unterirdisch solche Dinge gibt, ich glaube aber nicht, dass das mit Voraussagen der Bibel zu tun hat. Die ganzen Senklöcher, die es in Sibirien gibt und auch oben in Alaska und in Kanada, das hat was zu tun mit dem Auftauen des Permafrostbodens, der im Sommer so tief, der ist mehrere tausend Meter tief durchgefroren. Könnt ihr euch das vorstellen?
da sind Böden, da, wir haben also diese Polarregionen des Nordens jetzt. Ne? Im Süden hast du ja nur Wasser. Da hast du ja eine Polarregion um den Südpol untenrum. Da ist ja nicht viel. Da ist Feuerland. Das ist die Spitze von Argentinien und Chile. Und sonst ist da kein Land. Da ist nur Wasser. Aber oben, die meiste Landmasse der Erde ist ja auf der Nordhalbkugel. Und da hast du dann halt im Polarkreis, da ist ganz viel Russland. Ne? Und dann eben Alaska und Kanada. Und da sind die Böden, sind da mehrere Kilometer tief durchgefroren seit der letzten Eiszeit oder seit ewigen Zeiten, ne? Seit der letzten Eiszeit. Und ich weiß nicht, wie es gekommen sind, aber da sind unglaubliche Massen von Vegetation, also von Pflanzen und auch Tieren, Mammuts, sind dort irgendwelchen Sümpfen in der Tiefe begraben. Und das taut auf und gast aus und da entsteht Methan, weil ne, da in der Tiefe ist kein Sauerstoff, da gibt es dann eben nicht so eine Zersetzung wie an der Oberfläche, es wird dann schöner Humus. Da unten in der Tiefe, mehreren hundert Metern Tiefe oder so, da hast du dann eine anaerobe Zersetzung von Materialien, dabei entsteht Methan. So ist auch mal das ganze Erdgas entstanden, das wir heute in unseren Heizungen verbrennen und auch das Erdöl. Das ist alles durch anaerobe Vergärung quasi entstanden, Verrottung. Und das ist dabei entsteht Methan und dieses Methan kann dann nicht raus und entlädt sich dann durch eine Explosion. Da gibt es dann solche Senklöcher oder eben so, sehen aus, als ob da solche, sieht aus wie so Mondkrater, bupp, die Erde spuckt Erde aus. Ne? Und dann hast du da so einen Krater in der Erde und das gibt es zu wohl 10.000-fach inzwischen in Sibirien. Das geschieht im Sommer wegen des Auftauens der Permafrost, dieser Dauerfrostböden und das Methan ist 20 mal klimaschädlicher als CO2. Und das alles, dieses Methan führt zur Aufheizung der Atmosphäre und zur globalen Erwärmung. Und das bringt mehr Verdunstung der Erwärmung und dann wieder zu mehr Niederschlägen. Und da sehen wir ja, dass es seit 14 Tagen, 3 Wochen, oder es hat den ganzen November durchgeregnet, eigentlich den ganzen Dezember. Und jetzt regnet es heute, am 3. Januar, regnet es immer noch. Und Norddeutschland ist unter Wasser. Bremen hat ziemliche Schwierigkeiten, Rinteln auch. Nach 5 Tagen verrottet die Wintersaat. Die Bauern haben Wintergetreide, Winterweizen gesät. Der ist dann Ostern schon ziemlich groß und der ist relativ früh auch dann schon zum Ernten. Das ist ein großer Teil unserer Nahrungsmittelversorgung, dieses Wintergetreide. Und wenn das alles verrottet, wie es jetzt gerade tut, ja, oder vielleicht tut, dann müssen die Bauern das alles neu in die Erde bringen. Das bringt wiederum viel Einsatz von Diesel, von CO2, von Arbeit, Mühe und Geld. Und das wird teuer und ist einfach alles nur Scheiße.

Ich fragte euch anfangs, wie geht's euch, liebe Leute? Wie geht's euch? Ja, ganz ehrlich, mir geht's nicht so gut. Ich warte ganz dringend, fange ich mal so an, auf die Erfüllung der Verheißungen, die Gott mir gegeben hat, vor langer, langer Zeit, schon vor viel zu langer Zeit. Ja, ich kämpfe wirklich mit Depressionen und das hat auch körperliche Auswirkungen. Zum Teil habe ich wie Lähmungen, dass ich den Körper gar nicht richtig spüre, meine Arme und so, dass ich das ja Schmerzen habe. Da gibt es auch Fachbezeichnungen für. Das ist dann psychosomatisch, ne? Der Seele fehlt was und wenn der Seele was fehlt, auf Dauer was fehlt, man kann lange, lange hoffen, aber wenn es nicht kommt, in der Bibel steht das, eine Verheißung, die sich verzieht, macht das Herz krank. Du kannst herzkrank werden. Und wenn das Herz krank ist, ja, das ist dann deine Laune, die geht immer weiter runter. Man versauert, sagt man ja auch so. Ne? Tatsächlich ist dann dieser Körper-pH, der ist dann so, ich habe schon vor einer Weile festgestellt, ich kann kein Sprudel mehr trinken. Ne? Da ist nämlich CO2 drin und das ist ja sauer, Säuerling. Ne? Vertrage ich nicht mehr. Vertrage keinen Kaffee, vertrage kein Bier, kein Alkohol, kein Wein. Kann bestimmte Dinge nicht essen. Schmerzen im Körper wie ein Muskelkater, der nicht aufhört. Unterdruck im Kopf, weil die Verheißungen sich verziehen. Ich sage das jetzt mal so, weil die Verheißungen sich verziehen. Und ich überlege dann hin und her und dann gehst du zum Arzt und der sagt, ja, das ist psychosomatisch, da können wir ja mal ein Antidepressivum probieren und das probierst du dann und das macht es überhaupt nicht besser. Am Ende sogar noch schlimmer. Und dann nimmst du die Pillen und dann hast du einen Traum, wo dann dein alter Gemeindeleiter da steht, der Pastor, und der sagt dir im Traum, ein geistliches Problem braucht eine geistliche Lösung. Boah, da bist du platt. Und sagst, was ist das denn jetzt? Was ist das denn? Ich nehme da gerade Pillen und die sehe ich auch noch in der Toilette weggespült werden. Und dann habe ich da diese Vision, dass ich den Bernhard Koch sehe, meinen ehemaligen Gemeindeleiter. Jesusgemeinde Rinteln, und der steht da und predigt, ne, und sagt, ein geistliches Problem braucht eine geistliche Lösung. Aha. Und da muss ich dann drauf kommen, also das dann zu übertragen, dass ich mir sage, okay, das Problem, was ich hier wohl habe, ist wohl ein geistliches Problem. Mit vielen anderen Eindrücken, auch prophetischen Worten, die ich dort in Rinteln dann in der jetzigen neuen Gemeinde Gottesliebe bekommen habe, komme ich dann zu der Einschätzung, mein Problem ist ein geistliches Problem. Es braucht eine geistliche Lösung. Wie kann denn die geistliche Lösung aussehen? Entschuldigung. Na, dann gib mir die geistliche Lösung, Jesus. Dann gib mir die geistliche Lösung. Ich hoffe, dass das alles jetzt hier, oh Gott, ich sehe gerade, dass meine Mikrofone ganz falsch eingestellt waren. Ich hoffe, dass das nicht alles viel zu leise ist. Machen wir jetzt zu Ende, so wie es jetzt ist. Können wir noch ein bisschen lauter machen. Da habe ich ja gar nicht drauf geachtet. Vielleicht ist alles heute viel zu leise. Das wäre schade. Hallo? Ein geistliches Problem braucht eine geistliche Lösung. Jetzt habe ich es richtig eingestellt, ungefähr. Ja, und ich komme dann am Ende auf keine andere Lösung, als dass die Lösung des geistlichen Problems ist das, dass die Verheißungen sich erfüllen, die Gott mir gegeben hat. Und das wünsche ich auch euch, liebe Leute. Und ich mache diesen Radiosender auch deswegen, weil ich weiß, Gott hat mich dazu berufen und eben dazu losgeschickt. Ich kann eben diese Erfüllung der Verheißungen, die kann ich nicht alleine bekommen, sondern die gelten für den Leib Christi. Und eine Erfüllung einer Verheißung ist eben eine bestimmte Frau. Ich überlege, was mache ich mit meinem Leben? 61. Ich sehe andere, die haben ihren Lebenssinn darin gefunden, da haben die lieben Hunde und machen dies und. Aber da habe ich keinen Bezug zu. Ich habe auch kein. Das kostet ja Geld. Ne? Hund zu unterhalten oder mehrere, der braucht Futter, der braucht einen Tierarzt, Impfungen und dies und das und oh, ich habe schon genug mit mir selbst zu tun und bin pleite. Ja. Also, Erfüllung der Verheißung wäre dann eben, ja, die Lösung eines geistlichen Problems. Gott hat mich schon vor 30 Jahren oder vor 25 Jahren losgeschickt. Mit dieser Welserweckung auf meinen Schultern, dass wir so eine Welserweckung in Deutschland kriegen sollen.
die dann dazu führt, wie Bob Main sagte, der Prediger, dass hier Gott 6 Millionen Deutsche ausheben will, um damit sie die Bundeslade, die Herrlichkeit Gottes tragen, in alle Welt hinaus. Vielleicht stimmt das, ich weiß es nicht. Auf jeden Fall, wurde viel erzählt, die Erweckung letzte, die große, kommt von Deutschland. Und was ich hier so predige in meinem Radio, ist es eigentlich auch eine zu große Verantwortung und Last. Ich weiß, dass ich der Einzige bin, der diese Zusammenhänge jetzt hier herstellt. Nun weiß ich das ja innerhalb der freikirchlichen Welt. Es gibt bestimmt eine Menge katholische Priester und vielleicht auch Mönche, die das gleiche wissen und das gleiche wissen, was ich ja weiß. Die wissen, dass das volle Evangelium Unsinn ist. Aber das behalten sie da in ihren Klöstern oder in ihren theologischen Hochstühlen oder Studierstuben für sich. Und die evangelischen vielleicht auch. Die müssen eigentlich mal losgehen und den Freikirchlern sagen, ey, passt mal auf, was ihr da verbreitet, ist Unsinn. Und wenn ihr da Schwierigkeiten habt in euren Gemeinden und wenn das da alles nicht funktioniert, dann liegt das auch an eurer falschen Theologie. Das wäre nicht deren Aufgabe gewesen. Ne? Und von vielen gleichzeitig und nicht von so einem, sondern einem armen Hansel wie mir hier. Ja? Halleluja. Heiliger Geist, in Jesu Namen. Ja, führe die Sache zu Ende, bringe eine geistliche Lösung für das geistliche Problem, bringe Erlösung in mein Leben und in die Gemeinden, bringe Erlösung von dem vollen Evangelium, Heiliger Geist. Bringe in diesem Jahr 2024 am Jahresanfang, jetzt in diesem Januar, bring Erlösung von all den falschen Lehren, die ich aufgeführt habe. Bring eine kritische Distanz, die gesund ist, zur Bibel. Zu den einzelnen Teilen und auch was dort zum Hebräerbrief, der Unsinn, der da Irrlehre verbreitet, der böse ist, und im Jakobusbrief und den Judasbrief, die nicht richtig sind. Ja, die ersten Christen hatten es gut, liebe Leute. Die ersten Christen hatten es gut, die hatten keine Bibel. Sie hatten nur den Paulus, der vorbeikam und ihnen predigte, und dann hatten sie den Heiligen Geist und Jesus. Und die waren nicht da, die wurden nicht verwirrt mit irgendwie, ne, die allerersten Christen nicht, dann kam es. Dann wurden sie verwirrt mit dem, was da alles so kursierte an Briefen und was und den komischen, ne, da kamen Leute rein und die mussten auch unterscheiden. Wer kommt denn hier vom Heiligen Geist und wer nicht? Wer ist denn vom Heiligen Geist inspiriert und wer nicht? Die mussten das auch unterscheiden. Paulus sagt das, da sind Falsche unterwegs. Falsche Apostel, falsche Jünger und es ist heute immer noch dasselbe. Und Paulus rät uns und er sagt uns, prüft alles. Das Gute behaltet, prüft alles, auch die Bibel, das ist ja nicht ausgenommen. Als Paulus diese Worte sagte, das war 55 nach Christus, da gab es noch keine Bibel. Die Bibel, die uns heute vorliegt in diesem Umfang, die wurde 356, meine ich, nach Christus, wurde die auf einem Konzil zwischen der Ost- und der Westkirche, damals, wurde das in Übereinkunft getroffen, das soll die Bibel sein. Wollen wir als heilige Schrift der Christen annehmen. Ja? Diese Auswahl der Bücher. Das haben die damals gemacht. Ob die da den Heiligen Geist dabei hatten, das bezweifle ich. Das war, zum Teil habe ich schon mal erwähnt, das war Diplomatie, weil die hatten sich ziemlich zerstritten, Ost und West. Rom und Konstantinopel, die waren auseinandergegangen, war ja auseinandergefallen, das Römische Reich auch. Und dann hat man gesagt, wir wollen auf diesem Wege einer gemeinsamen Heiligen Schrift, wollen wir wieder eine Wiederannäherung versuchen. So, liebe Leute, wie geht's euch? Wenn es euch nicht gut geht, dann hofft mit mir auf Erlösung. Auf Erlösung, dass in den Gemeinden was Neues passiert, dass diese Erweckung nach Waliser Art losgeht, dass hier Menschen über Nacht wiedergeboren werden. Dass Menschen im Schlaf Visionen und Träume haben von Jesus. Ja, ne? Kriege, Erdbeben, Seuchen, Hungersnöte, die haben wir Gott sei Dank nicht hier, Hungersnöte, aber all diese Dinge gibt es, in den letzten 2000 Jahren immer gegeben. Da war wahrscheinlich nicht ein Jahr, wo es das nicht gegeben hat. Nicht wahrscheinlich, da wird es kein Jahr gegeben hat. Es wird kein Jahr in den letzten 2000 Jahren gegeben haben, wo nicht wenigstens eine von diesen Dingen da war. Ne? Jetzt haben wir gerade den Krieg Hamas hat da 1200 Israelis umgebracht und jetzt kriegen sie die Hucke voll. Putins Russland macht immer noch die Ukraine kaputt. Wie das aussieht, das sieht auch nicht gut aus. Jetzt weiß ich nicht, wie das weitergeht. Jetzt hat es da ein bisschen geschüttelt da in Japan und ein Flugzeug ist in Brand geraten. Aber all diese Dinge, die hat es immer auch zum Jahreswechsel gegeben und immer, das ist keine,
Ich glaube auch, das ist falsch übersetzt. Da steht nicht wenn. Das machen wir ja im Deutschen so im alltäglichen Sprachgebrauch andauernd falsch. Ne? Wenn und falls zu vertauschen. Da wird wahrscheinlich stehen falls und nicht wenn. Wenn ist zeitlich, falls ist, wenn es der Fall ist. Und falls ihr von all diesen bösen Dingen hört, von Erdbeben und so weiter, ne? Dann seid getröstet, denn wisst, dass eure Erlösung naht. Falls. Und die naht. Irgendwann, sie naht. Sie naht sich unaufhaltsam. Wir kommen der Erlösung, nämlich erst einer Erweckung und dann, dass Jesus selber wiederkommt, dann dem gehen wir entgegen. Das ist so unausweichlich. Das ist so sicher wie das Amen in der Kirche, wie man sagt. Ja? Falls wir also all diese Dinge sehen, Erdbeben, Hungersnöte, Kriege, Seuchen, Terrorangriffe und so weiter, falls wir diese Dinge sehen, können wir wissen, dass eine Erlösung naht. Aber die ist nicht im zeitlichen Zusammenhang, sondern die ist grundsätzlich bedingt, weil das eben Jesus, weil Jesus gesagt hat, ich komme wieder, keine Frage, ja, am Ende aller Tage. Jesus wird wiederkommen, ist auch noch nicht das Ende aller Tage, dann soll es ja noch ein tausendjähriges Friedensreich geben. Ich erwähne es auch nochmal, keine Entrückung, es gibt keine Entrückung. Die Entrückung ist eine Irrlehre, die erst im 19. Jahrhundert, so um 1850 rum irgendwie aufgekommen ist, diese Lehre von einem Herrn Darby und seinem Freund Herrn Scofield, der hat diese Scofield-Bibel dann gemacht. Dies waren Engländer, gingen in den USA, haben das dort in den Gemeinden verbreitet und es wurde zum Mainstream in den Gemeinden. Und von dort kam es dann nach Europa, zuerst nach England zurück und dann auch später im 20. Jahrhundert wahrscheinlich dann hier bei uns in Europa verbreitet worden. Und dann auch in Bücherform mit Romanen. Das ist ja Fantasie. Dann verbreitet worden auch in Spielfilmen, sodass das in allen Köpfen und jeweils jeder freikirchliche Christ schon mal gehört hat. Entrückung. Wenn die Dinge hier richtig schlecht werden, dann, wenn der Antichrist dann anfängt zu regieren, dann werden wir entrückt. Dann sind wir nicht mehr da. Wir müssen das nicht erleiden. Unsinn. Ne? Es gibt nur eine einzige Bibelstelle, die ich dafür aussagekräftig halte, die man wirklich benutzen kann. Das ist der 1. Thessalonikerbrief. Da steht was über ein, wir werden dem Herrn entgegengerückt, aber das geschieht nach der Auferstehung der Toten und die wird sein, so sehe ich das oder meine ich das verstanden zu haben, zum jüngsten Gericht. Das ist dann, ne? Das ist am Ende der Zeit. Dann werden die Toten auferstehen und alle, klein und groß, Offenbarung 20, Vers 12, klein und groß, alle Menschen werden auferstehen. Das Meer, das Totenreich, alle werden die Toten werden freigegeben werden, sie werden auferstehen und vor dem Thron Gottes erscheinen zum Gericht. Und dann werden wir dem Herrn, diejenigen, die für das ewige Leben ausgesucht sind, diejenigen, die wertbefunden werden, das ewige Leben zu ererben, die werden entrückt. Und dann löst sich die Schöpfung auf, so glaube ich das. Diese Erde wird vergehen, so sagt es der 1. Petrusbrief. Diese Erde wird vergehen in Feuer. Die Elemente werden bersten. Es wird alles vergehen. Das wird hier nicht mehr gebraucht, weil wir werden dann eben einen Auferstehungsleib haben. Wir werden uns ganz als wir selbst fühlen und wir werden aber dann, und dann haben wir diese, dann sind wir in Ewigkeit bei Jesus und beim Vater mit all den Verstorbenen und den Heiligen und den Engeln und den Herrschaften und den Gewalten, die da so nonce am Thron da sitzen und ich weiß nicht, was da alles so ist mit der himmlischen Welt, die ja von all denen da beschrieben wird, von Paul Hopkins und Bruce Allen und Michael van Flym, aber die das missbrauchen. Das ist Missbrauch. Das ist alles Missbrauch und das führt uns nicht hinein. Das führt uns nicht durch die Niederungen des Alltags in eine göttliche Welt, sondern die verführen uns, sodass wir in der Wüste sterben werden. Ja. Es wird keine Entrückung. Wir werden hier bleiben. Wir werden hier bleiben und wir werden hier nicht abgeholt. Ja, jetzt sagt da einer, so ein ganz Schlauer, der hat dann also auch heute bei Facebook da gepostet, hat eben auch die Dinge aufgeführt, die ich eben sagte und noch mehr, also Japan und so, ne, da Erdbeben und Flugzeug und dann noch andere Dinge, wie Stefan Dries da, Erdlöcher, Senkungen und Auftauen, CO2, Klimawandel, bla bla bla, hat er da noch gesagt, ja, manche beziehen das ja, diese große Trübsal, das wäre ja irgendwie, das wäre, würde sich darauf beziehen, auf die Zerstörung Jerusalems im Jahre 670 vor Christus. Oh, der hat aufgepasst. Der hat echt aufgepasst. Durch die Römer, das hat er auch noch. Also, ne? Rom,
Die Römer haben 70 nach Christus haben sie Jerusalem belagert und zerstört. Kannst du nachlesen in dem Buch Der Judäische Krieg von Flavius Josephus. Das habe ich gelesen, das ist ein ziemlich dickes, ist ein dickes Buch, aber das ist spannend zu lesen, aber furchtbar. Das ist furchtbar. Und in diesem Buch wird beschrieben, dass himmlische Herrscharen über Jerusalem gesehen wurden, ja, und da irgendwas gemacht haben. Das konnte Flavius Josephus nicht erklären, aber man konnte Engelsheere sehen, himmlische Herrscharen. Die sahen aus wie diejenigen, die da den Elia, glaube ich, beschreibt er, mit seinem feurigen Wagen abgeholt haben. Und da sagen nun Freunde von mir, also ganz viele Teile dessen, was Jesus sagt, das ist also so eine Vermischung, viele Teile von dem, was Jesus da erzählt, über das Ende, das ist eine Vermixung des Endes von Jerusalem mit dem Ende der Welt. Und warum das Jesus so gemacht hat, das weiß ich nicht, weil er hat das auch gar nicht gemacht, sondern diejenigen, die ihm zugehört haben und seine Biografen, seine Geschichtsschreiber, nichts anderes sind ja Markus, Matthäus, Lukas und auch Johannes. Entweder haben die das so in Erinnerung gehabt und dann so aufgeschrieben, oder Jesus hat das auch nicht besser gewusst oder er hat es absichtlich alles so vermengt. Denn Jesus hat auch durch den Heiligen Geist geredet und nicht durch seinen Verstand. Jesus konnte auch nur das reden, was der Vater ihm durch den Heiligen Geist gegeben hat. Und vielleicht sollen wir auch gar nicht alle Dinge wissen. Wir sollen hier leben, wir müssen hier leben. Und es war immer so. Ne? Okay. Ich wünsche euch ein frohes neues Jahr. Was immer dieses, ja. Was, ja. Jesus ist bei uns und ich wünsche uns Erlösung. Ich wünsche uns Erlösung und ich wünsche uns die Erfüllung. Die Erfüllungen der Verheißungen, die nicht nur Gott mir gegeben hat, sondern auch dir. Nämlich, dass wir leben sollen im Überfluss. Dass wir, Jesus sagt, ich bin gekommen, damit ihr Leben habt im Übermaß. Nicht nur so ein bisschen, nicht dahin vegetieren. Mein Glaubensbruder Mike sagt immer, nicht am Abfluss, sondern im Überfluss. Zur Genüge, gutes Leben, das sollen wir haben. Und nicht, dass wir traurig rumlaufen und einsam sind und krank sind, sondern dass da Genüge ist und Wohlstand. Und das kann nur kommen, wenn es endlich diesen Durchbruch gibt, wenn dieses volle Evangelium fällt und diese Mythen, die ich beschrieben habe, dieser Mythos des eingehauchten, unfehlbaren der Bibel und ne, der Hebräerbrief muss fallen, dass er so angebetet wird und mit seinen falschen Einflüssen. Ja, da ist etwas und ich glaube, es hat am 31.12. begonnen. Es hat begonnen, dass das Reich der Finsternis in sich zusammensackt. Das geht in die Luft raus wie aus einem Luftballon, ne? Und dann liegt da nur noch so ein kleiner nasser Lappen. Beim Herr der Ringe ist das am Ende, als der Ring zerstört war, da sind sie doch da, die Gefährten, die haben sich doch da versammelt, der König und die stehen doch da vor diesem schwarzen Tor und das schwarze Tor öffnet sich und dann kommen die alle raus, diese bösen Krieger da, diese Orks und Urukais und die gehen dann auf diese kleine Schar der Menschen los, weil die wollen ja die wollen das Auge ablenken von Frodo. Frodo muss noch den letzten Weg, muss er hoch auf den Schicksalsberg und sie wollen Frodo und dem Sam helfen, dass das Auge sie nicht sieht und deswegen lenken sie die ab und sie opfern sich quasi da im Kampf für Frodo und den Sam, damit die den Ring vernichten können. Und die schaffen das. Frodo und Sam, die schaffen das und der Ring fällt mit dem abgebissenen Finger, ne, und dem Gollum fällt er in diesen Lavastrom und verschwindet. Da wurde der verschwindet. Dieser Ring, der alle knechtete, der verschwand. Und in dem Augenblick, wo das verschwindet, da bricht dieser Turm mit dem Auge zusammen und diese finsteren Heere, die verstreuen sich in alle Winde und in alle Himmelsrichtungen und verschwinden. Und die Gebäude, die sie hatten, diese Tore, alles das löst sich, deren Lebensgrund, das löst sich auf, das zerfällt zu Staub, glaube ich, ne? Und

0: lieber Bruder, ist dein Name?
1: Stefan.
0: Okay. Vater, wir segnen Stefan mit deiner Liebe, mit deiner Güte. Dass du immer so dicht hineinkommst in eine Zeit der Freisetzung. Dinge, die dich gehindert haben, voranzugehen in Gott. Es war, wenn du auf der Stelle gedreht bist, sind abgefallen und du bist schneller. Das spricht von Beschleunigung. Das spricht von Beschleunigung der Dinge Gottes in deinem Leben, die er tut. Das spricht auch davon, dass du fähig bist, aus dem Schatten des Erlebten, was nicht Übereinstimmung war mit dem, was Gott dir verheißen hat, herauszudrehen und es zu erleben, wie Gott es selbst gesagt hat. Das ist nicht eine Zeit, wo du von der Seitenlinie her beobachten wirst. Das ist nicht eine Zeit, wie jemand, der da sitzt, weil er vom Spielfeld genommen wurde. Sondern das ist eine Zeit, wo Gott dich in ein Spiel bringt, wo Gott dich dorthin bringt, dass du vorangehen kannst und was der für dich bereitet hat. Ermutigung vom Himmel wird kommen und wird dir eine neue Kraft und eine neue Stärke geben. Und du wirst sagen, es liegt nicht an mir, sondern es ist die Gnade Gottes, die das gemacht hat. Weil da gab es die Zeit in deinem Leben, da konntest du Dinge bewegen. Da konntest du Sachen vorantreiben. Und es ist, wie wenn diese Kraft zu ihrem Ende kam und du durftest erleben, dass du aus deiner Kraft nur so und so weit kommst. Aber das ist die Zeit, wo du erleben wirst, was es heißt, von Herrlichkeit zu Herrlichkeit und von Kraft zu

Das ist eine Zeit, wo voran ging das, und manche werden am Anfang schauen, na, gucken wir mal, wie das denn mit ihm so ist, gucken wir mal, ob das denn wirklich so ist. Und manche werden erstaunt sein von der Gnade, die Gott in deinem Leben sichtbar werden lassen wird. Und du wirst erstaunt sein von der Gnade, die Gott in deinem Leben sichtbar werden lassen wird. Es ist nicht, dass du was verpasst hast, es ist auch nichts, dass irgendwo in die falsche Richtung gerannt bist, sondern Gott hat dir erlaubt, um zu zeigen, dass er der ist, der freisetzt, dass er der ist, der befördert und dass er der ist, der nicht vergisst das Erbe, das jemandem zugesagt wurde und das einem versprochen wurde. So, da wird Versorgung da sein, da wird Ermutigung da sein und da wird auch Gemeinschaft um dich herum sein. Du wirst nicht wissen, Phasen deines Lebens, was deinen Weg alleine gehen und alleine kämpfen müssen, und wo andere Augen dich beobachtet haben und darauf gewartet haben, dass du fällst, sondern im Gegenteil, Gott will dich ehren in dieser Zeit. Lass den Herrn es machen, sei still und erkenne, dass dein Gott Gott ist und lass den Herrn für dich kämpfen. So, wir segnen dich im Namen Jesus in all diesen Bereichen. Es wird nicht etwas sein, was vom Verstand her verstanden wird, sondern es wird sein wie jemand, der auf eine Umleitung geschickt wird und die Umleitung bringt letztendlich zum Ziel. Aber es wird kein Umweg sein, wie man sich gedacht hat. So mit anderen Worten, alles, was mal passiert ist, wird Gott benutzen, damit es dir dient dazu, für das, was du jetzt hast. Du wirst herausbrechen aus einer, wo der Feind versucht, dich umzuhalten, in eine Kühnheit in Gott, aus dem Geliebtsein in Gott heraus. Nicht auf dessen, was du an Frömmigkeit machen kannst, nicht aufgrund dessen, was du weißt, sondern eins und allein, ich bin geliebt und verliebt in mein Herrn. Eine neue Liebe Gottes wird in dein Leben hineinkommen und deine Gedanken werden zur Ruhe kommen. Und gewisse religiöse Strukturen, die auch vom Zumachrichs, und dann wird das Resultat sein, da ist, die werden wegfallen und du wirst lernen, aus der Gnade zu leben, Tag für Tag, und es wird vieles erleichtern. Und du wirst nicht mehr abgestellt sein, sondern du wirst mitten im Geschehen sein. So, wir segnen dich im Namen Jesus mit seiner Liebe, mit seiner Gnade. Amen. Gott ist gut. Das ist mein lieber Bruder.

Devil Fantastic. Devil Fantastic. Mit den Worten im Kopf bin ich heute aufgewacht, eben gerade aufgewacht aus dem Schlaf. Devil Fantastic. Und während ich, mir war irgendwie klar, dieser Begriff bedeutet, das ist der Antichrist, der kommen wird, ja. Es wird einer sein, der die Menschen begeistert. Er wird fantastisch sein. Ich habe gestern Abend ein bisschen recherchiert bei Morningstar Worship, also das ist von Rick Joyner, die Band, und habe mir das ein bisschen angehört und mich an alte Zeiten erinnert, dieser Don Potter mit seinem Warfare, da sind also irre. Ich hoffe, dass es gut ist, und dann habe ich das verglichen mit Bethel Church, Bethel, was Jelena hört, und ich musste husten, als ich Bethel ausgemacht hatte, da kommt man in eine, man kommt da in eine ganz falsche Begeisterung rein. Die ist, ja, und ich verstehe das auch, dass Lena da reinkommt. Devil Fantastic. Devil Fantastic. Ja. Und während ich dieses Wort immer dachte und die Auslegung dafür hatte, das ist der Antichrist, der jetzt kommt, aufgrund, den ganzen Morgen ging draußen stark der Wind. Das sind die Ausläufer eines Wirbelsturms, der über Luxemburg gezogen ist. Hat da 100 Dächer abgedeckt und Verwüstungen gebracht. Ja, das Klima ist, gerät scheinbar wirklich außer Band, Rand und Band. Und zu diesem Zusammenhang wird der Devil Fantastic kommen, der Antichrist wird kommen. Und und während ich das alles so dachte, da fiel mir ein, Mensch, du hast doch eben noch einen Traum gehabt, vergiss den nicht. Und hatte ich einen Traum? Ach ja, ich hatte ja einen Traum. Und also so einen Traum habe ich noch nicht gehabt. Ich war wieder mit dem Motorroller unterwegs. Warum auch immer. Und hinten drauf saß meine Nachbarin, die Armgard. Und die ist Pastorentochter. Armgard, ich gucke gleich mal nach. Heißt entweder die Gewappnete oder die Bewährte. Ja, also die mit Waffen. Arm heißt ja Armor. Armur ist also die Rüstung auch und die Waffen. Armed, ja, armed im Englischen. Armed Forces, bewaffnete Kräfte. Und Guard ist ja die Wache. Jedenfalls war ich mit ihr unterwegs auf dem Motorroller. Ich fuhr so da Richtung Rinteln auf der Nebenstrecke über Rumbeck. Und da fielen Obstbäumen und so lang. Und es war so ein Nachmittag-Abend-Ausflug. Warum nun Armgard hinten drauf saß, weiß ich nicht. Wir haben jedenfalls so einen kleinen Ausflug gemacht und fuhren Richtung Rinteln. Ich guckte Richtung Rinteln und dass ich plötzlich sagte, Armgard, guck mal, da ist ein Vulkanausbruch in Rinteln. Und das Ding habt ihr noch nicht gesehen, Leute. Also sowas, das war wie in dem Film vom Krakatau. Wir sind noch ein Stück weitergefahren oder angehalten unter diesen Apfelbäumen, Obstbäumen, die an der Straße so in einer Reihe standen. Und der Blick Richtung Rinteln, dann sahen wir, dass da wirklich ein Vulkanausbruch war, wie so am Krakatau. Da flog alles in die Luft, oder der Ätna. Da kam wirklich so Staub und Asche, Fontänen und Wolken raus, aber alles ging in die Luft. Also ganz Rinteln flog in die Luft. So ein Vulkanausbruch war das. Und waren noch irgendwie andere Menschen plötzlich da, die liefen weg oder was. Ich hatte erst noch so den Eindruck, glaube ich, komm, wir fahren ein bisschen näher dran, aber dann kam über die Luft aus der, über den, ja, vom Himmel her kam solche Hitze. Das waren fast wie so Krakenarme, so Tentakel, Krakenarme. Kam so eine Hitzewelle auf mich zu. Und die wurde abgehalten von den Bäumen, unter denen wir da standen. Die Obstbäume, die verkohlten gleich. Die wurden zu Asche. Ich habe den Motorroller gewendet und bin in das Feld, habe irgendwie versucht wegzukommen, schnell wegzukommen und bin in das Feld reingefahren. Aber wir wurden irgendwie vor der Hitze bewahrt. Vielleicht, weil ich ja Armgard dabei hatte, die mich bewahrte. Ich weiß es nicht. Also dieser Ausbruch dieses Vulkans ist unglaublich. Es war eine, ja, wie ein viel, viel schlimmer als irgendeine Atombombenexplosion. Kurz danach war ich dann nach Rinteln reingefahren mit dem Motorroller. Ich hatte dann aber den Mike Ratajczak bei mir und wir sind zur Innenstadt gefahren, an die Weser, und da war nichts. Da war die Brücke, die war weg, alles war weg. Und Mike ging auf das Reststück der Brücke, überlagen so Trümmerteile rum. Und er machte in seiner
clownigen Art erstmal wieder irgendwie Scherze und fing an, da irgendwie Lobpreis zu machen und freute sich. Und ich sagte dann so, Mike, jetzt pass mal auf, hier, das ist ja gerade, hier ist gerade ein Unglück passiert, hier hat es Tote gegeben, Tote und viele Verwundete, Verletzte. Du kannst jetzt hier nicht solche Scherze machen und Lobpreis machen, wir müssen jetzt ja erstmal Trauer oder eine Traueransprache halten. Naja, also da war ziemlich eine Verwüstung und irgendwie sah es, ist ja alles traummäßig immer ein bisschen anders, als es in der Wirklichkeit ist. Ja, das war der Traum, den ich heute hatte. Am 10.8. irgendwann so um 10, 11 Uhr werde ich das geträumt haben. Also ich bin davon, ja, davon, es muss so sein, ich glaube es, ich hoffe es. Heiliger Geist, was sagst du, Jesus? Da ist in, also Rinteln ist in die Luft geflogen. Rinteln ist in die Luft geflogen. Ja, ein unglaublicher Vulkanausbruch. Eine Hitzewelle, die mich fast auch versenkt hätte. Und Hitzewelle, der Sommer. Ja. Devil Fantastic, der Antichrist, und er wird es eilig haben. Wenn das bedeutet, dass in Rinteln, dass die Erweckung jetzt losgeht, dann wird's der Antichrist auch eilig haben. Er wird sofort seine Gegenerweckung starten. Denn er weiß, er hat keine Zeit mehr zu verlieren. Ja, gucken wir mal, was daraus wird. Das war heute am Samstag, dem 10. August 2019. Eine Audioaufnahme meines Traums.

noch einen Nachtrag zu dem Traum-Kaufhaus-Band-Lobpreiserweckung. Und zwar zu der Astschere, dem Astkneifer, mit dem ich da auf der Schulter rumlaufe. Na, der symbolisiert ja, also das ist in gewisser Weise, ist tatsächlich momentan, wird die Arbeit meiner nächsten Tage sein, dass ich 5 Fichtenbäume, lasse ich umsägen vom Holzfäller, und die werde ich dann entasten mit diesem Astkneifer. Also wie ich gestern da mit dem Stefan Dries geredet habe, denke ich, zeigt mir Gott eben, wie er mich sieht. Meine Aufgabe ist es eben wie ein Gärtner oder eben in meiner Spezialberufung als Aufräumer, dass ich was abschneide. Ja? Und das sind eben diese falschen Lehren vom Leib Christi. Ja, und so wie ich da jetzt, wie ich schon einen Baum zerlegt habe mit der Astschere, so muss einiges weg.

0: Einiges muss weggeschnitten werden, eben diese falsche Theologie, Jesus gleich Himmel, kein Jesus gleich Hölle, das sogenannte volle Evangelium, das muss abgeschnitten werden vom Leib Christi, das muss weg. Und dann die Galaterfalle, das Sünde, Sünde, Sünde, dass wir eben durch unsere Luschigkeit, Lauheit, Sündhaftigkeit da eben das Reich Gottes, das Kommen des Reiches Gottes verhindern. Wir müssen Buße tun, umkehren. Also wie oft ich bei Facebook aufgefordert werde, umzukehren. Ich habe da schon mal geschrieben, wenn ich nochmal umkehre, bin ich wieder beim Teufel. Ne? Ja. Stefan Dries auch dann gleich wieder, ja, kann ich immer so das Alte weitermachen, mache ich doch gar nicht. Ja. Der von Gott Geborene, sagt der Johannesbriefschreiber, sündigt nicht. Der aus dem Geist Geborene sündigt nicht. Aber diese Diskussion ist müßig zu führen. Aber ich denke, das war eben nochmal das ist der Nachtrag zum der Asskneifer. Ja, über meiner Schulter, das ist mein Werkzeug. Abzug. Ich bin ein Abkneifer. Ich soll abkneifen. Ich soll abkneifen. Aufräumen, abschneiden, Dinge wegschneiden, die nicht hingehören. Das ist so, wenn du so ein Grundstück hast, wie ich da oben auch. Ich habe da ja schon vor langer Zeit mit angefangen, dann eben Äste wegzuschneiden, die einem beim Laufen übers Grundstück ins Gesicht schlagen, wenn man da vorbeigeht oder in die Augen pieken. Man braucht Wege, wenn man kann nicht das ganze Grundstück zuwuchern lassen mit dem ganzen Wildwuchs der Bäume. Das ist alles, Bäume sind schön, man muss da eben Schliff reinbringen. Man muss da ein bisschen als Gärtner tätig werden, gärtnerisch tätig werden und man muss so dass man sich als Mensch dann da wohlfühlt. Und so ist das Reich Gottes auch. Da ist ziemlich viel gewachsen und jetzt müssen wir wegschneiden.
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Jesus Christ Superstar Reloaded. Ja, hallo, liebe Hörer des Erweckungssenders. Jesus Christ Superstar Reloaded heißt diese Sendung, weil ich habe mir die Freude gemacht, die Mühe gemacht, mir den Film selbst anzusehen. Mir ist nach dem ersten Teil dieser über Jesus Christ Superstar aufgefallen, dass ich den Film als Ganzes gar nie gesehen hatte. Und ich dachte mir, das muss ich schleunigst ändern. Hab mir übers Internet den Film bestellt. Der ist heute Morgen gekommen per Post. Und ich habe die DVD mir in den DVD-Player gelegt und mir das Ganze angesehen. Man hätte es auch über Amazon ausleihen können für ein paar Euro. Das geht, man kann das finden. Ja, und weil das so ist und weil mir dieser Film nach wie vor Freude macht und mich beeindruckt, deswegen gibt es einen zweiten Teil über Jesus Christ Superstar, weil ich noch ein bisschen über die Musik spielen will. Ich habe ja hier von Laut FM haben alle wir Radiomacher Beschränkungen, wir dürfen nur 3 bis 4 Lieder von einem Interpreten oder aus einem Album in einer Radiosendung spielen. Und da ich noch mehr von der Musik spielen wollte aus Jesus Christ Superstar von Andrew Lloyd Webber, die Musik geschrieben, Tim Rice ist der Texter gewesen, beides Engländer. Deswegen mache ich eine zweite Sendung und die Sendung, dieser Film inspiriert mich einfach. Und wie ich schon sagte, um genauer Bescheid zu wissen, über was ich hier rede und was ich euch hier erzähle und dieses Meisterwerk des Theaters und auch des Kinos wirklich selbst zu kennen, habe ich mir das eben heute angesehen. Und ich muss sagen, ich bin doch wirklich beeindruckt. Das ist ein, wie ich letztes Mal auch schon sagte, ein wuchtiger Film. Und darüber will ich heute euch noch mehr berichten. Erstmal gibt's Musik.

Hallo liebe Hörer des Erweckungssenders, hier ist euer Glaubensbruder Stefan. Wir haben den letzten im März, morgen ist der 1. April, April. Wetter ist so in der Art, ne? ist schon frühlingshaft. Am 21. März hat ja der Frühling begonnen. Draußen blühen die Forsythien, die Sonne scheint, wir haben einen blau-weiß gefleckten Himmel, aber es ist kühl. Letzte Nacht hat es geregnet, Gott sei Dank. Das Erdreich wurde gewässert, die Pflanzen haben Wasser zum Wachsen, um ihre Blätter zu bekommen. War ja sehr trocken der März, hat kaum geregnet. Der Winter war ja schön feucht, da hat es ja viel geregnet, genügend. Ne? Hat geregnet und geregnet. Also die Grundwasservorräte müssten eigentlich ganz gut aufgefüllt sein. Brauchen wir nicht schon wieder Panik schieben wegen irgendwie Dürre und Trockenheit im Sommer. Ich will es jedenfalls nicht. Ja, das ist so ein bisschen ne, die äußeren Umstände. Wie geht's euch? Ich war im Krankenhaus. Ich hatte mich entschlossen, mich operieren zu lassen. Ich hatte ja jetzt schon seit 2,5 Jahren irgendein Problem, das nicht genauer zu identifizieren war. Meine Hausärztin sagte, es ist alles psychosomatisch. Und dann haben sie so nach und nach entdeckt, will ich ein bisschen drüber erzählen, nicht zu viel, dass meine Prostata zu groß ist und auch die Blase schon überdehnt war. Das hatte jetzt also in letzter Zeit zu dauernden Schmerzen geführt und da habe ich dann die Entscheidung getroffen, mich operieren zu lassen. Das Ganze ist eine gutartige Vergrößerung. Das passiert jedem zweiten Mann, so mit 50, 60, ich bin 62. Letztes Jahr wäre da noch so ein minimalinvasiver Eingriff möglich gewesen, ganz schick. Da bist du nur 2 Tage im Krankenhaus, recht unblutig. Jetzt sagten sie mir, war es zu groß und deswegen haben sie mich offen operieren müssen. Das ist dann nicht so schön, wenn sie dir den Bauch aufschneiden in einer Vollnarkose, sonst hätte es auch mit einer Rückenmarknarkose gereicht. Und dann wachst du wieder auf und und dann hängst du da irgendwie eine Woche lang an irgendwelchen Schläuchen. Jetzt bin ich wieder zu Hause, aber das ist schon ein ziemlich komisches Gefühl. Ich fühle mich nicht wohl, nachdem sie mich da aufgeschnitten haben und so. Aber Operation gelungen, Ärzte sehr zufrieden, Patient ist ein bisschen tot. Das muss alles noch werden. Das Krankenhaus war schrecklich. Geht nicht ins Hamelner Krankenhaus, wenn er könnt. Also von der Können her ist okay, aber das ganze Krankenhaus steht an der Weser, die strahlt radioaktiv vom Kernkraftwerk Grohne, das da 35 Jahre gelaufen hat. Ist jetzt zwar abgeschaltet, aber da hängt eine Dunstwolke. Ihr wisst ja, was Radioaktivität bedeutet. Halbiert sich die Strahlung in 50.000 Jahren. Was sind da 2 Jahre, wo das Ding ausgeschaltet ist? Armes Hameln, armes Krankenhaus. Hameln hat viele solche Malessen. Wir liegen an der Weser, wie gesagt, da ist das Kernkraftwerk, da ist irgendwas rausgekommen. Das ist nicht die harte Gammastrahlung, die dich dann umbringt, dich tötet, ne, wie im Weltall. Radioaktive Strahlung, Tschernobyl, das kommt da nicht raus, aber da kommt was anderes raus und das ist auch nicht gerade angenehm. Das macht das Leben rechts und links der Weser zur Hölle. Ich könnte da nicht leben. Ich habe da ein paar Pfleger gesehen, die ich schon lange kenne, weil ich ja da schon ein paar Mal war. Schon so in den letzten 20 Jahren hatte ich so ein paar Mal so einen Krankenhausaufenthalt, einen kleineren. Notfallmäßig, weil irgendwas mit mir los war, was nicht so ganz erklärlich war. Und wenn ich einen Pfleger habe ich vor Augen in der Notaufnahme oder einen dort Angestellten, also der sieht so furchtbar verkrüppelt aus durch das, was da aus der Weser rauskommt. Der ist so alt geworden, das ist schlimm. Da sehe ich gut gegen aus. Ich bin ungefähr genauso alt wie der. Dann hatten wir hier in Hameln oder in Bad Münder, das ist die nächste Ortschaft Richtung Osten, da war ein Giftgasunglück. Da ist ein Kesselwaggon abgebrannt mit einem Stoff von der Flüssigkeit, die sollte zum Volkswagenwerk nach Wolfsburg gehen. Dieser Kesselwagen, der hatte irgendwie ein kaputtes Radlager, hat sich dann entzündet und genau auf dem Bahnhof in Bad Münder bleibt der Zug stehen, weil es nicht mehr ging und der Kesselwagen, der war lichterloh am Brennen. Feuerwehr kommt, löscht das Ding, die wussten nicht, was da überhaupt brennt, wusste keiner, die Zugleitung war nicht informiert, die Unterlagen waren nicht da, Deutsche Bahn. Irgendein Zettel hätte irgendwo rumliegen sollen, ja, nichts Digitales, ist auch schon 20 Jahre her, 2002.
Und dann stellten sie fest, dass diese Flüssigkeit, das war, ich glaube, es heißt Gelbkreuz, ne? Das verbrennt zu Phosgen. Das war ein Giftgas aus dem Ersten Weltkrieg. Hat man da die Männer, die Soldaten in den Gräben von Verdun mit umgebracht. Also eine große Wolke stieg dann zum Himmel auf von Phosgen und dann haben sie das Löschwasser, Mengen von Löschwasser durch die Feuerwehr. Die wussten ja nicht, was los war. Die hätten das nicht so mit Wasser löschen sollen, sondern dass da auch minimal invasiver Eingriff mit wenig Schaum hätte man das irgendwie ablöschen müssen. Naja, das ganze Löschwasser ab in die Hameln, kleiner Bach, der daneben ist, der geht nach Hameln rein, alle Fische tot, Tonnen von Fische bis in die Weser rein und auch am Krankenhaus vorbei und da steht auch immer noch eine Wolke. Ich spüre das, ne, da steht eine feinstoffliche Wolke da, von Gift neben der Hamel, kann ich mich nicht wohlfühlen. Die armen Menschen, die Hamel fließt in zwei Strängen durch Hameln, Hamel und Hameln, ne? Hamel ist der Bach. Die armen Menschen, die da Häuser haben und in den Wohnungen wohnen. Mein ehemaliger Hausarzt, der hatte seine Praxis da an dem Bachlauf, der ist an Krebs erkrankt. Wenn ich in seiner Praxis war, habe ich immer gespürt, boah, Mann, ist das hart hier zu sitzen und zu warten. Und ich war da ja nur ab und zu. Aber der gute Mann, ein sehr guter Hausarzt, der war ja immer da. Jetzt hat er die Praxis aufgegeben und macht was anderes. Hameln ist ein verfluchter Ort. Wenn du in den Nähen der Bahn, der Friedhöfe lebst, da kommt eine Salbung raus. Es gibt nicht nur gute Salbungen, es gibt ja auch antichristliche Salbungen. Ne? Ja, anti, also gegen Christus. Der Antichristus ist der Gegengesalbte. Also gibt es, ein Freund sagte mal, Salbungen, das ist für ihn ein heiliges Wort. Nee, Horst, Salbungen, es gibt auch der Hitler war gesalbt, es gibt den Antichristen, das ist der Gegengesalbte. Die laufen hier rum, der Teufel salbt auch. Also Salbung an sich ist nichts Heiliges. So, und ich habe auf Friedhöfen gearbeitet, auch also im Gartenbau. Und der Tod beißt. In der Mittagspause bin ich rausgegangen, habe mich ins Auto draußen gesetzt, vor dem Friedhof. Mal eine halbe Stunde da mal raus, weil ja, das ist, der Tod ist eine Person. Und der frisst, der holt sich die Toten. Der sitzt in den Körpern drinne und der wohnt da. So, und vielleicht fällt mir noch was ein, was Hameln so durchgemacht hat. Also das Kernkraftwerk, die Weser strahlt, die Hamel ist verseucht. Das geht auch nicht weg. Das Wasser ist längst abgelaufen, aber in den Uferbereichen, so ein paar Meter links und rechts von der Hamel, da steht das. Da steht immer noch diese Giftgaswolke. Ich spüre das so. Die ist nicht physisch da, aber geistlich, ja? Immateriell, feinstofflich, sagen die Esoteriker. Das ist so ein bisschen so ein Hinweis darauf, wie das funktioniert, auch wenn es nicht ganz richtig ist und auch jetzt, ja. Haben wir noch was, Friedhöfe? Wir haben eine Müllverbrennungsanlage. Und was die Menschen so anfassen und auch alles, was alt ist, das hat wirklich auch eine alte Gammelsalbung. Und dann geht da ja Zigarettenasche, Zigarettenkippen, was da alles so hingeht, ne, in die Müllverbrennung. Ja, und der ganze Müll, der wird verbrannt, der verschwindet, der wird zu Asche. Oben kommt da eine Menge Dampf raus und Qualm raus. Das Ganze wird dann verwandt, um damit Wasser zu erwärmen. Das ist dann Fernwärme, das wird in Wohnungen geleitet, in größere Wohnblöcke. Aber diese ganze schlechte Salbung, wo geht die denn hin? Ja, das ist was da, wieder dieses Geistliche, dieses Feinstoffliche. Wo geht das denn hin? Die sündige Salbung all der Hände, die Joghurtbecher angepackt haben und den ganzen Kram und die alten Klamotten, die Schuhe. Was meinst du, wie viel alte Gammelsalbung in alten Schuhen drin steckt? Ja? Gerade von Rauchern. Boah! Mein Vater war starker Raucher und ich hatte mal noch am Anfang meines Glaubenslebens, es gab eine große Sockenkiste hier im Haus bei uns. Meine Mutter hat alle Socken, wir haben alle gemeinsam Socken getragen. Eine große Kiste, da kamen Socken rein und jeder hat sich daraus bedient. Ich konnte es irgendwann nicht mehr. Ich hab dann Socken angezogen, die mein Vater vorher anhatte. Ich habe Schweißausbrüche bekommen und ich dachte, ich gehe kaputt. Ich dachte, was ist denn mit mir los? Und dann hat mir das Gott gezeigt, zieh diese Socken aus. Als ich die Socken ausgezogen habe, dann wurde es wieder besser. Ich habe mir dann nochmal die Füße gewaschen und mir fortan dann eigene Socken gekauft. Ja, das ist die Salbung der Sünde.
Wo geht die hin? Die wird frei. Die wird frei. Die quillt aus der Müllverbrennungsanlage, quillt die heraus und füllt erstmal den kleinen Ort daneben, der heißt Afferde. Und von da aus geht es dann weiter. Und dann füllt das dann Hameln. Und so wird Hameln durchdrungen von all diesen, von diesen bösen Gammelsalbungen. Kernkraftwerk, Weser, Müllverbrennung, Hamel, Giftgas, Friedhöfe. Und irgendwie ist wie eine Käseglocke über Hameln, diese Flüche des Rattenfängers, 6., 7. Buch Mose und was hier so los war. Hameln ist eine, es ist eine Gründung von Rückkehrern aus dem Heiligen Land, von Kreuzrittern, Johanniter-Kreuzrittern. Die kamen zurück, da 1000 irgendwann oder 12.000 irgendwann und erfolgreich oder nicht erfolgreich, die hatten meistens irgendwie auch Schätze mitgebracht. Und dann kamen die zurück und die fanden hier und haben sich hier in Hameln angesiedelt. Hameln bestand da schon oder die waren sogar schon vorher da, ich weiß es gar nicht, das weiß ich nicht genau, aber das Hamelner Wappen, da ist eben dieses, da ist ein Löwe drauf, der da ein Schild trägt mit dem Johanniterkreuz der Kreuzritter, Johanniter, der Johanniterorden. Hameln wurde gegründet 1200 irgendwann und zwar durch Bonifatius. Bonifatius war einer der oder der große Missionar der Sachsen. Hier waren Sachsen, das, diese Gegend hier, Niedersachsen, das waren Sachsen. Meine Eltern und Großeltern stammen aus Breslau und Katowice, bin ich, also wir sind nicht von hier, wir sind hier so, sind als Umgesiedelte und Flüchtlinge hergekommen. Aber das war die Geschichte von Hameln und irgendwie stießen dann diese, vielleicht waren die auch schon vorher hier oder die stießen dann kurz nach der, oder es war zeitgleich, dass dann auch dann diese Johanniter-Ritter hier in Hameln sich niederließen und so ist Hameln so ein Mischmasch aus einer Ordensgründung dieses, St. Bonifatius, der war ein guter Mann, der hat bis Norden aus Friesland oben, die Stadt heißt Norden an der Nordseeküste, Norden, Norddeich, Norderney. Vielleicht kennt ihr das, wenn ihr da mal auf die Insel rübergefahren seid. Bis dahin ist er gekommen, da haben sie ihn umgebracht. Die Ostfriesen waren Bonifatius sein Ende. Mit 80, der war schon hochbetagt. Gut, dann musste er nicht mehr ins Pflegeheim. Ne? So, und so ist Hameln so ein Mischmasch aus einer Ordensgründung. Hier war dann auch ein Kloster, eine Klosteranlage. Das haben wir heute immer noch, das ist das Münster, also Monastere kommt, das kommt von Monastere, eben geschlossene Abteilung. Bonifatius, das ist eine große Kirche an der Weserbrücke, irgendwie ein ziemlich toter Laden, warum auch immer, geht nichts von aus. Und dann diese Johanniter und dann gab es eine Laiensiedlung und so nach und nach, dann war hier eine Furt in Hameln, die durch die Weser ging. Hier waren so Wildwasser, so Klippen in der Weser, hier war ne, flaches Wasser, hier konnte man die Weser queren, ohne Fähre, ohne Boot. Hier konnte man mit Wagen über die Weser rüberfahren, weil da eben so eine Untiefe war, flaches Wasser. So, ne, so wie heißt denn das, wenn die das in solchen amerikanischen Filmen, wenn die da, ihr wisst, was ich meine, ne? Und da ist dann eben so ein Fischerdorf entstanden, ein Fischerdorf entstanden und die Menschen haben vom Fischfang gelebt, aber auch eben einen Umschlagsplatz für Waren, einen Marktplatz, weil da, das war natürlich günstig, so ein Ort, wo man die Weser von Westen nach Osten und von Osten nach Westen überqueren konnte. Da sammelte sich Volk, da sammelten sich Leute, da war die Möglichkeit, Waren zu verkaufen. Und dann entstand diese Siedlung Hameln mit dann eben dem Kloster, mit der Klosteranlage St. Bonifatius. Eine Laiensiedlung, was immer genau das auch ist, also irgendwie hier Laienchristen und dann eben noch die Johanniter Kreuzritter.

Ja, Hameln ist ein ziemlich geschlagener Ort. Also das Krankenhaus, in dem ich da jetzt war, das Sana-Klinikum, das ist direkt an der Weser. Und ich habe noch nie so einen furchtbaren Ort erlebt. Ich dachte, ich gehe kaputt. Wie habe ich es beschrieben? Eine Burg der Schwäche, ein Schloss der Schmerzen, ein Palast der Unreinheit. So kam mir, ich habe Visionen gehabt, die waren so furchtbar. Ich bin so von Schwäche übermannt worden, dass ich daran immer noch kämpfe. Ich habe es fast nicht ausgehalten und ertragen. Ich wusste gar nicht, wie mir es ergeht. Ja, und das geht ja nicht nur mir so, sondern auch anderen Menschen, die auf unser Zimmer da kamen. Die sind eigentlich ein 80-jähriger Mann, der war bei Tage ganz gut drauf. Nachts ist der zum Zombie geworden. Als es 12 Uhr wurde, die großen Kirchenglocken des Münsters St. Bonifatius schlugen, da fing der an und wollte unbedingt sich aus dem Bett befreien. Hat alle Schläuche aus sich rausgezogen und der war nicht zu besänftigen, nicht zu beruhigen. Am Ende, es ging 3 Nächte so und dann haben sie ihn, wir anderen konnten alle nicht schlafen, dann haben sie ihn dann auf den Flur gestellt und dann beobachtet, eben direkt vorm Schwesternzimmer. Und auch alle anderen da, das war, also Menschen reden nur negativ, alle, die dort waren, irgendwie ganz schrecklich, dass bestimmte Leute, die erzählen dir ein bisschen was und dann hören die nicht mehr auf. Die erzählen und von sich selber. Sie erzählen, ohne Punkt und Komma. Und wenn du musst dann schon mal sagen, also ich glaube, ich brauche jetzt mal eine Pause. Und selbst dann wollen sie noch weiter erzählen. Und das war nicht nur einer, das sind so viele. Bei uns in Ritteln habe ich es auch erlebt. Ich habe da so einen Treff angefangen gehabt, so den Gott ist Liebe-Treff. Es sollte eigentlich so eine Einrichtung sein wie der Jesus-Treff oder die Teestube, die wir mal in der Bäckerstraße in Ritteln hatten. So ein Ort, wo man hinkommen kann, sich unterhält, ein bisschen bei einer Tasse Tee oder Kaffee quatscht und auch mal ein Spiel spielen kann. Mensch, ärgere dich nicht, Schach oder irgendwie sowas. Aber da waren wenigstens 2 dabei, die haben nicht aufgehört, von sich zu erzählen. Anzugeben, ihr ganzes Leben darzustellen und nur über sich selber zu prahlen, wie viel Urlaub sie dieses Jahr im Jahr machen werden, wo sie heute, und dann mittendrin sagt der eine, wir hatten da Waffeln gebacken, mittendrin sagt der eine um 17 Uhr, oh, ich muss los, es gibt jetzt bei der evangelischen Kirche Abendbrot und Mittagessen war er schon bei der Tafel. Also so ein soziales Überangebot, wo man da in Ritteln, wenn man Rentner ist oder so, nichts zu tun hat, hingehen kann, furchtbar. Also auch im Krankenhaus Leute, die nicht aufhören, von sich zu erzählen. Das ist ja so narzisstisch, so respektlos den anderen gegenüber, so wenig mit einfühlsam, dass sie überhaupt nicht merken, was ist das da? Die sprudeln und hören nicht auf zu reden. Und dann alles nur negativ. Wird alles nur negativ gesehen. Und ich konnte da so sehen, wie sehr die Menschen unter dem Einfluss der Geister in den Lüften sind. Wir waren da in einer recht hohen Abteilung. Es war 3. Obergeschoss, so ein Bettentrakt vom Krankenhaus. Und die Geister in den Lüften. Ne? Die Geister in den Lüften. Die Menschen sind geistliche Wesen. Alle Menschen sind geistliche Wesen. Und weil wir Geist sind, können eben solche Geistwesen, Dämonen, die gefallenen Engel des Satans, die Weltherrschaft haben, die haben die Fähigkeit zu den Gehirnen, den Gedanken, zu dem Geist der Menschen da Kontakt aufzunehmen und sie zu beeinflussen. Und das ist natürlich nicht positiv, sondern nur negativ. Der Zustand der Leute, die ich da im Krankenhaus, die mit mir da auf dem Vierbettzimmer gelegen haben, hat ziemlich genau das wiedergespiegelt, wie die Gesellschaft auch so drauf ist und politisch wählt. AfD. Und unzufrieden mit allem, mein Leben ist scheiße, die Regierung ist schuld. Und nur negativ. Und über alles nur negativ. Und dann kommt die Frau rein zu Besuch, auch nur alles negativ und immer nur besorgt und alles negativ. Und boah, also es ist schwer zu ertragen. Nächstes Mal sollte ich mir eine Versicherung zulegen, dass man auch wenigstens ein 2-Bettzimmer gehen kann. Dann hast du nur halb so viel Elend da im Raum, was man sich da anhören und ertragen muss. Einer, der war da, war ein Bettnachbar, mit dem konnte man sich ganz nett unterhalten. Der war sehr persönlich, schwatzte einen nicht so voll. Der Carsten und liebe Grüße. Ich konnte ihm ein bisschen erzählen von mir, dass ich ein Laienprediger bin, einen Radiosender mache. Er hat das kurz angemacht über sein Smartphone, reingehört, fand er
auch ganz schön, glaube ich. Lief sehr schöne Musik gerade, von Love Song da aus, den, die alte Musik aus den Hippie-Jahren, die 70er, 60, Ende der 60er in Los Angeles, ne? Schöne Band, Love Song. Waren die Freunde von Lonnie Frisbee. Lonnie Frisbee, die Zentralfigur der Jesus People, uns verheimlicht worden, weil er mittendrin immer wieder mal schwul wurde. Und das ist natürlich, das geht natürlich nicht, dass einer da Jesus nachfolgt, Zeichen und Wunder tut, Lahme gehend macht und dass er dann hinterher, dass dann irgendwie rauskommt, er hat da homosexuelle Beziehungen und ist in schwulen Clubs gesichtet worden oder angetroffen worden. Der wurde als Kind vergewaltigt, als Achtjähriger, von seinem Babysitter. Er hat es der Mutter erzählt. Die Mutter hat gesagt, erzähl nicht so einen Unsinn, das ist Fantasie. Naja, und dann ist er eben gläubig geworden, so mit 16, auf ganz spektakuläre Art und Weise, habe ich in einer anderen Sendung drüber geredet. Und dann hat er mit einer Frau zusammen, hat geheiratet, mit einer Frau zusammengelebt, und das hat aber alles, glaube ich, nicht so gut funktioniert. Und irgendwann kam das zum Vorschein, ne? Wenn ein kleiner Junge, ich sag's mal so brutal, von einem Mann in den Arsch gefickt wird, dann wird da eine Saat gelegt, dann wird der quasi infiziert. Das ist auch bei, hat man gehört, bei den Leuten hier, Missbrauchsopfern in der katholischen Kirche, dass viele von denen, die da in katholischen Einrichtungen, Kinderheimen und so weiter von katholischen Priestern auch in den Arsch gefickt wurden, dass bei denen diese Sexualität, diese Homosexualität dann irgendwann hervorbrach, mit in den 20ern. Irgendwann, dass sie sich nicht dagegen wehren können und obwohl sie es nicht wollen, ja, am Anfangs jedenfalls nicht wollen, dass es dann zum Vorschein kommt. Sie sind vergewaltigt worden, das heißt nicht, dass diese Männer dann auch selber Vergewaltiger werden, aber da ist irgendwie durch diesen Geschlechtsakt ist diese Saat der Homosexualität kann gelegt werden. Ne? Ja, Lonnie Frisbee und leider am 93 gestorben. Er hat sich dann da eben in der schwulen Szene AIDS geholt und ist viel zu jung gestorben, 44 Jahre. Ich glaube, Lonnie Frisbee ist der größte Apostel der letzten 60 Jahre gewesen. Er hat Zeichen und Wunder getan, die so großartig waren. Millionen sind in diesen Jahren da von 67 bis 82 in dieser Jesus People Zeit zum Glauben an Jesus gekommen. Er war ein Segen für diese gesamte Vietnam-Generation der Heimkehrer aus dem Vietnamkrieg, die kaputt wiederkam, heroinsüchtig. Er war da und er nahm sie an. Und er schaute ihnen in die Augen und sagte, du wirst leben, Bruder. Und ja, es wurden Hunderte, Tausende von Wohngemeinschaften gegründet, in denen die Hippie-Kinder lebten. Es ging über die ganze USA, von der Westküste auch bis nach Florida runter und es ging in die ganze Welt raus. Diese Jesus-People-Bewegung, die ging nach Europa, Schweden, Norwegen, Finnland, England, überall hin, Frankreich, Deutschland. Ich denke, dass der Jesus-Treff in Hannover, wo meine Gemeinde, die Jesus-Gemeinde, die ehemalige Gemeinde daraus entstanden ist, auch dadurch entstanden ist, der Jesus-Treff von den, jedenfalls waren da auch Einflüsse und das war unterwegs in Deutschland, diese One-Way-Bewegung Berlin, da kam dieser, wie hieß er noch, Volkhard Spitzer, der ist immer noch, glaube ich, da, heute ein bisschen altbackener Prediger, aber der macht eine Gemeinde. Früher war die am Nollendorfplatz, am Nulli, sagen sie immer. Ich kenne welche, die da waren. Ja, ne, nochmal Lonnie Frisbee, der größte Apostel der letzten 50, 60 Jahre. Robert Slierden hat ihn nicht aufgenommen, der war jetzt gerade bei uns in Rinteln. Er hat das gleiche Schicksal, auch als Kind von einem Onkel vergewaltigt worden, wie ich gehört habe. Mit 29 bricht es bei ihm hervor und er hat da eine homosexuelle Beziehung. Er war jetzt da und irgendwie hinter seiner lauten, aggressiven Art, die ja nicht unangenehm ist, aber da scheint doch auch Einsamkeit und Traurigkeit durch. Und warum ist der Mann nicht verheiratet? Heute 59, seine Mutter ist vor 2 Jahren gestorben, das war seine Vertraute, jetzt ist er allein.
wenn er abends nach Hause kommt, wahrscheinlich ist nicht mal ein Hund da, der auf ihn wartet, weil da ist viel am Reisen. Bei uns war ein Hund in der Gemeinde, der saß da vorne in der ersten Reihe. Oh, er freute sich. Ich sagte, oh, ja, er hatte auch mal einen Hund. Und wenn der mit da beim Hauskreis oder so war, und dann kriegte der Salbung, dann fing der mal an zu jaulen. Es war vielleicht ein bisschen ungewöhnlich, dass wir hier in Deutschland im Gottesdienst Hunde dabei haben. Es waren fast 200 Mann da. Robert Slierden hat Lonnie Frisbee, er macht ja diese Bücher Gottes Generäle, hat da inzwischen, glaube ich, fast 10 Bände. Und das 100. Buch hat er jetzt insgesamt geschrieben. Aber den Lonnie Frisbee, das ist ja die Figur der Jesus People. Das war 75, das wären jetzt 50 Jahre genau. Da war die auf dem Höhepunkt noch, diese Jesus People Bewegung. Ja, daraus entsteht Vineyard Musik und ich weiß nicht was. Und über den hat er nicht berichtet. Er geht da nicht bei Robert Slierden, weil dann, ich denke mal, er hat das zwar so zwischen den Zeilen mal so anklingen lassen, dass auch alle großen Männer und Frauen Gottes haben irgendwo Mist gebaut, damit hat er wohl auch auf sich selbst hin angesprochen und das so ein bisschen dann entschuldigt oder gerechtfertigt. Aber im Detail will er das wohl nicht besprechen, auch was das genau bei ihm da war. Es war 2001. Er hatte irgendwie eine nicht angemessene sexuelle Beziehung zu einem seiner Jugendpastoren. Er hatte da ein Riesenwerk. Costa Mesa bei Los Angeles, über 200 internationale Bibelschüler, eine Gemeinde, die morgens 1200 Leute besuchten. Gigantisch, fantastisch. Und dann haben sie ihn erstmal rausgenommen. Er hat drei Monate später war er in Seelsorge. Dann war er wieder da, aber es funktionierte nicht. Und dann ist er ausgewandert nach London in den Ortsteil Kensington Temple. Das waren wohl Freunde von ihm. Und die haben ihn aufgenommen und da verborgen 2 Jahre, bis Gras über die ganze Sache gewachsen war. Ja.

Ach ja, was ist das schön, Radio zu machen, hier zu predigen, Radio zu machen für ein schier unbegrenztes Publikum, international, weltweit. Wenn jetzt jemand in Australien, ein deutschsprachiger

möchte, die hören einem nicht zu. Da brauchst du gar keine Mühe geben. Das ist Perle vor die Säue werfen. In der Gemeinde, da wo ich hingehe, Gottes Liebe, habe ich momentan die Schnauze voll. Mit denen überhaupt, ich möchte mit denen nicht mehr diskutieren. Ich weiß gar nicht, wo du anfangen sollst, und es gibt kein Ende. Und es bringt nichts. Man predigt tauben Ohren. Jesus sagt ja auch immer, wer Ohren hat, der höre. Man kann es denen entgegenschreien, so werden die da bei Jesus auch gewesen sein. Jesus hat die angeschrien, er hat denen was gesagt und hat da gesagt, wer Ohren hat, der höre, weil er hat genau gesehen, die hören gar nicht zu. Ne? Er sagt, ihr seid verstockt, ihr habt verstockte Herzen. Und die Dinge, die ich hier so erzähle, würde ich eigentlich gerne meinen Glaubensgeschwistern, da bei Gottes Liebe in Rinteln, zweiter Stock oben über Bruno Kleine. Wir haben schöne Räume, ein schönes Café dabei, wo man sonntags Kaffee trinken kann. War jetzt Robertslieden mit 200 Leuten. Das war, der Saal war vollständig besetzt. Mehr dürfen wir momentan da nicht reinnehmen, aus feuerwehrtechnischen Gründen. Aber sie gehen den alten Weg. Sie gehen den Weg der alten Lehre, der alten. Ja, es geht ihnen zu gut. Es geht ihnen mit dem. Sie haben sich getrennt vor 3 Jahren, inzwischen 2021, im Januar, von ihrer Herkunftsgemeinde, von der Jesusgemeinde Rinteln, Leiter Bernhard Koch. Sie hatten es leid. Die hatten es auch leid. Sie konnten sich nicht einbringen. Bernd sagte immer, schön, dass ihr auch eigene Vorstellungen habt, aber wir machen das so, wie ich das meine. Und meine Frau, die Karin. Und dann gab es Zerwürfnisse wegen Corona, und dann ist das fast zum Überlaufen gekommen. Und jetzt gibt es da in Rinteln die Jesusgemeinde in der Brastraße und Gottes Liebe am Pferdemarkt 1. Ja, sie sind froh. Sie sind froh, dass sie endlich mal machen dürfen. Bernd hat sie nie machen lassen. Sieht er vielleicht auch inzwischen ein. Er hat sie nie machen lassen. Bernd hat nie jemanden machen lassen. Mir haben mir da auch gesagt, du bist noch nicht so weit. Ich habe mich dann da angeboten, ich wechsle die nassen Handtücher aus bei Konferenzen in den Toiletten. Das habe ich dann gemacht, und ich habe dann dafür gesorgt, dass da so Papiertuchspender hinkamen. Aber für mehr war ich nicht, war ich, ich, ich war noch nicht so weit nach 5 Jahren. Und auch heute wäre ich nicht so weit, wenn ich mit ihm reden würde. Bei ihm ist keiner irgendwann so weit. Die Propheten sagten, hier sitzen nur Dienste, hier sitzen nur Dienste. Keiner, ist keiner mehr da. Geschweige denn irgendein Dienst. Ja, und bei Gottes Liebe, da war ich jetzt gestern wieder, da gehe ich seit 2 Jahren jetzt hin. Sie sind so froh. Die sind wie die Kälber, die nach dem Winter hinaus aus dem Stall auf die Weide kommen. Sie springen und bocken und laufen umher und muhen und freuen sich und sind ausgelassen. Endlich können sie mal machen. Sie laden Prediger ein, noch und nöcher, übersetzen Bücher, besorgen sich die Rechte, haben einen Buchverlag, machen dies, machen jenes, machen das. Ach, endlich mal, sie können sich austoben. Sie können sich austoben, sie dürfen machen. Sie müssen Bernd nicht mehr fragen. Ach, so schön. Und dann laden sie alle, ja, und sie folgen aber, sie gehen aber bei alledem die alten ausgetretenen Pfade, die sie dahin bringen werden, wo Bernd jetzt noch immer ist. Ich hatte einen Traum. Den erzähle ich euch. In dem Traum war da ein Leuchtturm. Und ich ging auf diesen Leuchtturm zu. Und der Leuchtturm hatte eine Tür. Aber hinter der Tür war eine Treppe. Die ging aber nicht nach oben, da wo das Licht war, sondern ging nach unten, in den Keller. Da war eine lange Treppe nach unten. Der Leuchtturm stand an der Klippe, an einem Meer. Hoch erhoben, vielleicht so 20, 30 Meter über dem Meer, ne, oben auf dem Rand der Klippe. Unten angekommen, war da so ein Treppenabsatz. Und dann ging nach rechts nur noch ein paar Stufen, dann wäre ich dann unten gewesen, in so einer Grotte. Auf dem Treppenabsatz war ein Geländer, wo man sich festhalten konnte, und an dem Geländer hing ein großer Fisch. Der sah aus wie so ein großer Kabeljau. Ein großer Fisch. Ich nahm den dann in die Hände, und dann merkte ich, ups, das Ding ist ja aus Plastik und innen drin hohl. Da war sogar so ein Typenschild, so ein Preisschild dran. Ne? Und dann stand ich da auf dem Treppenabsatz und guckte da so in die Grotte rein. Und nach vorne hin zur Grotte, die war offen, da war Meer. Da plätscherte so ein bisschen das Meer. Da war schwarzer Sand.
so ein bisschen frische Brise kam.

rein. Eben gesagt, so eine Höhle zum Meer hin, die nennt man Grotte, so ein paar Meter hoch, vielleicht 5 Meter hoch. Ich stehe da auf dem Treppenabsatz und gucke so nach rechts und da ist ein Labyrinth, sehe ich da. Ein Labyrinth. Gemauert aus schwarzen, glänzenden Steinen. Das Labyrinth war so vielleicht 2,50 Meter hoch. Und in dem Labyrinth konnte ich die ehemaligen der Jesusgemeinde sehen und erkennen. Die standen da. Die standen da, ganz traurig, verzweifelt. Einer guckte mich hilfeflehend an, der sah mich, der konnte mich sehen, weil ich höher stand auf diesem Treppenabsatz da im Eingangsbereich. Und die waren gefangen in diesem Labyrinth, weil im Labyrinth, die fanden da nicht raus. Das Labyrinth ging bis über ihre Köpfe. Vielleicht, ne? Und die hatten sich in dem Labyrinth verlaufen und konnten und kamen nicht raus. Ja. Und dann war da noch, dann kamen Vögel durchgeflogen und es waren kleine Fische am Strand. Und jetzt muss ich gerade kurz überlegen, was ich euch noch erzählen wollte, auch warum ich euch diesen Traum erzählt habe. Deswegen trinke ich mal ganz kurz einen Schluck Tee, nämlich der ist jetzt nämlich fertig.

Ja, die haben sich alle verlaufen, ne? Im Labyrinth der Theologien, der Bücher. Ja, irgendwo steht, glaube ich, im Johannesevangelium, des Büchermachens ist kein Ende. Und viel Studieren macht den Leib müde. Da sind zwei, das sind gute alte Freunde. Und mehrere noch, auch noch. Und die haben Kinder. Und diese Kinder sind durch, die waren alle in Gemeinden, zum Teil eben auch in der Jesusgemeinde und sind traumatisiert, weil es war so schrecklich. Die wollen alle mit der Gemeinde und mit Jesus nichts mehr zu tun haben. Der eine, der hat fünf Kinder. Und zum Teil wollen die mit der Gemeinde, zum Teil gehen sie noch in eine Gemeinde, zum Teil nicht. Und der andere, der hat zwei und die wollen mit der Gemeinde gar nichts zu tun haben. So, jetzt standen sie natürlich vor dem Problem, wenn ihre Kinder nicht mehr mit der Gemeinde und mit Jesus nichts zu tun haben wollen, eigentlich wollen sie mit der Gemeinde nichts zu tun haben, ob die nicht vielleicht im Geheimen Jesus zu Jesus beten, das kann ja sein, ne? Aber jetzt standen sie vor dem Problem, dass ja in der Gemeinde gepredigt wird. Und ja, also da ist noch ein anderes Ehepaar und noch ein Ehepaar. Alle haben sie zwei und mehrere Kinder. Und alle diese Kinder waren mal in der Gemeinde und wollen heute mit der Gemeinde nichts. Haben den Gemeinden den Rücken gekehrt. Oh, unsere Kinder gehen verloren. Alle auf dem Weg in die Hölle. Denn das ist ja unsere Theologie. Kein Jesus, kein Himmel. Und wer nicht in eine Gemeinde kommt, also weltliche Wege geht, der ist ja abgefallen, also den kann ja Jesus dann hinterher nicht aufnehmen. So. Und all diese Eltern machen sich natürlich dann Sorgen. Ne? Unsere Kinder. Alle auf dem Weg in die Hölle. So, und dann suchen sie Auswege und dann finden sie die Allversöhnungstheologie oder Allerlösungstheologie. Uralt, geht wohl schon zurück bis in die ersten Jahrhunderte, aus manchen Bibelversen abgeleitet, ich weiß nicht, Kolosser, Epheser, irgendwas. Da steht da, dass Gott am Ende der Zeiten das ganze All mit sich versöhnen wird. Und daraus wird dann die Theologie produziert, dass also, weil Gott ja Liebe ist, ist er ein reinigendes Feuer. Und dieses reinigende Feuer wird dafür sorgen, dass am Ende alle dabei sind. Auch Adolf Hitler. Und Wladimir Putin, Mörder, Massenmörder, Stalin, Mao Zedong, die haben alle nicht gespart, die haben alle so 30, 50 Millionen Menschenleben auf dem Gewissen. Ne, ist alles so eine Kategorie. Da steht da aber, Gott wird am Ende alles mit sich versöhnen. Also das sind ja gute Aussichten dann auch für unsere Kinder, müssen wir uns ja keine Sorgen mehr machen, das können wir uns hier zurücklehnen, sind wir entspannt, haben wir den Ausweg gefunden, das ist die Theologie, die passt. Wunderbar. Und dann kommen dann neue Bücher dazu, Lehren wie, Jesus hat ja den Preis bezahlt, wir müssen gar nicht mehr sterben, wenn wir nur richtig glauben und, ja, und wenn wir richtig denken, wenn wir das richtige Denken haben, wenn wir wissen, wer wir in Christus sind, dann müssen wir auch nicht mehr sterben, weil Jesus hat den Preis bezahlt. Dann können wir ewig leben in diesem Körper, in diesem Leib, wir müssen nicht mehr sterben. Sind einige, habe ich jetzt schon das zweite, dritte Mal gehört. Das sind dann auch alles Leute, die sind so 70 bis 80. Naja, ist klar, ne? Dass man in dem Alter dann sich solchen Gedanken sich zuneigt. Aber ich weiß nicht. Und wenn du dann doch stirbst, Scientology ist ganz ähnlich, weißt du das? Bei Scientology, jetzt gestern gerade, unsere eine Glaubensschwester Margit, ja, sie wollte sich eigentlich vom Predigen drücken, hat es dann aber doch getan, dann hat sie da was abgeliefert. Das war so wie Scientology. Da darfst du auch nicht krank sein bei Scientology. Wenn du da erstmal längere Zeit dabei bist, dann darfst du nicht mehr krank werden. Krank werden, sagt sie, kranke Christen sind schlecht für Bekehrungen, sagt Margit. Ja, kranke Christen sind schlecht für Bekehrungen. Das besteht ein Zwang, wenn du so eine muss gesund sein. Du bist krank, da stimmt was mit dir gerade, mit dir nicht. Bitte, du warst im Krankenhaus. Hast du dich operieren lassen? Hat es keinen Glauben? Wir sind doch geheilt durch Jesu Wunden. Wir sind doch Geist. Na klar sind wir Geist. Alle Menschen sind Geist. Und die wir von oben geboren sind, wir sind ein besonderer Geist. Wir sind eben wiedergeborener Geist, von oben geborener Geist. Nicht normaler, menschlicher Geist. Wie ich anfangs schon da sagte. Dämonen, die können mit uns einfach kommunizieren. Damit auch mit dem nicht wiedergeborenen Menschen.
Aber den Heiligen, vom Heiligen Geist empfangen die normalen Menschen, der natürliche Mensch nichts. Die empfangen nur was von Dämonen. Dass du was vom Heiligen Geist empfängst, da musst du unter Leute gehen, die den Heiligen Geist haben. So bin ich in so einer freikirchlichen Gemeinde, auch unter so ganz super frommen, bin ich gläubig geworden. Die gibt es heute nicht mehr. Wir haben sich dann auch irgendwie, ja, Gott hatte irgendwie befunden, ja, das weiß ich nicht. Gibt es nicht mehr. Die Gemeinde ist nicht mehr da. Aber in deren Mitte war der Heilige Geist 1992 so stark anwesend, dass ich gläubig geworden bin. Unter wiedergeborenen Menschen ist der Heilige Geist, aber unter natürlichen Menschen nicht. Wenn er da doch trotzdem ist, dann nennt man das Erweckung, wie in Wels. Da sind Hunderttausende bis Millionen in 3 Jahren gläubig geworden. Nachts wurden die im Schlaf, fingen die an den Zungen zu reden. Das heißt, sie sind wiedergeboren worden, mit dem Heiligen Geist erfüllt worden. Das wünsche ich mir. Das hat Gott mir gezeigt, 1997. Das wird für Deutschland passieren. Und ich warte jetzt in diesen Tagen drauf, wie ich schon seit 30 Jahren drauf warte. Seit 28 Jahren. Ja, dein Reich komme, Jesus, dein Wille geschehe. Was wollte ich sagen?

Wenn es dir zu, ja, wenn es Menschen zu gut geht, dann brauchen die keinen Jesus. Muss schon verzweifelt sein. Wer sein Leben liebt, ne, der kann nicht mein Jünger sein, sagt Jesus. Er sagt sogar, wer sein Leben nicht hasst, der kann nicht mein Jünger sein. Wenn du reich bist, ist ja dieses Gleichnis da von dem Reichen, der eher geht ein Kamel durchs Nadelöhr, dass es ein Reicher ins Reich Gottes kommt. Ja, nun haben wir ja gelehrt bekommen, dass das Nadelöhr, das war ein Stadttor in der Stadtmauer von Jerusalem. Das wurde kurz vor Sonnenuntergang, wurde das so runtergelassen, dass dort ein Kamel auf den Knien rutschend unten drunter durchpasste. Also das war so ein Meter hoch. Weil zum Sonnenuntergang hat man die Stadttore geschlossen wegen der Gefahren, die waren durch Räuber, ne? Du musstest also in der Stadt musstest du sein bis Sonnenuntergang. Ansonsten musstest du draußen vor der Stadt übernachten. Und das war auch nicht, das war nicht ungefährlich. Also ein Kamel konnte ohne die Lasten, die auf ihm waren, konnte ein Kamel noch unter diesem Tor, das man Nadelöhr nannte, hindurch rutschen und gezogen werden, auf den Knien. Also ganz flach. Also ist möglich, dass ein Kamel durch ein Nadelöhr geht. Man muss nur alles abladen, was auf dem Kamel drauf war. Und dann muss das Kamel sich Mühe geben, sich eben bücken und auf Knien rutschen. Es wird hinten geschoben und vorne gezogen. Und wer sind die Reichen? Reich ist nicht unbedingt nur von der finanzieller Reichtum. Da sind so Leute, zwei so Mitläufer da, die in der Gemeinde, die auch da zu meinem Treff kamen. Die haben nur erzählt und dann der eine erzählte, ja, er hat eine Wohnung an der Ostsee und da fährt er acht Wochen im Jahr im Urlaub hin. Das kann alles nicht wahr sein. Ich versuche hier so ein bisschen so Gemeinschaft zu vermitteln. So eine Anlaufstelle auch für Leute mit Sorgen. Ich habe jetzt hier eingekauft für 6, 7, 8, 9, 10 Euro. Backe hier Waffeln. Hab eine Spielesammlung gekauft. Hab einen Waffeleisen gekauft, dann stelle ich mir hierher und backe Waffeln. Und der Typ sagt, er hat eine Wohnung an der Ostsee, da fährt er 8 Wochen im Jahr im Urlaub hin. Und um 17 Uhr war das der dann sagte, ich muss jetzt los, bei der evangelischen Kirche gibt es jetzt Abendbrot. Also ich dachte, das kann alles nicht, ich bin hier im falschen Film. Meine paar Kröten, die wende ich hier auf und meine Mühe. Und der hat jetzt nichts anderes zu tun, ich muss los, das an der nächsten Stelle schmarotzen. Vorher war er beim Mittagstisch, war er bei der Tafel. Das geht wohl jeden Tag so. Da kannst du in Rinteln, kannst du jeden Tag irgendwo hinlaufen und in Rinteln sind alle unterwegs, die irgendwie sonst da irgendwie alleine sind. Das ist ja auch eine Not, aber so groß scheint die Not nicht zu sein. Und wenn du viel von dir selber hältst, und der war auch dann nur am Erzählen von sich selber. Und die andere da, die erzählt dann von ihrem Smartphone und dieses und wie teuer das war und ihre Kinder und Freunde. Und es hat mich alles so aufgeregt. Die Leute, die nur von sich selber reden, die sind so voll von sich selber. Die sind so reich. Reich an dem inneren Schatz, den sie jedem mitteilen möchten. Das sind auch solche Leute, die kommen nicht ins Reich Gottes, ne? Die sind so reich. Die lieben sich selber, die finden sich total toll und alles. Die haben so viel zu erzählen von sich selber. Ich verstehe die Leute nicht, die sind mir unangenehm. Die brauche ich nicht, für die habe ich so einen Treff da nicht, wollte ich das nicht machen. Ich wollte da irgendwie Leute, die wirklich irgendwie, ein paar Nette waren auch da. Tja. Ja, das sind die Reichen. Reich ist nicht nur, wenn du reich bist, aber noch an Wünschen, an Plänen, an Vorstellungen. Dann wirst du nicht ins Reich Gottes, wirst du nicht zu Jesus kommen. Das sagt Jesus. Wer sich selbst nicht hasst, der kann nicht mein Jünger sein. So richtig fit bin ich nicht. Erstens nach dem Krankenhausaufenthalt und auch dieser Narkose. Und zweitens hat sich dabei gleichzeitig irgendwie mit den Problemen, die zur OP geführt haben, hat sich ein Rheuma eingestellt und eine Depression, sodass auch manchmal die Gedanken nicht so richtig da sind. Da habe ich dann am Anfang vor 2,5 Jahren erschien mir mein alter Gemeindeleiter, der Bernhard Koch, im Traum und der sagte mir, ein geistliches Problem braucht eine geistliche Lösung. Dann sah ich diese Straße im Traum, in der ich jetzt hier bin. Ich bin ja umgezogen. Das ist mein Elternhaus hier. Und hier war früher eine Gärtnerei. Die ist 2 Häuser weiter. Und gegenüber von der Gärtnerei war ein großes leeres Grundstück. Das war Acker. Und das war der Stiefmütterchen Acker von der Gärtnerei Metz. Und der Gärtner Metz
der Volker, der hatte einen kleinen Trecker und den hat er, da hat er dann also die, das, dieses Feld da umgepflügt, einen kleinen Flug dran gehabt. Und anschließend hat er dann da die Stiefmütterchen gepflanzt. Das ganze Feld war voll Stiefmütterchen. Und im Traum begann mein Traum genau, im Traum begann der Traum genau da, auf dem Stiefmütterchenfeld. Ne? Stiefmütterchen. Ich ging weg von diesem Stiefmütterchenfeld und im nächsten Augenblick war ich im Traum und hatte ich ein schickes Auto. Ich war in einem großen Auto unterwegs, in einer Limousine und ich fuhr auf einer Autobahn und es ging gut voran, schön geradeaus. Ich fuhr, Fahrtwind. Eine Frau war an meiner Seite, wo die herkam, weiß ich nicht, die ist nicht in Wirklichkeit nicht da. Gott hatte mir eine verheißen, aber die ist abhanden gekommen und hat einen anderen geheiratet. Und dann ging es auf der Autobahn plötzlich rechts ab und ich kam in den Stau rein. Es ging nicht mehr voran. Stillstand auf der Autobahn. Naja, wie der Stefan so ist, der steigt natürlich aus. Der sitzt da nicht und guckt nur und ärgert sich, sondern der steigt mal aus und guckt, was ist denn da los? Man kann das ja manchmal sehen. Manchmal kann man ja sehen, wenn man dann so aus dem Auto aussteigt und vielleicht auf die Türschwelle tritt, ein bisschen höher, dann kannst du gucken, dann siehst du, der Stau geht so und so weit. Der ist gar nicht so lang oder der ist sehr lang und vielleicht kann man da vorne auch Rettungswagen sehen oder einen Unfall so irgendwie erkennen und das wollte ich machen. Ich machte die Tür auf, trat aus dem Auto heraus auf die Straße. In dem Augenblick packt mich die Straße wie so ein Gliederband, wie so eine Raupenkette von so einem Bagger. Die packt mich und ich habe da den Fuß drin fest und ich werde weggezogen. Ich rufe noch meiner Begleitung, dieser Frau zu, hau ab, das ist gefährlich. Und dann zog mich die Straße, die Gliederkette zog mich davon. Das Auto blieb stehen. Und ich wurde weggezogen und kam an einen Abgrund. Und in diesem Abgrund stand ein riesiger Schredder, der oben so einen Trichter hatte. Und innen drin waren so Schlagwerkzeuge, die alles kurz und klein gehauen haben. Ich bin da reingefallen in diesen Schredder. Ich konnte mich aber irgendwie an diesen Schlägeln da irgendwie so vorbei springen und ich hangelte mich dann so von Etage zu Etage in die Tiefe runter, überall an diesen Schlägeln vorbei, die mich nicht erwischten und kam unten an, unversehrt. Unten lief Schlamm herunter. Alles war zu feinstem Material zermahlen, zermüllert, wie das so ein Schredder, so ein Steinbrecher auch in Steinbrüchen so macht. Es war aber dann nass und unten war so ein kleiner Radlader, der kam und der fuhr diesen Schlamm beiseite, damit das da unten eben nicht Berge sich bildete. Aber ich war da mittendrin und dann ging ich da aus der Szene raus. Diesen Traum hatte ich und der begann auf dem Stiefmütterchenfeld. Stiefmütterchen. Wofür Stiefmüttern stehen, wisst ihr ja, ne? Also Stiefmüttern sind ja keine echte Mütter, sondern das sind ja dann immer so, wenn dein Papa, die Frau ist gestorben zum Beispiel, der hat nochmal neu geheiratet, Aschenputtel, dann wird diese neue Frau wird deine Stiefmutter. Und die Stiefmütter, die behandeln oft die Kinder, die schon da mit in die Ehe gebracht werden, nicht gut. Und das kann ich sagen, dass mich Hameln, wenn ich das so zurückblickend so überschaue, hat mich Hameln nicht gut behandelt. Hameln hat mich immer stiefmütterlich behandelt, diese Stadt. Das macht es heute noch. Will nichts mit mir zu tun haben. Ich habe ja nicht wirklich Kontakte gefunden, keine, auch nicht so wirklich Freundschaften, viel Einsamkeit. Und dann bin ich hier richtig krank geworden mit 20. Und dann eigentlich in Rinteln erst wieder oder da in Bückeburg und dann in Rinteln gesund geworden wieder durch Jesus in der Jesusgemeinde. Also Hameln hat mich stiefmütterlich behandelt. Ja, das war das Stiefmütterchenfeld. Da beginnt eigentlich mein Leben hier auf der Straße bei Gärtnerei Metz. Und dann ging das Leben gut los. Da war dieses Auto. Ein Auto steht für den Dienst, sagt ein Prediger. Ja, Gott hat mir einen Dienst gegeben, den ich ja heute immer noch ausführe. Prediger, rief mir Gott zu 2002 in der Vision. Und ich wusste, Gott hat mich zum Predigen berufen. Habe ich lange nicht ausgeübt. Dann 2016 habe ich dieses Radio angefangen und seitdem mache ich das. Aber im Freundeskreis haben wir, ja,
da habe ich das Wort geführt, da habe ich, ich habe, egal wo, mit wem, und ich konnte, reden kann er ja, wurde mir dann gesagt. Und ich habe überall Diskussionen angefangen über die Dinge, die Missstände in den Gemeinden und woran ich glaube, es liegt, und über die Theologie, die richtig gestellt, das, was da eigentlich falsch gepredigt wurde, sowas in der Richtung. Seit 2016 mache ich jetzt das Radio hier. Also das ist mein Dienst, das Auto. Da war eine Frau dabei, die war höchstens dann eben geistlich bei mir. Denn die ist jetzt weg. Ich weiß nicht, ob das noch was werden kann. Zwischendurch war sie schon mal von ihrem Ehemann getrennt. Ich sage, ich flehe zu Gott, entlasse mich. Entlasse mich aus dieser Verbindung zu dieser Frau. Erlöse mich. Gib mir eine andere. Ich möchte nicht alleine sein. Erlöse mich, Jesus. Aber er tut's nicht. Ja, und dann werde ich in den Schredder reingezogen. Ich schicke sie weg. Vielleicht war das schon eben am Anfang an. Vielleicht hat Gott das eben von vornherein gesehen und gewusst, was ich nicht gesehen habe. Wir schreien ja danach, wir wollen Gott dienen. Wir sind ja wie Bekloppte, rufen wir, ich will dir dienen, Herr, ich will dir dienen, Herr. Und dann erfährst du, dass du da Schweres erbeten hast. Ne? Du hast Schweres erbeten. Ja, Jesus sagt, wer mein Jünger, also sein will, der nehme sein Kreuz auf sich und folge mir nach. Wo hat das Kreuz hingeführt? Jesus in den Tod. Aber ihr guckt euch Joyce Meyer an und wollt das Leben genießen. Das passt nicht zusammen.

Also gestern war da noch Josie. Josie bei uns in der Gemeinde. Josie ist Afrikanerin und die ist tiefgläubig, da ist eine Tiefe. Und sie erzählte, sie kam nach vorne und sagte, ich möchte jemandem was mitteilen. Hier ist jemand, sagt sie, der ist tief verzweifelt, hat viele Schmerzen und er sieht kein Ende und er weiß nicht, wie es weitergehen soll. Ob ich alleine gemeint war, weiß ich nicht. Auf jeden Fall fühlte ich mich angesprochen. Und sie sagte sehr tröstende Worte. Sie hat auch eine sehr tröstliche Art, Josie. Und sie sagte, du verstehst es vielleicht nicht. Wenn du mitten in den Schmerzen bist, dann verstehst du es nicht. Aber sie sagte, Römer 8, Vers 28, alle Dinge müssen denen zum Besten dienen, die Gott zuvor auserwählt hat und die ihn lieben. Naja, ich habe mir das so angehört und fühlte mich auch nicht wohl, Schmerzen gehabt und dachte, aber hinterher dachte ich mir, schöne Worte, wirklich tröstlich und ja, wollen wir weiter hoffen auf Jesus. Er wird es zur rechten Zeit, er wird es zur rechten Zeit, wird er das auflösen und zu einem guten Ende bringen. Ja, 2 Tage zuvor oder einen Tag zuvor, da war ich sehr unzufrieden und fragte Gott, genau wie diese Josie da sagte, Jesus, ich weiß nicht, wie es weitergehen soll. Ich sehe kein Licht am Ende des Tunnels. Ich habe keine Hoffnung. Ich habe auch keine Hoffnung, dass ich irgendwie das einbringen kann, was ich einbringen möchte in der Gemeinschaft Gott ist Liebe. Die sind so froh darüber, endlich mal tun und lassen zu können, was sie wollen. Denen geht es so gut mit alledem. Die sind so reich an Hoffnung, an Ideen, an Kreativität, an Machen. Sie machen eine Geschäftigkeit, eine Geschäftigkeit. Ne? Die sind so happy. Die sind so reich. Die hören auf jeden anderen, nur nicht auf mich. Wenn ich Ihnen sage, euer Michael van Vleim, das ist ein esoterischer Irrlehrer, der führt euch sein Reisen durch Raum und Zeit, das bringt euch unter okkulte, dämonische Bindungen. Ja, sehen wir anders. Da kommen so viel Hiopais vorbei. Ne? Heinrich Tövs ist ein Gemeindeleiter aus Minden. Am Ende hat nur noch gefehlt, irgendwie bei seiner Predigt für eine Wahlempfehlung für die AfD abzugeben, Russlanddeutscher. Ich hatte vorher Kontakte über eine Bekannte da zu diesen Leuten, das war alles nur negativ. Dann haben wir dann Bernardo Schmidt, so ein Wirrkopf aus Enger. Den finden sie toll. Sie meinen, er wäre, oh ja, der hat südamerikanisches Temperament. Ich bin rausgegangen nach einer Viertelstunde. Ich konnte diesen Unsinn nicht ertragen. Vielleicht tue ich dem Mann Unrecht, aber ich glaube nicht. Das ist nicht der Weg. Mal alles irgendwie anders machen, mal unkonventionell und das ist nicht der Weg. Da schätze ich schon, das, was ich in den Jahren von 92 bis 97 in der Jesusgemeinde unter der Leiterschaft von Bernhard Koch erlebt habe. Boah, war da eine Struktur, war da eine Qualität, war da ein Niveau, meine Fresse. Ne, was war da für eine Salbung? Hau! Da, ne? Boah! Und heute? Es funktioniert alles nicht mehr. Alles muss neu erfunden werden. Und warum ist das so? Naja, hört euch mal eine Sendung an, dann werdet ihr das rausfinden. Ich habe das bestimmt schon. Ich habe 100 Sendungen gemacht in diesen 9 Jahren. An die 100 Sendungen gemacht. Ihr könnt die Auflösung der Frage, warum funktioniert das alles nicht, warum funktionieren die Verheißungen nicht, die Gott uns gegeben hat. 1992, da wurden Leuten die Hände aufgelegt, die sind gesund geworden. Ja. Aus mir hat der Bernd Koch gesagt, komm raus, du Geist des Todes, in Jesu Namen, der kam raus. Und dann fing ich an zu husten und zu kotzen und zu schreien und dann war es gut. Nächsten Tag war ich wie von neuem geboren. Heute nichts mehr. Wie kommt das? Was hat sich verändert? Was hat sich verändert in diesen 33 Jahren? Warum hat das 92 funktioniert und heute nicht mehr? Hört euch meine Sendung an, dann findet ihr des Rätsels Lösung. So, und deswegen, also ich sagte so, ich habe keine Hoffnung, mich da irgendwie einbringen zu können. Wie soll es weitergehen, Jesus, mit mir? Ich lag so im Bett und dann sah ich plötzlich das Haus von dem Bernhard Koch. Der wohnt in einem kleinen Vorort bei Rinteln auf dem Dorf und da sah ich so sein Haus. Er hatte mich dahin mal, ich war da mal, wir haben ihm mal geholfen, ich und ein anderer, der Manfred, wir hatten ihm damals, glaube ich, draußen geholfen, Holz zu stapeln. Er hat Holzöfen gehabt und er kriegte eine Ladung Holz geliefert, die wurde abgekippt im Hof und er hatte eine Scheune hinten mit dran an seinem Haus und ich glaube, wir haben da
das Holz auch so dann in die Scheune gebracht und da aufgestapelt, sodass er, dass es weiter trocknen konnte und er das dann im Winter verheizen konnte. Dafür hat er uns dann eingeladen, reingebeten, als wir fertig waren, zu Kaffee und Kuchen. Wir haben ein bisschen Schwätzchen gehalten und so weiß ich, wo er wohnt und ich kenne das Haus von innen und von außen. Und und in der Vision sehe ich genau dieses Bild. Ich hatte also gebetet, wie soll es mit mir weitergehen, Jesus? Ich habe keine Hoffnung, dass ich mich da einbringen kann. Deine Berufung an mich, Prediger, die sehe ich nicht, dass ich die verwirklichen kann. Ich hätte die Lösung. Ich hätte die Lösung, dass ich ihnen sagen kann. Ja, aber es ist kein Ansatzpunkt. Ich kann mich nicht einbringen. Sie laufen weiter den alten, ausgetretenen Pfade. Und dann sehe ich dann sehe ich das Haus von Bernd Koch. Da war es für mich klar, mit Bernd Koch geht's weiter. Mit Bernd Koch geht's weiter, nicht bei Thomas. Ich bin dann also vom Bett aufgestanden, habe da so im Liegend eben diese Vision empfangen, mit geschlossenen Augen und bin an den PC gegangen, habe mein E-Mail-Programm aufgemacht und dem Bernd Koch eine E-Mail geschrieben, obwohl der letzte Kontakt zwischen uns sehr hasserfüllt war von seiner Seite mir gegenüber. Aber ich habe in den Betreff reingeschrieben, lies mal, ist nett, damit er überhaupt das Ding eröffnet und nicht gleich löscht. Und dann habe ich ein bisschen was geschrieben. Das kann ich euch kurz vorlesen. Also ich habe dem Bernd Folgendes geschrieben. Hallo Bernd, der Robert Slierden war gerade bei Thomas und Co. Schade, dass du nicht da warst. Der will keinen Kontakt, der Bernd. Aber ich bin durch mit diesen Amerikanern, mit diesem amerikanischen Christsein. Lehren redet auch schon von seinem Ende. Irgendwie deprimierend, er ist 59. Habe eben nachgedacht und gebetet, wie es für mich weitergehen soll. Da sah ich im Geist dein Haus. Deswegen schreibe ich dir. Ich will dir nochmal die Theologie vorstellen, die mir Gott gezeigt hat, die uns alle in die Zukunft führt und eine nicht endende Erweckung auslöst. Alle Menschen werden nach ihren Taten gerichtet. Jesus ist der Zugang zum Reich Gottes, jetzt und hier. Das ist es ganz kurz. Ich bin vollständig befreit von der Verantwortung, andere vor der Hölle retten zu müssen. Alle haben ein Gewissen, das sie leitet. Diese Theologie entfesselt das Evangelium. Ich würde mich gerne mit dir genauer über alle diese Dinge unterhalten, in die mich der Heilige Geist in den letzten 25 Jahren hineingeführt hat. Es sind die Grundlagen für die große kommende Erweckung in Deutschland. Die kommen soll, aber nicht in eure alten Strukturen kommen kann. Lila Koss, ein Prophet aus den USA, der mal der Vorsitzende der John G. Lake Association war, einem großen Heilungsevangelisten und Wundertäter aus Spokane bei Seattle. Dieser Lila Koss hatte es schon vor einiger Zeit mal für Mike Ratajczak, das ist ein Freund von mir, der am Bodensee lebt, aus Ostfriesland, in einer Prophetie so ausgedrückt. Ich will durch dich eine neue Gemeinde bauen, aber nicht in den Wegen der Menschen. Falls du Interesse hast, Bernd, melde dich. Lieben Gruß, Stefan. So. Jetzt warte ich auf Antwort. Ja, ich hätte den Brief nicht geschrieben, ich habe das aufgegeben gehabt, ich hatte den Bernd Koch besucht, das war vor einem Vierteljahr, es war Weihnachten 23, da war ich bei ihm in der Gemeinde, ich hatte kurz vorher gefragt, kann ich dich mal besuchen kommen, er sagte ja gerne, dann bin ich da hingefahren, ich habe an dem Freitagabend da teilgenommen, die haben da auch Lobpreis und Gebet. Ich dachte, ich trete ins Totenreich. So finster war das da alles drinne, nicht nur vom Licht, auch die Stimmung. Die Leute beäugten mich. Einige guckten mich an mit Blicken, die mich töten wollten. Eine Nette war dabei, die winkte mal irgendwie so ganz kurz oder zwinkerte rüber. Das war eine von 20 oder die da waren oder 15. Am Ende des Gottesdienstes vorne wurde noch weiter gebetet, kam Bernd auf einmal auf mich zu und sprach mich an und sagte, bist du der Stefan Logajczyk? Ich dachte, das kann jetzt nicht wahr sein, der erkennt mich gar nicht. Ja, sag ich, klar, erkennst du mich denn nicht? Ja, du hast dich ja auch verändert. Ich hatte sehr lange Haare zu der Zeit. Bin natürlich auch das letzte Mal, dass Bernd und ich uns getroffen haben. Das wird 2004 oder 2005 gewesen sein. Also 20 Jahre her. Aber ich habe ihn natürlich erkannt.
Und dann hat er mich da lange beäugt. Ich hab viel erzählt und naja gut. Und danach kam dann ein E-Mail-Austausch, so zwei E-Mails, die, wo er mich als Bastard bezeichnete. Ich bin ein Bastard, der mit anderen Bastarden Kontakt hat. Und die haben ihm die Gemeinde gestohlen, das allerletzte. Und naja, also in diesem Tonfall. Und von daher hatte ich da eben es aufgegeben, dahin in diese Richtung Hoffnung zu haben. Und mich weiter eingebracht bei Gottes Liebe, stumm und still, wie Sauerteig, der im Verborgenen wirkt. Das kenne ich nun das auch ausführlich und zu Genüge. So hat Gott mich geführt in den Jahren seit 97, wo ich die Jesusgemeinde in Rinteln verlassen musste. Bernd hatte mich rausgeschmissen damals. Und das habe ich dann gelernt, dass man eben auch als Sauerteig im Verborgenen stille wirken kann. Aber das ist natürlich nicht das, was Gott mir in einer Vision zeigte. 2002, ich hatte ein Studium abgebrochen. Ich habe gejobbt mit der Hoffnung und dem Glauben und dem Wunsch, den Willen, Gott irgendwie zu dienen. Ich wollte Teil des Reiches Gottes sein. Ich wollte, wie dieser Lila Koss, wollte ich irgendwie Gott da mitwirken. Ich wollte da, aber ich wusste noch nicht wie. Und dann habe ich hier zu Hause gesessen. Es war heute. Im Jahr 2002, am 31.03. Da habe ich da gesessen, weil an dem Tag lief nämlich meine Arbeitslosenhilfe, die war das damals noch, ne? Die lief aus. Da hatte ich Ansprüche drauf und 2002, am 31.03. Ich habe in meinem Zimmer unten gesessen und war wütend. Ich habe Gott gesagt, dafür habe ich nicht die Uni verlassen, dass ich jetzt hier rumsitze und ich weiß, wie es weitergeht. Ja, ich krebs hier rum, ich habe keine Aufgabe. Habe gejobbt jetzt hier und da, habe mich also bei Wasser gehalten, selber mit Geld und Krankenversicherung. Und jetzt bin ich an einem Punkt angelangt, wo ich nicht mehr weiß, wie es weitergehen soll. Wie soll es weitergehen? Und ich war sauer. Dann habe ich mir vielleicht, mein Vater hatte einen Vorrat an Rotwein, habe ich mir eine Flasche geholt, habe die aufgemacht und bei sehr lauter Musik von Rick Joyners Morningstar mit Don Potter, da hatte ich eine ganze Reihe von Kassetten von einem Freund bekommen gehabt. Der eine hieß Warfare. Das war so richtig laut und richtig kräftig. Die habe ich brüllend laut gehört. Meine armen Eltern waren hier oben drüber in dem Zimmer, wo ich jetzt bin. Ich war unten drunter und die müssen gelitten haben unter der lauten Musik, aber es war mir vollkommen egal. Ich habe hier alle im Haus schikaniert mit meinem Glauben, auch meine Geschwister. Und die Eltern, die Geschwister waren meistens schon aus dem Haus. Die kamen nur noch zu Besuch. Und da habe ich da unten gesessen, ziemlich laute Musik gehört, dröhnend laute Musik gehört, eine Flasche Rotwein getrunken, vielleicht sogar noch eine zweite. Es war 11:45. Ich habe Gott gesagt, du hast eine Viertelstunde Zeit, mir zu sagen, wie es weitergeht. Eine Viertelstunde. Und ich hörte eben da Warfare von Rick Joyner, Don Potter, der tolle Musiker. Und müsst ihr mal gucken, guck mal, vielleicht findet ihr das bei YouTube oder hört bei mir im Radio. Der Erweckungssender, ich spiele das nachts in der Nachtschicht. Ja. So, und dann hatte ich die Zeit vergessen. Wahrscheinlich auch wegen des Rotweins und der lauten Musik. Ich war im Rausch. Um 12 Uhr, sagt man ja nicht, um 0:15 gucke ich auf die Uhr und dann sage ich mir, Moment mal, ach doch Gott, ist ja die Zeit ist ja schon vorbei. In dem Augenblick gucke ich so auf. Und als ob ich in so einer Litfaßsäule von innen sitze und die ist transparent, sehe ich das Wort Prediger. Und das wandert an mir vorbei, auf ganz verschiedenen Ebenen, von oben nach unten und in verschiedenen Größen geschrieben, überall Prediger. Und ich hörte die Stimme in meinem Kopf, Prediger. Und dann wurde mir, als mir das bewusst wurde, da war es dann auch schon fast vorbei. Und dann, das war die Antwort, Stefan, auf deine Frage. Du hattest Gott eine Viertelstunde Zeit gegeben, aber er hat eine halbe Stunde gebraucht. Es war nicht um 12, sondern um 11:45. 11:45 hatte ich die Antwort auf meine Frage, wie soll es weitergehen? Gott sagte mir, du bist ein Prediger. 2002, am Samstag, der 1. April war ein Sonntag. Am Montag, den 2. April, hatte ich mir dann vorgenommen, ich gehe jetzt zum Arbeitsamt. Aber ein komisches Geräusch. Ich gehe jetzt zum Arbeitsamt und das erzähle ich euch gleich weiter.

0: Ich hatte mir dann also vom Samstag auf Sonntag hatte ich noch Zeit zu überlegen, was machst du jetzt? Und dann hatte ich mir vorgenommen, am Montag gehe ich zum Arbeitsamt. Ich hatte keinerlei Ansprüche mehr. Ich werde mein Gesuch nach Arbeit zurückziehen. Die hat mir nämlich dann, plötzlich hatten sie mir eine Stelle zugewiesen, da wo ich mich vorstellen sollte. Die wollte ich aber nicht. Und also ich wollte zum Arbeitsamt und ich wollte mich selbstständig krankenversichern und wollte denen sagen, ich bin jetzt ein Prediger, 2002. Am Morgen des Montags klingelt es an der Tür. Am Sonntagabend hatte ich Schiss vor meiner eigenen Courage. Und dann sagte ich, Jesus, ich hab Recht drauf, dass ich Hilfe, dass du mir jemanden aus Rinteln schickst. Schick mir Leute aus Rinteln, die mir bei der ganzen Sache jetzt hier helfen. Und tatsächlich am nächsten Morgen klingelt es, ich hörte das, und am Klingeln wusste ich schon, es sind Leute aus Rinteln. War übernatürlich. Im nächsten Augenblick steht meine Mutter an der Tür, klopft und sagt, es war so 8, 9. Meine Mutter steht an der Tür und klopft und sagt, Stefan, steh mal auf, da sind Leute aus Rinteln für dich an der Tür. Ich dachte, das kann jetzt nicht wahr sein. Ich stand dann auf, zog mich kurz an, ging nach oben. Da sitzen da zwei in der Diele am Tisch, zwei aus Rinteln. Aber es waren die Falschen. Es waren nicht die Ältesten, nicht der Bernhard Koch und nicht sein Vize, der Werner Hoppe, sondern das waren zwei Freunde, das waren der Volker Krause und Mario Hübsch. Die grinsen mich blöde an und sagen, du bist doch Hamelner, du weißt doch, wo hier das Arbeitsamt ist, wir wollen da mal hin, wir wollen uns beide erkundigen wegen einer Umschulung oder irgendeinem anderen Job. Wir wollen da ins Berufsinformationszentrum. Ich denke, das ist nicht wahr, ne? Das ist nicht wahr. Ich will jetzt zum Arbeitsamt und die kommen jetzt und bringen und sind quasi eine Eskorte für mich und wollen da auch hin. Ja, und so geschah es dann. Erstmal noch einen Kaffee gekocht und gemeinsam Kaffee getrunken. Ich hatte die seit Jahren nicht gesehen. Der Volker, das Letzte, was der mir sagte, du bist ein Ketzer, mit so einem will ich nichts zu tun haben. Und jetzt sitzen die da und grinsen andauernd und dann sind wir zum Arbeitsamt gegangen.
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Okay, und das war jetzt die Geschichte meiner Berufung. Ich habe euch das erzählt, den Werdegang, wie es dazu kam, dass also Gott da zu mir sprach, Prediger. Und ich sagte vorher, ja, ich bin das gewohnt, den Sauerteig zu sein. Jesus sagt, das Reich Gottes ist wie Sauerteig, den eine kluge Hausfrau nahm und unter einen Zentner, also 50 Kilo Mehl, mengte, sodass das ganze Mehl durchsäuert wird. Und Mehl kannst du nicht essen, ne? Um Brot zu bekommen, das lecker ist, dann nimmst du Sauerteig oder eben Hefe. Wasser und Salz dazu und dann bäckst du das Ganze. Also das ist die Voraussetzung, Sauerteig ist die Voraussetzung, dass es leckeres Brot gibt. Und so ist das Reich Gottes. Das Reich Gottes ist so, dass und die Welt ist das Mehl. Und die kluge Hausfrau, das ist eben der Christus, Jesus Christus. Und das Reich Gottes ist dieser Sauerteig. Und das sorgt dafür, dass die Welt lecker wird, dass die Welt schön wird. Ja, und wenn ich irgendwo war und mich nicht so einbringen konnte, so offen, dann habe ich das eben dann akzeptiert, weil es ging nicht anders. Und dann habe ich dann eben wie Sauerteig gewirkt, so im Verborgenen. Und dann haben sich die Dinge verändert. Das war hier zu Hause. Und dann, als ich irgendwann begriffen habe, du kannst die nicht alle so nerven mit deinem Glauben, mit auch nicht so pharisäerhaft gesetzlich sein, immer auf Sünde, Sünde, Sünde rumhacken, sondern...

Ein Prediger, wenn der nicht laut ist, dann hörst du den nicht. Entschuldigung. Robert Slierten war jetzt da. Der ist richtig laut. Und der hat sich da in eine Art, der hat sich in einen Rausch, eine Art Besessenheit hineingepredigt. Das war schon unheimlich. Ich konnte nicht persönlich dabei sein. Das war der Tag meiner Krankenhausentlassung. Da war ich platt. Naja, die Predigt war sogar schon den Abend zuvor. Und ich habe mir die dann als Audiodatei anhören können. Und also der Typ, der hat bis 22:30 gepredigt. Das waren wahrscheinlich mehr als 2 Stunden. Und der redet sehr konzentriert, alles mit großem Inhalt, mit einer Kraftfülle. Und die lässt nicht nach, die Kraft, die wird immer stärker. Je länger der redete, der hat halt jetzt komme ich in den Fluss, sagte er. Das war nach 1,5 Stunden. Und nach 2,5 Stunden sagt er, jetzt komme ich zum Ende. Und da war der auf einem Punkt, der ist sowieso wie Obelix. Obelix ist ja als Kind in Zaubertrank reingefallen und für Robert Slierten ist der Zaubertrank der Heilige Geist gewesen. Robert Slierten ist aufgewachsen im Haus von Oral Roberts, das ist dieser Bibelprediger, der da so eine Bibelschule hatte. Seine Mutter war da und er sagte, seine Großeltern waren befreundet mit Oral Roberts. Und er ist als Krabbelkind im Wohnzimmer von Oral Roberts rumgekrabbelt. Danach hat er viel Kontakt gehabt mit Kenneth Hagin und dann auch noch mit Lester Sumrall. Also das sind alles Größen, Predigergrößen. Es ist unglaublich, das Umfeld, in dem der da aufgewachsen ist. Und also der ist für mich wie Obelix. Der ist getränkt, der ist hineingefallen in den Zaubertrank des Heiligen Geistes. Und ja, der hat sich in einen Rausch hineingepredigt, das war schon unheimlich. Es war schon fast angsterfüllend, so wie er dann da zum Ende seiner Predigt drauf war. Sehr begeisternd. Das finde ich gut. Was wollte ich denn damit sagen? Also Prediger sind laut, ne? Prediger sind nicht so ein stiller Sauerteig. So ein Sauerteig, der blubbert so ein bisschen, der macht so Bläschen, das ist Kohlendioxid, ne? Was dann da entsteht. Diese Pilze, die das sind, auch der Hefepilz, der verarbeitet ja Stärke. Und der veratmet und dann der verarbeitet das. Und dabei entsteht dann, aus der Stärke entsteht ein bisschen Zucker. Und gleichzeitig Alkohol ein ganz bisschen. Und aber auch dann eben CO2. Und das CO2, das macht Bläschen in dem feuchten Teig. Und dadurch geht der so auf. Der bläht sich dann da so auf. Und das macht den Teig schön locker. Dann hast du nicht so einen Ziegel, so ein Brikett da aus dem Ofen, sondern du hast einen schönen, weichen, lockeren Teig. Das nennt man das Brot oder auch Kuchenteig. Ne? Aber Prediger sind laut. Robert Slierten ist einer von den richtig Lauten. Aber es ist begeisternd, ihm zuzuhören. Auf der anderen Seite, wie ich da glaube ich schon sagte, da ist auch eine Traurigkeit. Er redet darüber, er ist jetzt 59 und kommt in den 60er-Club und er hofft, dass er seine Sache bis zum Ende gut macht und dann so gut gemacht hat, wie er es nur hat machen können. Und das ist ein bisschen traurig, das so zu hören. Ja, ich kann mir das vorstellen, wie es mir selber auch so geht. Du kommst dann so manchen Abend nach Hause und da ist niemand, machst du einen Fernseher an vielleicht. Du hast niemanden, den du was erzählen kannst. Ne? Wenn du noch einen Hund hast, der dir entgegengelaufen kommt, aber ich habe auch nicht die Kraft, mir jetzt einen Hund zuzulegen. Es war auch ein bisschen deprimierend und ich hatte mir gewünscht, dass er kommt. Der Thomas Hansche sagte, Robert Slierten ist in Deutschland unterwegs. Weil der ist gerade in Deutschland unterwegs. Wir unterhielten uns irgendwie über ihn. Und dann sagte ich, boah, was, der ist in Deutschland unterwegs? Ja, da unten in Schweinfurt in einer Sinti-Gemeinde bei dem Romano. Aha. Kann man den kriegen, den Robert? Ja, wenn man will, ja, bestimmt. Denke, wie, was heißt denn hier, wenn man will? Naja, da war ja was und ich weiß nicht, ob das alle so toll finden, wenn der hierher kommt. Da haben wir noch ein bisschen weiter drüber geredet und eben auch über die Geschichte, wie es dazu gekommen war, wahrscheinlich da, Vergewaltigung und so als Kind. Und dann war das Gespräch beendet und am 14.07., das ist mein Geburtstag, letztes Jahr, 2024, setzt sich dieser Thomas Hansche zu mir an meinen Tisch hinterm Gottesdienst, nach dem Gottesdienst um 16 Uhr, mit einer Tasse Kaffee und ein Stück Kuchen in der Hand, sitzt zu mir und sagt, Robert Slierten kommt. Wie jetzt? Ja, der kommt. Er kommt auf den Tag genau, 30 Jahre, nachdem er zum ersten Mal hier war. Er war nämlich da am 19. März 1995. Jetzt war er wieder da am 19. März 2025. Das ist ja alles nicht wahr. Und das erzählst du mir heute an meinem Geburtstag. Das ist ja wie ein Geburtstagsgeschenk, Thomas. Hat er nichts

drauf gesagt und haben auch ein bisschen Kaffee getrunken und gegessen und dann ist er wieder gegangen. An einem anderen Tisch hat sie noch weiter unterhalten. Jetzt war ich leider nicht da und ich sagte, Thomas, ich habe da 20 Jahre für gebetet, dass ich den mal wiedersehe. Weil ich, ja, ich habe ihm, das habe ich dann, den Rest habe ich ihm nicht gesagt, dass ich den Robert segnen möchte. Weil ich glaube, dass er mit seiner ganzen Theologie und auch mit seinen ganzen Recherchen, die er so macht, bei Gottes Generäle, dass er da irgendwo an einem Ende ist und der kommt da nicht, der ist an einem toten Punkt, der ist in der Sackgasse und der kommt da nicht raus. Der braucht etwas Neues und das haben wir hier in Deutschland. Das habe ich euch eben vorgelesen in dem Brief da an Bernd. Ja? Die richtige Theologie der Bibel ist genau das. Die Menschen werden nach ihren Werken gerichtet, am Ende der Tage, im jüngsten Gericht. Aber der Zugang zum Reich Gottes ist durch Jesus jetzt und hier. Wir sind vollkommen frei davon, irgendjemanden vor der Hölle retten zu müssen. Wir müssen das nicht. Alle Menschen haben ein Gewissen, das Gewissen leitet sie, es sagt ihnen was, es ist gewiss. Das Gewissen ist gewiss. Es leitet die Menschen und sagt ihnen, tu dies und lass das. Das kannst du, hast du als Kind schon. Deine Eltern, die bekräftigen das und das hat Donald Trump, das hat Wladimir Putin, nur die hören nicht drauf. Die hören schon lange nicht mehr auf ihr Gewissen. Die bringen Menschen um, es sind Mörder. Der Putin. Trump hat 3 Polizisten auf dem Gewissen. Er hätte die Nationalgarde rufen müssen am Tag dieses Sturms aufs Kapitol, aber er selber hatte das ja initiiert, angestachelt. Die Nationalgarde hätte den Polizisten geholfen und diesen Angriff, den Sturm aufs Kapitol am 6. Januar 2021 beendet. Und deswegen klebt Menschenblut an den Händen von Donald Trump. 3 tote Polizisten hat er auf dem Gewissen. 3 Polizisten hat er auf dem Gewissen. Das ist die richtige Theologie. Das ist die richtige Theologie. Ja, alle Menschen werden gerichtet nach ihren Werken. Das steht nicht nur in Offenbarung 20, Vers 12 oder 22, Vers 12, sondern auch, das kannst du im Römerbrief bei Paulus nachlesen, immer wieder steht da, wir alle müssen erscheinen im Gericht, zum Gericht, vor dem Richterthron Gottes. Immer wieder steht das da. Aber was ist dann Jesus? Wozu ist Jesus gestorben? Du kannst, wenn du richtig Dreck am Stecken hast, weil Jesus der Zugang ist zum Vater, zum Reich Gottes, kannst du jetzt und hier Zugang haben zu ihm. Und wenn du zu ihm Ja sagst und sagst, auch deine Schuld anerkennst und sagst, ich bereue das Böse, was ich getan habe. Nicht alle Menschen haben ja wirklich Böse, haben ja Böses getan. Aber ein Mensch wie Putin, der jetzt schon Hunderttausende auf dem Gewissen hat, der hat Böses getan. Wenn er aber jetzt zu Jesus kommen würde und sagen würde, Jesus, das tut mir leid, dann wäre da vielleicht ein Weg der Vergebung. Aber mit den Bösen wird es je länger, umso schlimmer. Und irgendwann ist auch der Punkt verpasst, der Punkt der Umkehr. Irgendwann gibt es keinen Raum mehr für Buße. Und dann gehst du dann eben ins Gericht und du wirst dann Urteil bekommen. Und das kann eben dann auch eben ewige Verdammnis bedeuten, dass Gott sagt, du hast das Leben anderer Menschen nicht wert geachtet. Dein Leben kann ich auch nicht wert achten. Ich kann dich nicht mit den Opfern zusammen, du hast nicht Buße getan. Es tut dir nicht mehr leid, du schämst dich nicht dafür. Du schämst dich nicht dafür, dass du Millionen auf dem Gewissen hast, Adolf Hitler. Stalin, Mao Zedong. Ich kann euch nicht mit den Opfern zusammen in den Himmel holen. Das geht nicht. Ich liebe Gerechtigkeit, sagt Gott. Ich liebe Gerechtigkeit. Und das ist meine Gerechtigkeit. Ja, meine Gerechtigkeit ist nicht irgendwie philosophisch, die ist nicht buddhistisch, die ist nicht Yin-Yang ineinander verwoben mit Unrecht oder Liebe und Gerechtigkeit gehören zusammen. Wenn da jemand ist, der hat einen Hund, den hat er als Welpen bekommen und den zieht er auf und der ist mit ihm vertraut und dann wird der Hund größer und plötzlich zeigt sich, der hat einen merkwürdigen Charakter und dann beißt er ein Kind tot. Was soll der Besitzer mit diesem Hund machen? Wenn das ein guter Mensch ist, der Besitzer dieses Hundes, dann wird er sagen, das geht nicht. Dieser Hund hat ein Kind tot gebissen. Auch wenn ich den Hund liebe, aber das darf nicht wieder passieren. Ich werde den Hund töten, weil das darf nie wieder passieren. Der ist gefährlich, dieser Hund. Der hat einen schlechten Charakter. Der ist degeneriert. Das ist Inzucht, warum auch immer. Ja, ich muss diesen Hund töten. Und so ist Gott. So ist Gott der Vater. Gott der Vater
der sieht auf die Menschheit und er sortiert. Da steht ja da auch, er sortiert die Schafe von den Ziegen, heißt es eigentlich. Ne? Schafe gehorsam, Ziegen ungehorsam, machen was sie wollen. Ja, Schafe gut, Ziegen böse. Wenn also da Menschen sind, die sich nicht an die Regeln, an die Gesetze Gottes halten, wie sollst nicht morden, dann muss Gott mit ihnen handeln. Und dann wird da, du sollst einen Mörder nicht am Leben lassen, steht im Alten Testament. Und dann wird da Gott wird auch Menschen töten, die Mörder töten. Und ein Mörder hat kein ewiges Leben in sich. So steht's auch und so hat's der Papst gesagt. So, vielleicht war es das schon. Jetzt machen wir hier erstmal Schluss und vielleicht dann bis gleich.

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Hallo, liebe Hörer des Erweckungssenders. Hier ist Bruder Stefan. Ja, es drängt mich mal wieder, eine Predigt zu machen. Ich bin voller Unruhe, nachdem ich in den letzten Tagen eigentlich sehr euphorisch war. Es war wunderschönes Wetter. Wir haben hier nur blauen Himmel, keine Wolke ist am Himmelszelt zu sehen. Das ist schon jetzt seit Sonntag. Seit diesem Wahlsonntag hier bei uns in Niedersachsen, wir haben ja einen neuen Landtag gewählt, eine neue Regierung. So ähnlich ging es mir auch nach der Bundestagswahl. Ich weiß nicht, wie es euch geht, ob ihr gespannt seid, was Neues passiert mit einer neuen Regierung, diese sogenannte Jamaika-Koalition. Ist sich vielleicht ja dabei zu bilden, also ein Regierungsbündnis aus der CDU, CSU, der FDP und den Grünen. Vielleicht erwartet ihr aber auch nichts von der Politik. Vielleicht wartet ihr nur auf das Reich Gottes, auf das Offenbarwerden des Reiches Gottes. Ja, das Reich Gottes ist mitten unter uns. Ja, das kommt nicht erst. Das Reich Gottes ist hier, seitdem Jesus da war und er den Heiligen Geist geschickt hat. Und das Reich Gottes ist wie Sauerteig, den eine kluge Hausfrau nahm und unter das Mehl mengte, bis das ganze Mehl durchsäuert war. Das ist ein guter Teig, daraus kannst du Brot backen. Und das ist das Gleichnis, mit dem Jesus beschrieben hat, wie das Reich Gottes in dieser Welt wirkt. Und es wirkt. Ja? Und es wirkt auch in der Politik. Und wenn du auf das Anbrechen des Reiches Gottes wartest, dann wartest du vielleicht vergeblich. Weil das wird nicht so kommen, ja, das, wie Jesus sagt, das wird nicht so kommen, dass man sagt, hier, sieh, es ist hier oder sieh, es ist dort, sondern das Reich Gottes ist schon mitten unter uns. Ich fühle mich gedrängt, eine Predigt zu machen. Ich fühle mich auch innerlich bedrängt. Und zwar durch ein Gespräch, eine Diskussion, die ich mit einem alten Freund geführt habe, der geht in eine freikirchliche Gemeinde in Vechta. Dort ist der Pastor, oder war es zumindest, Herr Brendel. Herr Brendel ist der Vater von der Sarah Brendel, die auch als Musikerin in der freikirchlichen Welt, aber auch so in der Musikszene unterwegs ist oder zumindest unterwegs war. Das nur so nebenbei. Mit dem Michael, mit dem wir uns verbindet, eine gemeinsame Geschichte, eine lange. Wir kennen uns jetzt auch bald seit 20 Jahren. Wir haben hier in Hameln in der Kinderarbeit zusammengearbeitet. Wir haben zwischen 50 und 100 damals hauptsächlich kurdische Kinder gehabt, die als Flüchtlinge hier in Hameln lebten. Und die haben wir in einer christlichen Kinderstunde bespaßt, Samstagnachmittags, und ihnen von Jesus erzählt. Da haben Michael und ich uns besser kennengelernt. Wir kannten uns schon vorher und wir haben dort zusammen gearbeitet. Dann haben uns unsere Wege sind unsere Wege auseinandergegangen. Er lebt inzwischen mit seiner Frau und vier kleinen Kindern mit vier Söhnen dort in dieser Stadt. Die sind erst aus Hameln hier weggegangen oder aus der Umgebung, weil seine Frau dort studiert hat. Und sie arbeitet dort in ihrem jetzt erlernten Beruf. Michael ist Spieleentwickler. Er programmiert, hat angefangen mal damit christliche Spieleideen zu entwickeln und umzusetzen. Nachdem wir da damals keinen Erfolg hatten, keine Umsetzung sich abzeichnete, hat er das auf eine andere Ebene gestellt. Er entwickelt jetzt irgendwelche Online-Spiele, Computerspiele und er hat sogar dafür einen Preis gewonnen. Den von der Bundesregierung, den Spieleentwicklerpreis, der, meine ich, mit 20 oder 50.000 Euro sogar als Preisgeld dotiert war. Ja, und Michael schrieb mich neulich mal bei Facebook an. Er hatte da einen bestimmten Prediger, der tauchte plötzlich auf seiner Seite auf, wie er sagte, ich guck mal eben, wie der genau hieß.
So, der hieß oder heißt immer noch Dietmar Herwig, nennt sich selber Prophet, ist wohl da der Leiter des Heiliggeist-Feuerzentrums in Georgsmarienhütte. Und der Michael Schäfer, der ganz aktuell bei Facebook hier was über seine Tätigkeit als Spieleentwickler ein Interview gegeben hat, der schickte mir also diesen Link. Und diese Person Dietmar Herwig erinnerte ihn an unseren ehemaligen gemeinsamen Pastor, Horst Herold, der hier in Hameln eine Gemeinde am Bauen war, und meinte, der sieht irgendwie aus wie Horst, guck mal. Und dann habe ich mir das angesehen und da war da zu lesen, dass er davon redete, er hätte den dritten Tag Erweckung da in Georgsmarienhütte, wir sollten alle vorbeikommen, alle stehen und liegen lassen, denn jetzt geht die Erweckung los in Deutschland. Das waren so seine Aussagen. Da ist sogar ein Livestream von diesem Heiliggeist-Feuerzentrum in Georgsmarienhütte, wo man dann daran teilnehmen kann. Funktioniert bei mir aber nicht, der Livestream. Und so guckte ich da so ein bisschen und wir haben dann darüber uns ausgetauscht, der Michael und ich. Und ich sagte, wäre ja schön, wenn es so wäre. Ich warte ja auf eine Erweckung in Deutschland und mir wäre es sehr recht, wenn es dort jetzt begonnen hätte. Ist mir ganz egal, wo das beginnt, Hauptsache es beginnt. Aber ich habe dann habe ich mir das Ganze noch ein bisschen auf mich wirken lassen und mal so geguckt und Entschuldigung, nach meiner ersten Begeisterung und Hoffnung, die ich da, die da sich entzündete, hatte ich irgendwie den Eindruck, nee, das ist keine Erweckung. Das ist das falsche Treiben des antichristlichen Geistes, der überall in den Freikirchen unterwegs ist und die Leute in einen hysterischen Zustand hineinbringt. Und das war's dann. Und dann, schon so aus so vielen Gemeinden irgendwas gehört. Und da ging's ein paar Wochen lang. Und hinterher musste sich der Pastor entschuldigen, dass das irgendwie in die falsche Richtung jetzt gegangen wäre. Wüsste auch nicht wieso und weshalb, warum. Aber es war dann eben so. Das habe ich nicht nur einmal, sondern x-mal gehört. Und ich denke, das ist auch hier genauso. Ja, Heiliggeist-Feuerzentrum in Herwig. Nee, von Peter Herwig in Georgsmarienhütte. So. Ja, Michael wollte das Ganze weiter beobachten, hat er so gesagt. Er wohnte auch in der Nähe, hatte sogar drüber nachgedacht, mal hinzufahren. Und dann nach einer Woche fragte ich mal so, als ich sah, dass er bei Facebook gerade online ist, da fragte ich mal, na Michael, wie sieht's aus? Was macht denn die Erweckung in Georgsmarienhütte bei dem Propheten Herwig? Und dann sagte er, ja, wisst ihr auch nicht, war wohl keine Erweckung, hat nichts weiter gehört. Dietmar Herwig, Prophet Dietmar Herwig, wäre wohl keine Erweckung gewesen, glaubt er jetzt auch. Und denn der hat da versprochen, alle, die jetzt am Bildschirm sitzen, die kriegen jetzt sofort, da kommt was rüber. Wir werden alle entzündet sein vom Feuer des Heiligen Geistes, ganz neu jetzt. Wir werden alle brennen für Jesus. Nicht nur wir selber, unser Haus und alle, mit denen wir in Berührung haben. Es wird wie ein Lauffeuer durchs Land gehen. Jetzt kommt Erweckung, jetzt ist sie nicht mehr aufzuhalten, die Erweckung in Deutschland. Klang gut, hat mich erfreut, das zu hören. Und ich hätte es gerne geglaubt, aber man hört nichts weiter davon. Und ich sagte dann, Michael, solange in den Gemeinden das sogenannte volle Evangelium gepredigt wird, kommt da auch keine Erweckung, weil dieses volle Evangelium geht mit so viel Lieblosigkeit und auch Gesetzlichkeit einher, dass der Heilige Geist sich längst betrübt zurückgezogen hat. Ja, ich dachte, ich hatte vorher ein bisschen immer so den Ball flach gehalten, wusste, dass mit Michael das Gespräch nicht so richtig zu führen ist und nicht so richtig sinnvoll ist. Hab dann aber doch mich dazu hinreißen lassen, weil ich dachte, ich würde ihm einen Gefallen tun, dass ich ihm mal so ein bisschen raushole aus dieser Gesetzesecke, dieser Gesetzlichkeit. Und dieser Glaube eben an dieses, auch an dieses volle Evangelium. Da dachte ich, ich gehe mal so ein bisschen in den Infight, ja, in den Nahkampf. Hat sich im Nachhinein herausgestellt, dass es doch nicht so sinnvoll war. Ich habe ihm wenig genützt und mir doch vielleicht geschadet, weil seitdem habe ich so ein bisschen so eine Blockade im Kopf, dass mir selber bei mir doch Zweifel sind und ein bisschen schwerfällt. Das weiter zu verfolgen in Gedanken, was ich sonst hier so gepredigt habe. Nichtsdestotrotz tue ich das aber auch gerade, um in diesen Punkt zu knacken. Eigentlich bin ich ja damit durch mit dem Thema, dieser,
diese Glaubensdiktatur, die wir aufgrund der Schrift in unseren Gemeinden aufgerichtet haben. Wir nehmen eben die Bibel und dann haben wir unsere Bibelverse und dann stellen wir uns da vorne hin und dann sagen wir eben, aber es steht eben geschrieben. So, ne, Stefan, und dann haben wir das eben so und deswegen müssen wir unbarmherzig und ungnädig sein, weil Jesus ist eben, hat das eben gesagt. Jesus hat eben da gesagt, Michael sagte mir dann, er fing eben davon an zu erzählen, dass Jesus in der Bergpredigt eben sagt, dass wenn man nur über einen anderen schlecht denkt, dass man dann ja schon der Hölle, des Höllenfeuers schuldig ist. Ja. Und nach diesen Maßstäben, die Jesus da in der Bergpredigt aufstellt, kann ja kein Mensch gerettet, kann ja kein Mensch eben nicht in die Hölle kommen. Also Michael nahm hier die Worte von Jesus aus der Bergpredigt. Matthäus 5 hatte ich eben nachgeschaut. Jetzt habe ich die Bibel gar nicht hier, die habe ich woanders liegen gelassen. Ich kann sie ja nochmal eben holen. Also das ist Matthäus Kapitel 5, Vers 21. Hier lässt Matthäus den Jesus sagen, ihr habt gehört, dass zu den Alten gesagt worden ist, du sollst nicht morden, aber wer aber jemanden ermordet, soll dem Gericht verfallen sein. Ich aber sage euch, jeder, der seinem Bruder auch nur zürnt, soll dem Gericht verfallen sein. Und wer zu seinem Bruder sagt, du Dummkopf, soll dem Spruch des Hohen Rates verfallen sein. Wer aber zu ihm sagt, du Narr, soll dem Feuer der Hölle verfallen sein. So, nicht jeder, der dem Gericht verfällt, der wird hinterher auch schuldig gesprochen, kann man dazu sagen, denn wäre ja ein Gerichtsverfahren sinnlos, wenn alle, die reinkommen, auch hinterher den gleichen Schuldspruch bekommen, sondern vor Gericht muss das ja eben dann erst entschieden werden. Aber Jesus sagt hier eben, ja, wenn du zu deinem Nächsten sagst, du Narr, sollst du dem Feuer der Hölle verfallen sein. Warum sagt Jesus das? Wie kann er das Gesetz so verändern? Er sagt, ich bin nicht gekommen, das Gesetz aufzuheben, sondern das Gesetz zu erfüllen. Und er redet hier zu Juden. Diese Juden lebten nach dem Gesetz, das Mose ihnen gegeben hat. Und im Gesetz des Mose stand, du bist ein Mörder, wenn du jemanden anderen ermordet hast. Ja. Und nicht, wenn du schon über ihn, wenn du zu ihm sagst, du Narr. Im weiteren Teil, hier steht ja in der Bergpredigt, sagt Jesus, ihr habt gehört, dass gesagt worden ist, du sollst nicht die Ehe brechen. Ich aber sage euch, jeder, der eine Frau nur ansieht, um sie zu begehren, hat in seinem Herzen schon die Ehe mit ihr gebrochen. Wenn dich dein rechtes Auge zum Bösen verführt, dann reiß es aus und wirf es weg. Das Gesetz des Mose sagt, wenn du die Ehe gebrochen hast, du warst entweder verheiratet und bist mit einer Frau ins Bett gegangen oder als Frau mit, Entschuldigung, du bist mit einer Frau, als Mann mit einer Frau oder als Frau mit einem Mann ins Bett gegangen, die verheiratet waren oder du selber warst verheiratet. Das wurde dann eben als Unzucht bezeichnet und solche Unzucht oder dieser Ehebruch, der sollte sogar mit dem Tod bestraft werden. Das Gesetz des Mose sagt das so, ja. Jesus kann hier eigentlich nicht einfach Gesetze aufstellen oder er kann nicht Gesetze einfordern, die so niemand kannte. Ja, bekannt war das Gesetz des Mose, danach haben die Juden gelebt. Und Jesus sagt, euer Gott ist mein Vater. Ja, ich bin Gott, ich bin der Gott, ich bin der Sohn dieses Gottes. Und so ist es eben nicht möglich, dass man im Nachhinein ein Gesetz verändert und dann sagt, aber es gilt trotzdem. Ein Gesetz gilt immer erst dann, wenn es öffentlich gemacht wurde und von diesem Zeitpunkt an. Das ist auch in Deutschland nicht anders. Du kannst in Deutschland nicht, wenn man also heute im Jahr 2017 ein Gesetz erlässt, eine Gesetzesänderung in irgendeinem Bereich, sagen wir mal Steuerbetrug oder so, erlässt, und dieses Gesetz hat noch im Jahr 2000 noch nicht gegolten, dann kann man das auch auf dich nicht anwenden. Dann bist du in dem Punkte unschuldig. Du hast dich nicht schuldig gemacht, wenn das Gesetz nicht bestanden hat. Man kann jemanden erst nach einem Gesetz bestrafen, in dem Augenblick, wo es dann da ist. Nun kann man sagen, jetzt ist es ja da, Jesus hat es ja jetzt so gesagt, aber ich wundere mich trotzdem darüber, dass Jesus das sagt. Und ich kann mir das nicht vorstellen, dass das wirklich von Jesus so gemeint ist. Es wäre eine unglaubliche Verschärfung des Gesetzes des Mose, eine Gesetzesverschärfung, die ja wirklich niemand erfüllen kann, denn jeder hat mal einen bösen Gedanken über jemand anderes und ich denke, das will uns Jesus eben, er will uns das mitteilen, dass wir
eben nach den, nach, wenn es um Gesetze geht, dass wir dann seinen Maßstäben niemals gerecht werden können. Das, nämlich das hat er, das habe ich dazu gefunden, das sagt er vorher, wenn man das dazu liest. Das ist dann im Kapitel 5 ab Vers 17, da sagt Jesus: Denkt nicht, ich sei gekommen, um das Gesetz und die Propheten aufzuheben. Ich bin nicht gekommen, um aufzuheben, sondern um zu erfüllen. Amen, ich sage euch, bis Himmel und Erde vergehen, wird kein Jota und kein Hälchen des Gesetzes vergehen. Darum sage ich euch, wenn eure Gerechtigkeit nicht weit größer ist als die der Schriftgelehrten und der Pharisäer, werdet ihr nicht in das Himmelreich kommen. Nun wird bei uns ja immer das Himmelreich gleichgesetzt mit dem Himmel, also das unser, wo wir hingehen nach unserem Ableben hier auf Erden. Das Himmelreich aber wird in der Bibel wird so nicht verwendet. Es wird Himmelreich ist immer, ja, das ist der wenn er jetzt über den Himmel redet, das Himmelreich redet, dann meint er eben auch das Diesseitige. Nicht nur, er redet nicht nur oder redet hier nicht von dem Jenseitigen, das, wo wir hinkommen werden nach unserem Tod, sondern er redet von einem diesseitigen Himmelreich, in das wir nicht hineinkommen können, wenn unsere Gerechtigkeit nicht weit größer ist als die der Schriftgelehrten und der Pharisäer, so wie ich es eben vorgelesen habe. Und jetzt fängt er ja im Nachgang dann also ab Vers 21 das zu erzählen, was ich eben gerade gesagt hat, dass er also da aufzeigt, dass wir alle eigentlich schuldig sind und nicht erst in dem Augenblick, wo wir die Sünde begangen haben in der Tat, sondern schon durch den Gedanken an die Tat. Weil die bösen Gedanken und die bösen Taten kommen aus dem Herzen und unser Herz ist nicht gut. Und er will uns eben von Neuem geboren lassen werden, Jesus, und nur auf die Art, wenn wir von Neuem geboren sind, diese Neugeburt kommt schon mal aus dem Himmelreich und dann sind wir selber Teil des Himmelreichs. Also Jesus will hier, er will klar machen, denke ich, das ist mein Verständnis und das Lösung des Rätsels. Jesus will uns klar machen, dass wir mit all unseren Taten niemals so gerecht sein werden können, dass wir ins Himmelreich hineinkommen. Wir brauchen etwas anderes und das ist seine Gnade. Und das wird sein Kreuzestod wird das bewirken, dass er für uns am Kreuz stellvertretend stirbt und wir uns dann durch Glauben, dass wir uns dann in seinen Tod hineintaufen lassen können durch die Taufe, wenn wir denn glauben, dass er der Messias ist, der Sohn Gottes. Und auf die Art und Weise kriegen wir Anteil an seiner Gerechtigkeit, die wir brauchen. Wir brauchen seine Gerechtigkeit, um ins Himmelreich hineinzukommen, hier auf dieser Erde. Ja, was eben die Zeit nach unserem Tod angeht, beharre ich da drauf, bleibe ich dabei. Wir werden nach unseren Werken gerichtet werden. Aber wenn Jesus hier eben davon redet, dass unsere Gerechtigkeit weit größer sein muss, als die der Pharisäer und Schriftgelehrten, um ins Himmelreich hineinzukommen, ich bin hineingekommen ins Himmelreich. Ich bin aber nicht hineingekommen durch meine Werke. Und du wirst es auch nicht. Du kannst nichts tun. Du kannst nicht irgendwie gerecht sein. Du kannst nicht durch das Vermeiden. Ich denke, das will Jesus. Das zeigt er hier ganz klar und deutlich auf. Durch das Vermeiden von sündigen Taten. Ja, also dass du eben nicht die Ehe brichst, so wie es im Alten Testament gefordert war. Oder dadurch kannst du nicht ins Himmelreich reinkommen. Das braucht was anderes. Ja, unsere Gerechtigkeit muss weit größer sein als die der Schriftgelehrten und Pharisäer. Und es gibt wir kommen überhaupt nicht hinein ins Himmelreich. Das Himmelreich ist nahe herbeigekommen, sagt Jesus selber in den Anfangstagen seiner, wo er auftritt als Prediger. Oh, jetzt klingelt hier was. Kleinen Moment bitte. So, die Ursache für das Bimmeln der Zeituhr ist beseitigt. Gleich geht's weiter, aber ihr kriegt erstmal Musik.

Wenn Jesus über das Himmelreich spricht, dann spricht er eben nicht immer über das Jenseits. Spricht er überhaupt über das Jenseits, wenn er das Himmelreich erwähnt? Wir verstehen das jedenfalls immer so. Uns wird es so gelehrt in unseren Gemeinden. Ja, wenn jemand nicht von neuem geboren wird, sagt Jesus, kann er nicht in das Himmel, kann er das Himmelreich nicht sehen, kann er nicht hineinkommen in das Himmelreich. Sofort haben wir die Predigt von unseren Predigern, Pastoren in den Ohren. Ja, siehst du, eben man kann eben nur, man muss von neuem geboren werden, ansonsten kommt man nicht nach seinem Ableben nicht in den Himmel. Ich bin Teil des Himmelreiches geworden. Ich bin hineingekommen. Und zwar dadurch, dass ich durch den Glauben. Ich war in einer Gemeinde, wo eben Jesus gepredigt wurde. Die haben den Heiligen Geist eingeladen. Der sollte von Jesus zeugen. Das hat er getan. Mir wurde eben Jesus bezeugt. Mir ist Jesus begegnet in diesem Gottesdienst. Und ich habe dann Ja zu ihm gesagt. Weil ich das wollte. Weil er mir voller Liebe begegnete. Und ich ziemlich verzweifelt und allein und verlassen durch dieses Leben ging und es einfach wunderbar fand, das auf ihn getroffen zu sein. Und ich schloss mich ihm an, als sein Jünger, als sein Schüler, als sein Kind, als sein Bruder. Und ich wollte nicht mehr ohne ihn sein. Und das war 1992 passiert und das ist jetzt also 25 Jahre her. Und ich bereue das nicht und ich gehe mit Jesus Hand in Hand durch dieses Leben. Ich bin Teil des Himmelreiches geworden und das ist gut. Das ist gut, ein Teil des Himmelreiches zu sein. Ich bin nicht mehr ein Teil dieser Welt zu sein. Ich bin von der Welt erlöst worden. Ich bin aus der Welt rausgelöst. Ich bin versetzt mit Jesus an himmlische Orte. Ja, das ist alles geistlich. Das ist alles nicht so sichtbar, aber es ist erlebbar und fühlbar. Und daraus ergeben sich eben auch Entwicklungen und Veränderungen im Leben, die zum Positiven hin. Denn mein Leben war mal ganz einfach gesagt, scheiße, da war nichts Tolles. Ich war ziemlich gescheitert, ich war depressiv, eine schwere Depression, eine 10-Jährige hinter mir gehabt, oder der mich Jesus rausgeholt hat, erlöst hat. Bin von meinem 20. bis 30. Lebensjahr durch dieses Leben geirrt, ohne dass ich wusste, wo soll es hingehen, was hast du denn vor mit dem Leben. Ich konnte irgendwie keinen Plan entwickeln oder geschweige denn ihn verwirklichen. Ja, und da habe ich mich dann Jesus angeschlossen, nachdem er mir eben in einer Vision in einer freikirchlichen Gemeinde begegnet war. Ich bin Teil des Reiches Gottes geworden, des Himmelreiches, und ich habe das gesehen, dass aus was das Himmelreich besteht. Aus Friede, Freude, Glückseligkeit im Heiligen Geist, dass man frei wird, dass aus einem Dämonen ausgetrieben werden, dass einem Menschen andere gläubige Glaubensgeschwister die Hände auflegen und es man Kraft empfängt, man spürt es, indem sie haben mir die Hände aufgelegt und im selben Augenblick kam Kraft zu mir und das war jedes Mal, wenn ich den Gottesdienstraum betraf, sah ich die Herrlichkeit, die dort wohnte, die Herrlichkeit Gottes und ich empfing Kraft, ja, in jedem Gottesdienst. Über fast 5 Jahre war ich eben Teil. Mein Himmelreich hieß damals eben Jesusgemeinde in Rinteln in der Bäckerstraße, 30 glaube ich war es, oder 54. Und das war eine sehr gute Zeit und das war das Himmelreich. Und wir werden das Himmelreich aber nicht, wir kommen nicht hinein durch unsere eigenen Werke. Und die Pharisäer und die Schriftgelehrten, die pochten ja auf ihre eigene Gerechtigkeit. Die waren ja diejenigen, die eben versuchten, das Gesetz einzuhalten. Das war ja sehr lobenswert. Aber gleichzeitig waren sie diejenigen, mit denen Jesus eben Probleme hatte und die ihm das Leben schwer machten. Sie hassten ihn, sie beneideten ihn. Sie konnten das nicht ertragen, dass er da Wunder vollbrachte, weil er war nicht aus ihrer Mitte, er gehörte nicht zu ihnen. Jesus war kein Pharisäer, er war kein Schriftgelehrter, er war kein Levit. Er gehörte nicht zu den hohen Priestern. Er gehörte nicht zu dieser Kaste, zu dieser etablierten religiösen Leiterschaft, sondern er war ein Außenseiter. Ja, er kam da irgendwo, sie sagten dann, ja, ist das der Messias? Nein, das kann nicht der Messias sein, denn der Messias kommt nicht aus Nazareth. Ja, liest nach, der kommt da nicht her. Dabei hatten sie nicht verstanden, dass Jesus in Bethlehem geboren war und das stand geschrieben, dass der Messias, er wird in Bethlehem geboren sein. Ja, also sie waren eifersüchtig und sie hatten ein Problem, die Pharisäer und die Schriftgelehrten, mit ihm, mit Jesus. Die Menschen liebten ihn und Jesus liebte die Menschen. Er war voller Gnade, er war voller Liebe, er nahm die Menschen an. Und das ist der Jesus, den ich kenne. Das ist der Jesus, den ich kennengelernt habe. Einen Jesus, der sagt, du kommst, wenn du nicht an mich glaubst, in die Hölle, nur wenn du über deinen Nächsten mal schlecht gedacht hast. Diesen Jesus kenne ich nicht. Auch wenn der Bibel Jesus hier, wenn er hier solche Dinge sagt. Ja.
Du hast die Ehe schon gebrochen, wenn du nur eine andere Frau anguckst. Okay, das sagt Jesus. Er will uns damit irgendwas sagen. Aber ist es nicht, dass er kann das Gesetz des Mose nicht umstoßen. Er kann nicht 2000 Jahre nach Mose kommen und sagen, ich sag euch mal, wie Mose das gemeint hat. Mose hat es so nicht gemeint, denn er hat es auch so nicht gesagt. Ehebruch ist Ehebruch. Ja, die Ehe ist dann gebrochen, wenn du mit einem anderen, wenn du selbst verheiratet bist und dann außerhalb der Ehe Sex hast, oder aber du bist selbst unverheiratet und hast mit einem verheirateten Menschen Geschlechtsverkehr. Das ist der Begriff der Unzucht und auch des Ehebruchs. Wenn du das getan hast, das muss passiert sein, dann ist die Sünde begangen. Die ist noch nicht begangen, wenn du nur darüber nachdenkst. Ansonsten wäre hätte Mose auch das drüber nachdenken schon unter Strafe stellen müssen oder ja. Nur wenn dann die gleiche Strafe vollzogen worden wäre, nämlich Steinigung, dann wären wird es keine Israeliten mehr geben, denn die hätte man alle umbringen müssen, denn wahrscheinlich kommt kein Mensch ohne irgendeinen Gedanken, einen sündigen Gedanken dieser Art durch sein Leben. Wir auch nicht. Und so haben wir es auch bei uns im Land, dass bei uns nicht das Denken, ja, nicht, dass du sagst, oh, ich könnte ihn umbringen, nicht der Gedanke oder diese Aussage dieses Satzes ist schon strafbar, dass du dafür Lebenslänge ins Gefängnis kommst, sondern du musst jemanden wirklich umgebracht haben. Das sollst du nicht tun, das soll keine Aufforderung sein, ist ja klar, aber du musst wirklich die Tat begehen. Nur dann kannst du für die Tat verurteilt werden. Nur dass du für diese Tat nachgedacht hast, das ist als unsinnig und deswegen ist es unsinnig, das, was hier Jesus sagt, tatsächlich als seinen Maßstab, den er auf uns anwenden will, anzunehmen. Ja, Jesus sagt, ich bin gekommen, nicht um das Gesetz aufzuheben, sondern um es zu erfüllen. Und das Gesetz, von dem er hier redet, ist das Gesetz des Mose. Und im Mose stand eben für den begangenen Ehebruch, dafür solltest du gesteinigt werden, mit dem Tod bestraft werden, nicht schon allein für das drüber nachdenken. So. Also Jesus will uns hier irgendwas anderes damit aussagen. Ja, ich hatte ja mal auch eine Comedy darüber gemacht. Jesus erwähnt ja hier, dass wir uns die Hände abhacken sollen und das Auge ausreißen sollen, wenn uns diese Körperglieder zur Sünde verführen, macht aber niemand, ja. Michael sagte dann daraufhin, ja, ich sag ihm dann, du hast doch auch bestimmt mal schon mal einer anderen Frau nachgeguckt, du bist verheiratet, ja.

Hölle erlöst. Ansonsten müsste ich ja jetzt in die Hölle kommen, weil ich habe ja schon wieder gesündigt, ich habe ja schon wieder schlecht gedacht über irgendjemanden. Ja, und dann drehst du dich den ganzen Tag nur darum, alle deine Gedanken drehen sich darum, abends wird sich dann aufs Bett gesetzt und dann hat Michael mal erwähnt, er hat ja ein Musikprojekt gemacht, Preacher X, läuft im Nachtprogramm und er hatte damals eine weibliche Sängerin gesucht, die mit ihm da zusammenwirkt. Auf die Art und Weise hat er dann seine heutige Ehefrau kennengelernt. Aber vorher hat er so ein bisschen rumgefragt gehabt, auch hier in den Gemeinden. Und da aus der Teenie-Schar, aus dem Teenie-Gottesdienst, hat er eine junge Frau gefragt und die hatte eine schöne Stimme, die sang im Chor mit da in der Gemeinde. Und die antwortete ihm, nee, Michael, ich kann da nicht mitmachen, so bei so einem Projekt, so für Jesus singen. Ich mach gar nicht mehr, ich weiß gar nicht mehr, ob ich mit Jesus so richtig stehe. Ich bekenne abends meine Sünden gar nicht mehr vor ihm so regelmäßig. Ja, da hat Michael mich dann auch komisch angeguckt, als er mir das so erzählte, weil so kannte er sein Glaubensleben auch nicht. Dass er also Abend für Abend auf der Bettkante, bevor er also sich ins Schlafen legte oder bevor er sich auf die Seite drehte, um zu schlafen, noch seinen ganzen Tag mal durchgegangen ist, um dann zu gucken, wo habe ich denn gesündigt und all diese Sünden dann Jesus gegenüber zu bekennen. Wir beide kannten das so nicht. Aber diese junge Frau machte das wohl so. Und dass sie das nicht mehr machte, daran erkannte sie eben, dass sie nicht mehr so richtig zu Jesus steht oder ja, gar nicht mehr so richtig mit Jesus geht, wie sie das so ausdrückte. Und aus diesem Sachverhalt heraus meinte sie sich dann ungeeignet zu fühlen für das Gesangsprojekt. So, ja. Ich habe so nie gelebt. Ich kenne so Jesus nicht. Jesus lauert nicht den ganzen Tag darauf, dass er guckt, was habe ich falsch gemacht. Ich beobachte mich auch nicht in der Art und Weise. Ja, vielleicht tust du das, vielleicht tut es dir das gut, wenn ich hier darüber rede. Ja, das ist kein besserer Bund als der alte. Ja, wenn du den ganzen Tag dich beobachtest und jeden Abend deinen Tag durchforstest, guckst, was du gesündigt hast. Und dass du dann Gott darum bittest, dass er dir das alles vergibt. Dass du dann irgendwann keine Lust mehr hast, mit Jesus durch den Tag zu gehen oder überhaupt das abends da zu machen, das ist ja verständlich. Wer will sich denn jeden Abend sein eigenes Versagen vor Augen führen und dann bei Gott sich die Absolution, das Vergeben abzuholen? Wenn man was Schwerwiegendes begangen hat, dann kann man das ja tun. Aber was tun wir denn alles so Schlimmes? Was tun wir Menschen denn hier in Deutschland? Was tun denn die allermeisten von uns so Schlimmes, dass wir da andauernd Buße drüber tun müssten? Ja, die meisten von uns, tun doch ihre Pflicht, wie ich immer wieder sage, stehen morgens auf, gehen zur Arbeit und kommen ihren Pflichten nach. Und außerdem steht so in der Bibel geschrieben, dass der Gerechte braucht kein Gesetz. Ja? Das Gesetz gilt nicht für den Gerechten, weil es gilt für Vatermörder, Muttermörder steht da, für Kinderschänder, ja, für Diebe, für Räuber. Für die ist das Gesetz, nicht für den Gerechten. Der Gerechte, der hat das Gesetz. Wir sind ja Gerechte durch Jesus Christus. Und wir halten das Gesetz, weil es ist uns in unser Herz geschrieben. Und wenn ich über meine Tage so gucke, ich habe eben mit der Mühsal des Tages zu tun, mit meiner Zimmervermietung, mit meinen Gästen, dass ich da denen das alles so mache, dass sie sich wohlfühlen bei mir. Das heißt, ich muss Badezimmer putzen, Toiletten putzen, also Badewanne, Dusche, Fußböden. Ich muss die Küche machen, Müll rausbringen, Müll sortieren, Flaschen wegbringen, Altglas. Ich muss saugen, wischen. Fenster putzen, ab und zu muss ich was renovieren. Also ich habe genug damit zu tun. Mein Alltag ist damit gefüllt mit Aufgaben, die mich dazu führen, dass ich am Abend müde bin. Und was ich da, ob ich da den ganzen Tag, ich beobachte mich nicht, meine Gedanken, was ich nun, ob ich jetzt was über irgendjemanden mal gedacht habe, was für ein Narr, das denke ich öfter, oder dass ich zu irgendjemanden über jemanden Dummkopf denke oder sage, das mache ich auch öfter. Aber da mache ich mir keinen Kopf drum, sondern ich tue meine Pflicht. Ich weiß, Jesus liebt mich. Und er wird mich niemals anklagen, weil ich diese Dinge denke. Jesus hat mich noch nie angeklagt. Von Anfang an. Er hat mich auch nie der Sünde überführt. Irgendeiner Sünde, ja. Sondern es war immer Liebe. Und vom ersten Tag an weiß ich mich geliebt von ihm. Er liebt mich. Und ja.
wenn es dann einem so geht und man solche Dinge redet, wie ich hier sage, dann habe ich bei Facebook wurde ein Eintrag geschrieben, der mir dann da auch mitgeteilt wurde aus der Gruppe Jesus, das Wort des Glaubens, Wort des Lebens, glaube ich, da schrieb jemand, sie sind wieder unterwegs, die Lehrer, die Prediger der Gesetzlosigkeit. Ja, ich fühlte mich so ein bisschen angesprochen und auch angegriffen, könnte auf mich gedeutet gewesen sein. Ich weiß nicht, ob der Mann oder die Frau, ich glaube, es war ein Mann, hier was gehört hat von meinem Sender, mich hier hat predigen hören, aber es würde passen, ja. Sehr früh in meinem Glaubensleben, ich habe das schon erzählt gehabt, da habe ich den Prediger Lila Koss aus den USA mal erlebt bei uns in der Gemeinde. Und der sagte, es liegt nicht an euren Sünden, dass keine Erweckung kommt, sondern an eurer Gesetzlichkeit. Und das war ein bemerkenswerter Gottesdienst. Ich war gerade 2 Monate oder einen Monat lang nur gläubig. Und dieser Mann, dieser Prediger Lila Koss aus Seattle in den USA, das ist an der Westküste, überhalb von Kalifornien, dieser Mann, der stand da und es ging eine Herrlichkeit von ihm aus, der ganze Raum leuchtete. Und er fing an zu schimpfen und zu wüten. Und er sagte, ja, die alten Heiligen haben die jungen Gläubigen aufgehalten, aber diesmal wird's nicht so sein. Dieses Mal werdet ihr die jungen Leute nicht aufhalten, ihr alten Heiligen, mit eurer Gesetzlichkeit und euren Vorschriften. Ihr sagt, werde du erstmal so heilig, wie ich bin. Sei du mal so lange da gläubig wie ich, dann kannst du mitreden. Eher wird der Herr dich gar nicht gebrauchen können. Nein, falsch, Bullshit, hat er gesagt, ja. Und es liegt nicht an der Sünde. Es liegt nicht, das Problem der Sünde hat Gott erledigt, gelöst, ja. Dafür starb Jesus am Kreuz. Es liegt an eurer Gesetzlichkeit. An eurer Gesetzlichkeit, dass keine Erweckung kommt. Und das gilt nach wie vor. Und wenn also solche Leute da das über im Internet dann da äußern, dann, ob das bei der Inner Jesus Lounge ist oder im Wort Gottes oder überall, es gibt ja eigentlich kaum andere. Ja, es gibt kaum andere freikirchliche Christen als solche, die genau das betonen. Dass ich überhaupt ein paar Zuhörer habe über den Erweckungssender, wundert mich dann. Ich habe inzwischen über 500 Menschen haben ein Gefällt mir Zeichen gegeben. Und das zeigt ja, da ist irgendwo, irgendjemand hört das, wo ja in den Gemeinden wirklich das Gegenteil gepredigt wird von dem, was ich hier sage. Und deswegen mache ich das ja auch. Wenn ich das Gleiche predigen würde, was ihr in euren Gemeinden hört, was überall unterwegs ist, in all der Literatur, so, ne, die auch aus den USA kommt oder Reinhard Bonnke, da steht das ja, das brauche ich ja nicht predigen, das ist ja alles schon gepredigt und gesagt. Ne? Mich hat Jesus losgeschickt und eben im Sinne, wie es damals Lila Koss sagte, das klarzustellen. Es liegt nicht an unserer Sünde, dass keine Erweckung kommt, sondern an unserer Gesetzlichkeit. Wenn also da jemand vor mir vorwirft, du bist ja ein Lehrer der Gesetzlosigkeit, Stefan, dann kann man sagen, das gebe ich zu. Ich bin ein Lehrer der Gnade, weil dazu hat Gott mich ausgesandt. Ja, ich predige gegen die Gesetzlichkeit, weil die Gesetzlichkeit ist das Problem. Wir haben keine Erweckung wegen der Gesetzlichkeit. Wir haben keine Erweckung in den Gemeinden, weil in den Köpfen und in den Herzen der Gläubigen es drin ist. Jesus muss mich eigentlich für das, wenn ich über jemand anderes schlecht denke, muss er mich eigentlich in die Hölle werfen, so wie es ja Jesus hier gesagt hat. Man nimmt dann also die bibeltreuen Christen, nehmen dann diese Verse aus Matthäus 5 so wörtlich, dass sie dann da eben darunter leiden und nichts anderes mehr, dass sich ihr ganzes Denken und von daher bestimmt wird. Und das ist kein leichtes Joch. Und wenn es kein leichtes Joch ist, dann ist das nicht von Jesus. Deswegen bin ich froh und stolz, ein Lehrer der Gesetzlosigkeit zu sein. Ich bin ein Lehrer der Gnade.

So, nochmal zu dem Punkt. Der Apostel Paulus schreibt in der Apostelgeschichte, oder er schreibt es nicht, Lukas schreibt ja die Apostelgeschichte, und er sagt, dass Paulus hier in Athen predigte. Und er steht da und sagt, da wir also von Gottes Geschlecht sind, dürfen wir nicht meinen, das Göttliche sei wie ein goldenes oder silbernes oder steinernes Gebilde menschlicher Kunst und Erfindung. Gott, der über die Zeiten der Unwissenheit hinweggesehen hat, gebietet jetzt den Menschen, dass überall alle umkehren sollen. Denn er hat einen Tag festgesetzt, an dem er den Erdkreis in Gerechtigkeit richten wird, durch einen Mann, den er dazu bestimmt und vor allen Menschen dadurch ausgewiesen hat, dass er ihn von den Toten auferweckte. Wer ist das? Das ist Jesus. Also Gott hat einen Tag festgesetzt, an dem er den Erdkreis in Gerechtigkeit richten wird. Durch Jesus. Und ja, da steht hier, und was hatte ich hier eben? Er gebietet allen Menschen umzukehren. Umzukehren von was? Ja, von ihren bösen Werken. Und das kann man natürlich nur wollen, dass alle Menschen umkehren sollen. Sollen sich abkehren von ihren bösen Werken. Und ich hatte das bereits vorher, früher schon gesagt, wenn wir so predigen würden, dann würden wir wirklich einen, wir Freikirchler, wirklich einen Effekt haben in dieser Gesellschaft, in der wir leben. Wenn wir auf das Böse hinweisen würden, das wir nicht tun sollen. Ja, und wenn wir das Böse nicht immer nur als Schwulsein oder Baby abtreiben ansehen würden, ja. Sondern da ist so viel Böses, was getrieben wird. Ist so viel Böses hier im Land, was getrieben wird, was Einzelne tun. Ja, vielleicht, wir alle sind Sünder, die Kleinen wie die Großen, ja, die Armen wie die Reichen, wir sind alle Sünder. Nur die Sünden einiger, die haben großen Einfluss auf die Gesamtheit des Landes. Ja, Reichtum verpflichtet steht, Besitz verpflichtet steht im Grundgesetz, und viele, die Besitz haben im Land, eben auch Aktienbesitzer, die Aktien besitzen von großen Aktienkonzernen, die kommen ihrer Verpflichtung, mit ihrer sozialen Verantwortung, mit ihrem Besitz nicht nach. Ja, da geht es immer nur darum, dass man mehr Gewinn macht mit der Aktie, dass man mehr Dividende hat, mehr Ausschüttung, und es wird nicht darauf gesehen und geachtet, dass mit dem Eigentum, Fabrikbesitz eben da, dass das auch der Allgemeinheit dient. Ja, jetzt, ja, mich regt es auf, dass da viel geredet wird von selbstfahrenden Autos, autonomes Fahren. Ja, ja, dann schaffst du doch alle ab, die Busfahrer. Schaffst du alle ab, machst du arbeitslos, schickst du nach Hause, brauchen wir da nicht mehr. Du kannst die aber nicht zu Programmierern machen, die dann hinterher eine Software schreiben, die diesen Bus da selber fährt oder das Ding konstruieren mit Radar und ich weiß nicht was. Das wird alles strahlen. Radar macht krank. Dann werden wir Busse. In den Bussen wirst du krank werden und ja, in den Autos, und draußen rum wirst du auch krank werden, weil alles wird mit Radar verstrahlt sein, weil das Ding braucht natürlich dann Augen und Ohren. Wenn kein Mensch mehr drin sitzt, der so einen Bus lenkt, dann muss man dem Bus selber Augen und Ohren geben. Ja? Und muss man alles machen, was man machen kann? Natürlich ist technischer Fortschritt, der ist da, und den kann man nicht verhindern, deswegen muss man gucken. Aber dann haben wir doch eben eine Verantwortung. Wir haben doch eine Verantwortung mit eben auch Aktienbesitzer, die dann VW-Aktien besitzen oder von Daimler-Benz und von BMW und den LKW-Herstellern. Und da ist doch auch eine Verantwortung, dass man sagt, die Busfahrer müssen wir hinterher auch bezahlen, ja, die arbeitslos gewordenen. Die sitzen dann zu Hause, die haben nichts mehr zu tun. Inzwischen fahren die Busse von alleine, ist niemand mehr drin, der das Ding fahren muss, und der Bus, es gibt immer weniger Arbeitsplätze und die Leute müssen alle durchgefüttert werden mit Arbeitslosengeld. Da haben sie dann halb so viel wie vorher, fühlen sich nutzlos, und das ist böse. Und du meinst, das passt nicht hierher? Doch, das passt, weil wir werden nach unseren Werken gerichtet werden. Und in dem Gesamtzusammenhang denke ich diese Tage immer mehr darüber nach, ja, wie wird die Zukunft? Wann kommt Jesus? Viele freikirchliche Christen warten ja auf die Entrückung, dass nun endlich sie abgeholt werden. Der Antichrist baut sein Reich, der Antichrist kommt bald, alles wird immer schlimmer, es geht bergab, es geht den Bach runter, die Zeichen mehren sich, und die Erde wird zerstört, Umweltzerstörung. Hast du mal gelesen, dass Jesus 1000 Jahre regieren wird?
Ja, das ist natürlich ein bisschen schwer zu glauben. Ich weiß auch nicht, ob ich das, ich lese es erstmal so und das steht dann da und da würde ich dann auch die Bibel nicht in, das ist dann keine Ungenauigkeit, ob es nun wie bei der Entrückung, ob die nun, ob Jesus seine Himmelfahrt, ob die nun in Galiläa oder am Ölberg war, das ist dann nicht so, nicht ganz so unwichtig. Da steht da eben, Jesus wird kommen und mit den Märtyrern 1000 Jahre regieren. Ja. Und das Ganze wird noch, und darauf, das wird ja, das liegt ja irgendwann vor uns. Darauf entwickeln sich alle Dinge hin. Und Jesus wird diese Erde regieren. Ja, und das ist noch nicht das Neue, das ist noch nicht die neue Erde, noch nicht das neue Jerusalem, sondern das wird diese Erde hier sein. Es wird eine Weltregierung geben unter dem Vorsitz von Jesus Christus. Er wird der König aller Menschen sein. Ihm wird sich jedes Knie beugen. Und die Märtyrer werden mit ihm regieren, 1000 Jahre lang. Schwer vorzustellen steht da, aber ich nehme es erstmal so. Und das Ganze wird vorher nochmal unterbrochen werden. Also die Entwicklung dorthin wird irgendwie unterbrochen werden durch das Kommen des Antichristen. So verstehe ich die Bibel jetzt heute, ja. Aber es wird ja nur eine Unterbrechung sein. Das Kommen des Antichristen und die Regierung des Antichristen, er wird die Menschen verführen durch große Zeichen und Wunder. Und dann wird keiner mehr kaufen und verkaufen können, wenn er nicht das Zeichen angenommen hat an seiner Hand oder seiner Stirn, so steht es ja da geschrieben. Aber das wird ja alles nur eine kurze Phase sein, eine kurze Zeit, eine Episode. Und dann kommt Jesus mit seinen Gerechten und Jesus wird den Antichristen töten durch das Wort seines Mundes. Und dann beginnt Jesus seine Zeit. Für 1000 Jahre. Und dann danach geht es dann weiter, das könnt ihr nachlesen, wie es danach weitergeht, steht in der Offenbarung geschrieben. Ja, und ich denke immer mehr darüber nach, dass wir ja dass wir darauf zuleben. Ja, auf diesen, wir können nicht die Hände in den Schoß legen und sagen, du kannst nicht darauf warten, dass Entrückung kommt, dass du entrückt wirst, weil das nun endlich hier das alles vorbei ist und so. Wie ich vorhin schon sagte, auch das Reich Gottes, das ist schon mitten unter uns und es entwickelt sich immer weiter. Ja, und irgendwann wird Jesus kommen und wird in das Werk auch, was wir als Menschen hier auf dieser Erde schon, wir seine Gerechten, auch ich mit, ich bin in der Politik, ich bin politisch interessiert und ich engagiere mich in der Politik. Die Erde hat er uns Menschenkindern eben gegeben. Der Himmel ist der Himmel des Herrn, aber die Erde gehört den Menschenkindern. So steht es im Psalm 115 geschrieben. Ja, Jesus wird an unser Werk anknüpfen. Wir müssen darauf hinarbeiten, dass Jesus das tun kann. Wir brauchen irgendwann eine Weltregierung. Wir brauchen eine Koordination zwischen den Nationen. Wir brauchen die Wiederherstellung bestimmter Dinge. Afrika war früher ein grüner Ort. Wir verstehen heute nichts mehr davon, oder wir können es nicht glauben, in der Bibel steht, dass Gott Landschaften oder ganze Regionen, wie steht das da? Er kehrte sie um, ja, er machte Wüsten daraus, er machte Gott der Vater, ja, machte ganze fruchtbare Regionen zu öden Wüsten, weil die Menschen böse waren. Es steht auch über diese Bereiche da eben von Sodom und Gomorra, aber auch über die Bereiche von Syrien. Viele Bereiche der Welt, die heute Wüste sind, waren einst fruchtbare Gegenden. Die sind es deswegen, so sagt es die Bibel, weil die Menschen so voller Sünde waren. Das ist nicht gegen Klimawandel, sondern das war Gottes Wille. Ja, so ist auch das Land Israel verödet gewesen, weil die Juden es verdient hatten. Sie hatten das Land zugrunde gerichtet. Sie haben sich nie an das gehalten, was Mose sie gelehrt hat. Sie haben anderen Göttern geopfert, ihre eigenen Kinder geschlachtet. Und dann hat sie Gott irgendwann die Israeliten aus dem Land hinausgejagt und hat das Land auch veröden lassen. So ist Israel heute viel wüstenhafter und staubiger und trockener, als das zu der Zeit war, ja, wo Gott das Land den Israeliten gegeben hat. Ja, und so müssen wir gucken, man könnte viel mehr auf dieser Welt, wenn wir verständigere Menschen hätten, wenn da die Zusammenarbeit leichter wäre. Es ist ja so schwierig, in den Vereinten Nationen geben sich Menschen Mühe, da miteinander zu reden und irgendwas besser zu machen, Hungerhilfe und ich weiß nicht was, und dann brechen immer wieder in Afrika Kriege aus, Bürgerkriege, es sind so viele korrupte Politiker, die alles kaputt machen. Auch und die Europäische Union macht so viel falsch.
Gestern war wieder ein Bericht, dass in Italien subventionierte Tomaten inzwischen auch den Tomatenmarkt in Afrika kaputt machen. Es wird also jetzt unsere Büchsen-Tomaten aus Italien werden in Afrika angeboten. Und die sind dann viel billiger als die frischen Tomaten von den einheimischen Bauern. Und die einheimischen Bauern, die werden arbeitslos, die können nichts mehr verkaufen. Und was machen die dann? Die kommen zu Fuß Richtung Mittelmeer gelaufen, setzen sich dann in so ein Gummiboot und wollen nach Europa. Ja, und in Europa angekommen sind sie dann in Italien, gehen sie auf diese Felder, wo dann die Tomaten angebaut werden, die danach wieder nach Afrika verkauft werden und da weiter den Markt kaputt machen. Da gibt es ganz viele solche Entwicklungen, ist alles dumm, ist alles verkehrt. Und das ist eben, weil die Sünde in dieser Welt, weil der Teufel ist der Fürst dieser Welt und der Freimaurerei, da ist viel böser Einfluss, sodass Politiker falsche Entscheidungen treffen, den falschen Leuten zuhören, unter falschen Einfluss sind selber oder eben geraten, durch andere unter schlechten Einfluss geraten. Und wir brauchen da eine Entwicklung. Wir brauchen da irgendwann damit, und die Bibel sagt, dass das kommen wird. Wir brauchen irgendwann eine bessere Politik. Ja, eine bessere Welt, weltweit, eine bessere Politik. Die Menschen brauchen in Syrien und im Irak und im Iran brauchen die Menschen Jesus als ihren Heiland. Jetzt, nachdem der Islamische Staat in Syrien und im Irak wohl zu besiegt zu sein scheint, ich warte gerade mal da draußen, da ist ein Tatütata-Wagen, der mich gerade irritiert, das ist recht laut. Nachdem jetzt der Islamische Staat auch unter Mithilfe der kurdischen Peschmerga-Kämpfer besiegt wurde, machen sich die Peschmerga-Kämpfer Gott sei Dank haben sie es noch nicht getan, irgendwie haben sie sich aufgemacht und fast einen Krieg angefangen mit der irakischen Armee. Die waren klug genug, dem aus dem Weg zu gehen, sodass es zu diesem Krieg nicht gekommen ist, aber das wäre ein neues Blutbad gewesen, dass also die bislang verbündeten Kurden und Iraker, irakische Armee, dass die aufeinander losgehen. Eben, warum? Weil die Kurden wollen ein eigenes Staatsgebiet haben. Die haben keinen eigenen Staat und die hätten das ganz gerne. Und warum soll nicht ein Volk einen Staat haben? Warum soll ein Volk über verschiedene Staaten verteilt als Minderheit immer auch unter der Diskriminierung Mehrheit leiden? Warum geben die Iraker, die Syrer, die Türken und die Aserbaidschaner, Iraner auch noch, warum geben die nicht den Kurden einfach ein Stück Land, sodass sie einen Staat bilden können? Ja, das ist ein Problem, das ist schon seit, wie ich vorhin schon erwähnt, das war schon 1998, als wir die vielen Kinder hier, die kurdischen, hatten, war das auch der Fall, dass die Kurden gerade aus der Türkei und aus dem Irak geflohen waren und hier nach Deutschland kamen, weil sie da eben unter der Mehrheitsbevölkerung gelitten haben und als Kurden nicht so toleriert oder respektiert wurden. Und wir brauchen, es muss irgendwann, weil wir die Menschen haben eben, wir haben hier Probleme auf dieser Erde, die kommen, machen wir uns selber. Der Islam ist ein ganz großes Problem, die Sunniten hassen die Schiiten hassen die Sunniten, beide wiederum hassen dann die Kurden, die dann zum Teil Jesiden sind, das ist eine andere Religion, oder die Muslime hassen die Christen. Und da gibt's dann Mord und Totschlag und Kriege, so wie das da eben ist. Die ganze islamische Welt ist mehr oder weniger sich gegenseitig umzubringen. Alles nicht toll. Und ja, wo führt das? Ja, wo führt das alles hin? Wo kann das alles hinführen? Und die Bibel sagt, wo es irgendwo dann hinführen wird. Aber das ist eben ein ongoing Prozess. Das ist eben eine sich ständige Weiterentwicklung. Das kommt ja nicht irgendwann so vom Himmel gefallen. Naja, dann irgendwann doch vielleicht. Dann irgendwann kommt Jesus vom Himmel gefallen und wird über uns alle hier regieren. Aber bis dahin ist es noch ein bisschen hin. Bin in der momentanen Situation, dass ich denke, es ist vielleicht doch nicht mehr, vielleicht 300 Jahre. Habe ich mal so gedacht, vielleicht sind es 20, 50, 70, 100, dass wir uns darauf zuentwickeln. Ja, wir haben die westliche Welt und das ist eben aus der Gabe des Heiligen Geistes heraus haben sich die westlichen Nationen so stark technisch entwickelt, dass, und wir sind so viele, die wir hier auch leben,
obwohl in Indien noch viel mehr auf engerem Raum leben, ohne eine hohe technische Entwicklung. Aber wir haben also eine hohe technische Entwicklung und wir brauchen da auch ganz kluge und ganz, ja, ganz kluge Weiterentwicklungen, damit das alles irgendwie weitergehen kann. Und Jesus will das, weil diese Erde wird nicht zugrunde gehen und er wird eine neue schaffen, sondern er wird erstmal hier noch 1000 Jahre regieren. Das wiederhole ich nochmal. Und ja, da brauchen wir ganz viel Klugheit, ganz viel Intelligenz. Eigentlich, wir brauchen da ganz viel Heiliger Geist, der uns hilft, all das weiterzuentwickeln und in die richtige Richtung zu entwickeln. Und das ist eben unter dem Einfluss des Antichristen in dieser Welt, der immer Satan heißt, der Durcheinanderbringer, der Durcheinanderwerfer, der wirft alles durcheinander und bringt eben Lügen wie den Islam in den Umlauf, so als eine Konkurrenz eigentlich zum Judentum, ja, mit der gleichen Brutalität eigentlich. So, ich denke, Satan hat sich in gewisser Weise auch an Gott und an den Juden gerecht, indem er so einen Islam erfindet. Die Juden durften nicht mit den Nichtjuden zusammen sein und so ähnlich verhalten sich jetzt die Muslime untereinander. Die nennen alle Nichtmuslime dann Ungläubige und schlagen die tot und steinigen die oder schneiden ihnen die Kehle durch, da wie die Menschen vom Islamischen Staat. Wo das ja die Juden, die haben ja auch solche strengen Gesetze von Gott bekommen gehabt, ne? Ehebruch, Steinigung. Islamischer Staat macht das genauso. Diebstahl, Hand abhacken. Ja, das war jetzt im Judentum, glaube ich, so nicht so beschrieben worden, aber ich denke, der Teufel hat einfach das, was er am Judentum gesehen hat und was gegen ihn ja, ne? Es wurde ja gegen ihn angewandt. Die Ungläubigen waren zur Zeit des Judentums, waren die Ungläubigen eben die Nichtjuden. Das waren dann diejenigen, die Baal und Astarte und andere Gottheiten angebetet haben. Das wiederum waren die Konstrukte Satans, ja, mit Kinderopfern und so weiter und so fort. Naja, jetzt komme ich doch ganz schön hier in so eine blutrünstige Sparte rein. Das Ganze wollen wir mal mit ein bisschen Musik auflockern und dann geht's nochmal weiter.

0: Es drängt mich heute eine neue Predigt zu machen. Andererseits bin ich auch innerlich bedrängt von diesem Konflikt, ausgelöst durch dieses Gespräch mit Bruder Michael, wo ich nochmal da hineingezwungen wurde, in diese Auseinandersetzung mit den Aussagen von Jesus aus der Bergpredigt, dass also ja derjenige schon in die Hölle kommt, der ja nur über seinen Nächsten schlecht denkt. Und ja, das hat doch so ein bisschen zu einer Blockade in mir geführt, eine Blockade in mir ausgelöst im Denken. Ja, so wie ich, wenn das da so geschrieben steht, dann steht es da eben mal so geschrieben. Aber ich denke, ich habe ganz gut gemacht, kann man immer noch besser machen, darüber nachzudenken und hier zu reden, dass eben Jesus damit was anderes klar machen will. Nämlich, dass unsere Gerechtigkeit muss viel größer sein als das, was das Gesetz fordert. Ansonsten wenn wir nicht ins Himmelreich reinkommen, und das Himmelreich ist aber hier auf Erden, macht erstmal das, was ich hier mache. Das ist nicht so einfach, gegen eben diesen Mainstream anzupredigen, was in allen Gemeinden eben gemacht wird. Überall wird dasselbe behauptet, überall wird die gleiche Gesetzlichkeit gepredigt, aber mich hat Jesus eben, das wiederhole ich, dazu ausgesandt, genau dagegen zu predigen, ja, nicht gegen diese Gesetzlichkeit. Lila Kost, der gute Mann aus den Entschuldigung, bin so ein bisschen verschnupft, der gute Mann aus den USA, Lila Kost, er stellte sich da eben vorne hin und sagte, prophetisch, der Mann ist ein Prophet Gottes, es liegt nicht an eurer Sünde, dass keine Erweckung kommt, sondern an eurer Gesetzlichkeit. Merkt euch das, Leute. Es liegt nicht an eurer Sünde, dass keine Erweckung kommt, sondern an eurer Gesetzlichkeit. Dann macht euch keine Gedanken über eure Sünde, denn ihr seid von neuem geboren und ihr wollt das Gute tun, das ihr tun sollt. Denn ihr seid Christusse. In euch lebt ein neugeborenes Kindlein. Das seid ihr. Ihr seid von neuem geboren worden an dem Tag, wo ihr anfingt zu glauben und Jesus euer Leben gegeben habt. Und ihr müsst dieses Kindlein leben lassen. Ihr müsst ihm Raum geben. Ihr dürft nicht weiter auf eurer eigenen Sündhaftigkeit herumreiten. Euch das nicht andauernd wieder sagen lassen von den Pastoren da. Ne? Und ihr müsst auch nicht in Seminare und Workshops müsst ihr mitmachen, Alpha-Kurse, Beta-Kurse, Delta-Kurse, ich weiß nicht was, Omega-Kurse, um wegzukommen von eurer Sünde, sondern ihr müsst diesem Kindlein, das ihr geworden seid durch die Wiedergeburt, der Christus in euch, dem müsst ihr Raum geben. Ja, wir müssen abnehmen, aber Christus muss zunehmen. Ja, Christus in uns, das ist nicht Jesus Christus, sondern das bist du. Du bist Christus. Natürlich auch er in uns, ne, so, ja, aber, und auch dein Vater in uns, aber das sind alles ja nur Bilder, so wie das Himmelreich auch ein Wort ist für etwas. Dieses Himmelreich, ja, das ist das Reich Gottes, das ist inwendig in uns. Und es ist nicht das Jenseits, in das wir dann eintauchen werden nach dem Sterben. Und ja, lass dieses Kindlein leben, das du bist. Du bist, egal. Also ich heiße mit Vornamen Stefan und ich bin dann eben Stefan Christus. Ja, ich bin der Bruder von Jesus Christus. Ich bin von neuem geboren. Aus unvergänglichem Samen. So wie er war, so sind nun wir in dieser Welt. Ja, wir sitzen mit ihm auf dem Thron, mit Christus, zur Rechten des Vaters. Und, das ist Fakt. Und wenn du aus dieser neuen Geburt heraus lebst, dann führt er dich und dann wirst du das tun, was er will. Ja, er wird dich seinen Weg führen, denn er ist der Weg. Und das sind die Kinder Gottes, die getrieben werden vom Heiligen Geist. Lass dich treiben von ihm. Überlass dich ihm. Ja, während die allermeisten Christen, die freikirchlichen Christen, die haben die Zügel ihres Lebens selbst in der Hand und ja, leben eben nach Vermeidung von diesem und Vermeidung von jenem gesetzlich. Ja, ich darf dann eben genau nach der Bergpredigt, dann wird die Bergpredigt abgearbeitet. Das hat Jesus gesagt, ich muss das tun. Um ein gesetzestreuer, bibeltreuer Christ zu sein, muss ich das machen, was in der Bergpredigt steht. Ich soll nicht über einen anderen sagen, er wäre ein Narr oder er wäre ein Dummkopf. Ich soll nicht über jemanden Ich soll ihm vergeben. Ich soll eben keine anderen Frauen nachschauen oder am besten reiße ich mir Augen oder aus oder hack mir die Hand ab. Und. Ich soll das alles, ich arbeite die Bergpredigt ab und dann bin ich auf der richtigen Seite, dann kann Jesus mich lieben. Na, wenn du das machst, ja, dann bist du den ganzen Tag dabei, dich selber zu leiten, dich selber zu führen, dich selber zu dirigieren. Dann bist du selber das Pferd, ja, wie ein Pferd hast du dir ein Zaumzeug in deinen Mund gelegt, um dich zu lenken, ja. Du lenkst dich. Und dann wirst du am Ende, wirst du ein Pharisäer werden. Du wirst ein Gesetzeslehrer werden, ein Schriftgelehrter. Ja, du wirst, weil du musst mit dir andauernd hart ins Gericht gehen, weil du dich ja ständig korrigieren musst, du wirst darüber auch bitter werden. Und so, genauso wirst du mit anderen umgehen. Und das sind dann die Christen, die überall in den Gemeinden sitzen, diese alten Heiligen, mit denen keiner was zu tun haben will. Die haben eine saure Miene. Und wenig Freude, aber ja, gegenseitig finden sie sich ganz toll, weil so muss man sein als Christ und nicht anders. Nur so ist man halt rein und heilig, wenn man sich alles Mögliche verbietet und das nicht erlaubt. Aber so kommst du nicht ins Himmelreich. Ins Himmelreich kommst du nur auf eine andere Art und Weise. Im Himmelreich kommst, indem du dich Jesus überlässt, dem Heiligen Geist überlässt. Und du lässt dich treiben. Und du sagst, Heiliger Geist, ich gebe mich dir hin, ich vertraue dir. Ja, führe mich. Sei du der Wind meines Lebens. Und da wo du mich hinführst, da ist es gut, da ist es richtig. Ich bin gespannt, wo du mich hinführen wirst. Abseits der Gesetze. Ja, der Heilige Geist wird dich niemals in etwas hineinführen. Du wirst sehen, wo er dich hineinführt. Ja. Ich kann jetzt gar nicht sagen, dass er dich niemals in etwas hineinführt, was gegen die Gesetze ist. Denn Jesus selber erfüllte ja schon nicht mal die Gesetze. Ich habe da wieder so ein Klingelzeichen. Ja, nebenbei erledige ich hier Hausarbeit und deswegen gibt es da ab und zu mal so einen Piepton von einem Zeitmesser, dass ich daran erinnert werde, dass ich da was machen muss. Wo war ich stehen geblieben? Lass dich vom Heiligen Geist bewegen, führen, leiten. Er soll der Wind deines Lebens sein, in deinem Leben. Für Jesus. Also ich war da, dass ich sagte, ich kann dir nicht mal garantieren, dass dich Jesus nicht in irgendeine Gesetzlosigkeit hineinführt. Wohin der Heilige Geist dich führen wird, wirst du sehen. Wohin führte Jesus der Heilige Geist? Ja, zuallererst in eine Konfrontation oder Begegnung mit dem Teufel. Der Heilige Geist führt Jesus in die Wüste und dort kommt der Teufel und nimmt Jesus mit. Und er nimmt ihn auf einen hohen Berg und zeigt ihm alle Herrlichkeit der Welt und sagt, bete mich an. Das ist ein Werk des Heiligen Geistes. In die Situation sind die Pharisäer und die Gesetzeslehrer nie gekommen. Die haben sich immer schön da an alles, die haben dann den Minze und den Kümmel verzehntet, so sagt es Jesus, aber in so eine Situation sind die nie gekommen, dass sie so vom Teufel versucht würden. Ja, die sagen dann, wir sagen auch vielleicht noch, oh Herr, führe uns nicht in die Versuchung. Ja, ist richtig, sollen wir beten. Jesus ist in die Versuchung geführt worden. Die meisten Pharisäer wären froh gewesen. Er sagt, ja, sieht er, das hat der Jesus davon, ne? Ja, meint er wäre was Besonderes. Und dann kommt auch gleich der Teufel und versucht ihn. Ist uns nie passiert. Stimmt. Jesus wurde in viele andere Gesetzlosigkeiten hineingeführt. Er übertrat den Sabbat, ja. Er ging mit den Jüngern durch die Weizenfelder und riss Ähren ab und aß die. Kommen gleich die Pharisäer an und sagen, das ist aber nach dem Gesetz verboten. Jesus übertritt das Gesetz. Er heilt am Sabbat. Er heilt Kranke. Da kommen auch die Pharisäer und sagen, das ist am Sabbat verboten. Ja, es gibt 6 Tage in der Woche, wo du arbeiten darfst, komm wieder und mach's dann. Und nicht am Sonntag. Nicht am Sabbat, nicht am heiligen Tag des Herrn. Und. So viele Dinge. Jesus übertritt in so vielen Dingen das Gesetz. Es ist kein Wunder, dass die Pharisäer ihn am Ende, dass sie ihn ans Kreuz nageln, ja. Weil sie nicht verstehen, was der da macht. Jesus ist ein Gesetzesübertreter. Er ist gesetzlos. Ja, Jesus ist auch anarchistisch. Er sagt, ich bin nicht gekommen, das Gesetz aufzulösen, sondern es zu erfüllen. Und trotzdem erhält sich nicht an das Gesetz. Er sitzt eben mit Zöllnern und Sündern, mit Huren. Er lässt sich von einer Hure anfassen, Maria Magdalena, aus der 7 Dämonen austreibt. Warum hatte die wohl 7 Dämonen? Ja, die hat sie sich eingefangen in ihrer Tätigkeit als Prostituierte. Dadurch kriegt man Dämonen. Dadurch fängt man sich Dämonen ein. Wenn du zu einer Hure gehst, dann fängst du dir auch Dämonen ein. Jesus isst mit denen. Ja, hätte man, Jesus hat sogar Kontakt eben mit Nichtjuden. Auch das, Petrus sagt es ja an einer Stelle in der Apostelgeschichte. Ja, wie ihr wisst, liebe Glaubensbrüder, Israeliten, es ist uns Juden verboten, mit Nichtjuden Umgang zu haben. Und trotzdem hat mir der Heilige Geist gezeigt, keinen Menschen als sündig zu bezeichnen. Und dann, das geht da um diese Geschichte, dass er da, dass dieses Tuch vom Himmel herabkommt und er eben schlachten und essen soll, auch Tiere, die den Juden verboten waren. Jesus führt raus aus dem Gesetz. Jesus ist das Gesetzesende, so steht's geschrieben. Jesus führt auch aus den Speisegeboten heraus. Ja, dem Petrus wird gezeigt, er sollte da alle möglichen vierfüßigen, unreinen, kriechenden und Tiere des Meeres schlachten und essen. Das war dieses Tuch, es kommt dreimal vom Himmel herunter und Petrus sieht diese Tiere und er versteht durch dieses Bild da mit anschließend mit dem, was an der Tür klingelt, unten jemand, das sind die Leute vom Hauptmann Cornelius, er soll da hingehen und der Mann war eben ein Römer und kein Jude und er soll auch dort predigen. Und er sagt, nun erkenne ich für wahr, dass Gott kein Mensch unrein oder unheilig ist, sondern er sieht auf das Herz. Jesus führt aus dem Gesetz heraus, auch aus den Speisegesetzen. Ja, in der Bibel steht an einer Stelle, du sollst das Zicklein oder das Lamm nicht kochen in der Milch seiner Mutter. Aus diesem, ja, als ich das zum ersten Mal gelesen habe, dachte ich mir, oh, das ist aber jetzt von Gott irgendwie sehr mitfühlend gedacht, dass man nicht das Zicklein, also die kleine Ziege oder das Schafslamm nicht kochen soll in der Milch der eigenen Mutter. Das war so mein erster Gedanke, das ist sehr mitfühlend. Gott möchte das nicht. Das gehört sich nicht. Dass aus dieser Bibelstelle heraus die Juden ihre koscheren Speisegebote da ableiten, unter anderem, dass sie eben Milch und Fleisch nicht zusammen essen, egal was, ja, dass also alles Fleisch und alles Milch, das Fleischige und das Milchige getrennt wird, soweit, dass sie sogar in verschiedenen Kühlschränken lagern. Das habe ich nicht gewusst und das hat mir hinterher auch, hat mich wirklich verwundert und mir nicht eingeleuchtet, dass man also aus dieser einen Bibelstelle da sowas macht, ja, dass man das so groß macht, dass man dann sogar Milch und Fleisch, sogar vom Rind zum Beispiel oder so, und dann Milch, Rinderfleisch, und dürfen ja Juden essen, nach den Speisegeboten, und die Rindermilch, dass man die dann eben in zwei verschiedenen Kühlschränken aufbewahren muss. Ansonsten gilt das nicht als koscher. Das finde ich dann doch übertrieben. Wenn du da Lust drauf hast, dann mach das doch. Dann ist halt kein Tzatziki beim zum Gyros oder nicht den das Gleiche, den das Joghurt gemischt da beim Türken, wenn du mal einen Döner essen gehst. Macht dir das Leben schwer, wenn du das willst. Ist dein Recht, kannst du machen. In Deutschland hat jeder das Recht, seinen Glauben so auszuüben, wie er das möchte. Ich aber auch. Und ich mache das nicht. Ich sehe das als übertrieben an. Und dann sage ich nochmal, Jesus ist des Gesetzes Ende. Und damit beginnt dann aber eigentlich nicht Gesetzlosigkeit, sondern das Gesetz wird trotzdem erfüllt. Wenn du in Jesus bist, wenn du dich vom Heiligen Geist führen lässt, dann wirst du das Gesetz erfüllen, auch ohne das Gesetz. In gewisser Weise in Gesetzlosigkeit. Gesetzlosigkeit, wie gesagt, war da ein Vorwurf, den ich da bei Facebook erhoben sah. Ob das nun mir gegenüber war, weiß ich gar nicht. Wurde jedenfalls so erhoben. Ah, die Prediger der Gesetzlosigkeit sind wieder da, die Lehrer der Gesetzlosigkeit sind wieder da. Ihr kennt bestimmt diese Diskussion der billigen Gnade. Ne? Wir können ja ruhig sündigen, im Hinterher wird uns dann doch alles verziehen, weil wir haben ja einen gnädigen Gott. Das ist von vornherein die falsche Sichtweise. Weil es geht Jesus um mich. Er will mich. Und er hat was vor, und er redet mit mir, und er hat mich auf den Weg geschickt. Komisch, Jesus seine Jünger haben nie das getan, was wir heute in den Gemeinden tun. Jüngerschaft. Jüngerschaftskurse. Ja, eben diese sogenannten Alpha da, ne? Alpha bis Omega. Jüngerschaftskurse, Jüngerschaftsschule, Prophetenschule. Was ist da alles? Ja, mit Heiligung und mit, und dann auch für die Ehe und dies und das und jenes. Die Jünger wurden in keinster Weise in dieser Art therapiert oder behandelt, sondern Jesus hat sie mit dem Heiligen Geist angehaucht und hat gesagt, geht in alle Welt, verkündet die frohe Botschaft des Reiches Gottes, heilt Kranke und treibt Dämonen auf, weckt Tote auf. Das war ihre Aufgabe. Und das haben die dann getan. Das haben seine 12 gemacht, ja, von, wir wissen es zumindest dann hier von Johannes, der schreibt ein bisschen was darüber, die anderen haben ja, der Levi, der Zöllner Levi, wohl der Matthäus auch, und dann haben wir noch diesen Johannes Markus hier, das ist, war dann ein Weggefährte von Paulus. Paulus war ja nicht von Anfang an ein Jünger, also nicht einer der Apostel, aber trotzdem dann berufen, wurde dann später auch als Apostel bezeichnet. Die haben das alle gemacht, ja, die sind alle rausgegangen und haben das Wort gepredigt, haben Jesus gepredigt, haben das den Menschen von Jesus weitergegeben, was ihnen selbst begegnet war, in Jesus, was Jesus, ja, mit ihnen gemacht hatte, getan hatte, was sie, die anderen da, wie sie Jesus eben diese 3 Jahre erlebt haben, was er ihnen aufgetragen hat, weiterzusagen. Das haben die getan. Und das mache ich auch. Das mache ich auch seit Anfang an. Ja. Ich war froh darüber, dass es in meiner Gemeinde keine Seelsorge gab. Ich bin da mal woanders hingeraten, durch Freunde, es war dann so eine evangelikale Gemeinde, die nicht charismatisch, und die wollten dann da, dass ich da mal auch durch mein ganzes Leben mal so durchgehe, es durchforste und alle Sünden raussuche und bekenne. Ich habe das auch noch mitgemacht, ich Idiot. Und dann haben wir also gemeinsam da, der andere hat dann da, der ältere Gläubige hat dann da vor mir gesessen, hat gebetet zu Jesus, während ich dann alle meine Sünden bekennen musste. Und er hat dann die Sünden dann, er hat gesagt, bekenne du alle das, was dir so einfällt, geh durch dein Leben und ich trage diese Sünden dann zu Jesus. Was ist das, ein Unsinn? Ich habe mich so geärgert hinterher, dass ich da mitgemacht habe, dass ich mich habe zu zwingen lassen. Und jetzt kommt wieder Musik.
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In meinem ganzen 25-jährigen Glaubensleben hat Jesus nie mit mir über Sünde geredet. Vielleicht fehlt mir da ja irgendwas, ja, was du erlebt hast oder so. Ich weiß es nicht, ich glaube es nicht. Weil er ist die Liebe. Und wo ist das? 1. Korinther 13, kleinen Moment mal. Gott ist die Liebe, Jesus ist die Liebe. Und über die Liebe steht im ersten Brief des Paulus an die Korinther, in Kapitel 13, ab Vers 4 über die Liebe folgendes. Die Liebe ist langmütig, die Liebe ist gütig. Sie ereifert sich nicht, sie prahlt nicht, sie bläht sich nicht auf. Sie handelt nicht ungehörig, sie sucht nicht ihren Vorteil, lässt sich nicht zum Zorn reizen und trägt das Böse nicht nach. Sie freut sich nicht über das Unrecht, sondern freut sich an der Wahrheit. Sie erträgt alles, glaubt alles, hofft alles, hält allem stand. Die Liebe hört niemals auf. Das steht hier über die Liebe und das ist Jesus, so ist Jesus. Weil Jesus so ist, deswegen hat er mir das Böse nie nachgetragen, irgendwas, sondern ich habe auch nicht so richtig böse Dinge getan. Natürlich war ich nicht sündenfrei bis zu meiner Wiedergeburt, zu meinem 30. Lebensjahr, aber ich habe keinen Mord begangen. Ich habe bis dahin nicht die Ehebruch gebrochen gehabt und ich habe auch nicht als Dieb gelebt. Ich habe keinen Diebstahl begangen. Ich habe nicht betrogen. Ich habe nicht gelogen, keine Intrigen angestiftet oder Menschen gegeneinander aufgehetzt oder so. Also ich war kein böser Mensch. Ich war ein ganz normaler Mensch, der mit seinen, der vermieden hat das Böse vermieden hat. So ist es richtig ausgedrückt. Und weil Jesus so ist, ja, deswegen hat er nie mit mir über Sünde geredet. Weil Jesus so ist, hat er an mich geglaubt. Er glaubt heute noch an mich. Er hofft alles. Und er hat damals schon gewusst, wozu er mich berufen hat, wozu er mich geschaffen hat. Und er hat mich immer diesen Weg geführt und ich habe mich diesen Weg führen lassen. Ich habe mich diesen Weg führen lassen, abseits von allen, von der Moral. Ja. Jesus hat nichts Unmoralisches getan. Er hat sogar einen Feigenbaum verflucht, wenn das stimmt, was da steht. Er hat ein Geschöpf getötet. Dieser Feigenbaum, der starb ab. Der war den nächsten Tag schon hinüber. Obwohl er eigentlich unschuldig war, der Feigenbaum. Nämlich, es war nicht die Zeit für Feigen. Jesus hatte morgens Hunger und er dachte, er würde dort Feigen finden. Und er sagte, du sollst nie wieder Früchte tragen. Und am nächsten Tag kommt er und seine Jünger wieder vorbei und dann ist der Feigenbaum schon verdorrt. In den Augen seiner Zeitgenossen und der Pharisäer hat er Ungehöriges getan, Unmoralisches getan, indem er eben mit Huren sich an einen Tisch setzte, ja, und aß und mit diesen verhassten Zöllnern, diesen Matthäus, der hat eben Steuern eingetrieben, Zölle, Wegezoll, und das war natürlich nicht beliebt, so wie die Finanzbeamten heute auch nicht so beliebt sind, ja, und dass man eben Steuern zahlen muss an sie oder durch sie. Muss man mal eben überlegen, ja. Na, ich komme jetzt auf nichts, also wirklich Unmoralisches wird Jesus nicht getan haben, aber in den Augen seiner Zeitgenossen war das gesetzlos, am Sabbat mehr als 1000 Schritte zu gehen, dann einen Kranken zu heilen. Und sie waren nicht beeindruckt dadurch, dass wirklich Krüppel wieder gehen konnten, ne? Am Sabbat. Das hat sie nicht beeindruckt und sich nicht in Ehrfurcht vor ihm demütig zu verneigen und zu sagen, oh, was ist denn mit dem los? Was kann der denn? Der kann ja tatsächlich Lahme wieder gehend machen. Davon waren sie nicht beeindruckt, sondern sie warfen ihm vor, dass das Ganze am Sabbat geschah, am Tag, wo man das eben in ihren Augen nicht tun sollte. Im Alten Testament fällt mir diese eine Bibelstelle ein, wo der David diese Schaubrote, der geht in den Tempel rein, holt sich diese Schaubrote, die vor dem Altar Gottes lagen, hätte er nicht gedurft. Und hat er trotzdem gemacht. Also es wird doch immer wieder von Menschen, die im Auftrag ihres Gottes unterwegs waren, von denen werden Dinge getan, die sie eigentlich nicht hätten tun sollen. König David ging einfach vor den in das Zelt der Begegnung und betete vor der Bundeslade. Hätte er eigentlich für getötet werden müssen. Niemand durfte dort hinein vor die Bundeslade, wo die Herrlichkeit Gottes drauf sichtbar leuchtete, auch aus dem Zelt heraus über ganz Jerusalem, von dem Berg dort oben herunter, wo heute Jerusalem drauf steht. Überall war das zu sehen, dieses Zelt, das von innen heraus leuchtete, aber nicht
leuchtete wegen der Lampen, die dort brannten, sondern wegen der Herrlichkeitswolke, der Herrlichkeit Gottes, die über der Bundeslade und über den ja, unter oder über den Cherubim da war. So. Und da hätte nur einmal im Jahr eigentlich der hohe Priester reingehen dürfen mit Blut von Böcken und Schafen, das er opferte. Ja, nicht ohne, er konnte nicht in, nicht vor die, in die Gegenwart Gottes treten, ohne eben vorher für sich selber ja, Sühne für die eigenen Sünden zu erwirken. Hat sich König David nicht dran gestört. Er ging einfach hinein, er ging einfach hinein in dieses Zelt und betete vor der Bundeslade an. Dem Gesetz nach, was eben dadurch Mose empfangen wurde für die Leviten und für den Bruder Aaron, für den Bruder des Mose, da wie man sich zu benehmen hat, zu verhalten hat am Altar Gottes, wurde alles von David nicht eingehalten, in den Haufen geworfen und Gott hat das geduldet. Ja? Gesetzlosigkeit, ja, Gesetzlosigkeit, weil unser Gott die Liebe ist und er ist, ja, er lässt Gnade walten. Er hatte hier noch so eine schöne Bibelstelle. Ja, ich finde es jetzt nicht. Ich lese gerade die Apostelgeschichte und da war irgendwie so eine Bibelstelle. Es ging um eben die Macht seiner Gnade. Dass Paulus hier von der Macht seiner Gnade redet, das hat auf mich einen starken Eindruck gemacht, wie er das eben auch eben empfunden haben wird. Ja, er war eben Auftrag von Jesus unterwegs, er predigte für ihn und erlebte überall, wo er war, die Hinwendung durch seine Predigt hin zu Jesus und er erlebte Machttaten, er erlebte Zeichen, Wunder, was heißt das im Einzelnen? Eben Krankenheilungen, Totenauferstehungen, Befreiungen von Menschen, die kein normales Leben mehr führen konnten, eben von dem dämonisch Besessene. Alle diesen Menschen wurde geholfen, genauso wie es vorher war, als Jesus selber diesen Menschen begegnete. Allen wurde geholfen. Ja, die Macht der Gnade war stark in Jesus, weil er ist selber die Gnade. Und dann kommen wir an mit dieser Bibelstelle nach der Bergpredigt und sagen, so ist Jesus. Der wirft dich in die Hölle, wenn du nur über einen anderen schlecht, wir sind eigentlich alle schon in der Hölle, weil wir haben alle schon über jemanden schlecht gedacht und jetzt müssen wir uns eigentlich alle aus der Hölle selbst retten, indem wir zu Jesus Ja sagen. Was für eine Verdrehung der Realität des Reiches Gottes, des Himmelreiches. Wir wissen nicht Bescheid. Wir haben nichts erfahren von der Macht der Gnade. Wir wissen nichts davon, sondern wir wissen nur was von unseren Predigern, die sich da vorne hinstellen, die keinerlei Zeichen und Wunder tun, die niemanden heilen können. Keine Kraft ist mit ihnen, aber sie sagen uns, wir sind eigentlich alle schon in der Hölle, weil wir über andere schlecht gedacht haben. Wir haben irgendwann jemanden einen Narr genannt oder einen Dummkopf. Und deswegen brauchen wir jetzt alle die Vergebung, das Blut von Jesus, damit wir aus der Hölle herausgekauft werden. Wer das nicht tut, der bleibt eben, der ist eben dann, der lebt eben so weiter und geht dann nach seinem Tod verloren. Ja, wir sind Dummköpfe. Wenn wir so predigen, sind wir Dummköpfe und das ist dann geschieht es uns recht, dass wir keinerlei Zuwachs in unseren Gemeinden haben und die Leute auch nach und nach dann weggehen. Weil wir kennen weder das Wort Gottes noch die Macht Gottes. Wir kennen nicht die Macht der Gnade. Und die Macht der Gnade, ja, Paulus war die bekannt. Ihm folgte sie auf Schritt und Tritt, wo er war, wo er predigte, wurde die Macht der Gnade sichtbar. Die Macht der Gnade. Die Macht der Gnade. Die Macht der Gnade. Ja. Und das ist das Zentrum. Das Zentrum ist Gnade. Und das Zentrum ist Jesus, unser Retter. Aus all unseren Umständen heraus rettet er uns. Ja. Er rettet uns nicht von der Hölle, sondern er ist Retter in unseren Lebensumständen. Wer kann dann gerettet werden? Ach ja, dieses ganze damit bin ich eigentlich auch fertig und ich will es eigentlich nicht mehr. Ich will es nicht mehr, weil das Zentrum ist die Gnade. Und wenn wir das nicht verstanden haben, dann haben wir nichts verstanden. Dann muss es uns der Heilige Geist klar machen und gerade dann für die Zeit, wenn die Erweckung losgehen wird hier, dass die dann auch bleibt, weil es wird Erweckung kommen. Ich hatte einen Traum von einem guten alten Schulfreund, der im Traum war ich bei ihm, ich saß mit ihm mit einem Schultisch. Das war so eine Situation wie irgendwie in der Schule und er erzählte mir eben so aus seinem Leben heraus, dass seine Ehe gescheitert ist und dass die Scheidung läuft. Und dass er wieder heiraten wird. Und neben ihm am Tisch saß schon seine neue Frau. Und das ist alles wahr, das ist auch alles schon so passiert in den letzten Monaten. Und plötzlich fing er
er wirkte verwirrt auf mich und ich fragte mich, was soll das Ganze hier? Und dann guckte ich seine Frau an, die Tine, und die sagte mir auf einmal, ich verstehe ihn auch nicht mehr, er redet nur noch von Adam und Eva und solchen Dingen und ich weiß gar nicht, was mit dem los ist. Und dann, als ich diesen Traum träumte, machte ich mir Sorgen um den Henning und ich dachte mir, was ist mit dem los? Der hatte erst eine schwere OP an seinem Oberschenkelhals. Er hat einen Oberschenkelhalsbruch gehabt, da musste ihm ein neues Hüftgelenk eingesetzt werden. War alles sehr schwierig, sehr, sehr kritisch, haben sich alle sehr große Sorgen um ihn gemacht. Und ich dachte mir so, hat er nach der OP vielleicht einen Schlaganfall bekommen? Ist ein Traum, also ich rede hier von dem Traum, den ich gehabt habe. Und naja, dann bin ich aufgewacht und dann habe ich erstmal für ihn gebetet, falls es ihm wirklich schlecht geht, dass Gott ihm hilft. Hatte ich auch damals gemacht, da hatte er die OP gut überstanden. Ich hatte ihn danach besucht und es war alles okay. Hatte ich auch von ihm geträumt damals. Und als ich dann so über den Traum nochmal nachdachte, dann dachte ich, das ist komisch, diese Situation da, die seine Frau, die Tine sagt, die neue, die zweite jetzt, der redet nur noch von Adam und Eva und Dingen und von Dingen der Bibel. Was ist das denn? Was soll das denn? So war ich am Anfang, als mir Jesus begegnet war. Über Adam und Eva reden war hier scheinbar ein Gleichnis. Mir gibt Gott offenbar immer Rätsel auf durch Träume. Gott sagt mir nie so direkt, was er mir sagen will. Es macht ihm scheinbar Spaß, mich immer so ein bisschen herauszufordern. Mir jedenfalls nicht, es irgendwie auf dem Silbertablett zu servieren, was er mir sagen will, sondern er gibt mir immer Träume mit einem Rätsel drin, das ich zu lösen habe. Und über Adam und Eva reden, kam ich dann drauf. Das kam mir so vor, als ob der Henning ist wiedergeboren worden. Und er redet nur noch von Dingen der Bibel. So hat das ja seine Frau ausgedrückt. Er redet nur noch von Dingen Gottes. Ja, über Adam und Eva, und das war ein Sinnbild für Jesus, für mich dann so. Und dann dachte ich mir, aha, guck, so könnte es sein, dass so Erweckung anfängt. Ich warte auf eine Begegnung mit der Leiterschaft der Jesusgemeinde, habe ich durch einen anderen Traum euch mal erzählt, aber die Jesusgemeinde in Rinteln braucht eine Veränderung, wie eigentlich alle Gemeinden in Deutschland, weil alle Gemeinden eben Gesetzlichkeit predigen. Das sind alles Schriftgelehrte und Gesetzeslehrer. Und damit baust du das nicht das Reich Gottes, sondern dann wirst du zu jemandem, zu einem Pharisäer, der dann Jesus bekämpft und Jesus ans Kreuz nagelt. Denn das haben die Pharisäer getan. Die waren Jesus seine Feinde. Und das sind heute wir Freikirchler sind heute Feinde von Jesus. Wir bekämpfen ihn. Wir nageln Jesus nicht dadurch nochmal ans Kreuz, indem wir sündigen, sondern wir nageln Jesus dadurch nochmal ans Kreuz, indem wir andauernd auf der Sünde herumreiten. Ja, und seine Erlösungstat für uns nicht wirksam werden lassen. Das hatte ich schon ausgeführt. Also ich warte zum einen auf ein Gespräch mit der Leiterschaft der Jesusgemeinde, dass ich dort auch predigen kann. Auf der anderen Seite warte ich aber so, wie es mir eben Gott durch eine Vision gezeigt hat, darauf, dass eine Erweckung in Deutschland beginnt, wie sie in Wales war. Und die kam über Nacht und die kam zu den Menschen, in die Träume. Die Menschen wurden in den Träumen, begegneten sie Jesus und sie wurden wiedergeboren. Und dieser Traum hat mir da irgendwie, als ich drüber nachdachte, nach meiner anfänglichen Besorgnis, die war dann weg und dann hatte ich so das Gefühl, das wird auch in meinem, das wird anfangen jetzt, auch vielleicht im Umfeld bei mir, bei den Menschen, die mit mir Kontakt gehabt haben, warum auch nicht. Ja, Gott hat mir ja auch diese Erweckung eben auf die Schultern geladen. In dem Sinne bin ich ein Erweckungssender, Erweckungsträger, ja. Das ist jeder, der auch das Vaterunser betet, aber du bist es nicht, wenn du das volle Evangelium predigst oder Gesetzlichkeit predigst. Dann bist du ein Hindernis. Dann bist du kein Mitarbeiter Christi, sondern du bist streng genommen sein Feind. Ja? Du verhinderst das Kommen. Ja? Trefflich hebt ihr das Wort Gottes auf, indem ihr eure eigenen Traditionen und Gesetze aufrichtet. Ja? Die Schriftgelehrten haben sich gesetzt auf den Thron des Mose oder auch auf Jesus seinen Thron. Und sie haben die Gesetzeslehrer, hat Jesus ihnen vorgeworfen, sie haben den Schlüssel des Himmelreichs an sich genommen, sind aber nicht hineingegangen ins Himmelreich und haben es aufgeschlossen, damit andere mit ihnen hineingehen können, sondern sie lassen es abgeschlossen und gehen nicht hinein. Und so sind wir Freikirchler. Ja, wir reden davon, dass wir sind das Reich Gottes, aber wir lassen gar niemanden durch. Wir lassen niemanden durch zu Jesus. Wir stellen alle möglichen Regeln auf und sagen, warum jemand nicht rein kann und so. Und Türsteher wie in einer Diskothek. Und wir verhindern, dass die Menschen
Es wird verhindert. Es ist, das Hineinkommen der Menschen in das Reich Gottes wird durch uns verhindert. Und deswegen sucht sich Jesus andere Wege. Ja? Er kann die Gemeinden nicht gebrauchen. Und so kommt er in Welsbaas auch. Da kam, war nicht der Weg durch die Gemeinden, sondern es war einfach der Heilige Geist. Die Wiedergeburt kam zu den Menschen in ihre Häuser. Die Wiedergeburt kam in die Schlafzimmer. Ja, einfach während des Schlafes wurden Menschen von neuem geboren. Sie redeten im Schlaf schon in Zungen und morgens erzählten sie davon, dass ihnen Jesus begegnet war, dass ihr Leben verändert wurde. Jetzt könnten sie glauben und dann trafen sie sich in Gemeinschaften, um das weitere, ihren weiteren Lebensweg mit Jesus zu gehen, so wie ich es auch gemacht habe. Und dann, ja, Stück für Stück überwanden sie ihr altes Leben, das Schlechte mit eben, die Frau verprügeln, die Kinder schlagen, das Geld versaufen, Wetten und übler Lebenswandel, das alles fingen sie an hinter sich zu lassen, die Menschen in Wales, und eine ganze Gesellschaft, eine ganze Nation wurde gebessert. Und das ist das Himmelreich, ja, das ist das Himmelreich. Das ist, wenn das für die Menschen, die das erlebt haben, war das der Himmel. Ja, für die Menschen war das der Himmel, sie lebten vorher in einer Hölle. Und wenn du dann diese Veränderung erlebst, aus ganz schrecklicher Armut, unter Tage gearbeitet, in Bergwerken, für wenig Geld und ganz wenig Hoffnung auf Verbesserungen, konnte die vielen Kinder kaum durchkriegen, dann war das plötzlich, dass das Licht in deinem Leben aufgegangen war, dass du glauben konntest, so wie es mir passiert ist, dir ist Jesus selbst begegnet, Jesus die Liebe, dann ist das der Himmel auf Erden. Das Himmelreich ist zu dir gekommen und das will Jesus. Das ist sein Wille, ja, das ist sein Wille.

Das soll es im Großen und Ganzen gewesen sein mit meiner heutigen Predigt hier. Gnade ist das Zentrum, die Gnade, ja. Und deswegen wird Jesus zum Retter, zum Heiland, weil er Menschen erretten kann aus ihren Umständen, aus ihren Krankheiten heraus. Das hat er damals getan, wo er selber hier war. Das haben seine Jünger getan. Deswegen reden wir vom Wort der Gnade, von der Macht der Gnade, von dem Reich der Gnade. Eben ist er ein Gott der Gnade. Es ist wirklich ein gnädiger Gott, der allen, Jesus hat allen gut getan, die vom Teufel überwältigt waren. Und diese Welt ist vom Teufel überwältigt. Ja, guckt raus, da die Armut, die Kriege, na, das ist alles überwältigt sein vom Teufel. Wenn du Krieg anfängst, dann bist du vom Teufel überwältigt. Ja. Und aber er hat mich, er sagt, predige, Stefan, predige und verkünde, dass eine Erweckung in Deutschland kommen wird, wie sie da 1904, 5, 6 in Wales war, auf diese Art und Weise. Ja, und sie wird in die Gemeinden reinschwappen. Sie wird nicht aus den Gemeinden kommen. Ja, da hat schon wieder gebimmelt, diesmal war es das Telefon. Ja, die Haushälterin, der Sekretär, alle nicht da, alles muss ich selber machen. Das schalldichte Radiostudio, das wird auch noch gebaut, das ist noch nicht fertig mit der schönen professionellen Anlage, ne? Und so schönen Ausblick auch noch nicht da. Ach ja, die Dinge lassen alle auf sich warten. Wird kommen. Ja. Irgendwann gibt es bestimmt ein schönes, großes Rundfunkstudio. Wenn die Erweckung da sein wird, die Gott macht. Mein Kumpel war also scheinbar wiedergeboren worden. Deswegen war der so verwirrt. Und sie sagte, seine Ehefrau sagte, ich verstehe den nicht mehr. Der redet nur noch von Adam und Eva. Das war für mich irgendwie so ein Sinnbild dafür. Der ist gläubig geworden. Und sie hat es nicht so verstanden, weil sie war nicht gläubig geworden. Und der Henning liegt mir wirklich sehr am Herzen. Weil ich möchte, dass diese Menschen das Reich Gottes sehen können. Ja, und sie können es nur sehen, wenn sie von neuem geboren werden. Aber das gilt für hier und heute. Ja, das ist und wenn du das Reich Gottes sehen kannst und du wirst selber ein Teil davon, dann fängst du an, dann baust du mit, dann bringst du dich da ein, dann machst du nicht mehr das, was du früher getan hast, dann machst du nicht mehr deine Hobbys. Hobby ist ein doofes Wort. Ein Hobby kommt von to hop, das heißt hoppe, hoppe Reiter. Die hat man Steckenpferd, gab es dafür in Deutsch, das deutschen Begriff früher. War tatsächlich, dass man kleinen Kindern oder sogar Erwachsene hatten, irgendwie da so im Barock und Rokoko, das war so ein Besenstiel mit dem Pferdekopf dran, dann ist man so durch die Gegend gehöppelt, wie bei den Rittern der Kokosnuss, ja. Tatsächlich, daher kommt der Begriff Hobby. Das war also, man hat kein echtes Pferd gehabt, sondern man tat so, als ob man reiten würde. Das war ein Spaß, das ist eine Spielerei. Und deswegen ist Hobby, ich habe keine Hobbys, ich habe eine Leidenschaft und die ist das Reich Gottes. Und für den Henning, der macht viele Dinge, der ist ein Unternehmer, der ist Tierarzt und alles sowas. Und wenn er von neuem geboren sein wird, dann wird er seine Kraft, seine Lebenskraft hineinstecken, um das Reich Gottes zu bauen. Das macht jeder, der Jesus erkannt hat, der Jesus erlebt hat, der fängt an, ja, neue Schwerpunkte in seinem Leben zu setzen. Und zwar die Schwerpunkte, die ihm Gott selber gibt, die ihm der Heilige Geist gibt. Dann fängst du an, das zu tun, was Gott will. Er gibt dir Pläne, er gibt dir Aufträge und du, ja. Er führt dich einen Weg, den du vielleicht selber nicht verstehst. Und dann machst du das nicht mehr, dann lebst du nicht mehr dein altes Leben. Du führst nicht mehr irgendwie ein Leben zu deinem Vergnügen, sondern dann lebst du für Jesus. Und dann wird die Welt verändert hin zum Positiven. Ja, und alles hat eine Entwicklungsrichtung eben. Da, dass irgendwann Jesus kommen wird und diese Erde regieren wird mit seinen Märtyrern, all seinen Heiligen. Und es wird hier er wird das regieren, er wird die Welt regieren und er wird das gut machen. Ja, und bis dahin haben wir hier ihn zu vertreten. Wir haben von ihm eben auch unsere Aufträge und Pläne zu empfangen und es so gut zu machen, wie es geht. Und uns nicht bange machen zu lassen, dass da irgendwie ein Antichrist kommt und dass der Teufel der Fürst dieser Welt ist. Das ist alles so. Ja, ich bin da nicht der Berufenste für, dass ich da das unbedingt erklären kann. Ich kann nur das lesen, was geschrieben steht, und dann versuchen, das auf eine Reihe zu kriegen. Und dann verstehe ich,
Wir haben hier unsere Aufgabe zu erfüllen, hier und heute. Wir haben das Reich Gottes zu bauen, hier und heute, durch Gebet, aber auch tatkräftig. Also dadurch, dass wir zum Beispiel Kinderheime in Indien unterstützen, gründen, Geld geben, Mission da, dass wir da Lehrer hinschicken, Geld dafür da ist, dass man Nahrungsmittel kaufen kann. Wir haben ja für die Politiker zu beten. Wir können nicht, ist nicht unsere Aufgabe, die Weltwirtschaft umzukrempeln, was da nicht so läuft, sondern wir haben dafür zu beten, dass das Reich Gottes eben wieder Sauerteig in dieser Welt ist und wirkt und sich diese Welt eben verändert. Und die hat sich verändert. Die Menschheit ist nicht mehr die Menschheit, wie die da war vor 2000 Jahren. So viel Sozialstandards hat es vor 2000 Jahren nicht gegeben wie heute. Dass wir Deutschen so skrupelhaft sind heute, nach diesen zwei von uns angezettelten Kriegen, hätte auch keiner gedacht, das hat es früher nicht gegeben, dass da so viel Friedensliebe war. Es war ganz normal, dass man seinen Herrschaftsbereich als Nation durch Kriege erweiterte. Und das ist heute nicht mehr normal. Krieg ist irgendwo eine geächtete Sache, weil wir alle darunter gelitten haben. In Deutschland hat jede Familie Tote zu beklagen gehabt, meine auch. Bei mir war es der eine Opa, der im Krieg ums Leben gekommen ist als Lokomotivführer. Der Vater meiner Mutter. Meine Mutter ist dann als Vollwaise aufgewachsen, weil die Mutter an gebrochenem Herzen und Kummer dann auch noch verstorben ist, nach wenigen Jahren, nach dem Tod des Ehemannes. Ja, und in weiter Ferne liegt dann irgendwann diese Weltregierung, die Jesus selber machen wird. Er wird der König der ganzen Erde sein. Er wird eben Mitarbeiter haben, dass seine Märtyrer, die mit ihm regieren werden, wie das aussieht. Das ist alles für unseren kleinen Geist, unseren kleinen Glauben schwer vorstellbar. Aber so steht's geschrieben. Und wir können nicht darauf warten, dass das Reich Gottes anbricht. Es wird nicht sein, dass es kommt, hier ist es, dort ist es, sondern das Reich Gottes ist eben schon mitten unter uns. Es ist inwendig in uns. Es ist dieser Sauerteig, der uns verändert, der auch uns, die Salbung, die uns aus uns herausfließt, so sagt es nochmal an anderer Stelle Jesus. Das Reich Gottes ist wie eine Quelle des lebendigen Wassers, das aus jedem herausfließt, in diese Welt hinein strömt, der glaubt, dass Jesus der Messias ist, der Christus ist. So. In der Erwartung all dieser schönen Dinge, dieser guten Dinge, dass Gott mit uns ist, Jesus mit uns ist, schließe ich die Predigt und ich, dann machen wir einfach Schluss. Ich sage Tschüss.

Matthäus 6, 5 bis 15. Und wenn ihr betet, sollt ihr nicht sein wie die Heuchler, die gern in den Synagogen und an den Straßenecken stehen und beten, damit sie von den Leuten gesehen werden. Wahrlich, ich sage euch, sie haben ihren Lohn schon gehabt. Wenn du aber betest, so geh in dein Kämmerlein und schließ die Tür zu und bete zu deinem Vater, der im Verborgenen ist. Und dein Vater, der in das Verborgene sieht, wird dir es vergelten. Also bete im Verborgenen und der Vater im Himmel wird das sehen, was im Verborgenen geschieht. Wenn du aber betest, so geh in dein Kämmerlein und schließ die Tür zu und bete zu deinem Vater, der im Verborgenen ist. Und dein Vater, der in das Verborgene sieht, wird dir es vergelten. Und wenn ihr betet, sollt ihr nicht viel plappern, so wie die Heiden. Denn sie meinen, sie werden erhört, wenn sie viele Worte machen. Also quatschen, bla bla bla bla bla bla. Dieses ganze dumme Gerede ist unwichtig, es reicht. Einfach nur kurz im stillen Kämmerlein beten und dreimal V beten von der Versorgung, der Vergebung und der Versuchung. Und vom Reich. Also dreimal V. Darum sollt ihr ihnen nicht gleichen. Ihr sollt ihn nicht gleichen, den Heiden, die einfach nur im Gebet plappern. Bla, bla, bla, bla, bla, bla, bla. Darum sollt ihr ihnen nicht gleichen, denn euer Vater weiß, was ihr bedürft. Denn euer Vater weiß, was ihr bedürft, bevor ihr ihn bittet. Darum sollt ihr so beten. Unser Vater im Himmel, dein Name werde geheiligt. Dein Reich komme, dein Wille geschehe, wie im Himmel so auf Erden. Also dein Reich komme, dein Wille geschehe, wie im Himmel so auf Erden. Gottes Reich ist Friede, Freude, Gerechtigkeit, Herrlichkeit, also alles Gute, was man sich vorstellen kann. Und dieser Wille, Gottes Reich, dein Wille geschehe, wie im Himmel so auf Erden. Dass es alles perfekt ist im Himmel, das soll auf der Erde Wirklichkeit werden. Also, unser Vater im Himmel, dein Name werde geheiligt, dein Reich komme, dein Wille geschehe, wie im Himmel, so auf Erden. Es soll das Perfekte, was es im Himmel gibt, hier auf der Erde wirksam werden. Das sollen wir beten. So, und jetzt kommen die dreimal V, drei Vs. Unser tägliches Brot gib uns heute. Also, die Versorgung. Versorgung ist wichtig mit warmer Kleidung, warme Wohnung, Essen und dann ist man zufrieden. Mehr braucht man erstmal nicht. Der Rest ergibt sich schon von ganz alleine. Aber um die Grundbedürfnisse sollen wir beten. Um die Versorgung. Unser tägliches Brot gib uns heute. Und danach, und vergib uns unsere Schuld, wie auch wir vergeben unseren Schuldigern. Von der Vergebung, wie wir schon in anderen Sendungen gesagt haben, die Vergebung, die echte Vergebung, die kommt aus dem tiefsten Herzen. Das ist keine Vergebung, keine aufgesetzte Vergebung von oben her, wie oft in den Gemeinden gesagt wird, du musst vergeben. Aber die Wahrheiten darf man nicht ansprechen. Die Vergebung kommt tief aus dem Herzen, aber man darf auch die Wahrheiten ansprechen, wo Fehler sind. Und dann kann man die Fehler lösen. Und wenn das nicht geht, dass man die Wahrheiten nicht ansprechen kann, dann muss man sich geschickt zurückziehen irgendwie. Geschickt zurück, etwas seltener kommen und dann irgendwann von der Gemeinde ganz verschwinden. Weil die echte Vergebung, die kommt aus dem Herzen, tiefen inneren Herzen. Da kommt die echte Vergebung. Und das ist das Entscheidende. Nicht die Vergebung, die Zwangsvergebung, wie auch im Ansagedienst auch gesagt wurde. Zwangsvergebung, Zwangseinheit und so weiter. Das ist alles Tinnef, das ist alles Quatsch. Erst die echte Vergebung kommt aus dem inneren Herzen. Und wenn es nicht geht und man die Möglichkeit hat, muss man sich aus der Gemeinde, aus der Gruppe und wo man ist, halt zurückziehen, ohne groß Aufsehen zu machen. Wer mitkommt, ist okay, aber man kann ja nicht kommen und ständig wieder neu in die Haufen reintapsen, die die Leiterschaft dort hinsetzt. Ja, die Vergebung aus dem tiefsten Herzen. Also einmal die Versorgung, unser tägliches Brot gib uns heute, die Vergebung und vergib uns unsere Schuld, wie auch wir vergeben unseren Schuldigern. Und das dritte V ist die Versuchung und führe uns nicht in Versuchung, sondern erlöse uns von dem Bösen. Das dritte V ist die Versuchung. Wir sollen Gott
bitten, führe mich nicht in Versuchung, denn Prüfungen kommen immer. Prüfungen kommen immer und manche sagen, Gott versucht ja nicht, manche Religiösen sagen, Gott versucht ja nicht, der lässt es nur zu. Der Teufel versucht ja. Das ist im Endeffekt ist es das Gleiche. Wenn Gott zuguckt und der Teufel versucht, wenn man versucht wird, wenn Gott zuguckt oder direkt die Versuchung macht, im Endeffekt ist es das Gleiche. Wir sollen einfach nur beten, führe uns nicht in Versuchung. Dann kann man vielleicht mit dem Leben davonkommen und erlöse uns, sondern erlöse uns von dem Bösen. Dann, das sollen wir beten, damit wir halbwegs in dieser Welt, solange wir leben dürfen, zurechtkommen und in der Versuchung dann, wenn wir Glück haben, mit dem Leben davonkommen. Deshalb sollen wir dieses dritte V beten und führe uns nicht in Versuchung, sondern erlöse uns von dem Bösen. Denn dein ist das Reich und die Kraft und die Herrlichkeit in Ewigkeit. Amen. Das sind die drei Vs von der Versorgung, der Vergebung und der Versuchung. Und am Anfang vom Reich Gottes, dass das Reich Gottes hier auf der Erde wirksam werden soll. Das sollen wir beten. Vier Punkte. Diese vier Punkte sind wichtig, die wir beten sollen. Denn wenn ihr den Menschen ihre Verfehlungen vergebt, so wird euch euer himmlischer Vater auch vergeben. Das sagt Gott, das sagt Christus eindeutig. Wenn ihr aber den Menschen nicht vergebt, so wird euch euer Vater eure Verfehlungen auch nicht vergeben. Dies ist wichtig. Dieses von der Vergebung, von der Versorgung und der Versuchung. Die drei Punkte. Und am Anfang vom Reich Gottes, dass es auf der Erde wirksam wird. Das sollen wir beten. Das ist entscheidend. Okay. Amen.

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1: Ja, hallo, liebe Hörer des Erweckungssenders. Hallo, lieber Volker.
2: Hallo, Stefan.
1: Ja, Volker, mein Pumuckl, ist mal wieder da. Er nennt mich manchmal Meister Eder. Und Volker, der ist richtig, der hat Musik mitgebracht, der hat Ideen mitgebracht. Wollen wir mal gucken.
2: Judgment Day ist noch nicht vorbei, aber...
1: Unsere letzte Sendung hieß Judgment Day und die Ereignisse in den USA am 6. Januar, dieser Sturm auf das Kapitol und jetzt die Amtseinführung von Joe Biden empfinden wir so ein bisschen so als Gerichtstag, ne, Volker?
2: Man konnte da auch nicht viel, während der Zeit konnte man auch gar keine große Sendung machen, nur eine musikalische Botschaft.
1: Ja, wir haben gewartet. Wir haben gewartet, dass sich die Dinge entwickeln und heute können wir, ich kann vom Biden-Effekt berichten, das mache ich gleich. Ja, ich bin vor zwei Tagen abends noch kurz, musste ich zum Briefkasten rüber. Ich musste einen Brief einwerfen und da dachte ich, was ist denn hier los? Also die Atmosphäre, ich stand an der Ampel, die Ampel wurde, ich habe aufs Grün gewartet, da standen noch andere mit mir an der Ampel und sonst immer so komisch, wenn hier irgendwie Leute in Hameln sich so, ne, die sich nicht kennen, irgendwo treffen, das ist immer so ein blödes Gefühl eigentlich schon. Und das war weg. Empfindet ihr das auch so? Empfindet ihr auch, dass da irgendwie der Biden-Effekt bei euch schon angekommen ist? Ja, das ist ein Unterschied, ob da ein guter, braver Mann einer...
2: Oder ein Schreihals wie Trump.
1: Oder so, oder ein antichristlicher Schreihals, der mächtigste Mann dieser Welt ist und das mächtigste Land dieser Welt regiert. Ja, Volker. Du hast schon ein bisschen Musik rausgesucht. Wir werden uns unterhalten, ne? Wir unterhalten uns ja eigentlich täglich. Wir rufen uns immer gegenseitig an und, tauschen uns aus, halten uns gegenseitig am Leben, indem wir uns ermutigen, uns, telefonisch wenigstens Gesellschaft leisten. Heute bist du mal wieder in realer Person hier. Und das, was wir hier machen, ist ja eigentlich, wir unterhalten uns jetzt mal nicht übers Telefon, sondern jetzt hier bei mir. Und wir lassen andere daran Anteil haben. Ne? Die anderen dürfen zuhören, was wir uns jetzt hier unterhalten. Im Studio Hameln. Ja. Volker, machen wir erstmal Musik, damit die, ne? Ja, mit den Leute was auf die Ohren kriegen.
2: Ja, machen wir erstmal Musik.
1: Ja, dann bis gleich. Ja, und weiter geht's. Was ist dir momentan so wichtig? Was ist mir so wichtig darüber? Ne, wir unterhalten uns ja sonst auch über das, was uns so durch den Kopf geht und was uns so wichtig ist. Du sagtest gerade schon, wir haben da was gefunden oder du hast was gefunden über den Joe Biden, den neuen Präsidenten der USA. Da gab's einen Beitrag von Kollegen vom Deutschlandfunk, ne? Volker?
2: Ja.
1: Erzähl.
2: Der Redakteur, der Andreas Mein, der hat da Bücher gelesen und den einen Professor aus München oder Österreich.
1: Ja, München war er, der Hohengeschwendner, ne? Hohengeschwendner, ein ganz schneller, mit einer hohen Geschwindigkeit. Ne? Das war ein interessanter Beitrag über eben den Glaubenshintergrund von Joe Biden. Ne? Joe Biden ist Katholik.
2: Joe Biden ist Katholik und da hat er auch erzählt, der Professor, dass eben die Katholiken leben halt aus dem Kompromiss. Und das war ganz aufschlüssig. Deshalb,
1: aufschlussreich.
2: Weil die Katholiken, wenn sie lieber, die sind mehr kompromissfähig, das ist einerseits gut, andererseits können sich dann auch, wie in Südamerika oder Afrika, Voodoo-Kram mit in die katholische Lehre einarbeiten oder Diana-Kult, Marienkult und ähnliches. Das wird alles irgendwie, andere Sachen werden dann eingebettet mit in den Katholizismus. Und die Freikirchler, die haben das Gegenteil. Die sind so verschworen in ihre Lehre und unbarmherzig. Die wollen immer dann mit dem Kopf durch die Wand und wer nicht mitmacht, wird abgetrieben praktisch als Mensch von der Leiterschaft, weil Solche Leute können sie nicht gebrauchen.
1: Naja, diese Unbarmherzigkeit in der Lehre, die haben wir ja selbst erlebt. Und was du sagst, dass dann Menschen also abgetrieben werden, irgendwann hast du halt keinen Platz mehr in der Gemeinde, wenn du anders denkst. Ne? Also innerhalb der evangelisch-freikirchlichen Bewegung ist eben kein Platz für eine andere Theologie als die dort vorherrschende. Und die ist eben bestimmt durch dieses volle Evangelium, dass alle Menschen eben an ihrer Sünde verloren gehen und eine Erlösung durch Jesus Christus brauchen. Der Katholizismus ist ganz anders. Er sagt eben, er betont wie das Judentum, das Gute tun, das Böse lassen und dass wir zu Gott kommen können als einem barmherzigen, gnädigen Gott, der uns helfen will. Ja, und Joe Biden ist also katholisch und wir können diesen Beitrag noch einbauen in diese Sendung heute hier. Wird ein bisschen darüber berichtet, über diesen, der ist irische Abstammung, ne, der Joe Biden Volker. Und wird dann ein bisschen berichtet da über dieses keltischen Katholizismus, so ein bisschen so Volksfrömmigkeit. Das lassen wir mal alles so stehen. Wollen wir jetzt nicht alles auf die Goldwaage legen, was der Herr Biden da so tut. Ich glaube, warum reden wir denn hier eigentlich über Politik, Volker? Warum reden wir hier über Politik? Mich fragte neulich einer, was hat denn Politik mit dem Glauben zu tun, Volker?
2: Naja, ein Bekannter aus Kalletal hat auch gern gefragt. Wir können nur, für mich ist nur Jesus wichtig, über Politik haben wir überhaupt nichts zu reden. Und dann habe ich gesagt, aber du lebst doch noch hier auf der Erde. Und wenn du musst dich arrangieren mit der Welt, solange Christus noch nicht wiederkommt. Es ist.
1: Ja, mich fragte
2: einer. Christen sind alle irre.
1: Weltfremde, es sind Weltfremde. Mich fragte eben auch einer, was hat denn der Glaube mit Politik zu tun? Ich hab geantwortet, viel. Viel. Weil, genau wie du sagst, wir leben in dieser Welt und wenn ich in die Gemeinden reingucke, sehe ich da nur noch weltfremde Spinner. Ja, und dein Bekannter, von dem du gerade geredet hast, das kannst du gleich selber sagen. Also wir reden über Politik, weil Politik was mit uns zu tun hat. Und wir reden jetzt eben über Biden. Ich habe vom Joe Biden Effekt eben erzählt, dass ich das Gefühl habe, da ist was passiert mit die Welt hat eine Befreiung erlebt, Volker. Das war vorgestern Abend, dass ich eben rausging kurz im Dunkeln rüber zum Briefkasten. Ich wollte nur einen Brief einwerfen. Stehe da an der Ampel und es war so eine vollständig andere Atmosphäre hier in Hameln. Eine viel, viel bessere. Und ich hatte schon am 4. November, also am Tag nach der Wahl in den USA, bin ich morgens aufgewacht. Ich bin da abends ganz, ganz früh ins Bett, weil ich irgendwie so müde und schlapp war. Und am nächsten Morgen wachte ich auf und hatte das Gefühl, Volker, eine neue Zeit hat begonnen. Und wenn ich auf diese neue Zeit, ich warte auf was anderes im Grunde als jetzt Joe Biden, ja, der Präsident der USA. Ich warte auf eine Erweckung. Ich warte darauf, dass in Deutschland eine Erweckung passiert. Entschuldigung. Ich warte darauf, dass in Deutschland eine Erweckung passiert, wie die 1904, 5, 6 in Wales passierte. Ja, dass also Millionen von Menschen über Nacht die Augen aufgehen und sie an Jesus glauben können. Das passierte in Wales. Ne? Wir haben da schon oft drüber gesprochen. Darauf warte ich ja eigentlich. Und dazu sind bestimmte, dazu muss Jesus, der Herr der Ernte ist, er muss dazu bestimmte Vorbereitungen treffen. Ne? Mir hat Gott das gezeigt, dass so eine Erweckung kommen wird, Volker. Das war schon 1997. Damals in der Gebetsveranstaltung noch, wo wir gemeinsam in der Jesusgemeinde in Rinteln waren, in der Bäckerstraße. Und ich warte. Wir können ja nichts anderes tun. Ja, Gott, in der Bibel steht, Gott tut nichts, außer er verkündet es zuvor durch seine Propheten. Wir haben das verkündet. Ich habe das jetzt auch, ne, der Sender heißt Erweckungssender, den ihr hier, liebe Leute, hört.
2: Wir warten auf freudige Ereignisse.
1: Ja.
2: Und dass etwas geboren wird aus dem Geist und
1: ja, wie so ein Kind, das endlich zur Welt kommt. Ne? Wenn man Eltern ist, freut man sich bestimmt. Ne? Wenn die Frau, wenn sie schwanger ist, sie freut sich bestimmt, irgendwann das Kind in Armen zu halten, ne?
2: Und das ist aber kein Furz geboren wird. Oder nee. So. Das bei vielen, dann denkt man, ist was geboren, dann kommt nur dummer, schlechter Geruch raus.
1: Ja, aber es gibt ja Scheinschwangerschaften, diese QAnon-Leute, ne? Hast du was mitbekommen, so ein bisschen? Kennst du, sagt dir das was? QAnon? Q?
2: Ja, das war sind diese Verschwörer und so.
1: Eben gerade auf CNN, also für die diese ganze QAnon-Bewegung zerfällt zurzeit, weil der hat ja immer behauptet, Q hat mal behauptet, er würde im Weißen Haus sitzen. Und dann hat er geschrieben, der hat dann so Sachen geschrieben wie über diesen tiefen Staat und dass da so ein Kinderschänderring unter den Eliten der USA in Washington tätig ist. Hillary Clinton wäre die Chefin und dann würden so dieses Adrenochrom aus dem Blut der Kinder, die in Verliesen leben. Xavier Naidoo hat sich da ganz stark engagiert und das weiter verbreitet, diese Botschaften Q. Und er nannte sich Q. Und keiner wusste so richtig, wer Q ist. Aber man ging so insgeheim davon aus, dass Q Trump wäre, ja. Und die haben also darauf gewartet, dass also in den zur Amtseinführung am 20. Januar, dass da tatsächlich dass ein Sturm losbricht in den USA. Die waren alle unterwegs da in den sozialen Netzwerken, Volker, und hatten sich verabredet und hofften und warteten drauf, dass es nun mit der Regierung der USA zu Ende geht und ein neues Zeitalter anbricht. Die warten auch auf das Anbrechen einer neuen Zeit, so wie ich auch mit meiner Erweckung. Aber die stehen jetzt ganz schön blöd da und momentan, die sagten eben gerade bei CNN, so die Hälfte der QAnon-Anhänger ist verzweifelt am Glauben, verliert den Glauben gerade. Die andere Hälfte radikalisiert sich und geht, weil Q ist weg. Q schreibt nichts mehr. Q ist ja nicht mehr im Weißen Haus, das Weiße Haus ist jetzt von Biden besetzt, ne? Und Q schreibt wahrscheinlich, schreibt nicht mehr. Q war eine Person, die aber nicht gesagt hat, wer er ist, deswegen Anon anonym, ne? Q war immer anonym und die eine Hälfte radikalisiert sich jetzt und geht jetzt zu diesen zu weißen Rassisten, zum Ku Klux Klan und zu anderen. Da war ja der Hörnermann, das Kapitol mitgestürmt hat, war doch einer mit so einer Fellkappe, Fellmütze, mit so Hörnern dran, ne?
2: Der da auch gebetet hatte. Im Parlamentssaal.
1: Ja, Leute, habt ihr
2: schmierigen Gebete losgerattert.
1: Habt ihr das gesehen, Leute? Das gibt tatsächlich die haben das gefilmt, dass dieser Hörnermann, der hat beim Sturm aufs Kapitol im Saal des Senats, hat er dann da einen Gebetskreis gegründet, einberufen und er war der Gebetsleiter. Er hat dann gebetet gegen Kommunisten, Globalisten und Kinderschänder und sowas, ne? Der ist der QAnon-Schamane, aber gleichzeitig Christ, ja, und für die sind jetzt für die QAnon-Leute sind schwere Zeiten angebrochen. Sie haben die Orientierung nicht mehr. Sie wissen nicht mehr. Es ist alles, was da angekündigt, alles, was sie geglaubt haben, ist passiert nicht.
2: Mich wundert, dass trotzdem die Demokratie in den USA doch noch so funktioniert hatte, dass die in Georgia, dass die waren angepisst in Georgia, weil Texas sie verklagt hätte, sie hätten falsch ausgezählt und. Die haben alles korrekt gemacht. Das waren auch Republikaner. Aber die waren angepisst, die lassen sie in Amerika, die sind härter als wir Deutschen und wir in Europa. Die waren angepisst, dass die und dass Texas Georgia verklagen will und die anderen. Weil jeder Staat ist in sich selbstständig und jeder Staat war schon immer in sich selbstständig und hat eine bestimmte Autonomie. Und die machen das alles immer schon seit 200 Jahren und mehr immer alles korrekt. Mitunter Kleinigkeiten hat es schon immer gegeben. Aber im großen Stil hat es nie etwas gegeben, was anrüchig ist.
1: Ja, das nennen die ja da Checks and Balances, ne? Also dass man da Checks, also dass man guckt, drauf schaut, das was abcheckt, kontrolliert, und Balances sind also Balancen, ne? Dass also dass sich da die verschiedenen, dass innerhalb der USA eben der US, der Staat und die Bundesstaaten, die kontrollieren sich gegenseitig. Da hat keiner die absolute Macht. Und das ist, Trump dachte da scheinbar, dass er die absolute Macht hat. Er sagte das in einem.
2: Er wollte es gerne wie Putin machen, nochmal 8 Jahre bleiben und dann vielleicht
1: nochmal vier Jahre bleiben.
2: Und ja, nochmal insgesamt 8 und dann die Gesetze so ändern, dass er dann wie Putin der ewige Präsident bleibt.
1: Ja, ja, ja. Ja, er sagte in einer Ansprache, sagte er, er schwärmte von seinem Amt. Er sagte, wenn du der Präsident der USA bist, dann ist deine Macht, die ist unbegrenzt. Ja, die ist vollkommen. Und da hat er sich geirrt.
2: Ja, deshalb wundere ich mich, wie das doch noch relativ gut abgegangen ist in Amerika. Auch der Sturm auf das Kapitol. Das ist, dass das dann, da jetzt die kleinen Kapitole, das haben ja, sich auch, nicht mehr groß, ist keiner mehr gekommen.
1: Nee, also die hatten ja nochmal, ja, am Tag der Amtseinführung, am 20. Januar, vor ein paar Tagen, war alles ruhig. Und ist auch danach ruhig geblieben, ne? Ist diese ganzen Gruppen, die da angekündigt haben, dass sie die Bundesstaaten-Regierungssitze stürmen wollen, das ist alles ausgeblieben. Du guckst auf die Zeit und möchtest mal Musik machen?
2: Ja, ein bisschen.
1: Ja, Musik. Ein Musik machen? Ein bisschen? Okay. Ja, Volker. Nochmal einen Ausblick, worauf ich warte. Ich warte auf diese Erweckung und in dem Zusammenhang erwarte ich. Ich habe das so ein bisschen so geschrieben gehabt in meiner Ankündigung hier auf der Startseite vom Erweckungssender. Bei Lautfm, da habe ich ja so ein Eingabefenster, da kann ich immer so ein bisschen so Text schreiben und da habe ich geschrieben, ich warte darauf, dass der Heilige Geist, dass Gott die Lüge in unserer Mitte vollständig bloßstellt. Ja. Und in den USA hat das begonnen, ja, dass die Lüge, dass der Lügner, Trump, der Imposter, der Hochstapler, dass der Gott hat angefangen, ihn bloßzustellen.
2: Und ich habe das wirklich, wie vorhin schon gesagt, ich habe das nicht geglaubt, dass das in Amerika so gut funktioniert. In Deutschland,
1: ist nochmal gut gegangen. Also es hätte auch schief gehen können. Die waren da bei der Amtseinführung. Ich fand das ja eine schöne Feier, Volker. Ich hab die live gesehen. Ne, war da draußen unter freiem Himmel. Er hat da eine Rede gehalten. Ja, er ist natürlich auch ein alter Mann. Er ist auch ein bisschen müde. Da darf man jetzt nicht zu viel erwarten von ihm. Aber diese Kamala Harris, die ja immer hinter ihm steht, die gibt ihm viel Kraft, denke ich. Und der wird das. Es kann ja nur besser werden. Es kann nur besser werden. Und er ist ein guter Mann. Das ist ein guter. Der hat lange. Der war vielleicht auch mal ein Karrierepolitiker. Wir brauchen ja Politiker, Volker. Das ist ja nicht so, dass wir das uns so als Christen auch leihen oder überhaupt als Bürger dieses Landes oder dieser Welt, als Weltbürger sagen können, Politiker sind alle scheiße. Das können wir uns nicht leisten. Es braucht ja irgendwelche Leute, die diese Angelegenheiten regeln. Ja? In so einem Haus, in der Familie muss irgendeiner regeln, wer bringt den Müll raus, ne? Wer macht die Küche sauber? Wer räumt den Geschirrspüler ein und aus? Da muss mal geregelt werden, ja, wer die Toiletten putzt. Und das ist im Staat genau das Gleiche.
2: Deshalb, und dieser, wie in Amerika heißt, der Deep State, der tiefe Staat, das ist nach 70 Jahren wird jeder Staat auf irgendeine Art und Weise geprüft. Kann man bestehen oder nicht bestehen, weil sich dann schleichend dann die Bosheit einschleicht in den Beamten, Staatssekretärin und in den Staatssekretärin und Amtsrichtern und wie auch immer in der weltlichen Richterschaft und so weiter. Die wollen für sich dann selber was durchziehen und nach 70 Jahren kann man die Prüfung bestehen oder nicht bestehen.
1: Ja, also erst der Begriff Deep State kommt aus dieser QAnon und diesen Verschwörungsrichtungen. Das, was die da beschreiben, das gibt es so nicht. Das ist eine Lüge. Aber natürlich gibt es sowas Ähnliches. Natürlich gibt es durch die geschriebenen Verfassungen und das, wie du gesagt hast, durch das lange Bestehen einer Nation. Deutschland besteht jetzt 70 Jahre oder seit 1949. Das sind jetzt im Mai. Ne? Im Mai ist das Grundgesetz, glaube ich, veröffentlicht worden. Dann wären das 72 Jahre. 72 Jahre wird Deutschland alt, irgendwann jetzt im Laufe des Jahres, Juli, Mai, Juni, Juli. Die USA sind jetzt 244 Jahre alt.
2: Da gibt es eine verkrustete
1: Das ist mal alles so negativ. Also erstmal entsteht da eben was. Aufgrund dessen, da ist was entstanden. Ne? Da ist was entstanden in der Geschichte. Die USA haben ihre eigene Geschichte mit eben Unabhängigkeit. Das war eine britische Kolonie. Die wollten dann irgendwann sich da nichts mehr sagen lassen. Die wollten dem König nicht untertan sein, mit Steuern zahlen und für ihn in den Krieg ziehen. Deswegen wollten die unabhängig werden. Und dann gab es einen Unabhängigkeitskrieg. Die haben sich gegen die Engländer zur Wehr gesetzt, sogar mit Hilfe der Indianer in den USA, um eben die Vereinigten Staaten von Amerika zu werden. Dann haben die den Independence Day, das ist immer der 4. Juli, ne? Ja, und wenn eben sowas lange besteht, Volker, wenn so eine Nation, so ein Staat lange besteht, dann entstehen natürlich Strukturen, das muss ja auch so sein. Ne? Du fängst ja auch nicht jeden Tag irgendwie was Neues an, sondern du hast ja auch da eine Routine in deinem Leben. Ne? Wir haben alle unsere Routinen. Abends auf jeden Fall, denke ich, bevor man ins Bett geht, putzt man sich die Zähne. Ja, irgendwann duscht man mal im Laufe des Tages und dann macht man sich was zu essen, man zieht sich an und man wäscht Wäsche. Also das gibt da ja Routinen und dadurch, dann hat man eben, werden Institutionen gegründet, Gerichte und Wahlen, das wird alles geordnet. Man hat Verwaltungen, so ein Riesenland von in den USA, 330 Millionen, aber auch bei uns hier mit 80 Millionen, da braucht es Strukturen, ne? Und diese Strukturen, die entstehen eben über die Jahre, es müssen solche Strukturen entstehen.
2: Und die Gefahr ist, dass sie sich verselbstständigen.
1: Ja, oder aber auch, dass die auch, ja, oder auch, wie du schon sagst, dass sie verkrusten oder so. Und wenn es verkrustet, dann ist es vielleicht schwer, denke ich immer in Deutschland so. Wir sind, obwohl wir noch so jung sind mit 70 Jahren, da doch schon verkrustet und irgendwie da fehlt so ein bisschen so die, wenn ich das auch mit den USA vergleiche, Lebendigkeit, so ein bisschen, so Spritzigkeit, da auch wenn irgendwie oben ein Gedanke ist, irgendwie in der Regierung oder auch vom Bundespräsidenten, der läuft durch die Institution, ne, und durch die, und wenn er unten rauskommt, ist er tot, der Gedanke. Da passiert nicht viel, ne? Und das kann natürlich passieren, und da brauchen wir dann Gottes Hilfe, denn Jesus sagt, ohne mich könnt ihr nichts tun.
2: Ja, das ist dann der. Und dann muss das ist dann die Prüfung, die anfängt, und die muss man sich stellen in so einem Staat, und dann entweder, wenn man die Prüfung nicht besteht, und dann geht's uns, wie schon mal gesagt, geht's uns schlecht, aber wenn wir die Prüfung bestehen, erkennen, was falsch ist, dann geht uns gut.
1: Du kamst da drauf, du hattest neulich irgendwas, wo war das, im Jesaja, Jeremia, Hesekiel gelesen, in davon, Jesaja, ja. dass eine Prüfung kommt, oder was von 70 Jahren, so lange lebt ungefähr ein König, steht da, ne?
2: Ja, und dann
1: ging es dann um diese Amtsgerichte und eine Prüfung, und das kann natürlich sein. Also es waren so deine Gedanken, gerade diese 70, die sind bei uns voll, ne? Also die waren 2019, waren diese 70 Jahre Bestehens der Bundesrepublik Regierung waren voll. Ja,
2: viel Geld verschwindet dann in der, wie wir festgestellt haben, in der sogenannten Bosheit-Hurerei. Also nicht die sexuelle Hurerei, die Hurerei der Bosheit. Verschwindet viel Geld, was im Endeffekt weg ist, aber im Endeffekt wird es denen, wenn Christus kommt, nicht bleiben, das Geld. Das wird dann in die Hände der Erweckung zurückfallen. Hoffnung.
1: Immer dies, wenn Christus kommt. Ich frage dann immer, was macht ein Christus, wenn er kommt? Ne? Warum ist das Geld dann weg, wenn Christus kommt? Was macht denn Christus, wenn er kommt, Volker? Was macht denn der?
2: Aufräumen in den Herzen und die Bosheit vernichten.
1: Dein Bekannter, von dem du eben gesprochen hast, da in Lippe lebt, worauf wartet der? Ja? Andere sagen dann, ja, wenn Jesus kommt, dann das ist ja so ein Kuddelmuddel, die einen sagen, er wird, ja, warum kommt der? Dann werden die Juden regieren, wir werden entrückt, und da ist ja unter freikirchlichen Christen ist da ja so ein Kuddelmuddel an Vorstellungen und Gedanken, was dann da passiert, ne, wenn Jesus kommt. Ja. Ich lese in der Bibel, dass Jesus kommt, um diese Welt zu regieren, 1000 Jahre lang mit den Märtyrern. Ne? Und bis dahin müssen wir hier ausharren. Und dann nach diesen 1000 Jahren wird dann die Erde gerichtet werden. Und dann ist Schluss. Und dann stehen alle Toten auf und zum Gericht, und wir kriegen alle ein Urteil, und dann wird diese alte Erde vernichtet. Aber das ist noch weit hin. jetzt waren wir von ganz bei ganz irdischen Dingen und jetzt sind wir zu ganz, ganz späten, zu den letzten Dingen gekommen. Vorher waren wir bei, ja, wir waren bei den USA, bei Joe Biden, bei dem Biden-Effekt, bei dem tiefen Staat.
2: Bei dem tiefen Staat, deshalb was.
1: Also nochmal, also dieser Begriff tiefe Staat, um das, das nicht zu verharmlosen, dieser Begriff kommt aus der Verschwörungsszene. Ne? Also,
2: die wollen etwas, was wirklich vergrößert ist, ins Lächerliche ziehen. Und aber die, weil die Lösung nicht haben. Die Lösung ist dann, dass wirklich Christus in die Herzen einzieht.
1: Also was da behauptet wird unter den Verschwörungstheoretikern, das stimmt auch so nicht. Das gibt es, das ist alles, das gibt's so nicht. Und das ist schon wichtig, wer unsere Wahlen und das ist auch natürlich auch alles nur Menschenwerk, Demokratien, Wahlen und so weiter.
2: Da muss man das anders ausdrücken, nicht tiefer Staat, sondern Verkrustung innerhalb von 70 Jahren in der Verwaltung.
1: Ja, wir können ja anhand dessen,
2: die sich ihre Gelder selber aus ihre Renten eins selber bekommen und werden reicher und reicher und reicher.
1: Ja, wir können auf ja mal Kosten Beispiel nennen. Es war ja jetzt dieses ging ja um diese Erhöhung der GEZ-Gebühren, ne? Das sind die Beiträge für ARD, ZDF und Deutschlandfunk, ne? Deutschlandradio. Und das wird ja immer mehr, ne? Also das wird ja alles immer größer. Und da sollte 83 Cent Erhöhung geben, Rundfunkbeitrag. Und wenn man dann eben so mitbekommt, dass der Tom Buro, der ist der Chef vom WDR, ne, vom Westdeutschen Rundfunk, dass der ein Jahresgehalt hat, das doppelt so hoch ist wie die Bundeskanzlerin und der Bundespräsident. Die haben jeweils so ein Jahreseinkommen von 250.000 und Tom Buro, der bekommt beim WDR als Intendant, Chefintendant, der bekommt ein Gehalt von 500.000 Euro, das von unseren eben Rundfunkgebühren bezahlt wird, die jetzt um 83 Cent erhöht werden sollten. Das ist dann, finde ich, auch schon, das geht dann so ein bisschen so in diese Richtung Selbstbedienung und Verkrustung, da wo ich dann auch nicht den Sinn sehe, warum so ein Mann.
2: Auch, das gibt es auch der Sparkassenvorsteher oder oder der Krankenkassenvorstand, der hat auch dann 500.000 schon bald, die er sich auszahlen lässt, ja, aus das den dann, Gebühren.
1: Das dann irgendwie nicht ganz, das ist irgendwie, steht in keinem Verhältnis, das steht nicht im Verhältnis, ne? Wenn also der Bundespräsident und die Bundeskanzlerin nur die Hälfte verdienen, dann
2: das. Wie so ein Intendant beim Radio, beim Fernsehen oder ein Krankenkassenvorsteher oder ein Sparkassenvorsteher oder wie auch immer öffentliche Institutionen. Und das ist dann, und dieser Selbstbedienungsladen, der führt dann in
1: Neid. Das führt dann in diese Kritik rein und das führt dann dazu, dass dann da so Verschwörungstheoretiker anfangen, so ein Zeug zu erzählen vom tiefen Staat, vom Deep State. Ne? Also es gibt da berechtigte Kritik, die gibt es, aber die wird dann eben aus Unwissenheit, auch aus Dummheit, mit anderen Sachen vermischt und da kommt dann hinterher was bei raus. Haben wir ja schon drüber gesprochen mit anderen Lügengeschichten, den Protokollen der Weisen von Zion und QAnon. Ich weiß nicht was, das sind bösartige Menschen, die Dinge erfinden. Ne? Und dann entsteht da so ein Mischmasch draus und findet dann auch in Deutschland dann Anklang bei Querdenkern, ne? Ja, Querdenker, die nennen sich ja Querdenker, weil die sagen, wir denken mal quer. Wir denken nicht mit dem Mainstream, Volker. Wir denken nicht so wie ihr alle, sondern wir denken mal quer. Und dann kommen wir vielleicht auf Sachen, wo ihr gar nicht drauf gekommen seid, ne? Die stellen sich als ganz klug dar.
2: Aber hinterlistig.
1: Ja, die sind nicht wirklich klug. Hanna Geißler, der wurde auch immer so als ein Querdenker innerhalb der CDU zum Beispiel beschrieben, ne?
2: Aber der war klug.
1: Ja, der war klug. Er hat sich auch ein bisschen so als Querdenker, der war auch ein bisschen querulantisch, der hat mal Theologie studiert, der war Jesuit und hat einfach mal andere Gedanken oder anders auf die gesamten Sachen geguckt. Das ist ja auch nicht verkehrt. Nur was die Querdenker da machen, das ist einfach dumm. Ne? Das ist und die Nähe zu den Reichsbürgern und damit zu Nazis, die ist inzwischen ganz klar offensichtlich. Ja, wir machen Musik. Ja, wo waren wir stehen geblieben, Volker?
2: Deep State, wo waren wir stehen geblieben? Der tiefe Staat.
1: Das ist ein Begriff von diesen Verschwörungserzählern, diesen Verschwörungstheoretikern.
2: Die eigentlich das Verkrustete für sich missbrauchen.
1: Aber die Existenz des Verkrusteten, die missbrauchen sie, dafür alles schlecht zu machen.
2: Und ja, das um gleiche eine andere Verkrustung.
1: Das gleiche machen ja die Querdenker, die machen genau das gleiche in Deutschland. Ne? Also,
2: um die Menschen in eine andere Verkrustung hineinzubringen.
1: Ja, das sind dumme Menschen und die sind gelenkt vom Teufel und ganz stark und werden auch unterstützt von Putin. Und da kommen wir dann zum Prinzip von Wahrheit und Lüge, Volker. Denn Wahrheit und Lüge stehen im Kampf miteinander in dieser Welt, weißt du das?
2: Naja, der Teufel kommt nur zu würgen, zu stehlen und zu verderben.
1: Und er ist der Lügner und Menschenmörder von Anfang an.
2: Der kommt aus Russland. Wie Ansagedienst auch erzählt, der kommt aus Russland.
1: Der Satan geht herum wie ein verwirrter Ruslan, oder?
2: Aus Russland.
1: Aus Russland. Der Satan kommt nicht aus Russland, aber das ist schon Russland hat eine ganze Menge damit zu tun. Lass uns das nochmal wirklich feststellen. Und was, es geht um den Kampf. In dieser Welt geht es um Kampf zwischen Wahrheit und Lüge. Das ist der Kampf eben auch zwischen Christentum und Islam. Ja, beide behaupten von sich, sie wären die wahre Religion. Wahrheit und Lüge. War Trump nun ein Mann, ein Werkzeug Gottes? War er ein Gesalbter? Ja oder nicht? Ich sage, er war ein Lügner. Was ist Wahrheit? Was ist Lüge? Ne? Pontius Pilatus, als er vor Jesus steht, fragt, was ist Wahrheit? Ne? Jesus, ne? Volker. Und in diesem Kampf stehen wir hier. Wenn wir hier also unsere Mikrofone in der Hand haben und jetzt hier sitzen und uns abmühen, irgendwas Gescheites hinzubekommen, was wir hier eben was wir den Hörern mitteilen wollen, dann stehen wir hier wir stehen im Kampf. Wir ringen um die Wahrheit und wir kämpfen gegen die Lüge. Und wir versuchen die Lüge zu demaskieren, bloßzulegen. Und darum geht es zurzeit, weil... Und
2: die Lüge kann man nur aufdecken, indem man die Wahrheit anspricht. Und in den Gemeinden wird die Wahrheit vertuscht.
1: Sehr gut.
2: In der Welt wird die Gemeinde vertuscht, da wird, wie schon immer gesagt hier, dann wird Vergebung von oben verordnet.
1: So drück dich doch mal aus, so dass man das verstehen kann. Der Volker war früher in einem Hauskreis und wenn er da mal was erzählt hat, dann kriegt er eigentlich von allen seinen Hauskreis-Mitbewohnern immer nur die Antwort, musst du vergeben. Wenn er was erzählte, er hat sich hier über was aufgeregt oder da hat ihn was geärgert und dann kriegte Volker immer, und das hast du gerade wieder, auch vom guten Gerd bekommen, musst du vergeben, ne? Er nennt das immer Vergebung von oben, also Zwangsvergebung oder
2: verordnete Vergebung ist das.
1: Ja, die befehlen dir immer, du sollst vergeben und damit ist das Gespräch beendet.
2: Aber ich habe die Erfahrung gemacht, die echte Vergebung, die kommt aus dem tiefsten Innern, aus dem Herzen, da kommt die echte Vergebung her. Und wenn man die echte Vergebung im Herzen hat, dann darf man Wahrheit ansprechen. Und Wahrheit darf man ansprechen und dann ist die Lüge beseitigt. Und das ist genau das, was Donald Trump und Putin, Erdogan nicht wollen. Im Großen und im Kleinen in der Gemeinde
1: Putin,
2: das Gleiche.
1: Putin hat gerade wieder seinen Konkurrenten, seinen Kritiker, den Nawalny, hat er gerade verhaften lassen, ne? Erst haben sie versucht zu vergiften.
2: Wahrheit ansprechen.
1: Ja, der hat das. Ne? Der hat auch zum Beispiel Bilder gemacht davon, von einem Palast, den sich Putin auf der Krim gebaut hat, für 1,5 Milliarden. Das ist der teuerste Palast der Welt. Ein Riesending, sieht so ein bisschen aus wie das Weiße Haus, dreimal so groß, ne? Hat Putin sich bauen lassen mit unterirdischem Luxus, Theater, Eishockey, Bahnen und so weiter. Fünf Stockwerke in den Keller, Atombomben sicher. Und ja, Nawalny. Jetzt sitzt Nawalny im Gefängnis, weil er in Berlin in der Charité war, wurde er behandelt, ne? Wegen diesem Novichok. Die hatten ihn ja versucht zu vergiften. Und jetzt sagt Putin, du hast das Land verlassen, das durftest du nicht. Jetzt, du kommst ins Gefängnis, weil du hast gegen Bewährungsauflagen verstoßen, Herr Nawalny. So macht man das, Volker. So lässt man Kritiker verschwinden, ne?
2: Und diese Lüge wird da kackdreist, mit Zwangsvergebung, verordneter Vergebung am Leben erhalten, im Großen wie auch im Kleinen.
1: Ja, genau.
2: Und dann wundert man sich, dass die im Kleinen die Gemeinde kaputt geht, weil...
1: Ich habe das damals immer schon so gesehen in Rinteln, man durfte nichts offen ansprechen, der Dreck wurde immer unter den Teppich gekehrt, ne? Weißt du, was passiert, wenn du immer Dreck unter den Teppich kehrst?
2: Ha? Dann kriegt man Geschwüre.
1: Da kriegst du so Puckel und die Puckel fangen irgendwann an zu leben. Die kriegen ein eigenes Leben, die Puckel da. Der Dreck unterm Teppich, das sind nämlich Bakterien und Käfer, Ungeziefer mit bei, ne? Und dann fängt das, der Dreck unterm Teppich kriegt ein Eigenleben, ne? Und so habe ich das empfunden, immer schön den Dreck unter den Teppich kehren, ne? Bloß nichts offen ansprechen, das war schon, wo ich noch dabei war, bis 97. Und heute empfinde ich, ist meine Kritik ja noch viel stärker, und das sagst du ja auch gerade ganz richtig. Man darf keine Kritik öffentlich äußern.
2: Im Kleinen nicht und im Großen nicht.
1: Ja, so bei uns in den Gemeinden überhaupt nicht. Und wir machen das ja hier und deswegen werden wir ja auch so angefahren. Dann wird ja uns ja immer gesagt, wir wären bitter, ne? Volker, in dir ist so viel Bitterkeit. Hä?
2: Dann müsste ja in den ganzen...
1: Musst du vergeben.
2: In Joe Biden müsste...
1: Du musst vergeben, Volker. Du
2: Bitterkeit
1: musst vergeben.
2: Sein. Aber bitte, Joe Biden ist ja keine Bitterkeit in dem Sinne drin. Er versucht es halt friedlich dann... eine Lösung zu finden.
1: Aber weißt du, in Gemeinden wäre das ungefähr so, wenn einer auf Toilette war und der Nächste geht rein und sagt, boah, hier stinkt's aber. Warum hat denn der das Fenster nicht aufgemacht? Dann kriegst du gleich zugerufen, musst du vergeben. Ne? Man ändert nichts. Man macht nicht das Fenster auf. Ne? Die Kritik, dass hier einer auf dem Klo rumgestinkert hat und nicht das Fenster geöffnet hat, das wird gar nicht zugelassen, nur es wird dir zugerufen, du bist aber bitter, ne? Musst du vergeben, ne? Muss immer alles nur vergeben, nichts anderes. Jedes Gespräch wird damit, wie so eine Standardantwort, musst du vergeben. Ne? Jedes Gespräch wird damit beendet. Und dann, ne? Du hast den Hauskreis ja auch verlassen, weil das hat nichts gebracht, ne?
2: Wir sollen in der lebendigen Vergebung wandeln, wie Christus, die tief im Herzen ist. Und dann darf man auch mal die Geldwechsler aus dem Tempel rausschmeißen und ansprechen,
1: ja.
2: Dann ist man nicht bitter, dann versucht man das zu bereinigen, das Ganze, was übel ist.
1: Das ist ja auch eine Masche. Das ist eine Masche, dass man uns immer vorwirft, wir wären bitter. Ja? Jesus ging in den Tempel und er machte sich eine Peitsche und er schmiss die Tische um, der Geldwechsler und die Verkäufer, die warf er aus dem Tempel raus. Ja? Der war bitter, Volker. War Jesus vielleicht bitter? Die heutigen, unsere Glaubensgeschwister hätten Jesus zugerufen, musst du vergeben.
2: Verordnete Vergebung von oben. Und das ist das Übel. Das ist ein Baustein des vollen Evangeliums.
1: Ja, so jetzt sind wir also weitergekommen. Jetzt haben wir was Substanzielles hier in unserer Sendung heute gefunden. Es ist der Kampf zwischen Wahrheit und Lüge. In diesem Kampf stehen wir, nennen wir die Lüge zuerst, Lüge und Wahrheit, weil die Lüge herrscht vor. Und die Lüge herrscht vor. Die Lüge herrscht in den Gemeinden vor, die Lüge herrscht in unseren Predigten vor, die Lüge hat vorgeherrscht jetzt in den letzten 4 Jahren durch Donald Trump in der Welt.
2: Ne? Die Lüge herrscht in Deutschland nach 70 Jahren teilweise in den staatlichen Institutionen, wie der Richterschaft, der Rechtsanwälte und der Amtgericht, der Richterschaft.
1: Ja, das Werk ist nicht vollendet. Ja.
2: Und das muss aufgedeckt werden. Das kann nur aufgedeckt werden durch Offenbarung. Und damit die Prüfung bestanden wird. Damit wir nicht...
1: Wir haben ja eine Geschichte. Gebe ich dir recht, wir haben ja eine Geschichte. Und die Geschichte war eben da mit 45 erstmal zu Ende. Da hatten wir auch so einen Typen wie den Donald Trump, der hat hier regiert und der das ganze Land vergiftet. So wie auch Trump jetzt die letzten 4 Jahre die ganze Welt vergiftet hat. So hatte Adolf Hitler Deutschland vergiftet. Und mit 45 lag hier wirklich alles in Schutt und Asche und musste neu aufgebaut werden. Aber ne, und dieses Reformationswerk, das war ein guter neuer Anfang 1949, ne, mit der Bundesrepublik. Aber das Werk ist nicht vollendet. Da ist immer noch was von dem alten Geist, ne? Unter den Talaren der Muff von 1000 Jahren. Kennst du noch den Spruch von 68? Den haben die Studenten gesagt. Das war dann die Linken, ne? Die Rudi Dutschkes, die haben das gesagt gehabt, ne? Haben damals studiert. Und du hast heute noch, immer noch, Volker, in den Amtsgerichten, Landesgerichten, Oberlandesgerichten, Verwaltungsgerichten, Verfassungsgericht, bei den Rechtsanwälten, in den Schulen, bei den Direktoren, Universitäten. Du hast immer noch, da ist immer noch was von dem alten Geist von diesen 1000 Jahren, das tausendjährige Reich, was Hitler wollte, ne? Unter den Talaren. Talaren sind diese schwarzen Roben, ne? Von Rechtsanwälten und Gelehrten.
2: Ja, die Hurerei mit der Bosheit.
1: Ja, genau.
2: Die Hurerei mit der Bosheit steckt drin.
1: Und da ist was übergeblieben.
2: Und das muss wieder aufgedeckt werden von wirklich mutigen Richtern, die hier, solange wir hier leben, sind wir abhängig von mutigen Richtern, weil Christus wirkt ja in den Richtern. Solange Christus selbst noch nicht wiederkommt, wirkt sein Geist in den weltlichen Richtern.
1: Ja, und auch in solchen mutigen Richtern wie dich zum Beispiel, weil, das ist immer das andere. Das eine ist, du musst du vergeben, ne? Und dann, du sollst nicht richten, Volker. Du sollst nicht richten, ne? Was Jesus da gesagt hat, wir sollen nicht richten, damit werden wir ja immer mundtot gemacht. Aber ich bin ja, weil ich darf mir noch eine Meinung bilden. Und wir dürfen, ja, wenn ich das nicht darf, also Eckhart hat immer dich mal auch platt gemacht und nur, ne, mundtot, Volker musste vergeben.
2: Die haben nicht kapiert, dass wirklich im Herzen die wahre Vergebung ist. Die ist im Herz und nicht, und es wird jede Diskussion um Ringen, um Wahrheit, wird mit Musst du vergeben kaputt gemacht. Ja.
1: Und
2: erstmal die Basis ist im Herz.
1: Und da kommen
2: dann kann man wirklich Lösungen suchen.
1: Der Kampf ist zwischen Lüge und Wahrheit. Und was kommen dann für Bibelverse? Ne? Wo viele Worte sind, geht's ohne Sünde nicht ab. Also am besten reden wir überhaupt nicht. Ne? Kennst du das alles? Ja, redet nicht so viel. Ne? In der Bibel steht auch, wo viele Worte sind, da geht's ohne Sünde nicht ab. Ich sag dir, ich antworte darauf, Volker, Gott ist doch das Wort. Ne? Am Anfang war das Wort und das Wort war bei Gott. Das Wort war bei Gott und das Wort war Gott. Und wir sind doch im Ebenbild Gottes gemacht, also im Ebenbild des Wortes. Ist doch kein Wunder, dass wir reden, dass du und ich, dass wir jetzt hier reden. Ne? Wir sind nicht Hunde, die bellen und Katzen, die miauen oder Schweine, die grunzen oder Kühe, die muhen. Wir sind auch nicht Vögel, die zwitschern oder Blumen, die gar nichts sagen. Wir sind Menschen. Und das ist doch das, ne? Wenn Gott das Wort ist, dann ist doch kein Wunder, dass wir in seinem Ebenbild Worte machen, dass wir uns unterhalten und uns austauschen, wie wir das jetzt gerade tun. Und das hat uns ja auch, wir mussten das ja tun die letzten 20 Jahre. Wir mussten das doch tun, Volker, um als Christen lebendig zu bleiben, um unseren Glauben nicht zu verlieren. Wir mussten doch reden, wir mussten uns doch austauen, wir mussten doch Dinge mit unseren Worten beschreiben, ne, und uns gegenseitig darstellen. Und dann sind wir zu Erkenntnissen gekommen, oder?
2: Ein mutiger Richter jetzt im Alten Testament ist Simson. Das war ein mutiger Richter und der wurde auch durch die Delila wurde er auch gedrungen, wurde der mutige Richter unter Bedrängnis, unter Beschuss gekommen.
1: Der Simson hat die Philister mit einer Eselskinnlade erschlagen. Ne? Was das uns sagen soll, da denken wir gleich mal drüber nach, aber erstmal machen wir Musik. Ja, das Recht aufrichten, Volker. Die Richter im alten Israel, das war in der Zeit, bevor Könige da waren, mussten das Recht aufrichten, sagtest du gerade eben ganz richtig. Ja? Richter müssen das Recht aufrichten. Das Recht muss gepflegt werden. Ne? Recht entsteht nicht von alleine.
2: Gott hat praktisch Simson und Co. gebraucht, um das Recht aus einer verkrusteten Struktur herauszuholen.
1: Ja, damals war es ja noch nicht verkrustet. Also das war ja Mose. Die sind ja aus Ägypten ausgezogen und dann stand da Mose allein und alle kamen so zu ihm mit ihren Sorgen. Ne? Der hat mich beleidigt, der hat mir meinen Teller weggenommen. Alle kamen so zu Mose und Mose sollte Recht sprechen. Und dann sagt der Jitro, der Schwiegervater.
2: Der
1: Schwiegervater,
2: davon.
1: Der Schwiegervater von Mose kommt und sagt, du machst das nicht gut. Du ermüdest das Volk und dich selber. Ne? Das geht nicht, dass du alleine hier für 200.000 Menschen das Recht sprechen willst. Das geht nicht. Ja? Such dir fähige Männer über 1000, 100, 50 und 10 oder irgendwie sowas. Ne? Und leg denen die Hände auf, bete für sie, dass von deinem Geist auf sie geht und damit die dann das tun. Und du, zu dir sollen sie nur kommen mit den allerwichtigsten Fragen. Und da haben wir dann schon wieder Strukturen. Da kommen wir dann zu Strukturen, so Verfassungsgerichte, Landesgerichte, Amtsgerichte von oben nach unten mit so Hierarchien. Ne? Das ist alles nötig. Sowas muss entstehen. Ne? Weil eben Gesellschaften das brauchen. Ne?
2: Und da haben sich damals auch im alten Israel zur Zeit der Richter dann diese Unterrichter haben sich dann auch verselbstständigt.
1: Ja, das irgendwann. Machst du. Du machst immer, du machst, ja.
2: Immer ein neuer, großer Richter gekommen.
1: Du machst das immer alles so negativ.
2: Der erstmal aufgerichtet hat wieder.
1: Ja, sowas kann natürlich dann passieren und sowas ist auch dann sowas. Auch in Deutschland passiert eben sowas. Ich habe jetzt gerade mit Gerichten auch Erfahrungen gemacht und mit Rechtsanwälten und das sind keine schönen Erfahrungen. Also man sollte sich möglichst fernhalten von Gerichten, Rechtsanwälten, Richtern und allem sowas, weil das ist schwer, da wirklich Recht zu bekommen. Ne?
2: Die das Recht, die Rechtsverdreher, die das Recht in Unrecht drehen und genau. Dann auch noch als Recht verkaufen. Und der Amtsrichter durchblickt es womöglich nicht und lässt es durchgehen. So. Und schon haben wir dann Kubikis und Co. am Gange. Ja. Und dann kann nur noch...
1: Kubicki ist Rechtsanwalt und der verteidigt in der Regel Steuerhinterzieher. Der hat sie, also sehr reiche Kunden, die angeklagt sind wegen Kubicki,
2: der Giuliano von Deutschland.
1: Der was? Der?
2: Der Giuliano von Deutschland. Der
1: Rudy Giuliani. Hm.
2: Ja, ja.
1: Ja, also wir reden in unserer heutigen Sendung über Lüge und Wahrheit. Über ja, Lüge und Wahrheit. Und das hat was zu tun dann eben mit Recht und Unrecht. Ja. Mit unserem Gefühl für Gerechtigkeit. Und das alles kann nur. Das hat was zu tun mit Liebe. Denn nur wer liebt, versteht. Steht in der Weisheit, in den Sprüchen der Weisheit. Ich denke, wir werden die Sendung nennen Gottes Gerichte. Und Gottes Gerichte sind gerecht. Warum Gott richtet? Ja, uns wird ja auch immer, ging mir gerade so durch den Kopf, warum hat Jesus diesen Satz gesagt, ihr sollt nicht richten? Bestimmt, weil es richtig ist, aber das macht ja uns das Leben unglaublich schwer. Gott richtet, ne? Gott richtet, aber wir sollen nicht richten. Und dann sagen dann unsere Glaubensbrüder eben dir und mir, Volker, musste vergeben. Ne? Sich ein Urteil zu bilden, eine Meinung zu haben, wird dann schon als Richten angesehen, oder?
2: Ja, und schon ist die Kacke am Dampfen.
1: Ja, und dann kommen wir auch nicht weiter. Dann bist du halt in so einer, wir brauchen doch irgendwelche Maßstäbe, auch in den Gemeinden. Wir müssen doch Dinge bewerten und ansprechen.
2: Wenn der eine einen dicken Schiss auf dem Klo nicht runtergespült hatte, musst du vergeben.
1: Aber ja, genau. Mann, ne? Nicht,
2: wenn du dann auch noch aufs Klo willst. Aber
1: ja, eben.
2: Da kann man vorher das Fenster aufmachen und sagen, das war scheiße, was du gemacht hast.
1: Ja, das war wirklich scheiße. Ne? Ja, aber das darfst du in den Gemeinden, darfst du das nicht ansprechen. Da wird das dann so, boah, wir waren da wieder auf dem Klo, welches Ferkel war auf dem Klo und hat nicht gelüftet. Ne?
2: Und in der Gemeinde sind es dann die geistige Scheiße.
1: Da wird das nicht richtig, da wird da nicht derjenige gesucht und der mal ermahnt, so sag mal, das kannst du aber, das gehört doch zivilisiert, wenn man mal das hinterher das Fenster mal aufmacht, ne? Nee, das darfst du nicht. Sofort kriegst du, musst du vergeben, ne? Ja? Unerträglich. Ja. Und deswegen sehen die Gemeinden so aus, wie sie aussehen. Deswegen kommen wir nicht voran, weil wir dürfen über nichts reden. Erstens, wir dürfen es nicht bewerten. Wir dürfen keine Maßstäbe haben. Und am Ende hast du nur noch Unmündige rumsitzen, die verwirrt durchs Leben laufen und jeden Abend sich trösten, indem sie Joyce Meyer sich angucken, ne? Weil die erklärt dann, wie es dann doch noch irgendwie geht. Ich weiß es nicht. Ich höre mir sie ja nicht an, weil ich weiß nicht, was die da jeden Abend erzählt.
2: Das ist die Sache mit der.
1: Aber das kommt dadurch, weil wir eben das Normale nicht mehr dürfen. Wir dürfen uns nicht unterhalten. Wir dürfen nicht reden. Das ist dann gleich schlecht reden. Wir dürfen nicht schlecht reden. Wir dürfen eben nicht bewerten und beurteilen. Und das hat Jesus alles bewirkt mit seiner Aussage, ihr sollt nicht richten. Mit welchem Maß ihr richtet, mit dem werdet ihr gerichtet werden. Ja. Also ich glaube, da ist doch, um das nochmal klarzustellen, da ist doch ein Unterschied. Man kann ja über eine, ja, wenn Jesus sagt, ihr sollt nicht richten, ich glaube, dann meint ihr sollt nicht verurteilen. Aber wir können es doch beurteilen.
2: In der Gemeinde geht es dann um die Barmherzigkeit und Ähnliches, wenn da etwas falsch läuft, wenn Lüge zur Wahrheit gemacht wird. Und das muss man in der Gemeinde ansprechen, mit dem Klo, mit der Toilette. Das ist ja jetzt nur überspitztes Beispiel, um das verdeutlichen.
1: Ja. Naja, also, ne, uns wird es verboten, Dinge zu beurteilen. Ja, man kann ja über so einen Übeltäter, der also auf der Toilette war und nicht gelüftet hat, kann man ja mal hinterher reden. Ne? Da kann man ja auch beurteilen. Und wir beide würden zu dem Urteil kommen, dem können wir das ruhig mal sagen, dass er hinterher das Fenster aufmacht, ne? Oder vielleicht auch mal spült, wenn er das Spülen nicht gelernt hat, ne? Ja, Volker. Das heißt ja aber nicht, dass man ihn verurteilt und sagt, er fliegt hier raus.
2: Ertraget einander und vergebt euch gegenseitig.
1: Aber ansprechen darf man doch mal was.
2: Aber man muss ja auch eine Lösung finden.
1: Ja, dann sollen wir ja immer beten. Wir sollen dann ja im Verborgenen immer nur beten.

0: Das Gerichte gehen über diese Erde, steht in der Bibel. Und es kommt eben der Tag des jüngsten Gerichts. Warum ist das so, Volker? Weil Gott die Liebe ist. Und wer liebt, der muss richten. Weil ansonsten, ja, ansonsten wäre derjenige gleichgültig. Ja, wenn man muss den Bösen, man muss den Bösen hart bestrafen, so dass er es spürt. Ja? Warum? Weil er muss das Böse sein lassen. Und Gott als ein liebender Vater dieser ganzen Schöpfung, er muss das tun, Volker. Er muss den Bösen hart bestrafen, um den Guten zu schützen. Ne? Ja, wenn du zwei Kinder hättest, du hättest zwei Söhne, Volker, oder ich habe zwei Söhne. Und der eine, der ärgert immer den anderen. Ja? Grundlos. Der eine hat den immer auf dem Kieker. Ja? Der ärgert den immer, mobbt den, macht irgendwas, legt den immer rein. Da muss ich doch, wenn ich als Vater das mitbekomme, muss ich doch denjenigen, der das Böse tut, mal irgendwann zur Rede stellen und sagen, du lässt das jetzt oder du kriegst mit mir zu tun, du lässt deinen Bruder in Ruhe. Der hat dir nichts getan, ich weiß nicht, warum du den immer ärgerst. Ne? Wenn du das weiterhin so machst, dann kriegst du Ärger mit mir. Ja? Ein liebender Vater.
1: Manche sind immer da und wollen das Erbteil nicht haben. Manche nehmen sich das Erbteil, haben ein bisschen was begriffen von der Liebe Gottes
0: Nee,
1: oder
0: die waren aber
1: so.
0: nur dreist, die haben gar nichts begriffen. Die haben aber
1: Und
0: nur eine große
1: ich habe
0: Klappe.
1: einfach, du warst immer dort, warum hast du dir dein Erbteil nicht genommen? Ich nehme mir mein
0: Das
1: Erbteil.
0: hast du gesagt bekommen von einem Glaubensbruder, das war so ein Senkrechtstarter, ne? Er kam, sah und siegte, ne? Ja. Kaum war er in einer Gemeinde, da hat er schon das Abendmahl austeilen dürfen, weil er auch im normalen einen guten Job bei der Post im Management hatte, ne?
1: Und bezahlt gut Zehnten und
0: Genau.
1: dann.
0: Dann wurde er gleich als auch würdig erachtet, das Abendmahl auszuteilen. Und dann hat er dir gesagt, was macht Volker, was stimmt eigentlich nicht mit dir? Hä? Was stimmt eigentlich mit dir nicht, dass du bist schon so lange hier, du darfst hier nichts machen, hä? Und von anderen Dingen schweigen wir jetzt.
1: Und
0: Hä?
1: ich habe mir einfach dann die eine Frau, die lange ledig war, die habe ich mir geschnappt. Ich habe mir mein Erbteil, wie Gott gesagt hatte, einfach genommen. Und keiner in der Gemeinde hat's verwehrt.
0: Ja, hat sich
1: Und
0: die.
1: du,
0: Hä?
1: aber das ist einfach nur
0: Du Dödel.
1: mit dem natürlichen Talent hat er sich das Erbteil geschnappt, weil er mit bestechen konnte mit seinem Geld. Das ist dann das gleiche wie im Großen bei Kubicki. Der kann sich sein Erbteil nehmen mit
0: Hat
1: Gewalt.
0: keinen, also der nimmt keinen Erbteil, auch nicht, weil ja, das ist,
1: Überspitzt
0: ja, ich
1: gesagt.
0: weiß es nicht, ja. Ich lass dich mal reden.
1: Ja, die nehmen sich dann ihr Erbteil oder ihr Anteil von sich aus und meinen, das wäre ihr Anteil und verkaufen das im
0: Ich mache den Kubicki nicht. Kannst du mir folgen in dem, was ich eben gesagt habe, dass Gott richten muss, weil er liebt? Kannst du das nachvollziehen und mir da zustimmen?
1: Ja, das um eine bessere Welt herbeizubringen. Da muss jemand dastehen, richten, nach Recht trachten und Gerechtigkeit fördern.
0: Genau. Und das ist eben das ist also, wenn ich so Christen zuhöre bei Facebook und auch manchmal hier Goofy und der Goofy Müller und der Jay Friedrichs bei Hossa Talk, wenn die da so am Diskutieren sind, ja, ich verstehe dann das nicht, dass die nicht mal auf diesen Punkt kommen. Ne, Gott muss richten. Gott muss richten, weil er liebt. Weil Gott die Liebe ist, weil er liebt, muss er richten. Wenn er nicht richten würde, wäre er gleichgültig. Und ein gleichgültiger Mensch, wenn deine Mutter gleichgültig gewesen wäre, ne? Ja, du hast auch zwei Brüder. Die haben dich vielleicht mal geärgert, dann ist deine Mutter dazwischen gegangen und hat gesagt, hört jetzt mal auf, lass den Volker in Ruhe, ne? Volker, komm mal her. Und dann hat sie dich in Schutz genommen und hat gesagt, Volker, du kriegst erstmal jetzt ein schönes Süppchen, oder, ne?
1: Oder andersrum, wenn man selber
0: Oder andersrum,
1: jemanden die
0: weil ist ja
1: eigene
0: nur,
1: Kinder.
0: ja, oder
1: Ja.
0: auch andersrum. Wenn das nicht so wäre, wenn jemand, der größer, mehr und mächtiger und stärker ist, wenn der einfach nur zuguckt bei allem, was geschieht, ne, dann ist da keine Liebe bei ihm. Dann wäre er vollkommen gleichgültig. Wenn Gott das Böse auf der Welt, was ihm ja viele vorwerfen, einfach nur zulassen würde, dann wäre er gleichgültig. Gott wartet aber mit seinen Gerichten, Gott wartet mit seinen Gerichten bis ans Ende der Zeit.
1: Und richten heißt nichts anderes als Wahrheit aufdecken.
0: Ja, das
1: Und
0: gehört,
1: dann
0: also
1: Wahrheit
0: das gehört
1: aufdecken.
0: zusammen. Also Wahrheit und Liebe und Gerechtigkeit, das gehört miteinander zusammen, ne? Und wenn du es also sagst, wenn du jetzt von so Verkrustung im Staat redest und dann eben, was hast du gesagt, das ist eine Hurerei mit dem Bösen zum Teil, dann hat das damit zu tun, dass eben, ja, dass der Geist Gottes Entschuldigung, dass der Geist Gottes in Deutschland noch nicht so vollständig gewirkt hat,

0: auch nach diesen Zeit, nach dieser Lügenzeit, dieser hasserfüllten Lügenzeit von 33 bis 45, dass der Heilige Geist noch nicht so gewirkt hat in Deutschland, dass alles durchdrungen ist von seinem Geist. Die Salbung über Deutschland war bislang noch zu schwach. Die konnte sich noch nicht so durchsetzen, sodass so viel so schwammig ist, dass eben so Rechtsanwälte, so Rechtsverdreher sein können und Richter sich gar nicht mehr trauen, wirklich ein Urteil zu sprechen. Wenn man so auf diese Clan-Kriminalität und so guckt, in großen Städten wie Berlin, da sind ja die Gerichte sind ja machtlos, zahnlos. Die wollen ja gar nicht, Volker. Die wollen sich gar nicht anlegen mit der anderen, mit der bösen Seite. Die haben gar keine Kraft dazu, ne? Das Gute ist geschwächt in Deutschland.
1: Und wenn der Richter richtig mit Weisheit die Clan-Leute ähnlich richtet, dann werden die Clan-Leute auch nicht durchdrehen oder...
0: Ja doch, man muss die hart bestrafen, dass sie es spüren.
1: Aber die werden dann überführt werden und werden dann zu Gott kommen.
0: Naja, ob das immer so ist, also da bin ich mir nicht, also ich glaube schon an Erweckung und dass Erweckung übernatürlich, wie in Wales, dass dann Millionen von Menschen über Nacht eine Begegnung mit Jesus haben werden. Aber man muss das eine vom anderen auch trennen und du musst einfach Übeltäter hart bestrafen. Die müssen ganz klar wissen, was sie erwartet. Ne?
1: Aber Christen sind heutzutage einfach dumm. Viele Christen sind dumm, die wissen gar nicht mehr, die schreien den Verschwörern nach und meinen dann, wir müssen, Abtreibung besteht nur noch aus, das Christentum besteht nur noch aus Abtreiben und gegen Schwule sein und so weiter.
0: Ja, nee, aber Schwule und Abtreibung hassen, so.
1: Naja.
0: Schwule und Abtreiben hassen. Ah, dass Christen so dumm sind, das lassen wir. Das finde ich so schön, diese Aussage.
1: Aber
0: von
1: die
0: dir.
1: Eigene Abtreibung.
0: Wir machen erstmal Musik Leiter, jetzt. Wir
1: die eigene Abtreibung, die Leute machen, die vergessen sie.
0: Das erklären wir gleich. Was hast du da eben Ketzerisches gesagt? Über Christen? Welche Aussage hast du da eben gemacht?
1: Woher kommt das Phänomen, dass Christen dumm sind?
0: Das ist ja ganz wirklich. Du erlebst das ja in deinem eigenen christlichen Bekanntenkreis, ne? Ja? Die glauben ja alle den Verschwörungen.
1: Die können doch nicht mal Wahrheit und Lüge unterscheiden.
0: Ja.
1: Sogar schon im Alten Bund heißt es ja, so ein Unterscheiden zwischen Heiligen und Unheiligen, zwischen Licht und Finsternis.
0: Rein und unrein, ne? Zwischen dem Wochentag und dem Schabbat. Ja, ne? Christen sind die verblendetsten, unsere freikirchlichen Christenbekannten, die wir kennen, sind die verblendetsten Menschen, die wir kennen, die rumlaufen. Ne?
1: Die wissen nicht, was rein ist und was unrein ist.
0: Ja, sind 40 Jahre lang, gehen sie in eine Gemeinde und erkennen und verstehen gar nichts mehr. Ne? So, aber unser heutiges Thema ist, das haben wir jetzt gefunden, Lüge und Wahrheit. Lüge und Wahrheit. Und Gottes Gerichte. Ja, Gottes Gerichte gehen über diese Welt. Ja, Gottes Gerichte haben zu tun mit Liebe. Und nur wer liebt, versteht. Wer nicht liebt, versteht nicht. Und das ist die Erklärung, Volker, warum die Christen heute so dumm sind. Weil sie lieben nicht, sie haben keine Liebe. Und wer nicht liebt, versteht auch nicht. Kennst du das? Das steht in dem Buch Weisheit. Da steht das. Dass Gott die Liebe ist und da steht tatsächlich drinnen, nur wer liebt, versteht. Wer keine Liebe hat, versteht nichts. Der Maßstab, um Dinge zu beurteilen, auch eben im Gericht bei Rechtsanwälten und Juristen und Richtern.
1: Deshalb versteht auch Joe Biden eine ganze Menge, weil er eben die Barmherzigkeit hat und ja. Liebe.
0: Ich will den Mann jetzt gar nicht so überhöhen. Der ist vielleicht geläutert durch sein Leben. Der war auch mal ein Karrierepolitiker. Aber du brauchst, wie gesagt...
1: Ein Linker ist das auf keinen Fall.
0: Links ist der nicht. Nee.
1: Der ist genauso kapitalistisch wie die anderen. Ja. Aber nur weil der so ein bisschen geläutert ist und so ein bisschen begriffen hat, versucht er das durchzubringen. Und das wollen natürlich die.
0: Ja, der ist ein alter Mann von 78, der ist dem Tode näher als dem Anfang des Lebens. Der hat vielleicht nur noch 2, 4, 6, 8 Jahre. Und ich merke das auch. Denn das ist eine Realität. Wenn du älter wirst, dann verändern sich die Sicht auf Dinge, ne? Und das Endgültige kommt näher, ne? Und dann er ist 78 und der hat sich schon Gedanken gemacht. Der macht sich Gedanken. Ich denke, das ist ein guter Mann. Er ist Katholik. Der ist jetzt kein Messias, aber die demokratische Partei in den USA, die ist ungefähr so konservativ wie bei uns die CDU. Ja. Und das ist da, das ist, die Demokraten werden da schon die Liberalen genannt. Die Republikaner, die sind da weiter rechts, ne? Ja, sozialistische Partei haben die gar nicht. Also, sowas wie eine SPD gibt's schon gar nicht in den USA. Der Bernie Sanders, das war der andere alte Mann bei den Demokraten. Der ist typisch, was in Deutschland SPD ist, ne? Der will zum Beispiel, dass man in den USA kostenlos studieren kann, ohne dass man da pro Semester 20.000, 30.000 US-Dollar an Schulgebühren
1: bezahlen muss. Das ist angeblich schon links. Das ist überhaupt nicht links, das ist nur Gerechtigkeit. Weil da wird immer zwischen, deshalb ist es wichtig, Wahrheit und Lüge zu unterscheiden.
0: Wahrheit,
1: das Heilige genau. von Unheiligen zu unterscheiden.
0: Lüge und Wahrheit. Und ich hatte ja den Traum, dass ich, nee, ich habe mich ja rumgetrieben bei dem Bernhard Koch, unserem alten Gemeindeleiter von der Jesusgemeinde. Ich habe mich ja bei dem vor der Tür, bin ich spazieren gegangen. Ist ja eine öffentliche Ortschaft, darf man ja durch die Straße durchlaufen, ist mir ja auch nicht, ist mir ja auch erlaubt. Und als ich da, weil ich eben auf eine Versöhnung hoffe, aber ich kann von mir aus nicht hingehen, die muss der Heilige Geist bewirken. Und als ich am Haus vorbeiging, dann hatte ich plötzlich so den Gedanken im Kopf, es wird Ihnen wie Schuppen von den Augen fallen. Und diese, was Ihnen von den Augen fallen muss, das ist die Lüge, ne? Die Lüge, die Verblendung, ja. Es ging ja damals da um, dem es wie Schuppen von den Augen fiel, Volker, das war ja der Paulus, ne? Paulus verfolgte die Christen, die Gesalbten, ne? Die Jesus-Anhänger. Und wir wurden ja auch so verfolgt, ne? Wir durften nicht mehr bleiben, wir durften nicht mehr sein, ne? Von uns wurde Unterwerfung verlangt, ne? Ja, musste vergeben, halt die Klappe. Volker darf nicht reden. Wenn Volker Mund aufmacht, hat genervt. Bei mir war das genauso. Oh, Stefan, ne, sei nicht so provozierend.
1: Aber eben nicht, wenn man einmal vergeben hat, dann wirkt die, wie schon vorhin gesagt, dann wirkt die Vergebung im Herzen und dann wird Wahrheit offenbar.
0: Ja.
1: Und dann kann man die Wahrheit ansprechen, wie auch dem einen Ansagedienst. Wahrheit muss angesprochen werden.
0: Wahrheit muss angesprochen werden und unsere Aufgabe ist es eben, mit dem, was wir hier tun, genau das zu machen, ja, und mit Hilfe des Heiligen Geistes die Lüge bloßzustellen.
1: Sonst ist das so, wie Joe Biden in den 40er Jahren als Kind erlebt hatte, dass er alle, die katholische, amerikanische Dewey-Bibel gelesen haben, wurden von den anderen, die King James-Bibel der Freikirchler gelesen haben, verprügelt, weil die Katholiken, die wollten eigentlich die anderen ertragen, das Positive von denen suchen und die anderen wollten mit Gewalt aber ihre Meinung durchsetzen. Und so hat sich dann das dann zwischen Protestanten und Katholiken dann immer weiter, wie auch in Nordirland dann, mhm. Später dann.
0: Ja, es gibt in den USA gibt es den Begriff WASP, WASP, ja, W-A-S-P, das heißt eigentlich Wespe. Ja, da steht aber, ja, jetzt stell dir die Wespe vor, das Tier, jetzt muss ich erst, glaube ich, mal niesen, stell dir das Tier Wespe vor, ne? Die ist aggressiv und die kann stechen und die kann auch mehrere Male zustechen, ohne, die kann das einfach so. WASP heißt aber White Anglo-Saxon Protestant. Dafür steht das, W-A-S-P, diese Abkürzung, White Anglo-Saxon Protestant. Weißer anglo-sächsischer Protestant. Und das ist eine Bevölkerungsgruppe in den USA und das ist die Mehrheit. Das war immer die Mehrheit. Ja, die weißen angelsächsischen Protestanten. Dazu gehören aber nicht irische Katholiken, Volker. Oder italienische Katholiken, spanische Katholiken. Oder eben die, wie die selber sagen, Hispanics. Das sind dann die aus Puerto Rico kommen oder die Einwanderer aus Mexiko. Das sind alles Katholiken. Diese Wasps, ja, die Wespen, ja, und die stechen, die sind aggressiv. Und so haben das, ja, das ist die Bevölkerungsmehrheit in den USA, die das Sagen hat. Und da steckt dahinter, wenn du da sagst, also, dass der Joe Biden das erleben musste, wenn er seine katholische Bibel mit in die Schule brachte, diese, wie heißt die?
1: Dewey-Bibel.
0: Wenn er seine Bibel mit in den Unterricht brachte, ne? Und das war eben eine katholische, dann hat er sich als Katholik da zu erkennen gegeben. Und dann gab's was auf der Fresse. Weil, Katholiken, das war eben wie in Nordirland da der Konflikt, dieser alte Konflikt zwischen aus dem 30-jährigen Krieg, dass sich Evangelische und Katholiken nicht leiden können. Und die Protestanten haben ja, wir kennen das ja so.
1: Vor allen Dingen die freikirchlichen Protestanten.
0: Ja, das ist
1: die gehen ja gegenüber den lutheranischen Protestanten noch einen Schritt weiter und vergessen dann das Aufdecken der Wahrheit, was am Anfang Martin Luther noch gemacht hatte, bevor er dann übers Ziel mit den Juden hinausgeschossen ist. Aber am Anfang, der Ursprung von der Existenz von Martin Luther, der war ja gut.
0: Ja, die, wie hieß die, die Professorin aus Berlin, die uns diese ganzen Reformationen im Einzelnen erklärt hat?
1: Christine Eichel.
0: Nee, das war die mit dem, das war Deutschland-Lutherland, da war doch so eine
1: Wendeburg.
0: Wendeburg, die hat uns das doch erklärt, dass die dass gerade die anglikanische Kirche, die ist ganz verschiedenartig. Du hast da die High Church, also die Hochkirche. Das ist das da, so Westminster Abbey, wo dann die Krönungen durchgeführt werden mit der englischen Königin. Das sieht aus, die ist vom äußeren Erscheinungsbild her, ist die wie die katholische Kirche. Aber das ist die anglikanische Kirche, aber die geht nach unten. Nach unten ist das zum Teil, da ist das wie bei uns in den Freikirchen Hauskreise. Also die ist da ganz, ganz stark verschieden, die Strukturen. Das ist nicht einheitlich, die anglikanische Kirche. Und das ist eben wir haben ja erkannt, dass die Intoleranz gerade bei Protestanten und dann gerade bei den freikirchlichen Protestanten
1: am schlimmsten ist.
0: Die kommt woher? Wir haben doch erkannt, wo die herkommt. Ja?
1: Aus der Verachtung der Liebe.
0: Die kommt zuallererst aus der Überzeugtheit, dass da eine unfehlbare Grundlage ist. Die Bibel ist das eingehauchte, unfehlbare Wort Gottes. Und dann haben sie eben ihre eigene Art des Bibelbastelbogens, ihrer Bibelauslegung, und sie fühlen sich in ihrer, sie haben eine unfehlbare Grundlage, Volker, die Bibel, was ich in Frage stelle. Dann haben sie B, eine unfehlbare Auslegung, das ist so die von Billy Graham, ja, und daraus folgt natürlich eigene Unfehlbarkeit.
1: Und dann dürfen sie in der Schule...
0: Du brauchst keine Kompromisse. Unser alter Gemeindeleiter Bernhard Koch, der muss keine Kompromisse machen. Darf er doch gar nicht. Weil er hat doch den einzig richtigen Standpunkt. Er ist unfehlbar. Aufgrund eben des schon vorher Gesagten. So absolut waren die Katholiken nie, selbst wenn der Papst mal irgendwann noch im Mittelalter von sich gesagt hat, er wäre unfehlbar, sagt er schon lange nicht mehr. Und die Katholiken eben gerade in den USA mussten immer Kompromisse machen, weil sie eben eine Minderheit waren. Die US-amerikanischen Katholiken, zu denen jetzt Joe Biden zum Beispiel gehört, die mussten Kompromisse machen, eben mit der protestantischen Umwelt. Und von daher ist auch eine größere Milde. Das mussten die WASPs nicht, die weißen Amerikaner, angelsächsischen Protestanten. Die waren meistens die Mehrheit.
1: Die haben dann die ganzen Mitschüler von Joe Biden dann verprügelt, nur weil sie ihre katholische Dewey-Bibel ausgekramt hatten.
0: Die wurden als Katholiken eben dann diskriminiert. Ne? Die wurden als Katholiken diskriminiert. Aus dieser Überheblichkeit des eigenen Anspruchs, der eigenen die Unfehlbarkeit der Protestanten und gerade der Evangelikalen, also auch bei uns, ne, Charismatiker, die Unfehlbarkeit kommt eben nochmal, wie ich eben schon sagte, aus der Unfehlbarkeit ihrer Grundlage. Das ist die Bibel, die ist unfehlbar, behaupten sie, ja, sage ich, ich behaupte das Gegenteil, und aus der Unfehlbarkeit ihrer eigenen Bibelauslegung. Daraus folgt dann die Unfehlbarkeit des Handelns der handelnden Person, ne, der Gemeindeleiter. Und die dürfen nicht dann halt Maßregeln rausschmeißen, Volker. Weil das ist ja, ne, da gibt's auch keine, da muss man auch nicht diskutieren. Wenn du dich immer fragst, warum kann man den nicht diskutieren? Ja, weil sie sind eben unfehlbar. Und in dieser Unfehlbarkeit ist eben auch dann ihre Dummheit zu erklären. Ne? Wer glaubt, er wüsste schon alles, der muss ja nichts mehr lernen. Und der bleibt dann irgendwann stehen. Und dann denkst du, oh Gott, ist der stehen geblieben. Ja? Mein Gott, der ist ja total stehen geblieben. Der ist ja von vorgestern. Die haben ja einen Menschen, ja, das ist ja ein Menschenbild wie im Mittelalter. Oder aber wie der Bernhard Koch, der predigt seit 30 Jahren dasselbe. Er sagt auch nichts Neues, weil er wüsste auch nicht was, Volker.
1: Nur im Internet hetzt er wie sonst was. Auch Verschwörung.
0: Da macht er dann auf den, ja, da gibt er dann Eva Herrmann und solchen Andreas Popp, irgend so ein komischer Arzt und Woda gibt er dann recht. Er gibt allen recht, die eine Verschwörung vermuten. Ne?
1: Aber in der Gemeinde traut er sich das nicht zu sagen.
0: Da will er
1: den Heuchler spielen.
0: Da wird gebetsmühlenartig seit 30 Jahren dasselbe wiederholt. Nur nichts Falsches sagen, ne? Nur nichts Falsches sagen. Ja, und ich mache eine Predigt von ihm an und ja, nichts Neues, ne? Seit 30 Jahren, seit 1990 nichts Neues, ne?
1: Da muss unterscheiden werden.
0: So.
1: Unterscheidungssägen zwischen so jetzt, Licht und Finsternis.
0: Ja. Ja. Wir erfrischen uns gerade mal mit einem Schluck Kaffee und ja, mal gucken, ja? Da kommen wir vielleicht zum Ende. Bis gleich. Ja, Halleluja. Ich glaube, wir haben unsere Arbeit schon getan, Volker. Das ist momentan, wenn wir den Puls der Zeit fühlen, den Puls Gottes, was ihm auf dem Herzen liegt, wofür schlägt jetzt gerade Gottes Herz, was ist jetzt gerade wichtig? Das ist mir ja immer wichtig in so einer Sendung, das dann irgendwie rauszuarbeiten. Das haben wir jetzt. Ja, es geht um Lüge und Wahrheit. Es geht darum, dass es hier bestimmten Personen, Verantwortlichen in diesem Land, wichtigen Leuten, die da Sagen haben, dass es ihnen wie Schuppen von den Augen fällt. Und da habe ich eben ganz speziell unseren ehemaligen Gemeindeleiter, den Bernhard Koch, vor Augen, weil ich ihn liebe, weil ich ihm Wohl wünsche und weil ich sehe, dass die Gemeinde ist am Ende. Die kommen da alleine nicht raus. Die sind gefangen und deswegen bete ich für die schon lange und ich habe den Glauben, dass ich denen helfen muss. Wir müssen denen helfen, wir müssen die befreien aus dieser Lüge. Ja? Die ganze freikirchliche Bewegung ist gefangen in der Lüge und sie kann sich da selber nicht raus befreien. Und ich habe Recht behalten. Ja? Ich habe 2016 oder Anfang 2017 hatte ich eine Predigt gemacht von Christen und Antichristen hieß die und da habe ich gesagt, es wird sich herausstellen, ob Trump nun ein gesalbter Gottes ist oder nicht. Und ich habe damals schon gesagt, er ist der letzte Triumph des vollen Evangeliums. Er ist der letzte Triumph dieser freikirchlichen, dieser evangelikalen Szene. Wir werden ja gleich noch ihr könnt euch gleich noch diesen Beitrag anhören von dem, wie hieß er noch? Was? Geschwindner? Hoch, wie? Hochgeschwindner. Ja, lustiger Name. Mit der Hochgeschwindigkeit. Und er erwähnt, das könnt ihr euch mal anhören, das macht nicht dümmer, und er erwähnt, dass eben in den USA seit 2005 diese ganze freikirchliche, die evangelikale Bewegung am Schrumpfen ist. Ja, die hat ihren Höhepunkt überschritten. Und 2005, das, was wir hier bei uns so die modernen christlichen Gemeinden nennen, das ist seit 2005 schon in den USA am Schrumpfen. Und er sagt da auch, dass viele aus diesen Kreisen haben sich seitdem radikalisiert, ne? Ja.
1: Wie die Wasp, die Wespen. Ja,
0: ja. Da haben wir eben drüber geredet. Die Wasp.
1: Alles Hörnermann und Co. Das sind alles Wespen, die stechen ja, dann.
0: Wespen können stechen,
1: ohne zu sterben. Erbarmungslos wollten die im Kapitol, hätten sie noch die Abgeordneten gekriegt, hätten sie einen Teil davon auch umgebracht.
0: Die wollten Mike Pence aufhängen und die Nancy Pelosi. Die wollten sie lynchen, weil sie die als Verräter angesehen haben und die glauben, dass die Wahl gestohlen ist und dass man diesem Deep State, von dem wir am Anfang gesprochen haben, dass man den zerstören muss, aufhalten muss, damit eine neuere, bessere Zeit anfängt. Ne? Das muss ja, könnt ihr euch mal, Xavier Naidoo müsst ihr euch mal so Beiträge, die man bei YouTube finden kann, was der da so erzählt.
1: Die Freikirchler ist eine schlimmere Seuche als Corona.
0: Naja, Corona bringt, Corona tötet.
1: Beides bringt Tod.
0: Beides
1: die bringt Tod, ja. Die Corona bringt Tod und die freikirchliche Seuche bringt auch Tod.
0: Gegen Corona können wir nichts tun. Da sind wir auf die Wissenschaft angewiesen, dass sie auch vielleicht noch Medikamente entwickeln, dass man das heilen kann. Dann wäre es ja nicht so schlimm, ne? Wenn man also es besser kurieren könnte, wenn man also den Krankheitsverlauf da positiv beeinflussen könnte, dann wäre es ja gar nicht so schlimm, sich anzustecken. Ne? Es gibt ja, du hast ja auch so Beiträge im Fernsehen gesehen von manchen Virologen, die sagen, manche Viren fangen an, sich stark zu mutieren, ne, sich zu verändern. Und dann, sind sie quasi schon dabei, in letzten Zügen zu liegen. Dann kann das sein, dass sie so weit mutieren, dass sie zwar immer ansteckender werden, aber dann ihre Gefährlichkeit verlieren. Das kann passieren.
1: Am Anfang erst schlimm und dann vielleicht. Wir hoffen, dass das auch jetzt mit Corona der Fall ist.
0: Es könnte sein. Und du hast ja schon die Hoffnung geäußert, dass also auch mit dem Weggang von Trump und dem Beginn einer neuen Zeit auch Corona weggeht, dass es sich doch einfach auflöst, so wie das Trump selber mal so in den so verbreitet hat, diese Hoffnung, aber ja.
1: Die Seuche, das ist beides Seuche.
0: Ist Seuche,
1: die freikirchliche Seuche und die Corona-Seuche.
0: Die
1: beides ist scheiße.
0: Die freikirchlichen Irren, ne? Die Seuche der freikirchlichen Irren, verrückten, bekloppten, hast du neulich gesagt, ne?
1: Naja.
0: Da hatte Gerd irgendwie auch nicht so, wurde auch böse, ne? Ja?
1: Naja, die freikirchlichen Irren als Seuche betrachtet. Ja, ja. Die sind genauso schlimm, die bringen genauso den Tod wie die anderen, halt, wie die Corona.
0: Die Gemeinden, Seuche. Die Gemeinden, also als ich damals 1992 die Ictus-Gemeinde fand, Volker, da war das eine Eingangstür zum Reich Gottes. Da war da Leben. Das war für mich, ich habe das Leben dort gefunden. Das ist heute, das, ne? Und so sollte es eigentlich sein. In den Gemeinden sollte Leben sein. Aber genau ist es, wie du sagst, da ist kein Leben. Ne? Da, herrscht die freikirchliche, da ist eine freikirchliche Seuche drin und die bringt Tod. In den Gemeinden, da kannst du nicht reingehen und ne, wie viele sehe ich, wie viele Christinnen sehe ich und Christinnen, auch Christen auch, die rennen in Gemeinden, die rennen und finden kein Heil. Sie finden das Leben nicht. Da ist kein Leben mehr, Volker. Da ist kein Leben mehr. Und deswegen machen wir das hier, um das zu verändern. Ja.
1: Ja, sie versuchen zu stechen, wie schon gesagt. Ihren Stachel in die anderen.
0: Ja, das ist also diese.
1: Fortschrittlich denken, die Weißen, reinzuwürgen, damit sie mundtot gemacht werden. Ja, damit nur noch ihre unheilige Lehre überbleibt.
0: Musst du vergeben, Volker.
1: Ja.
0: Musst du vergeben. Hä?
1: Wird dann wieder brutal gesagt. Das ist, aber die Wahrheit, wie schon am Anfang gesagt, die wahre Vergebung kommt aus dem Herzen, um die Wahrheit aufzudecken, um die Wahrheit von der Lüge zu trennen.
0: Das ist unser heutiges
1: Thema. Das
0: Heilige Wahrheit, vom
1: Unheiligen, wie die Juden sagen, um das zu trennen, das Heilige von Unheiligen.
0: Naja, also ist, die Lüge ist eigentlich das, die ist überall. So wie bei den Juden war das ja auch so, da war die Woche. Das ist die Woche vom Schabbat. Die Woche sind 6 Tage, das sind eigentlich in der Mehrzahl. 6 Tage ist Arbeit und ein Tag ist der heilige Tag des Herrn. 6:1. So ist das in der Welt auch, Volker. So ist das mit der Lüge und der Wahrheit. Die Lüge, die gibt es, sage ich einfach mal jetzt so, 6-mal so oft wie die Wahrheit. Wahrheit ist eher selten. Ja? Und überall, durch Trump hat die Lüge gewirkt und der hat hier die Querdenker, diese 4 Jahre haben, glaube ich, die Welt so verändert und es war wirklich spürbar. An dem Tag der Vereidigung da am 20., ne, vor ein paar Tagen, es war wirklich wie eine Erlösung. Die Welt hat aufgeatmet, Volker.
1: Wie schwer das ist, einen Despoten loszuwerden.
0: Ja, einen solchen Irren, ne? Trump ist ein ganz kranker Typ. Ist ein ganz, ganz kranker Typ. Ne?
1: Ich bin immer noch erstaunt, dass das in Amerika, wo ich es wirklich nicht mal gerechnet habe. Ich habe schon wirklich gedacht,
0: dass es so gekommen ist, Volker. Ja. Kann man noch sagen, also ich habe da das ZDF, ne, die Lügenpresse, ja, die Lügenmedien, wie Manni sagt. Die haben einen Bericht gemacht, Johannes Hano, der ist USA-Korrespondent zur Zeit, der hat einen Bericht darüber gemacht, es liegt ganz klar auf der Hand, dass Donald Trump ist ein Agent des russischen Geheimdienstes. Und das ist jetzt keine Verschwörungstheorie, da gibt es offensichtliche Beweise für. Ja? Und das wird wahrscheinlich, die Staatsanwaltschaften können jetzt nicht mehr behindert werden. Die Justiz kann jetzt nicht mehr von Donald Trump selbst behindert werden. Er hat das nämlich die 4 Jahre lang gemacht. Und die werden eben auf die Spuren kommen. Und Nancy Pelosi, die Sprecherin der Demokraten im Kongress, ja, die hat gesagt, alle Mr. Trump, alle ihre Spuren führen zu Putin. Putin hat den groß gemacht. Und es ist wohl offensichtlich, Volker, dass Donald Trump schon seit 1990 oder so ein Agent auf der Gehaltsliste des russischen Geheimdienstes steht. Und Russland hat hunderte von Millionen in Trump investiert, um das Ansehen der US-Demokratie und der USA an sich zu beschädigen. Auch durch 400.000 Tote. Die haben doppelt so viele Tote an Corona als wir hier in Deutschland.
1: Um einfach Corona zu leugnen. Ja, ja.
0: Ja, weil
1: das Gesundheitssystem überlastet ist in Amerika, könnten sie anschließend dann alle Amerika schlecht machen.
0: Ja, dann kann der Putin sich hinstellen und kann sagen zu seinen eigenen Leuten, guck mal, Euch Russen geht es hier viel besser als denen da in den USA. Da sind viel mehr gestorben. In China genau das Gleiche. China kann sich jetzt auch hinstellen und seinen Leuten sagen, ihr müsst nicht nach in die USA irgendwie neidisch rüberschielen. Hier ist es viel besser in China. Hier geht es den Armen viel besser. Das Prinzip des Kommunismus, Sozialismus, funktioniert viel besser als das Prinzip der liberalen Demokratien und der freien Wirtschaft. Alles, was gelenkt ist, funktioniert viel besser.
1: Und dann der andere Trick ist halt einfach, dass diese Republikaner sagen, die Demokraten werden Kommunisten, aber die sind überhaupt keine Kommunisten. Wie vorhin haben wir ja gesagt, die Demokraten sind so wie die CDU und die SPD, also nicht links.
0: Ja, das machen halt.
1: Wenn die sind wirklich auch, besonders die amerikanischen Demokraten sind eigentlich auch Kapitalisten mehr.
0: Das ist, so sind sie halt.
1: Aber ja. Es wird alles gedreht. Es ist schon schrecklich.
0: So sind sie. Die weißen angelsächsischen Protestanten, die sind wie Wespen. Die gehen drauf los. Hatten wir das eben jetzt hier unter uns besprochen oder hatten wir das schon vor den Mikrofonen?
1: Vor Mikrofonen haben wir vorhin auch
0: gesagt. Ja, über die Unfehlbarkeit eben, ne? Die Unfehlbarkeit.
1: Ja, hast du dann
0: diese Unfehlbarkeit aus der Bibel und mit der Auslegung und dann der handelnden Person, daraus entsteht eben diese Aggressivität, dieses keine Kompromisse machen wollen. Warum solltest du als Inhaber der absoluten Wahrheit, warum solltest du einen Kompromiss machen, Volker? Warum?
1: Ich kann den anderen Denkenden niedermetzeln.
0: Ja, warum? Das wäre ja, du wärst ja so wie du wärst ja ein Verräter. Wenn du würdest ja die Wahrheit, die du ja besitzt, diese absolute Wahrheit, ne, die würdest du ja verraten, wenn du einen Kompromiss machst. Und deswegen ist das dann für die Wespen, ja, so schwer, einen Kompromiss zu machen. Deswegen ist das für Bernhard Koch und Gemeindeleiter in freien evangelischen Gemeinden so schwer, einen Kompromiss zu machen. Die können keinen Kompromiss machen. Dann würden sie die Wahrheit, sie würden Gott verraten. Das wäre ja Hochverrat. Das Schlimmste, was man jemandem vorwerfen könnte. Die haben Jesus verraten, Volker. Ne? So sehen die sich selber. Wir sehen das ja anders. Da haben wir in vielen anderen Sendungen drüber geredet. Die Bibel ist nicht das eingehauchte, unfehlbare Wort Gottes. Das muss man, die Bibel heißt überhaupt nur Buch.
1: Das sind die Bücher aus der geschichtlichen Bücher, die sind aufgeschrieben mit den Lebenserfahrungen für uns heute,
0: weil
1: all das Böse, was es früher gab, auch heute immer noch gibt.
0: Wenn man sich mit dem Judentum beschäftigt und wie die alten jüdischen Schriften, das Alte Testament, wenn man darüber mal liest, da ist das alles nicht so. Da ist alles nicht so eindeutig. Ne? Das ist nicht alles so fehlerfrei und eingehaucht. Es gibt da griechische, es gibt da hebräische Überlieferungen. In den griechischen steht immer viel mehr. Die griechische Tora ist viel umfangreicher als die hebräische. Ja? Also was uns da in den Gemeinden erzählt wurde, was uns da als unfehlbares Wissen eingetrichtert wurde. Das ist alles Unsinn. Ne? Und deswegen, wir müssen unseren Verstand gebrauchen. Und ich sehe das immer wieder, dass Gott lässt mich nicht nur aus dem übernatürlichen Leben, Volker. Du wirst zu Ende kommen.
1: Ja, du kannst dein Fazit ruhig noch machen.
0: Ja, Gott, gerade die Tage sehe ich es immer wieder. Leben aus dem Übernatürlichen. Es war dann hier auch bei diesen ICF, International Christian Fellowship Gemeinden und so, ganz großes Thema, so auch vielleicht auch bei Hartl, Johannes Hartl, Gebetshaus Augsburg. Da stand irgendwo was, wenn dein Leben nicht aus dem Übernatürlichen gelebt wird, dann ist es nicht christlich. Es muss alles übernatürlich sein, alles übernatürlich. Das kennen wir auch noch so aus den 1990er Jahren. Volker, ernährst du dich übernatürlich?
1: Wo lässt du denken?
0: Ja, das war damals auch so ein Spruch. Lass mich immer bleiben. Volker, trinkst du noch Wasser? Trinkst du noch Wasser als Christ? Das ist aber nicht übernatürlich, dann stimmt was mit dir nicht. Du isst noch tatsächlich, du gehst noch in den Supermarkt und kaufst Nahrungsmittel? Warum ernährst du dich nicht übernatürlich? Hä? Du musst mit dem Auto morgens zur Arbeit fahren? Wie keine übernatürliche Versetzung? Hör mal, also dein Leben wirkt aber nicht sehr übernatürlich. Du hast scheinbar keinen Segen in deinem Leben. So geht das doch. So, das ist ja die Mode, die man die letzten Jahre hat beobachten können. Und das klingt ja wirklich fromm, das klingt ja ganz, ganz vergeistigt, ne? Ganz geistlich. Ne?
1: Von Seiten der freikirchlichen Seuche.
0: Ja. Aber das ist alles Unsinn. Ne? Gott wird uns, seit 2000 Jahren besteht das Christentum. Und jetzt, ne, die Katholiken zeigen uns, das ist der älteste Teil dieser Bewegung, der christlichen, ne, des Christentums. Die Katholiken, auch da in Rom und so, die italienischen Christen, das sind Katholiken in der Regel, die essen heute immer noch Panini, die essen Brötchen mit was mit Wurst drauf, ja, und Schinken. Die kochen sich, die machen sich einen Espresso und einen Cappuccino, die trinken was Echtes. Die leben nicht irgendwie alle aus dem Übernatürlichen. Warum noch arbeiten gehen? Doch einfach warten, bis morgens das Geld auf dem Tisch liegt. Wir beten abends und am Morgen ist der Tisch gedeckt. Übernatürlich. Das ist doch Unsinn.
1: Das funktioniert in dem Schneeballsystem für die obersten
0: und Pastoren. Bei diesem Hirtler, da funktioniert das wohl auch.
1: Der hat genug Untertanen, die ihm dann nicht, versorgen für seine Predigten.
0: Das ist teuflisch, weil das ist eine Verführung.
1: Die Leute sind so dumm und stecken dem Reinhard Hirtler da das Geld in den Arsch.
0: Das ist Verführung und da glaube ich nicht dran. Das ist teuflische Verführung. Ne? Ich sehe das immer wieder, dass mir Gott auch bei Entscheidungen, die ich zu fällen habe, dass ich nicht andauernd eine Stimme höre, Stefan macht dies oder Stefan macht das, sondern ich muss mich bis zum Letzten quälen, gedanklich auch, um zu einer Entscheidung zu kommen. Ich muss die Ressourcen, die Gott mir natürlicherweise gegeben hat, muss ich ausnutzen. Und wenn ich das getan habe, dann kommt bei mir ein Traum. Dann kriege ich so eine Wegweisung, wo ich plötzlich eine ganz andere Entscheidung treffe, als ich vorher gemacht habe. Also diese Betonung des Übernatürlichen, die hat die gesamte charismatische Welt dahin geführt, falschen Propheten zu folgen. Und da gibt's Hoffnung, dass da jetzt gerade in den USA hat Jeremiah Johnson, der hat so einen Dienst, er hat sich öffentlich dafür entschuldigt, dass er rumerzählt hat, Trump kriegt eine zweite Amtszeit und er entschuldigt sich dafür, dass er auch gesagt hat, die Wahl wurde gestohlen und so weiter. Und er sieht auch Jeremiah Johnson. Er sieht, dass in den USA, dass die Christen in den USA als Gruppe komplett Lügengeistern gefolgt sind. Wir machen ganz kurz nochmal Schluss und machen wir richtig Schluss. Volker, dein Fazit. Dein Fazit, sag nochmal, fass nochmal zusammen, was war heute wichtig?
1: Fazit. Das Geld der Hure, also das Geld, das gerafft wird, wie Jesaja sagte, auf der Hurenbasis, nicht mit sexueller Hurerei, sondern aufgrund der Bosheit, das wird im Augenblick den Leuten, die damit Geld sammeln, gut tun, aber am Ende wird das Geld denen nichts bringen. Es wird den Gerechten zufallen. Und das wird kommen. Und dann ist so viel Geld auf den Sparbüchern da. Auch in Deutschland, in Amerika noch viel mehr. Die könnten den Staat 10.000 Mal, oder 100 Mal entschulden. Aber dieses ganze Geld, damit könnte man so viel Gerechtigkeit schaffen. Und dieses Geld wird dann nicht bleiben. Bis jetzt hat man nur in anscheinmäßig, in kleinen Stücken gesehen, dass sich manchmal regional etwas gebessert hat. Aber es wird sich dann im großen Stil verändern. Das Geld der Hure, der Hure der Bosheit, das wird den Gerechten zufallen. Und dann ist, das wird die Erweckung dann sein.
0: Ja, dann können wir der ungerechte Mammon, so beschreibt das ja Jesus. Und gerade in den USA, da ist ja ein Reichtum, ne? Der ist ja auch so ungleich verteilt. Es gibt ja in keinem Land der Welt gibt es so viele Multimilliardäre wie in den USA, ne? Ja, und der Reichtum, für jeden Dollar, den die Superreichen, die Milliardäre auf ihrem Konto haben, hat irgendein Arbeiter mal einen geringen, schlechten Lohn bekommen, ne? Da ist viel Geld gemacht worden, Volker, angefangen von der Sklaverei, ne? Ja, da wurden so ungefähr 1 Million Menschen wurde aus Afrika verschleppt und in die USA verkauft. Und die Hälfte von denen ist gestorben. Man hat Dörfer überfallen, ne? Man hat in Afrika Dörfer überfallen, hat die kräftigen jungen Männer und Frauen, die nicht so alt waren, die hat man gefangen genommen und viele andere wurden getötet. Die haben sich ja nicht freiwillig verschleppen lassen. Ne? Das ist mit Waffengewalt geschehen, Volker. Und da gibt es in den Südstaaten, gibt es da Reichtum, da gibt es auch in den Niederlanden, in Portugal, in Großbritannien, vieles von den schönen Gebäuden, die wir in London sehen, ne? Auch das Parlament in London, das ist mit solchem ungerechten Reichtum gemacht worden, ja. Und da gibt es Familien, die sind superreich, seit 1000 Jahren regieren die mit in Großbritannien und die haben ihre Finger drin gehabt im Sklavenhandel. Wir haben da schon mal drüber geredet, ne? Vielleicht ist nicht so eine gute Idee, dass die Schwarzen, die Afroamerikaner wirklich, die sollten Prozesse anstrengen, habe ich dir mal gesagt, ne? Gegen die Sklavenhändler, gegen die Sklavenhalter, gegen Großbritannien, Niederlande, Portugal, das waren diejenigen, die haben die Sklavenschiffe gehabt, ne? Das waren die Händler. Die haben die aus Ghana da weggeholt, in Ketten gelegt und dann nach rüber gefahren und auf den Plantagen, auf den Baumwoll- und Zuckerrohrplantagen verkauft. Da ist viel mit, ne? Da ist mit viel Ungerechtigkeit ist großer Reichtum entstanden und der ist heute noch in den Händen dieser Familien, die diesen ungerechten Reichtum mal zusammengerafft haben, Volker. Und
1: das wird alles auf die zurückkommen.
0: Ja, und da wäre es, am Ende, ich warte inzwischen darauf, dass Jesus kommt und diese Welt regiert, ne? Judgment Day. Wir haben ja rausgefunden, dass die, was haben wir rausgefunden bei den ganzen Reggae-Leuten, Volker?
1: Also eins, sie sind vielleicht nicht so wie wir Christen, aber eins haben sie nicht, kein volles Evangelium.
0: Ja.
1: Die glauben an die Herrlichkeit.
0: Judgment Day is so sweet. Huh? Für diese Rastafari, diese Reggae-Leute, ist der Gerichtstag was ganz Süßes, was Wunder, was Erstrebenswertes. Huh? Judgment Day so sweet. Warum?
1: Judgment so sweet.
0: Warum?
1: Weil sie sich freuen, dass endlich die Erlösung da ist.
0: Ja, weil das sind ja Schwarze, Nachkommen der Sklaven und die haben ja immer gelitten. Die haben ja, sind ja nie, ne, sind ja irgendwie auch nie rehabilitiert, entschädigt worden. Man hat ihnen ja nie aufgeholfen. Die leben heute noch auf Jamaika und sind fern ihrer einzigen Herkunft, Afrika, weit weg und sind alle arm. Ja? Und die hoffen, die freuen sich darüber, die haben dann eine Schadenfreude, die sagen, es wird der Tag kommen, wo alle unsere Peiniger, Unterdrücker, die uns zu Sklaven gemacht haben, verschleppt haben aus Afrika, die werden alle ihr gerechtes Urteil kriegen. Und deswegen ist für die Rastafari, für die Reggae-Leute, das Gericht was Schönes, was Süßes. Ne? Bei denen, die wissen, also sie tun vielleicht selber, sie geben sich Mühe, nichts Böses zu tun und hoffen auf die Bestrafung der Bösen. Ha? Okay. Judgment. Und ich warte drauf, dass Jesus kommt. Und deswegen fragte ich vorhin, was macht denn Jesus, wenn er kommt? Alle warten auf die Wiederkunft von Jesus. Jesus kommt bald. Ich frage mal, was macht er dann? Wofür? Wofür kommt er? Was macht er denn dann? Wenn jemand kommt, dann, ne? Wenn der Weihnachtsmann kommt, verteilt er Geschenke. Hm? Wenn früher Papa nach Hause kam von der Arbeit, habe ich mich auch gefreut, weil der hat mich dann in den Arm genommen, habe ich dann gesehen. Was macht er dann, der Jesus, wenn er kommt? Was macht er dann? Also ich lese in der Bibel, er wird diese Welt regieren. 1000 Jahre lang, das 1000-jährige Friedensreich wird ausbrechen, der Satan wird gebunden. Und da warte ich tatsächlich drauf, Volker, dass diese Zeit anfängt und dass diese Welt ein Ort der Gerechtigkeit wird. Das hat alles Jesus schon angekündigt in der Bergpredigt. Ne?
1: Denn jetzt ist ja teilweise schon nicht so wie zur Pestzeiten, Leprazeiten und so, wo auch schon viel Drangsal war, jetzt ist es so wichtig, die Klimakatastrophe schon fast unreparabel für uns hier, uns Menschen. Jetzt kann wirklich nur noch einer reparieren. Und darauf hoffen wir.
0: Ja, das werden wir dann wieder im Sommer wieder erleben, wenn dann, jetzt sind wir mit Corona und Impfung beschäftigt. Und im Sommer, wenn das ganze Corona-Dilemma uns nicht mehr so belämmert, dann werden wir wieder hören über den Klimawandel. CO2, Fridays for Future.
1: Und das Corona kann nur Christus reparieren und den Klimawandel kann auch nur Christus reparieren. Und da die Erde noch mindestens 1000 Jahre existiert, ja, kann auch Christus für die 1000 Jahre diese Übel erstmal reparieren.
0: Naja, also bei Corona, da hat ja Gott sei Dank Menschen eben Weisheit gegeben, Wissenschaftlern, dass sie da eben Impfungen schon entwickelt haben und die wirken ganz gut, ne? Ja. So, ja. Kommen wir einfach zum Ende.
1: Goodbye.
0: Kommen wir einfach zum Ende. Einen Satz will ich noch sagen, jetzt mein letztes Fazit, Resümee, Lüge und Wahrheit. Die Lüge, wir kämpfen hier für die Wahrheit und wir die Lüge haben wir immer wieder, stellen wir die Lüge bloß. Volker gibt mir komische Zeichen. Na gut, dann hoffen wir, dass es schnell geht, Volker.
1: Amen.
0: Dass die Augen geöffnet werden, ne? Dass der Biden-Effekt sich weiter fortsetzt. Der Lügen-Goliath ist gefallen. Trump liegt am Boden, ja. Vielleicht sperren sie ihn weg. Ne, die Staatsanwaltschaften ermitteln. Aber worauf ich hoffe, das ist eben, dass in diesen, gerade in unseren christlichen, unseren freikirchlichen Kreisen, dass da die Lüge fällt und dass die Wahrheit sichtbar wird, so wie du sagst, dass die Christen dass wir das unterscheiden können zwischen heilig und unheilig, ne? Rein und unrein, weil die Lüge ist unrein und dass in Deutschland so viele Christen auch die Lüge glauben.
1: Licht und Finsternis,
0: ja. Ne? Dass das besser wird. Ja, wir hoffen, dass es bald geschieht, dass es schnell geht, ne? Dass der Biden-Effekt sich weiterhin, dass er sich fortsetzt.
1: Amen.
0: Amen.

Alpha, Omega, Anfang, Ende, Erster, Letzter, alles, Jesus. Das Universum hast du geschaffen, ist aber nicht dabei belassen. Pflanzen, Tiere, Menschen hast du in deiner unendlichen Kraft gemacht, uns deinen Lebensatem eingehaucht.

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Du bist gestorben, wurdest begraben, doch bist schon nach 3 Tagen vom Tode aufgefahren. Du sitzt nun zu Rechten deines Vaters und aus allem Macht im Himmel und auf Erde. Du bist Alpha und Omega, Anfang und Ende, erst

Herrschaft antritt auf der Erde. Jeder wird erkennen und verstehen, worum es geht und bekennen, dass du der König bist. Dies ist kein Spiel, aber mit dir kommen wir ganz sicher ans Ziel. Yeah.

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Angst ist die Angst, sie lähmt. Angst lähmt den ganzen Leib und den Körper, aber Christus ist gekommen. Christus ist gekommen, die Angst zu besiegen. Es muss in das Herz Christus und der Geist einziehen. Dadurch wird die Angst im Hintergrund gedrängt und aus dem Hintergrund herauskommen Liebe, Freude, Frieden, Geduld, Freundlichkeit, Güte, Sanftmut, Selbstbeherrschung. Ja, die Früchte des Geistes kommen mit Christi Hilfe, sodass die Angst, die an in den Hintergrund gedrängt werden kann, das ist wahrlich wahr.

0: falschen Schein ist ein Lügen. 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
1: Mein Name ist Religio und ich bin dein Freund. Jeder Weg, der führt zu Gott, wie immer du ihn auch nennst. Gott ist überall, auch in Bäumen und in Winden. Ja, auch dort kannst du ihn finden. 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Nichts ist gut und nichts ist schlecht.
2: Nein, nein, nein.

0: 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Lass dich von meinen Ideen begeistern.
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0: Prophetie eines Weggefährten Christian Taddei über mich, Bruder Stefan. So spricht dein Vater im Himmel. Mein Wort wird immer eine feste Burg sein, in die du flüchten kannst. Du wirst immer dazu zurückkehren. Ich gebe dir neue geistliche Erkenntnisse. Ich gebe dir größere geistliche Autorität.
1: Warum toben die Heiden und alles Volk und verachten alles Wohlgefallige? Gib Freimut allen, dein Wort zu reden, auszuführen und auszubilden in Christi Kraft. Zum Guten es wird werden. Das war eine
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Das Warten in der Heiligkeit bringt Verdruss. In der Heiligkeit zu warten kann zu Depressionen führen und diese Depressionen des Wartens in der Heiligkeit bringen eventuell eine Fügung hinein in den Gedanken, dass man das Warten abkürzen könnte. Dieses Abkürzen des Wartens in der Heiligkeit ist dann eine Sache, die entsteht durch langes Warten. Aber wenn man die Angelegenheit abkürzt, das Warten abkürzt, entstehen ja die Ismaeliten im Geist, wie damals auch die echten Ismaeliten bei Abraham entstanden sind, ja, und deshalb sollte man die Abkürzung nicht abkürzen, sondern hinein in die Heiligkeit ohne Abkürzung, aber das ist nicht schwer, so kürzen die anderen ab, die charismatischen Gemeinden, und gehen hinein in okkulte Dinge, in empelde Sachen, sie gehen hinein in okkulte Sachen und versuchen ihr Glück darin mit Gymnastik, ja, das geht nicht, aber es passiert, das passiert bei jedem, nicht nur bei charismatischen Gemeinden, sondern auch so in den kleinen Menschen, bei den kleinen Menschen, ja, das geschieht auch dort, ja, weil die so ist das halt nicht das Ziel der Heiligkeit, aber es geschieht halt, oder muss Christus diesen Fluch brechen und auf dieses Brechen des Fluches warten wir warten auf das Brechen dieses Fluches, ja, so ist es, aber nein, das...

0: oi, oi, oi. Sein Wort läuft schnell.
1: Hallelujah.

Tschüss.

0: truly kept the best for last.
1: Ich habe sicherlich das Beste bis zum Schluss aufgehoben.
0: I have kept the very best for last.
1: Ich habe das Allerbeste bis zum Schluss aufgehoben.
0: And I will close this age.
1: Und ich werde dieses Zeitalter beenden.
0: With my very best.
1: Mit meinem Allerbesten.
0: I will close this age with my very best.
1: Ich werde dieses Zeitalter beenden mit meinem Allerbesten.

Einheit und Vergebung sind im christlichen Ding zwei unterschiedliche Dinge, aber auch nicht unterschiedliche Dinge. Es wird leider oft missbraucht, weil Christus will keine Einheit unter Zwangsverkauf. Vergebung kommt immer vom Herzen und vom Herzen soll die Vergebung kommen. Und oft geht es hinaus, dass eine Einheit mit Zwangsführung gemacht wird, nur um des Friedens willen. Aber Zwangsverbund um des Friedens willen endet am Ende in Hass. Und dieser Hass muss durchbrochen werden. Man muss Wahrheit aussprechen können, eine Wahrheit, die zum Ziel führt, zu Christus und das himmlische Jerusalem hier auf der Erde schon bauen zu können, bevor es in der Realität kommt. Das heißt, dass der Frieden wirksam wird. Dies ist das Ziel einer von Christus geführten Vergebung, denn dieses muss wirklich entscheidend verwirklicht werden und nicht diese Zwangsver- und Zwangseinheit, Zwangsführung und Zwangsverein heißt Einheit, die bringt ihn, wie gesagt hast, hervor. Deshalb echt zu Christus gehen, zu Christus hingehen und er durchleuchtet das Herz und bringt hinein die Vergebung des wirklichen Herzens, dass das Herz rein ist, aber nicht unter das bedeutet man das ansprechen. Wir sind mündige Christen und dürfen ansprechen, was falsch ist und egal.

0: was die anderen denken, weil die anderen können. Meistens ist oft in der die anderen die Vergebung nicht möchten, die einfach voll Hasse sind. Deshalb ist es auch eine Siegkindergemeinde. Ja, das wird so hinkommen, wenn Christus kommt. Der wird alles aufdecken. Das wird das Ziel sein. Arme ND, Vergebung sind im christlichen Sinn eigentlich ja.
1: Prophetie von Bernhard Koch, Leiter der Jesusgemeinde in Rinteln, über mich, Bruder Stefan. Ich habe dich zum Propheten deiner Heimatstadt berufen. Du hältst dich für einen Niemand, aber ich rufe dich wie David von den Schafen weg. Du musst nichts von dir erwarten. Ich werde alles tun. Du bist frei. Ich habe dir alles geschenkt. Ich liebe dich.

0: fürchterliche Dienst des Königs. Der Frieden kommt, er kommt, wenn der König treu ist. Aber der König ist treu, der König ist treu, der hat Gnade empfangen. Also kann Christus in seiner Herrlichkeit die Herzen berühren und sie werden, weiche Herzen in der Herrlichkeit des Herrn. Das bringt den Frieden auf, den die Menschheit wahrlich wartet. Sie sehnt sich nach dieser Friede, Freundlichkeit, nach dieser Herrlichkeit, nach diesem Segen, nach dieser Freude. Das wird geschehen in seinem See.
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0: And in this land,
1: und in diesem Land,
0: the Elijah Spirit will feel welcome.
1: Der Elia-Geist wird ein Willkommen fühlen.
0: I prophesy tonight,
1: ich prophezeie heute Abend,
0: that the Elijah Spirit,
1: dass der Elia-Geist,
0: will feel welcome,
1: sich willkommen fühlen wird.
0: In the north,
1: im Norden.
0: Spirit of Elijah,
1: Geist von Elia,
0: we welcome you.
1: Wir

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raus, sieht den raus und predigt das Evangelium. Ja, siehe, Leute gingen aus und ein aber der Bösewicht, der Böse kam und hinderte sie daran und verhinderte daran, dass sie Wunder tun konnten. Sie taten, sie konnten keine Wunder tun, weil die Zeit noch nicht reif war. Die Zeit für Wunder war noch nicht gekommen und es kam eine gähnende Langeweile, eine Langeweile hinein in das Leben derjenigen, die auszogen. Ja, aber diese Zeit wird überwunden werden und es wird wieder sein, dass sie kommen zu lehren, zu predigen und alle heilen, die vom Teufel überwindet waren. Ja, das wird kommen. Die Zeit ist reif, dass wieder 10.20.72 ausgesandt werden. Hinaus. Ja, die Jünger werden wieder ausgesandt werden und dann wird es gehen. Es wird geschehen. Es wird wieder geschehen. Amen.

Devil Fantastic. Devil Fantastic. Mit den Worten im Kopf bin ich heute aufgewacht, eben gerade aufgewacht aus dem Schlaf. Devil Fantastic. Und während ich, mir war irgendwie klar, dieser Begriff bedeutet, das ist der Antichrist, der kommen wird, ja. Es wird einer sein, der die Menschen begeistert. Er wird fantastisch sein. Ich habe gestern Abend ein bisschen recherchiert bei Morningstar Worship, also diese, das ist von Rick Joyner, die Band, und hat mir das ein bisschen angehört und mich an alte Zeiten erinnert, dieser Don Potter mit seinem Warfare, da sind also irre. Ich hoffe, dass es gut ist, und dann habe ich das verglichen mit Bethel Church, Bethel, was Jelena hört, und ich musste husten, als ich Bethel ausgemacht hatte, da kommt man in eine, man kommt da in eine ganz falsche Begeisterung rein. Die ist, ja, und ich verstehe das auch, dass Lena da reinkommt. Devil Fantastic. Devil Fantastic. Ja. Und während ich dieses Wort immer dachte und die Auslegung dafür hatte, das ist der Antichrist, der jetzt kommt, aufgrund, den ganzen Morgen ging draußen stark der Wind. Das sind die Ausläufer eines Wirbelsturms, der über Luxemburg gezogen ist. Hat da Dächer, 100 Dächer abgedeckt und Verwüstungen gebracht. Ja, das Klima ist, gerät scheinbar wirklich außer Band, Rand und Band. Und zu diesem Zusammenhang wird der Devil Fantastic kommen, der Antichrist wird kommen. Und er wird's, und während ich das alles so dachte, da fiel mir ein, Mensch, du hast doch eben noch einen Traum gehabt, vergiss den nicht. Und dann, hatte ich einen Traum? Ach ja, ich hatte ja einen Traum. Und also so einen Traum habe ich noch nicht gehabt. Ich war wieder mit dem Motorroller unterwegs. Warum auch immer. Und hinten drauf saß meine Nachbarin, die Armgard. Und die ist Pastorentochter. Armgard, ich gucke gleich mal nach. Heißt entweder die Gewappnete oder die Bewährte. Ja, also die mit Waffenarm. Heißt ja Armor. Armur ist also die Rüstung auch und die Waffen. Armed, ja, armed im Englischen. Armed Forces, bewaffnete Kräfte. Und Guard ist ja die Wache. Oder jedenfalls war ich mit ihr unterwegs auf dem Motorroller. Ich fuhr so da Richtung Rinteln auf der Nebenstrecke über Rumbeck, und da fielen Obstbäume und so lang, und es war so ein Nachmittag-Abendausflug. Warum nun Armgard hinten drauf saß, weiß ich nicht. Wir haben jedenfalls so einen kleinen Ausflug gemacht und fuhren Richtung Rinteln. Ich guckte Richtung Rinteln, und dass ich plötzlich sagte, Armgard, guck mal, da ist ein Vulkanausbruch in Rinteln. Und das Ding habt ihr noch nicht gesehen, Leute. Also sowas, das war wie in dem Film von Krakatau. Wir sind noch ein Stück weiter gefahren oder angehalten unter diesen Apfelbäumen, Obstbäumen, die dann an der Straße so in einer Reihe standen. Und der Blick Richtung Rinteln, dann sahen wir, dass da wirklich ein Vulkanausbruch war, wie so am Krakatau. Da flog alles in die Luft, oder der Ätna. Da kamen wirklich so Staub und Asche, Fontänen und Wolken raus. Aber alles ging in die Luft, also ganz Rinteln flog in die Luft. So ein Vulkanausbruch war das. Und waren noch irgendwie andere Menschen plötzlich da, die liefen weg oder was. Ich hatte erst noch so den Eindruck, glaube ich, komm, wir fahren ein bisschen näher dran, aber dann kam über die Luft vom Himmel her kam solche Hitze. Das waren fast wie so Krakenarme, so Tentakel, Krakenarme. Kam so eine Hitzewelle auf mich zu. Und die wurde abgehalten von den Bäumen, unter denen wir da standen. Die Obstbäume, die verkohlten gleich. Die wurden zu Asche. Ich habe den Motorroller gewendet und bin in das Feld. Habe irgendwie versucht wegzukommen, schnell wegzukommen, und bin in das Feld reingefahren. Aber wir wurden irgendwie vor der Hitze bewahrt. Vielleicht, weil ich ja Armgard dabei hatte, die mich bewahrte. Ich weiß es nicht. Also dieser Ausbruch dieses Vulkans ist unglaublich. Es war wie ein viel, viel schlimmer als irgendeine Atombombenexplosion. Kurz danach war ich dann nach Rinteln reingefahren mit dem Motorroller.

0: hatte dann aber den Mike Ratajczak bei mir und wir sind zur Innenstadt gefahren, an die Weser, und da war nichts. Da war die Brücke, die war weg, alles war weg. Und Mike ging auf das Reststück der Brücke, überlagen so Trümmerteile rum. Und er machte in seiner clownigen Art erstmal wieder irgendwie Scherze und fing an, da irgendwie Lobpreis zu machen und freute sich. Und ich sagte dann so, Mike, jetzt pass mal auf, hier, das ist ja gerade, hier ist gerade ein Unglück passiert, hier hat es Tote gegeben, Tote und viele Verwundete, Verletzte. Du kannst jetzt hier nicht solche Scherze machen und Lobpreis machen, wir müssen jetzt erstmal trauern und eine Traueransprache halten. Naja, also da war ziemlich eine Verwüstung und irgendwie sah es, ist ja alles traummäßig immer ein bisschen anders, als es in der Wirklichkeit ist. Ja, das war der Traum, den ich heute hatte. Am 10.8. irgendwann so um 10, 11 Uhr werde ich das geträumt haben. Also ich bin davon, ja, davon, es muss so sein, ich glaube es, ich hoffe es. Heiliger Geist, was sagst du, Jesus? Da ist, Rinteln ist in die Luft geflogen. Ja, ein unglaublicher Vulkanausbruch. Eine Hitzewelle, die mich fast auch versenkt hätte. Und Hitzewelle, der Sommer. Ja. Devil Fantastic. Der Antichrist, und er wird es eilig haben. Wenn das bedeutet, dass in Rinteln, dass die Erweckung jetzt losgeht, dann wird's der Antichrist auch eilig haben. Er wird sofort seine Gegenerweckung starten. Denn er weiß, er hat keine Zeit mehr zu verlieren. Ja, gucken wir mal, was daraus wird. Das war heute am Samstag, dem 10. August 2019. Eine Audioaufnahme meines Traums.
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0: werdet sie vergessen.
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0: Ja, die Trockenheit von gestern ist vorbei.
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0: Ihr seid eine Regengeneration.
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0: Ihr könnt die Tage der Trockenheit vergessen.

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Unter Captain Jeffs Leitung hat eine Truppe von Bibelkämpfern ein Lager vor der mächtigen Stadt Metropol errichtet. Ihre Mission? Die frohe Botschaft von Jesus verbreiten. Sie haben Kundschafter ausgeschickt, um die Lage zu erkunden. Und nach einiger Zeit kehren diese zurück. Captain Jeff, berichtet einer der Kundschafter aufgeregt. Es sieht schlecht aus. Die Menschen stehen voll unter der Kontrolle des Feindes. Viele glauben, es gibt keinen Gott. Andere gehen nur weltlichen Vergnügungen nach. Und wenn wir was sagten, so glaubten sie uns nicht. Es sieht schlecht aus. Wir sind zu wenige. Das schaffen wir nicht. Die Truppe im Lager verliert den Mut angesichts dieser Nachrichten. Die Lage scheint hoffnungslos zu sein. Bibelkämpfer, ruft Captain Jeff, habt Vertrauen in Gott. Er gab uns den Auftrag, die Menschen dieser Stadt zu seinen Jüngern zu machen. Dann wird er es auch gelingen lassen. Zweifelt nicht. Für ihn ist nichts unmöglich, egal wie die Situation aussieht. Ja, ruft einer. Captain Jeff hat recht. Lasst uns voll und ganz auf Jesus vertrauen. Er hat alle Macht.

0: Einigkeit bringt Einigkeit in der Entschleunigung des Seins, das dann ist es Ich in der heiligen Einigkeit. Deshalb bringt die Einigkeit die Heiligkeit. Heiligung ist deshalb das Übel. Denn so das denn so supereilig und heilig wird es nicht so werden, denn ein Ich heilig, heilig, ja, es wird so sagen, dass es nicht geht, denn Heiligkeit bringt nichts Heiligkeit, denn das hat Christus bewirkt, Christus hat es bewirkt, was das Ziel des Ganzen ist. Die ganze Einigkeit kommt ohne Heiligkeit und mit heiliger Eid in den Werken des Sein, das Sein ist so, wie es sein kann in der einigen Weltwirtschaft. Deshalb soll es nicht so sein, deshalb wird Christus die ganze Heiligkeit formeln, niederschmettern, niederschmetternd im Ganzen. Einheit und Vergebung sind im christlichen Ding zwei unterschiedliche Dinge, aber auch nicht unterschiedliche Dinge. Es wird leider oft missbraucht, weil Christus will keine Einheit unter Zwangsverkauf. Vergebung kommt immer vom Herzen und vom Herzen soll die Vergebung kommen. Und oft geht es hinaus, dass eine Einheit mit Zwangsführung gemacht wird, nur um des Friedens willen. Aber Zwangsverbund um des Friedens willen endet am Ende in Hass. Und dieser Hass muss durchbrochen werden. Man muss Wahrheit aussprechen können, eine Wahrheit, die zum Ziel führt, zu Christus und das himmlische Jerusalem hier auf der Erde schon bauen zu können, bevor es in der Realität kommt. Das heißt, dass der Frieden wirksam wird. Dies ist das Ziel einer von Christus geführten Vergebung, denn dieses muss wirklich entscheidend verwirklicht werden und nicht diese Zwangswahr und Zwangseinheit, Zwangsführung und Zwangsverein heißt Einheit, die bringt ihn, wie gesagt hast, hervor. Deshalb echt zu Christus gehen, zu Christus hingehen und er durchleuchtet das Herz und bringt hinein die Vergebung des wirklichen Herzens, dass das Herz rein ist, aber nicht unter das bedeutet man das ansprechen. Wir sind mündige Christen und dürfen ansprechen, was falsch ist und egal was die anderen denken, weil die anderen können. Meistens ist oft in der die anderen die Vergebung nicht möchten, die einfach voll Hasse sind. Deshalb ist es auch eine Sieg in der Gemeinde. Ja, das wird so hinkommen, wenn Christus kommt, der wird alles aufdecken, das wird das Ziel sein, arme ND Vergebung sind im christlichen Sinn eigentlich, ja.
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0: Das Warten in der Heiligkeit bringt Verdruss. In der Heiligkeit zu warten kann zu Depressionen führen und diese Depressionen des Wartens in der Heiligkeit bringen eventuell eine Fügung hinein in den Gedanken, dass man das Warten abkürzen könnte. Dieses Abkürzen des Wartens in der Heiligkeit ist dann eine Sache, die entsteht durch langes Warten, aber wenn man die Angelegenheit abkürzt, das Warten abkürzt, entstehen ja die Ismaeliten im Geist, wie damals auch die echten Ismaeliten bei Abraham entstanden sind, ja, und deshalb sollte man die Abkürzung nicht abkürzen, sondern hineingehen in die Heiligkeit ohne Abkürzung, aber das ist nicht schwer, so kurzen die anderen ab, die charismatischen Gemeinden, und gehen hinein in okkulte Dinge, in empelde Sachen, sie gehen hinein in okkulte Sachen und versuchen ihr Glück darin mit Gymnastik, ja, das geht nicht, aber es passiert, das passiert bei jedem, nicht nur bei charismatischen Gemeinden, sondern auch so in den kleinen Menschen, bei den kleinen Menschen, ja, das geschieht auch dort, ja, weil die so ist das halt nicht das Ziel der Heiligkeit, aber es geschieht halt, oder muss Christus diesen Fluch brechen und auf dieses Brechen des Fluches warten wir warten auf das Brechen dieses Fluches, ja, so ist es, aber nein.

du bald wiederkommen wirst und deine Herrschaft auf Erden antrittst. Ja, jeder wird erkennen und verstehen,

0: Die Welt steht unter meiner Kontrolle. Was könnt ihr kleine Haufen nicht da knallt schon tun? Es hat keinen Sinn, geht nach Hause, dann werde ich euch vielleicht verschonen.
1: Nein.
0: Nein,
1: wir rufen an unseren Herrn,
0: was?
1: Der alle Macht hat im Himmel und auf Erden.
0: Nein, nicht er.
1: Er
0: nein.
1: Ist Gottes Sohn.
0: Nein,
1: und
0: nein, nein,
1: ist sein
0: nein,
1: Name.
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0: Ihr Unvernünftigen, wer hat euch verblendet? Ist euch Jesus Christus nicht deutlich als der Gekreuzigte vor Augen gestellt worden? Dies eine möchte ich von euch erfahren. Habt ihr den Geist durch die Werke des Gesetzes oder durch das Hören der Glaubensbotschaft empfangen? Seid ihr so unvernünftig? Im Geist habt ihr angefangen und jetzt wollt ihr im Fleisch vollenden? Habt ihr denn so Großes vergeblich erfahren? Wenn es denn vergeblich war, warum gibt euch denn Gott den Geist und bewirkt Machttaten unter euch? Aus Werken des Gesetzes oder aus dem Hören der Glaubensbotschaft?
1: Angst ist die Angst, die lähmt. Angst lähmt den ganzen Leib und den Körper. Aber Christus ist gekommen. Christus ist gekommen, die Angst zu besiegen. Es muss in das Herz Christus und der Geist einziehen. Dadurch wird die Angst im Hintergrund gedrängt und aus dem Hintergrund herauskommen Liebe, Freude, Frieden, Geduld, Freundlichkeit, Güte, Sanftmut, Selbstbeherrschung. Ja, die Früchte des Geistes kommen mit Christi Hilfe, sodass die Angst, die an in den Hintergrund gedrängt werden kann, das ist wahrlich wahr.
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Name ist Religio und ich bin dein Freund. 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

Ich muss mal kurz weg. Kleinen Moment. Oh Herr, ich stell mich unter deinen Lebensstrom. Wasch den Schmutz weg. Oh yo. Boah, was kommt denn da für eine Suppe runter? Ich wusste gar nicht, dass es so dreckig war. Mann, ist das gut. Das tut gut. Ist das geil. Echt. Okay, weiter geht's. Okay, weiter geht's.

habe wieder was geträumt. Und zwar habe ich im Traum ganz herzlich Karen Koch umarmt. Zur Erklärung, Karen Koch ist die Frau des Leiters der Jesusgemeinde Rinteln, in der ich früher war, Bernhard Koch, von Bernhard Koch. Und ja, mit Karen hatte ich nicht so ein gutes Verhältnis zu meiner Zeit, als ich noch da war. Und dass ich sie so ganz herzlich im Traum umarme, ja, ist für mich ein Traum, der mir die Versöhnung signalisiert. Die Versöhnung mit der Jesusgemeinde, ganz speziell mit Karen, aber auch mit Bernd. Mit Bernd hatte ich ja in der Auseinandersetzung so, dass ich gehen musste. Ich hatte Widerspruch ihm gegenüber und der hat sich bestätigt über die Jahre, dass ich den haben soll und haben darf und sogar haben muss von Jesus her. Ja, also in diesem Traum, ich dachte als einziges dazu, endlich, es ist soweit, ja, Versöhnung mit der Jesusgemeinde. Das bedeutet auch meine Rückkehr dorthin.

0: keine Angst. Hab keine Angst.
1: Don't fear, don't fear.
0: Hab keine Angst.
1: For you, my church, I've kept the very
0: Denn
1: best for last.
0: Ich, ihr seid meine Gemeinde, das Beste habe ich zum Schluss aufbewahrt.
1: Won't you clap your hands with me?
0: Möchte, dass ihr mit mir in die Hände klatscht.
1: The Lord says,
0: der Herr sagt,
1: we as an end-time generation,
0: wir als eine Endzeit-Generation,
1: he's kept the very best for us.
0: Für uns hat das Allerbeste aufbewahrt.